0: Der russische Präsident Putin ist zu einem Besuch in China eingetroffen. Für heute ist unter anderem ein Treffen mit dem chinesischen Staatschef Xi geplant. Dabei soll es vor allem um den Ausbau der strategischen Partnerschaft zwischen beiden Staaten gehen. Das betrifft unter anderem den Handel. Das staatliche Förderprogramm für E-Autos ist mit großem Andrang gestartet. Kurz nach Freischaltung des Portals gingen nach Angaben des Bundesamts für Wirtschaft fast 2000 Anträge ein. Wer ein neues E-Auto oder Plug-in-Hybrid-Fahrzeug kaufen oder leasen will, kann digital eine staatliche Kaufprämie beantragen. Wie hoch diese ist, hängt von Modell, Einkommen und Familiengröße ab. Maximal sind 6000 Euro möglich. Das Wetter in Deutschland. In der Nacht ist es meist noch trocken, später gibt es Regen, Tiefstwerte 13 bis 7 Grad. Am Tage dichte Wolken und immer wieder Schauer, später trockene Phasen, bei Höchstwerten von 16 Grad in den Mittelgebirgen bis 22 Grad am Oberrhein. Und am Donnerstag im Nordosten Schauer und Gewitter, im Südwesten freundlicher 17 bis 27 Grad. Es ist 2.03 Uhr.
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1: Um 3 Uhr mit Olaf Knapp. Der Zolldeal zwischen der Europäischen Union und den USA kann umgesetzt werden. Nach monatelangen Verhandlungen haben Vertreter aus dem EU-Parlament und dem Rat der 27 Mitgliedsländer den Weg dafür freigemacht. Aus der Nachrichtenredaktion Markus Weber.
2: Sie einigten sich in der Nacht in Straßburg darauf, europäische Zölle auf Industriewaren aus den USA abzuschaffen, so wie es EU-Kommissionspräsidentin von der Leyen im vergangenen Jahr mit US-Präsident Trump vereinbart hatte. Trump versprach damals im Gegenzug, auf die meisten EU-Produkte maximal einen Zoll von 15% zu erheben. Zuletzt hatte Trump wegen der Verzögerung den Druck erhöht. Er setzte der EU eine Frist bis 4. Juli. Sollte die EU die Umsetzung bis dahin nicht beschlossen haben, werde er neue Aufschläge verhängen und die Zölle auf Autos von zurzeit 15% auf 25% erhöhen.
1: Die Bundesregierung will heute eine Führerscheinreform auf den Weg bringen. Bei den Plänen von Verkehrsminister Schnieder geht es vor allem darum, dass die Fahrerlaubnis günstiger werden soll. Dafür sollen die Fahrschulen unter anderem mehr digitalen Unterricht anbieten und Simulatoren einsetzen können. Vorgesehen sind auch neue Regeln zu Sonderfahrten sowie theoretischen und praktischen Prüfungen. Die USA reduzieren die Zahl ihrer in Europa stationierten Brigaden. Anstatt 4 seien nur noch 3 Kampfbrigaden vorgesehen, teilte das Pentagon mit. Ähnlich äußerte sich zuvor bereits der oberste NATO-Kommandeur, US-General Grinkevich, bei einem Treffen mit führenden Militärs in Brüssel. Aus der Nachrichtenredaktion Gisela Former.
3: Einen konkreten Zeitplan nannte Grinkevich nicht, betonte aber, dass die Alliierten ausreichend Zeit bekämen, um die wegfallenden amerikanischen Streitkräfte durch eigene Einheiten zu ersetzen. Aktuell haben die USA etwa 80.000 Soldaten in Europa stationiert. Präsident Trump hatte vor einiger Zeit angekündigt, mindestens 5.000 Soldaten aus Deutschland abzuziehen. Die EU hat sich am Abend bereits auf Maßnahmen geeinigt, um ihre Verteidigungsfähigkeit zu erhöhen. So sollen Genehmigungsverfahren für militärische Projekte schneller werden und die Mitgliedstaaten sollen dafür leichter an Geld kommen.
1: Das staatliche Förderprogramm für E-Autos ist mit großem Andrang gestartet. Kurz nach Freischaltung des Portals gingen nach Angaben des Bundesamts für Wirtschaft fast 2000 Anträge ein. Wer ein neues E-Auto oder Plug-in-Hybrid-Fahrzeug kaufen oder leasen will, kann digital eine staatliche Kaufprämie beantragen. Wie hoch diese ist, hängt von Modell, Einkommen und Familiengröße ab. Das Wetter in Deutschland. Am Tage dichte Wolken und immer wieder Schauer, später trockene Phasen bei Höchstwerten von 16 Grad in den Mittelgebirgen bis 22 Grad am Oberrhein. Donnerstag im Nordosten Schauer und Gewitter, im Südwesten freundlicher bis 27 Grad. Es ist 3.03 Uhr.
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1: Um 4 Uhr mit Olaf Knapp. Der Zolldeal zwischen der Europäischen Union und den USA kann umgesetzt werden. Nach monatelangen Verhandlungen haben Vertreter aus dem EU-Parlament und dem Rat der 27 Mitgliedsländer den Weg dafür freigemacht. Aus der Nachrichtenredaktion Markus Weber.
2: Sie einigten sich in der Nacht in Straßburg darauf, europäische Zölle auf Industriewaren aus den USA abzuschaffen, so wie es EU-Kommissionspräsidentin von der Leyen im vergangenen Jahr mit US-Präsident Trump vereinbart hatte. Trump versprach damals im Gegenzug, auf die meisten EU-Produkte maximal einen Zoll von 15% zu erheben. Zuletzt hatte Trump wegen der Verzögerung den Druck erhöht. Er setzte der EU eine Frist bis 4. Juli. Sollte die EU die Umsetzung bis dahin nicht beschlossen haben, werde er neue Aufschläge verhängen und die Zölle auf Autos von zurzeit 15% auf 25% erhöhen.
1: Die USA reduzieren die Zahl ihrer in Europa stationierten Brigaden. Anstatt 4 seien nur noch 3 Kampfbrigaden vorgesehen, teilte das Pentagon mit. Ähnlich äußerte sich zuvor der oberste NATO-Kommandeur US-General Grinkewitsch bei einem NATO-Treffen in Brüssel. Er kündigte an, dass die USA in den kommenden Jahren weitere Truppen aus Europa abziehen und anders als geplant vorerst keine weitreichenden Mittelstreckenwaffen in Deutschland stationieren wollen. Die Bundesregierung will heute eine Reform der Führerscheinausbildung auf den Weg bringen. Der Gesetzentwurf von Bundesverkehrsminister Schnieder sah zuletzt mehrere Maßnahmen vor, die vor allem die Kosten für Fahrschüler senken sollen. Einzelheiten von Felix Tenbaum aus Berlin.
3: Der Theorieunterricht soll in Zukunft komplett online absolviert werden können. Fahrschulen könnten dann selbst entscheiden, ob sie digital oder in Präsenz unterrichten. Ein Modellversuch soll bei Übungsfahrten gestartet werden. Fahrschülerinnen und Fahrschüler könnten dann einen Teil der praktischen Fahrausbildung unter bestimmten Auflagen mit Vertrauenspersonen durchführen. Das heißt, dass Jugendliche zum Beispiel ohne Fahrlehrer oder Lehrerin, aber dafür mit ihren Eltern in der Ausbildung begleitet zu Übungszwecken fahren dürfen.
1: Bei israelischen Angriffen im Süden des Libanon sind laut Behördenangaben mindestens 19 Menschen getötet worden, unter ihnen mehrere Kinder. Das erklärte das libanesische Gesundheitsministerium. Die israelische Armee hatte vorher die Bewohner mehrerer libanesischer Ortschaften aufgerufen, sich in Sicherheit zu bringen. In Israel wiederum wurde laut Militär eine aus dem Libanon kommende Drohne abgefangen. Das Wetter in Deutschland. Am Tage dichte Wolken und immer wieder Schauer. Später trockene Phasen bei Höchstwerten von 16 Grad in den Mittelgebirgen bis 22 am Oberrhein. Am Donnerstag im Nordosten Schauer und Gewitter, im Südwesten freundlicher 17 bis maximal 27 Grad. Das waren die Nachrichten. Es ist 4.03 Uhr.
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1: Um 5 Uhr mit Olaf Knapp. Der Zolldeal zwischen der Europäischen Union und den USA kann umgesetzt werden. Nach monatelangen Verhandlungen haben Vertreter aus dem EU-Parlament und dem Rat der 27 Mitgliedsländer den Weg dafür freigemacht. Aus der Nachrichtenredaktion Markus Weber.
2: Sie einigten sich in der Nacht in Straßburg darauf, europäische Zölle auf Industriewaren aus den USA abzuschaffen, so wie es EU-Kommissionspräsidentin von der Leyen im vergangenen Jahr mit US-Präsident Trump vereinbart hatte. Trump versprach damals im Gegenzug, auf die meisten EU-Produkte maximal einen Zoll von 15% zu erheben. Zuletzt hatte Trump wegen der Verzögerung den Druck erhöht. Er setzte der EU eine Frist bis 4. Juli. Sollte die EU die Umsetzung bis dahin nicht beschlossen haben, werde er neue Aufschläge verhängen und die Zölle auf Autos von zurzeit 15% auf 25% erhöhen.
1: Die USA reduzieren die Zahl ihrer in Europa stationierten Brigaden. Anstatt 4 seien nur noch 3 Kampfbrigaden vorgesehen, teilte das Pentagon mit. Zuvor kündigte der oberste NATO-Kommandeur US-General Grinkovich an, dass die USA in den kommenden Jahren weitere Truppen aus Europa abziehen und, anders als geplant, vorerst keine weitreichenden Mittelstreckenwaffen in Deutschland stationieren wollen. Die Bundesregierung will heute eine Reform der Führerscheinausbildung auf den Weg bringen. Der Gesetzentwurf von Bundesverkehrsminister Schnieder sah zuletzt mehrere Maßnahmen vor, die vor allem die Kosten für Fahrschüler senken sollen. Einzelheiten von Felix Tenbaum aus Berlin.
3: Der Theorieunterricht soll in Zukunft komplett online absolviert werden können. Fahrschulen könnten dann selbst entscheiden, ob sie digital oder in Präsenz unterrichten. Ein Modellversuch soll bei Übungsfahrten gestartet werden. Fahrschülerinnen und Fahrschüler könnten dann einen Teil der praktischen Fahrausbildung unter bestimmten Auflagen mit Vertrauenspersonen durchführen. Das heißt, dass Jugendliche zum Beispiel ohne Fahrlehrer oder Lehrerin, aber dafür mit ihren Eltern in der Ausbildung begleitet zu Übungszwecken fahren dürfen.
1: Der russische Präsident Putin beginnt heute seine politischen Gespräche in China. Nach Angaben aus dem Kreml ist ein Treffen mit dem chinesischen Staats- und Parteichef Xi geplant. Beide Seiten wollen über die Beziehungen ihrer Länder, internationale Konflikte sowie regionale Fragen sprechen. Der Besuch Putins sorgt auch deshalb für Aufmerksamkeit, weil Xi erst in der vergangenen Woche US-Präsident Trump in Peking empfangen hatte. Das waren die Nachrichten. Das Wetter in Deutschland. Am Tage dichte Wolken und immer wieder Schauer, später trockene Phasen. Höchstwerte 16 Grad in den Mittelgebirgen bis 22 Grad am Oberrhein. Donnerstag im Nordosten Schauer und Gewitter, im Südwesten freundlicher, bei 17 bis maximal 27 Grad. Es ist 5.03 Uhr.
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1: Ich liebe To-Do-Listen. Für mich gibt es kein schöneres Gefühl, als eine erledigte Sache auf meiner Liste abhaken zu können. Manchmal füge ich sogar nachträglich etwas bereits Erledigtes der Liste hinzu, nur damit ich es abstreichen kann. Checklisten sind für mich essentiell wichtig, um meinen Alltag zu gestalten, um Struktur und Ordnung in etwas zu bringen, das sonst leicht chaotisch werden könnte. Gefühlt habe ich für jede Lebenslage, für jeden Arbeitsbereich eine Liste. Nur was eine Sache betrifft, lehne ich dies rigoros ab. Nämlich dann, wenn es um meinen Glauben geht. Vor einiger Zeit haben wir für alle Jugendlichen in Bremen, die sich auf das Sakrament der Firmung vorbereiten, einen Tag der Versöhnung angeboten. An verschiedenen Stationen konnten sich diese mit dem Thema Versöhnung und Vergebung auseinandersetzen und am Ende, sofern sie dies wollten, beichten. Für andere gab es das Angebot eines seelsorglichen Gesprächs. Viele haben an diesem Tag die Möglichkeit genutzt, mit mir über ihre Sorgen zu sprechen, was schön war, gleichzeitig aber auch etwas erschreckend. Denn was die meisten in ihren Sorgen einte, war die Frage, ob sie schon genug getan hätten, um gefirmt zu werden. So berichtete mir eine Person von ihrem schlechten Gewissen, da sie einige Tage mal nicht abends in der Bibel gelesen hätte. Oder wieder jemand anderes erzählte mir von seinem Gefühl, nicht genug über das Christentum zu wissen, um voller Überzeugung Ja zum Glauben sagen zu können. Alle haben sie mehr oder minder dieselbe Frage gestellt. Bin ich als Christ gut genug? Für mich gibt es so etwas nicht. Gute Christen, schlechte Christen. Es gibt im Glauben keine Unterscheidung in du glaubst zu wenig und du glaubst genug. Wie sollte man das auch messen können? Woran festmachen? Wie bei einem Maßnahmenkatalog etwa, auf dem man abhaken kann, wie weit man es als Christ schon gebracht hat? So nach dem Motto, kannst du aus dem Katechismus zitieren? Das Ave Maria beten? Weißt du, wie der Rosenkranz geht? Keine Ahnung. Ist doch irgendwie albern. Für mich ist und bleibt der Glaube Lebenshilfe. Er will mich frei machen, will mir Stütze, Ratgeber, Kraftquelle sein. An Gott zu glauben heißt für mich, sich geliebt zu wissen. Auch ganz ohne Gegenleistung meinerseits. Denn für Liebe gibt es keine Checkliste, oder?
0: Das war ein Beitrag der katholischen Kirche.

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1: Mit Markus Fliegel, guten Morgen. EU-Vertreter machen Weg frei für Zollabkommen mit den USA. Beschaffungsamt der Bundeswehr bekommt Standort in Bremen. Bremerhaven kann 100 Stellen an Schulen nicht besetzen. Das Wetter, viele Wolken, ab und zu Sonne und zunächst nur selten Regen bis 19 Grad. Die Zollvereinbarung zwischen der Europäischen Union und den USA kann wie geplant in Kraft treten. Unterhändler des Europaparlaments und der EU-Länder haben sich in der Nacht nach monatelangen Verhandlungen verständigt, den Deal mit den USA umzusetzen. Markus Weber.
2: Sie einigten sich in der Nacht in Straßburg darauf, europäische Zölle auf Industriewaren aus den USA abzuschaffen, so wie es EU-Kommissionspräsidentin von der Leyen im vergangenen Jahr mit US-Präsident Trump vereinbart hatte. Trump versprach damals im Gegenzug, auf die meisten EU-Produkte maximal einen Zoll von 15% zu erheben. Zuletzt hatte Trump wegen der Verzögerung den Druck erhöht. Er setzte der EU eine Frist bis 4. Juli. Sollte die EU die Umsetzung bis dahin nicht beschlossen haben, werde er neue Aufschläge verhängen und die Zölle auf Autos von zurzeit 15% auf 25% erhöhen.
1: Der Stahlhersteller ArcelorMittal, dem auch das Stahlwerk in Bremen gehört, begrüßt die schärferen Regeln für Stahlimporte in die EU. Das Europaparlament hatte gestern beschlossen, dass deutlich weniger Stahl zollfrei in die EU importiert werden darf. Aus der Regionalredaktion Buten und Binnen, Heike Zeigler.
3: Der Schutz der EU-eigenen Stahlproduktion sei ein wichtiger Schritt für mehr Wettbewerbsfähigkeit, heißt es von ArcelorMittal. Weniger Importe und höhere Strafzölle reichten aber nicht aus, sagt ein Unternehmenssprecher. Er fordert zusätzlich niedrigere Strompreise für die Stahlindustrie. Außerdem fordert ArcelorMittal Bund, Länder und Kommunen auf, bei öffentlichen Bauprojekten nur Anbieter von emissionsarmen Stahl zu berücksichtigen. Mit den strengeren Importregeln will die EU die europäische Stahlproduktion stärken. Vor allem die staatlich subventionierte Konkurrenz aus China und auch die Importe aus Indien und der Türkei machen den Herstellern in Europa zu schaffen.
1: Das Beschaffungsamt der Bundeswehr wird einen Standort in Bremen eröffnen. Das hat Bürgermeister Andreas Bovenschulte mitgeteilt. Danach soll die Außenstelle in der Stadt Bremen eröffnet werden. Aus der Nachrichtenredaktion Katrin Martens.
4: Bovenschulte nannte die Entscheidung einen Ritterschlag für den Innovationsstandort Bremen. Er betonte, dass sich die Bundeswehr bewusst für Bremen entschieden habe, um den Austausch mit den hier ansässigen Industriepartnern und Forschungseinrichtungen zu intensivieren. Wie viele Arbeitsplätze entstehen, sei noch unklar. Bovenschulte hofft auf eine dreistellige Zahl. Ein Jahr lang habe sich das Rathaus darum bemüht, den Ableger der Bundesbehörde nach Bremen zu holen, so der Bürgermeister weiter. Details würden im Laufe des Sommers geklärt. Das Beschaffungsamt ist der Haupteinkäufer der Bundeswehr. Der Hauptstandort ist Koblenz. Weitere Dienststellen gibt es unter anderem in Wilhelmshaven und Meppen.
1: Während in der Stadt Bremen fast alle Lehrerstellen an Schulen besetzt sind, herrscht in Bremerhaven weiterhin Mangel. Nach Angaben des Schuldezernats sind mehr als 100 Stellen unbesetzt. Das führe zu erheblichem Unterrichtsausfall. Aus der Regionalredaktion Buten und Binnen, Lisa Maria Röhling.
5: Man sei froh über jede Lehrkraft, die komme, sagt Bremerhavens Schuldezernent Hauke Hilz. Er beschreibt die Lage als ernst. Es sei im Moment nicht abzusehen, dass sich die Personalsituation in Bremerhaven entspanne. Das Bremer Bildungsressort hatte Anfang der Woche Bewerbern empfohlen, an Schulen in Bremerhaven zu gehen. In der Stadt Bremen gibt es derzeit kaum noch freie Stellen. Bremerhavens Schuldezernent Hild sagt, dieses Personal werde dringend gebraucht, auch um die von Bildungssenator Mark Rackles angekündigte Bildungsoffensive umzusetzen. Rackles hatte im Frühjahr ein umfassendes Maßnahmenpaket vorgestellt, um die Schulen im Land Bremen zu stärken. Aus Sicht von Hilds ist das ohne zusätzliches Personal in Bremerhaven aber nicht umsetzbar.
1: Bremerhavens designierter Oberbürgermeister Martin Güntner kann sein Amt möglicherweise nicht wie geplant am 1. Juli antreten. Der parteilose Gerrit Mesch hat Klage gegen das Bewerbungsverfahren des Magistrats beim Bremer Verwaltungsgericht eingereicht. Der Oldenburger Rechtsanwalt war bei der Wahl in der Stadtverordnetenversammlung gegen Güntner angetreten. Unterstützt wird er vom Bündnis Deutschland. Levin Mais.
6: Insgesamt 8 Punkte führt Gerrit Mesch in seiner Klage gegen die Stadt auf. Unter anderem seien die Vorstellungsgespräche rechtswidrig, da sie hinter verschlossenen Türen stattfanden. Außerdem hatte die SPD schon in der öffentlichen Ausschreibung auf ihr Vorschlagsrecht hingewiesen. Das könnte mögliche Kandidaten davon abgehalten haben, sich zu bewerben. Die Ausschreibung sei zudem auf Güntner als SPD-Oberbürgermeisterkandidaten zugeschnitten worden. Ziel der Klage ist es, das Bewerbungsverfahren für die Oberbürgermeisterwahl neu aufzurollen. Mit einem Eilantrag will Mesch zusätzlich erreichen, dass Güntner erst nach einer Entscheidung des Gerichts zum Oberbürgermeister ernannt werden kann. Das könnte die Neubesetzung des Oberbürgermeisterpostens verzögern.
1: Das waren Nachrichten mit Markus Fliegel.
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7: Und das präsentiert sich in herrlichstem Grau heute früh. Es gibt fast überall Regen. In Bremen bei 12 Grad, in Bremerhaven bei 13, in Oldenburg bei 12 Grad und in Verden Nieselregen bei 12 Grad. Im Laufe des Tages gelegentlich auch Sonne, aber erstmal ab und zu Regen. Ab nachmittags dann verbreitet kräftige Schauer und auch einzelne Gewitter bei 14 bis 19 Grad.
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7: Und da gucken wir auf die Straßen und sehen eine einzige Meldung für die B437 Stotel-Rodenkirchen. Die ist zwischen Dedesdorf und Esensham wegen eines brennenden Fahrzeugs in beiden Richtungen im Tunnel gesperrt.
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7: Und ich wünsche einen guten Start in diesen Mittwoch. Guten Morgen.

0: The Autumn Defense um 6:09 bei Bremen 2. Und heute ist Weltbienentag. Wahrscheinlich haben Sie den Satz, stirbt die Biene, stirbt auch der Mensch, schon mal gehört und vielleicht gedacht, naja, so schlimm wird es schon nicht werden. Aber wir gucken mal ein bisschen genauer hin bei den Bienen und wir machen das mit Regisseur Felix Rothenhäusler. Der hat das nämlich am Theater Bremen vor einiger Zeit so gemacht.
1: Zusammen mit der Hasel erwachen auch die Bienen aus ihrer Winterpause. Sie fliegen nun das erste Mal aus und erkunden die Welt außerhalb des Bienenstocks. Die Königin beginnt wieder Eier zu legen und die Winterbienen ziehen die erste Brut des Jahres auf, die Frühjahrsbrut.
0: Ein ganzer Abend im Theater, der sich nur mit Bienen als Naturschauspiel beschäftigt. Zusammen mit der Dramaturgin Theresa Schlesinger hat sich Felix Rothenhäusler jedem Detail der Biene genähert und es beschrieben. Und dann heißt das natürlich fürs Publikum, dass man in so eine Welt der Bienen entführt wird. Man guckt vielleicht ein bisschen anders auf die gelbbraunen Ringeltiere danach.
2: Zwei große schwarze Augen kommen zum Vorschein, die aus jeweils 6.000 bis 8.000 Einzelaugen bestehen. Das Gehirn der Biene setzt damit ein großes Bild ihrer Umgebung zusammen. Wie ein Puzzle aus tausenden kleinen Einzelbildern.
0: Und wenn Sie sich dieses Theaterstück nochmal angucken wollen, dann müssten Sie jetzt nach Freiburg im Breisgau fahren. Da ist nämlich Felix Rothenhäusler inzwischen Intendant. Oder mein Vorschlag, in den kommenden Tagen soll das Wetter ja wieder fantastisch werden. Das Pfingstwochenende, so ist es angekündigt, frühsommerlich warm. Da könnten Sie sich einfach auf eine Blumenwiese legen und in der Natur die Bienen angucken.

0: James Bay war das mit Hold Back the River, 18:06. Hier ist Bremen 2. Zum ersten Mal seit seiner Wahl zum Bundeskanzler vor mehr als einem Jahr ist Friedrich Merz von der CDU gestern Nachmittag bei der SPD-Fraktion zu Gast gewesen im Bundestag. Nach den Streitigkeiten in der Koalition in den vergangenen Wochen über zentrale Reformvorhaben wollten die Koalitionsspitzen und der Kanzler für mehr Gemeinsamkeit werben. Ist das gelungen? Unser Kollege Philipp Eckstein aus dem Hauptstadtstudio mit Ergebnissen, Einschätzungen und Reaktionen.
1: Die Ausgangslage vor dem Besuch des Kanzlers bei der SPD-Fraktion im Bundestag schwierig. Die vergangenen Wochen für die schwarz-rote Koalition waren durchwachsen. Auch Friedrich Merz hatte da seinen Anteil.
2: Ich bin sehr geduldig gewesen mit unserem sozialdemokratischen Partner,
1: erklärte er vor 2 Wochen und forderte, es sei Zeit
2: für mehr Kompromissbereitschaft auch auf Seiten der SPD.
1: Bei der SPD war und ist man über diese und ähnliche Äußerungen des Kanzlers wenig amüsiert. Wenig amüsiert aber auch die Abgeordneten von CDU und CSU, wenn Bärbel Baas verkündet:
3: Wenn es nach der SPD und nach mir persönlich geht, fassen wir das Thema Arbeitszeit gar nicht erst an.
1: So die SPD-Co-Chefin und Arbeitsministerin zuletzt.
3: Aber es steht im Koalitionsvertrag.
1: Beim Besuch des Kanzlers in der SPD-Fraktion soll jetzt aber miteinander gesprochen werden und nicht weiter übereinander. Gedränge im Fraktionssaal, viel Presse, ein beliebtes Motiv der Fotografen, Friedrich Merz und sein Namensschild. Natürlich mit dem roten Logo der SPD-Fraktion.
4: So, ich bitte dann alle, die nicht der Fraktionssitzung beiwohnen wollen und können und sollen, den Fraktionsraum zu verlassen.
1: Presse raus, die Ansage von SPD-Fraktionschef Matthias Mirsch. Danach eine knappe Stunde Aussprache mit dem Kanzler. Der sagt beim Rausgehen:
5: Sehr gute Diskussion in einer gut laufenden Koalition.
1: Ob es von den SPD-Abgeordneten viel Kritik gab:
5: Wir haben wirklich offen über viele Themen miteinander gesprochen und es war eine ausgesprochen gute Atmosphäre.
1: Ein guter Austausch, das wolle man jetzt häufiger tun, ist danach auch von der SPD zu hören. Sebastian Roloff:
6: Es schadet ja nicht, sich auch mal über die Parteigrenzen hinweg auszutauschen. Und ich glaube, es war gut, dass er an die gemeinsame Verantwortung für die Situation jetzt im Land und auch die Situation der Koalition appelliert hat. Und das ist, glaube ich, auf beiden Seiten durchaus gesehen worden. Und so gesehen war es ein wohltuender Besuch.
1: Und sein SPD-Fraktionskollege Armand Zorn berichtet:
7: Der Austausch war ehrlich und kritisch. Wir sind alle Profis und es geht hier nicht um eine Emotion. Es geht nicht darum, was ich empfinde und ob ich beleidigt bin. Es geht darum, dass wir eine Verantwortung haben und das gemeinsam als Koalition hinkriegen wollen.
1: Allen Beteiligten ist anzumerken, keiner möchte bei dem Besuch die Stimmung trüben. Allen ist aber auch klar, so SPD-Fraktionschef Mirsch:
8: Das sind jetzt wichtige Wochen, die vor uns liegen.
1: CDU, CSU und SPD wollen noch vor der parlamentarischen Sommerpause, die Mitte Juli startet, zahlreiche Reformen anstoßen. Dabei geht es um die Einkommenssteuer, die Rente, die Themen Arbeitsmarkt und Bürokratieabbau. Und im Bundestag bereits verhandelt wird auch noch die Gesundheitsreform. Der Appell von Merz an seine Union und die SPD:
5: Wir brauchen jetzt Ruhe, wir brauchen Vertrauen, wir brauchen aber auch Mut in der Regierung.
1: Und sollte es ihm mal kalt werden, von der SPD bekam der Kanzler einen Schal geschenkt. Natürlich rot, mit der Aufschrift: Zusammen ist unsere Stärke.
0: Ja, geht ja auch bei 12 Grad so ein Schal. Philipp Eckstein über den Besuch des Kanzlers bei der SPD-Fraktion. 6:21 Uhr.

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2: 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Es ist 6.30 Uhr. 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
3: Mit Markus Fliegel, guten Morgen. Vertreter von EU-Parlament und Mitgliedstaaten haben sich abschließend über das Zollabkommen mit den USA geeinigt. Zölle auf Industrieimporte aus den USA sollen damit komplett wegfallen. Für EU-Exporte in der Gegenrichtung fallen dagegen 15-prozentige Zölle an. US-Präsident Trump hatte mit noch höheren Zöllen gedroht, falls das Abkommen nicht bis zum Sommer umgesetzt wird. Das Beschaffungsamt der Bundeswehr, zuständig für die Einkäufe der Truppe, bekommt eine Niederlassung in Bremen. Das hat Bürgermeister Andreas Bovenschulte mitgeteilt. Mit dem neuen Standort soll der Kontakt zu Wirtschaft und Wissenschaft im Land vertieft werden. Bovenschulte hofft außerdem auf eine dreistellige Zahl neuer Jobs. Die Bundesregierung will heute eine Reform der Führerscheinprüfungen auf den Weg bringen. Damit sollen die hohen Preise der Ausbildung gesenkt werden. Unter anderem soll die Theorieausbildung weitgehend online stattfinden können. Auf der Tagesordnung des Kabinetts steht außerdem das geplante Recht auf Reparatur für Elektrogeräte. Rund 10 Stunden hat ein Stromausfall in Sieke gestern gedauert. Am Abend konnte die Versorgung wiederhergestellt werden. Laut Netzbetreiber Avacon hatte ein kaputtes Erdkabel für den Ausfall im Stadtkern und mehreren Ortsteilen gesorgt. Betroffen waren laut Avacon mehr als 1000 Haushalte. Bremens Innensenatorin Eva Högel arbeitet nach eigenen Angaben an einer Lösung für einen Problembereich in Bremen-Osterholz. Dort sorgen Autoposer und wilde Müllkippen auf einem Parkplatz an der Walliser Straße seit Jahren für Unmut. Trotz unklarer Zuständigkeiten, wir gehen das jetzt an, sagte Högel in der bremischen Bürgerschaft. Das waren Nachrichten mit Markus Fliegel.
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4: Und da kann ich Ihnen sagen, dass es momentan am John-Lennon-Denkmal Verden regnet. 12 Grad im Moment in Verden, in Bremen Wolken bei 12 Grad, in Bremerhaven Wolken bei 13 Grad und Oldenburg leicht bewölkt bei 13 Grad. Da zeigt sich sogar ein bisschen die Sonne und das zeigt auch, wie dieser Tag so werden wird. Es gibt Wolken, es gibt aber auch ein bisschen Sonne, zumindest am Vormittag. Ab nachmittags dann verbreitet zum Teil kräftige Schauer und auch einzelne Gewitter bei höchstens 14 bis 19 Grad.
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4: Die B437 Stotel-Rodenkirchen ist zwischen Dedesdorf und Esensham wegen eines brennenden Fahrzeugs in beiden Richtungen im Tunnel gesperrt.
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4: und mit Billy Joel. Guten Morgen.

0: Moving Out von Billy Joel. 5 Minuten nach 7:30, hier ist der Morgen auf Bremen 2. Mal angenommen, es tritt ein Katastrophenfall ein oder ein Kriegsfall. Wüssten Sie zum Beispiel, wo der nächste Bunker liegt, in den Sie gehen könnten, um sich zu schützen? Sind wir hier in Deutschland eigentlich in der Lage, uns zu verteidigen? Und wie werden wir beschützt vom Staat? Darum geht's heute in Berlin. Innenminister Dobrindt will im Kabinett seinen Pakt für Bevölkerungsschutz vorstellen. Bis 2029 sollen unter anderem 10 Milliarden Euro in den Zivil- und Katastrophenschutz investiert werden. Es soll auch eine neue Stabsstelle im Innenministerium geben. Und das Ganze ist ein Schritt, um unsere Infrastruktur und Behörden und auch uns alle besser vorzubereiten für einen möglichen Ernstfall. Und Christina Nagel aus Berlin hat sich das Ganze mal insgesamt angesehen.
1: Am Nachmittag wollen Innenminister Alexander Dobrindt und Verteidigungsminister Boris Pistorius den sogenannten Pakt für Bevölkerungsschutz vorstellen. Es geht darum, sich besser aufzustellen, auch für den schlimmsten Fall. Den Krieg.
2: Die aktuelle Bedrohungslage, sie erfordert nicht nur das Ausrüsten der Bundeswehr, sondern auch das Aufrüsten der zivilen Verteidigung und des Bevölkerungsschutzes.
1: Erklärt Innenminister Dobrindt. Der CSU-Politiker will deshalb bis 2029 10 Milliarden Euro in den Zivil- und Katastrophenschutz investieren. Unter anderem sollen Spezialfahrzeuge und Feldbetten angeschafft werden und Geld in Ausbildung fließen. Das klingt konkret, geht aber aus Sicht der Sicherheitsexpertin Helena Quiss möglicherweise am Bedarf vorbei. Auch weil grundsätzliche Fragen nicht geklärt seien, sagt die Politikwissenschaftlerin, die sich bei der Denkfabrik Edina mit dem Thema Gesamtverteidigung beschäftigt.
3: Was brauchen wir eigentlich? Auf welche Art von Krise, auf welche Art von Bedrohungsszenario bereiten wir uns vor? Und was haben wir schon? Und dementsprechend würden wir dann erst wissen, wo liegen jetzt eigentlich die Lücken und wie viel Investitionen brauchen wir, um diese Lücken zu schließen?
1: Ein breiter Sabotageangriff quer über Deutschland erfordere andere Fähigkeiten als ein Luftangriff auf Berlin oder ein großflächiger Stromausfall. Absolut begrüßenswert ist aus ihrer Sicht, dass im Innenministerium eine neue Stabsstelle eingerichtet werden soll, das sogenannte Kommando Zivile Verteidigung. Das sei überfällig.
3: Weil wir in der zivilen Verteidigung ein sehr fragmentiertes System haben, wo verschiedene Fähigkeiten, die wir in der Krise brauchen, auf sehr viele unterschiedliche Akteure und Verwaltungsebenen, also von Bund, Länder, Kommunen bis zu Hilfsorganisationen und private Unternehmen verteilt sind.
1: Mit der Stabsstelle könnte sich darüber hinaus

0: wo relativ wenig zugänglich sind, weil es einfach ein eingestuftes Thema ist.
1: Also der Geheimhaltung unterliegt, weil es darum geht, wie Soldaten, Panzer und militärisches Material über Straßen, Brücken und Schienen in Deutschland transportiert werden können. Kritik daran, dass sich so vieles aktuell um das Thema Krieg dreht, teilt Helena Quiss nicht. Es sei besser, Vorbereitungen zu treffen, als in der Krise zu lernen. Die Politik gehe das Thema zivile Verteidigung nun endlich an, wenn auch Jahre zu spät.
0: Wir sind mit Minischritten auf dem richtigen Weg.
1: Umso wichtiger sei es nun, Tempo zu machen. Auf staatlicher, aber auch auf gesellschaftlicher Seite. Im besten Fall gemeinsam.
2: Innenminister Dobrindt will heute seinen Pakt für Bevölkerungsschutz im Kabinett vorstellen. Hier ist Bremen 2 um 6:39 Uhr.

0: Guten Morgen auf Bremen 2. Es ist 6:45. Als Elternteil hat man es ja nicht leicht. Also allein schon das Sorgen, das Behüten, all das. Und dann kommt ja noch die Kritik von außen. Also andere, die immer alles besser wissen, die alles bewerten, einordnen, was man als Mutter oder Vater so macht. Bezeichnungen wie Helikoptervater oder Tennismutter sind natürlich längst überholt. Unser Kolumnist Dietmar Wischmeier weiß, von Curling-Eltern zu berichten.
1: Nein, nein, nicht schon wieder eine neue Schublade mit Menschen drin. Wen haben wir nicht schon alles? Gen Zs, Empty Nester, Silver Ager und natürlich die allseits verhassten Helikoptereltern. Diese Behüterlis kreisen um ihr Gezücht, um es von oben zu bombardieren und zwar mit ungefragten Ratschlägen zu dessen Lebensführung. Nun haben sie Konkurrenz bekommen und zwar von den Curling-Eltern, welche vor ihrem Gebälk alles nur Erdenkliche aus dem Weg räumen, damit es ungehindert ins Unglück schlittern kann. Diese Blagen sind nach der Aufzuchtphase mit keinerlei Fairnessen des Lebens vertraut und können ohne Trigger Warning nicht mal mehr zur Toilette, um die dortige Trennung eines Teils von ihnen psychisch zu verkraften. Nun gehört es zu den vornehmsten Pflichten der Eltern, Schaden von ihren Gören fernzuhalten. Nicht jede Erfahrung muss die kleine Luisa Tennessee am eigenen Leib erdulden. Schatzilein, warum packt die Mami nie auf das Ceranfeld? Magst du es mal ausprobieren? Doch offensichtliche Gefahren sind etwas anderes als mögliche. Und möglicherweise kann überall etwas passieren. Je früher ein Kind einschätzen kann, was es zu vermeiden gilt, erhöht nicht nur dessen Überlebenschance, sondern auch das Selbstvertrauen. Kindheit und Jugend sind eine weit verbreitete Form der Behinderung. Und was hassen Menschen mit Handicap am meisten? Behandelt werden wie ein Behinderter. Alles selbst können, alles selbst machen, ist eben deshalb auch der größte Wunsch der Kinder. Wenn Mom und Dad rund um ihr Geheck eine Barbie-Welt errichten, dann bleibt ihr Zögling sein Leben lang ein verschreckter kleiner Scheißer. Die Ironie in der Geschichte aber ist, dass er den Curling-Alten noch Jahrzehnte auf der Tasche liegt, weil die Welt da draußen für ihn der Dschungel ist. Nun könnte man meinen, es kann doch nicht im Interesse der Eltern sein, eine zittrige Mimose heranzuziehen. Was, wenn doch? Helikopter- und Curling-Eltern, dies ganze Geschmeiß übergriffiger Sorgeberechtigter, wird angetrieben von der Angst, verlassen zu werden. Die Sorge um das Wohl des Aufzuziehenden ist reine Tarnung der Sorge um sich selbst. Wenn Luca Friedhelm tatsächlich flügge würde, wären sie wieder allein. An sich wundert es mich, dass es noch keine Ü20-Buggies gibt, in denen Curling-Grauschöpfe ihre Bachelor-Abbrecher durch den Park schieben.
0: Dietmar Wischmeier mit seinem Logbuch zu Curling-Eltern.

Blue Rodeo waren das um 7:09. Hier ist Bremen 2, jetzt Musik von Ed Sheeran. Der ist gerade unterwegs auf Tour. Heute Abend spielt er in Peru, habe ich gerade mal nachgeguckt. Europa ist erstmal nicht auf dem Plan. Es folgen Costa Rica und dann ganz viele Termine in den USA, von Las Vegas dann bis Toronto weiter. Und Europa ist, wie gesagt, erstmal nicht vorgesehen. Aber wir haben ja Ed Sheeran im Radio. Hier ist er mit Eyes Closed.

0: Vielleicht können Sie auch gerade noch ein bisschen liegen bleiben mit Eyes Closed. Es ist 7:05.
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1: Mit Markus Fliegel, guten Morgen. EU-Vertreter machen Weg frei für Zollabkommen mit den USA. Beschaffungsamt der Bundeswehr bekommt Standort in Bremen. Bremerhaven kann 100 Stellen an Schulen nicht besetzen. Das Wetter, viele Wolken, ab und zu Sonne, zunächst nur selten Regen, bis 19 Grad. Der Weg für das Zollabkommen, das EU und USA vereinbart hatten, ist frei. In der Nacht haben Vertreter der Europäischen Union und der Mitgliedstaaten ihre monatelangen Beratungen darüber abgeschlossen. Frank Wörner.
2: Die Einigung hat Folgen für Autos und Maschinen, die von den USA nach Europa geliefert werden. Für sie werden demnächst keine Zölle mehr fällig bei der Einfuhr in die EU. Umgekehrt schon. Bis zu 15% wollen die USA aufschlagen für Lieferungen aus Europa. Den Deal hatten Kommissionspräsidentin von der Leyen und US-Präsident Trump im August gemacht. Damit sollte ein Handelskrieg abgewendet werden. Denn zwischenzeitlich hatte Trump mit noch höheren Zöllen gedroht. Die Gespräche innerhalb der EU wurden immer wieder ausgesetzt. Zur Einigung dürfte beigetragen haben, dass der US-Präsident der EU kürzlich eine Frist gesetzt hatte, den Deal bis Anfang Juli umzusetzen.
1: Bis zu 4.000 Euro kann der Führerschein in Deutschland kosten. Die Bundesregierung will die Preise senken und dafür heute eine Reform der Ausbildung auf den Weg bringen. Was da geplant ist, weiß Felix Tenbaum aus dem ARD-Hauptstadtstudio.
3: Der Theorieunterricht soll in Zukunft komplett online absolviert werden können. Fahrschulen könnten dann selbst entscheiden, ob sie digital oder in Präsenz unterrichten. Außerdem soll der Fragenkatalog für die Prüfung reduziert werden, genau wie die Zahl der verpflichtenden Sonderfahrten. Ein Modellversuch soll bei Übungsfahrten gestartet werden. Fahrschülerinnen und Fahrschüler könnten dann einen Teil der praktischen Fahrausbildung unter bestimmten Auflagen mit Vertrauenspersonen durchführen. Das heißt, dass Jugendliche zum Beispiel ohne Fahrlehrer oder Lehrerin, aber dafür mit ihren Eltern in der Ausbildung begleitet zu Übungszwecken fahren dürfen. Fahrlehrerverbände kritisieren die Pläne der Bundesregierung und befürchten, dass die Änderungen zulasten der Sicherheit im Straßenverkehr geht.
1: Das Beschaffungsamt der Bundeswehr wird einen Standort in Bremen eröffnen. Das hat Bürgermeister Andreas Bovenschulte mitgeteilt. Aus der Nachrichtenredaktion Katrin Martens.
4: Bovenschulte nannte die Entscheidung einen Ritterschlag für den Innovationsstandort Bremen. Er betonte, dass sich die Bundeswehr bewusst für Bremen entschieden habe, um den Austausch mit den hier ansässigen Industriepartnern und Forschungseinrichtungen zu intensivieren.
5: Das stärkt den Wirtschaftsstandort Bremen enorm, insbesondere natürlich in den Bereichen Weltraum und Marine. Und aus meiner Sicht ist das ziemlich einmalig in den letzten Jahrzehnten, dass es eine Entscheidung gibt, eine Bundesbehörde mit einer größeren Einheit hier in Bremen anzusiedeln. Insofern ist das eine richtig gute Nachricht für Bremen.
4: Wie viele Arbeitsplätze entstehen, sei noch unklar. Bovenschulte hofft auf eine dreistellige Zahl. Details würden im Laufe des Sommers geklärt.
1: Während in der Stadt Bremen fast alle Lehrerstellen an Schulen besetzt sind, herrscht in Bremerhaven weiterhin Mangel. Nach Angaben des Schuldezernats sind mehr als 100 Stellen unbesetzt. Das führe zu erheblichem Unterrichtsausfall. Aus der Regionalredaktion Boten und Binnen, Lisa-Maria Röhling.
6: Man sei froh über jede Lehrkraft, die komme, sagt Bremerhavens Schuldezernent Hauke Hilz. Er beschreibt die Lage als ernst. Es sei im Moment nicht abzusehen, dass sich die Personalsituation in Bremerhaven entspanne. Das Bremer Bildungsressort hatte Anfang der Woche Bewerbern empfohlen, an Schulen in Bremerhaven zu gehen. In der Stadt Bremen gibt es derzeit kaum noch freie Stellen. Bremerhavens Schuldezernent Hild sagt, dieses Personal werde dringend gebraucht, auch um die von Bildungssenator Mark Rackles angekündigte Bildungsoffensive umzusetzen. Rackles hatte im Frühjahr ein umfassendes Maßnahmenpaket vorgestellt, um die Schulen im Land Bremen zu stärken. Aus Sicht von Hilz ist das ohne zusätzliches Personal in Bremerhaven aber nicht umsetzbar.
1: Bremens Innensenatorin Eva Högel arbeitet nach eigenen Angaben an einer Lösung für einen Problembereich in Bremen-Osterholz. Seit Jahren sorgen Autoposer und wilde Müllkippen auf einem Parkplatz an der Walliser Straße für Unmut bei Anwohnern. Er liegt zwischen zwei Schulen und einem Sportplatz. Am Wochenende brannte dort ein Auto aus, die Polizei ermittelt wegen Brandstiftung. Die Zuständigkeiten seien zwar unklar, trotzdem gehe man das jetzt an, sagte Högel in der bremischen Bürgerschaft.
7: Polizei und Ordnungsdienst sind vor Ort aktiv. Das Gelände wird jetzt regelmäßig bestreift. Und natürlich werden wir auch dafür sorgen, dass der Müll regelmäßig entsorgt wird. Wir gehen das jetzt an, denn die Menschen erwarten zu Recht, dass Verwaltung, Polizei, alle verantwortlichen Ressorts, dass die handeln. Sie können sich darauf verlassen. Wir finden dafür eine Lösung.
1: Das waren Nachrichten mit Markus Fliegel.
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8: Über dem Weserstadion Wolken momentan in Bremen bei 12 Grad, auch in Bremerhaven Wolken bei 13 Grad, in Wilhelmshaven leicht bewölkt bei 13 Grad und in Oldenburg auch leicht bewölkt bei 13 Grad. Am Vormittag kann es auch noch ein bisschen Sonne geben, später soll es dann fast überall kräftige Schauer und einzelne Gewitter geben bei 14 bis 19 Grad Höchsttemperaturen.
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8: Vorsicht bitte auf der A1 Hamburg Richtung Bremen. In der Ausfahrt Heidenau gibt es eine Ölspur auf der Straße. A1 Bremen Richtung Hamburg zwischen Maschener Kreuz und Stillhorn 4 Kilometer stockender Verkehr. A7 Hannover Richtung Hamburg zwischen Hamburg-Heimfeld und Waltershof 3 Kilometer stockender Verkehr. A27 Bremerhaven Richtung Bremen. Die Ausfahrt Stodel ist wegen Löscharbeiten gesperrt. Und die B437 Stodel-Rodenkirchen ist zwischen Dedesdorf und Isensham wegen eines brennenden Fahrzeugs in beiden Richtungen im Tunnel gesperrt. Dadurch gibt es hier Stau.
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8: Auf Grönland gibt es gerade die Konferenz Future Greenland und da gibt es einen Gast, der nicht mal eingeladen war, und zwar den US-Sondergesandten. Das wird gleich unser Thema sein. Guten Morgen.

0: Brand Cash um 7:09 bei Bremen 2. Jeff Landry ist nicht, wie Sie vielleicht anhand des Namens denken, ein Schauspieler oder so, sondern Jeff Landry ist der Mann, der im Dezember vergangenen Jahres von US-Präsident Trump zum Sondergesandten für Grönland ernannt worden ist. Ja, da klingelt was. Trump hatte ja schon mehrfach davon gesprochen, dass er Grönland wegen seiner strategischen Lage in der Arktis brauche. Kann man schon verstehen, dass man Grönland gern besitzen will, denn es ist die größte Insel der Welt, reich an Ressourcen. Und jetzt ist der Sonderbeauftragte Landry zum ersten Mal in die grönländische Hauptstadt Nuuk gekommen, auch wenn ihn dort niemand so richtig eingeladen hatte. Er hat viele Gespräche geführt und gestern und heute findet in Nuuk der Kongress Future Greenland statt. Nicht zum ersten Mal übrigens. Unser Korrespondent Christian Blenker ist ebenfalls dort.
1: Kurz nach der Ankunft ein erstes Erinnerungsfoto. Jeff Landry steht am Fjord in der grönländischen Hauptstadt Nuuk. Der US-Sondergesandte lacht vor der Statue von Hans Egede in die Kameras. Der Missionar ist bei den Grönländern umstritten, denn mit ihm begann vor über 300 Jahren die dänische Kolonialzeit. Landry aber, mit einem grau-grünen Anorak und einer Tarnfleckhose der US-Armee bekleidet, versichert, er habe bei seinem Besuch nur die besten Absichten. Ich bin hier, um Beziehungen aufzubauen. Ich will mir die Dinge ansehen und lernen und schauen, ob es Möglichkeiten gibt, die Beziehungen zwischen Grönland, den Vereinigten Staaten und Dänemark auszubauen. Es ist ein toller Tag. Ich freue mich.
2: It's a great day. I'm excited. Really am.
1: Der Gouverneur von Louisiana ist Trumps Mann für Grönland. Und der US-Präsident hatte so unmissverständlich klargemacht, dass er die Insel wegen seiner strategischen Lage in der Arktis haben wolle, dass das zu einer schweren diplomatischen Krise führte. Mittlerweile gibt es Gespräche hinter verschlossenen Türen. Es geht um US-Militäreinrichtungen und wohl auch um den Zugang zu wichtigen Rohstoffen in Grönland. Landry geht darauf nicht ein, aber kurz vor Abflug habe er noch einmal mit Trump telefoniert. Ich habe gestern am späten Abend mit ihm gesprochen. Er sagte, fahre dahin und finde Freunde, so viele Freunde, wie du kannst. Grönlands Regierung wurde von dem Besuch des US-Amerikaners samt Delegation völlig überrascht. Eingeladen habe man ihn nicht, stellt der Minister für Auswärtige Angelegenheiten Mutsi Burup Egede klar. Landry habe sich einfach für eine Konferenz in Nuuk angemeldet, als gewöhnlicher Gast. Man habe sich aber am Rande kurz ausgetauscht. Wir haben ihm klar gesagt, wo Grönlands rote Linien verlaufen. Also das, was wir schon die ganze Zeit betonen. Grönland steht nicht zum Verkauf. Man kann nicht einfach ein Land übernehmen, das dem grönländischen Volk gehört. Unsere Botschaft war da sehr deutlich. Landry wird wissen, dass ihm hier nicht die Herzen zufliegen. Der Zeitpunkt seines Besuchs dürfte aber bewusst gewählt sein. Dänemark befindet sich nach den Wahlen im März immer noch in komplizierten Koalitionsverhandlungen. Reaktionen aus Kopenhagen zum Besuch des US-Amerikaners in Nuuk gab es deshalb kaum. Auf der Konferenz Future Greenland treffen sich Wirtschaftsvertreter und Politiker. Zwei Tage lang geht es um neue Projekte und Investments. Es ist der beste Ort, um sich auf der Insel zu vernetzen, erklärt Chrissy Bertelsen-Wienberg vom Grönländischen Wirtschaftsverband. Aber Landry müsse sich an Regeln halten. Wir freuen uns über Zusammenarbeit und wünschen uns auch mehr davon. Aber sie sollte im Rahmen von Diplomatie, dem Respekt vor nationalen Grenzen und unserem Volk stattfinden. Dann können wir gerne kooperieren. Aber diese Grundlagen sind für uns zentral. Ob sich die US-Amerikaner an diese Regeln halten, in Nuuk sind da viele skeptisch, so wie auch Soloma Petersen. Viele sind durch seinen Besuch hier verunsichert. Ich kann das nachvollziehen. Trump hat uns ja gedroht und gesagt, dass er uns einfach kaufen wolle. Aber das können sie nicht. Noch bis Donnerstag will Trumps Sondergesandter in Grönland bleiben. Dann wird das US-Konsulat in neue Räume im Zentrum der Hauptstadt ziehen. Auch das wird als Signal gedeutet, dass es bald öfter Besuch aus Washington geben dürfte.
0: Christian Blenker ist auf Grönland. Und wir sprechen um 9:50 mit Tom Høyen, ehemaliger Grönlandminister der dänischen Regierung, der auch aus seiner Wahlheimat in Karlsruhe für die Unabhängigkeit Grönlands eintritt.

0: His Golden Manager, Messenger, so rum natürlich. 7.20 Uhr ist es, hier ist der Morgen auf Bremen 2. Und immer mittwochs um diese Zeit lassen wir uns ja hier ein Wort sezieren. Irgendein Begriff, der gerade ganz viel benutzt wird, und meistens sind das Begriffe, die sehr eindeutig sind. Heute geht es aber um ein Wort, das Sie vielleicht negativ einordnen, wenn Sie gerne essen, was Ihnen aber wichtig ist, wenn Sie in der Politik arbeiten. Es geht um die Diäten.
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0: Guten Morgen, Herr Küppersbusch.
2: Guten Morgen, Frau Görz. Haben Sie recht, war mir noch nicht aufgefallen. Jetzt hat das Wort schon extra zwei Bedeutungen und beide machen Ärger.
0: Abnehmen oder annehmen, so könnte man vielleicht auch sagen. Nämlich Gewicht verlieren oder Bezüge gewinnen. Wir reden über die Diäten, weil die Abgeordneten im Bundestag ja ihre Diäten nicht erhöhen wollen, obwohl sie eigentlich diese automatische jährliche Erhöhung im Gesetz haben. Da könnte man jetzt ja fragen, wenn der Bundestag dann ein Jahr verzichtet, ist das auch eine Diät?
2: Lebt der Diät, ne?
0: Lebt der
2: da steckt
0: ja
2: schon so ein bisschen, genau, ne? Man sagt dann nicht, ich esse Diät, obwohl wir das ja meist meinen, ne? Eine Schonkost, eine Krankenkost oder, sondern ich lebe Diät, und da steckt der eine Teil drin, die griechische Geschichte, Diaita, die ganze Lebensweise, heute würde man vielleicht sagen Lifestyle, und damit meinten die Griechischen erst, also jetzt pass mal auf deine Bewegung, auf deinen Schlaf, auf deine Hygiene, auf dein Trinken, auf dein Essen, das war die Diät, und dieses Gesunde ist so ein bisschen in das Wort reingegangen, und heute kennen wir ja viele Diäten. So kam das Wort in die deutsche Sprache, 15. Jahrhundert, über Medizin, über Wissenschaft, und es ist schon mal nicht das Wort, das wir suchen, weil das andere, das Abgeordnetengeld, das ist lateinisch dies, der Tag, französisch diet, die tagende Versammlung. Unsere Politiker sind Tagelöhner.
0: Und waren die das immer schon? Also gab es immer schon Diäten für Politiker?
2: Also Perikles muss ein anständiger Mann gewesen sein, der griechische Staatsmann, der hat schon im 5. Jahrhundert vor Christus gesagt, Leute, die Armen, die können ja an unserer Agora, an unserer attischen Athener Stadtdemokratie gar nicht mitwirken, deswegen muss es ein Geld für die geben. Und nur wir Germanen, wir haben ein bisschen länger gebraucht, in der deutschen Reichsverfassung von 1871 steht tatsächlich noch drin, wir von Wilhelm Gottes Gnaden Gedönsrat, Artikel 32, die Mitglieder des Reichstages dürfen als solche keine Besoldung oder Entschädigung beziehen, und das begründete man damit, dass man keine Berufspolitiker haben wollte. In Wirklichkeit hatte man ja vor allen Dingen dann nur Adel oder sehr reiche Abgeordnete, und die SPD hat es dann durchgeschädelt, dass 1908 und damit ja fast als letztes Land hier in unserer Gegend es in Deutschland dann auch mal so eine Abgeordnetenentschädigung gab.
0: Ja, und wie Sie sagen, dieses Eingeld, das sind inzwischen mehr als 11.000 Euro im Monat für die Abgeordneten. Ja. Liegt es daran, dass es die Diäten auch nur in der Mehrzahl gibt, weil es eben einfach so viel ist?
2: Ja, und darauf gibt's dann ja, was die Leute oft ärgert ist, sagen, na ja, gut, dafür müssen die auch ein Radiergummi und Wahlplakate. Und nein, die kriegen noch eine Aufwandsentschädigung. Also diese Bürogeschichte und das, da gibt's, und Mitarbeitende, da gibt's nochmal extra ein Geld drauf. Das Gesetz hat gesagt, also der Maßstab soll ein einfacher Richter beim obersten Gerichtshof sein. Und offenbar verdient er schon so viel. Und das Verfassungsgericht hat auch gesagt, nee, Freunde, ihr macht euch keinen schlanken Fuß und schreibt eine Automatik ins Gesetz, so dass ihr ohne großes Zutun jedes Jahr mehr bekommt, sondern ihr müsst selber und vor den Augen der Öffentlichkeit, so steht zum Urteil, das entscheiden. Und deswegen haben die versucht, so einen Halbautomatismus zu erfinden, dass jedes Mal, wenn der Nominallohn in einem Jahr gestiegen ist, dass sie auch mehr kriegen. Aber sie sehen, das funktioniert zumindest nicht, dass sie sich verstecken und insgeheim die Taschen jedes Jahr ein bisschen voller machen.
0: Also das heißt, wenn sie in diesem Jahr alles einfrieren, dann ist das ein Fastenjahr in der Politik?
2: Fasten Seatbelts, ja. Sie verzichten auf, sie müssen ein bisschen Diät leben wegen der Diät, sonst hätten sie ja Diät.
0: Schönen Tag noch.
2: Auch so.
0: Tschüss.

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8: Mit Markus Fliegel, guten Morgen. Vertreter von EU-Parlament und Mitgliedstaaten haben sich abschließend über das Zollabkommen mit den USA geeinigt. Zölle auf Industrieimporte aus den USA sollen damit komplett wegfallen. Für EU-Exporte in der Gegenrichtung fallen dagegen 15-prozentige Zölle an. US-Präsident Trump hatte mit noch höheren Zöllen gedroht, falls das Abkommen nicht bis zum Sommer umgesetzt wird. Russlands Machthaber Putin hat sich in Peking mit Chinas Staatschef Xi getroffen. Beide betonten die Bedeutung russischer Energieexporte im beiderseitigen Handel angesichts des Kriegs im Nahen Osten und der gestörten Lieferwege. Sie kündigten zudem an, die strategische Zusammenarbeit beider Länder weiter voranzutreiben. Die Bundesregierung will heute eine Reform der Führerscheinprüfungen auf den Weg bringen. Damit sollen die hohen Preise der Ausbildung gesenkt werden. Unter anderem könnte die Theorieausbildung weitgehend online stattfinden. Auf der Tagesordnung des Kabinetts steht auch das geplante Recht auf Reparatur für Elektrogeräte. Das Beschaffungsamt der Bundeswehr, zuständig für die Einkäufe der Truppe, bekommt eine Niederlassung in Bremen. Das hat Bürgermeister Andreas Bovenschulte mitgeteilt. Mit dem neuen Standort soll der Kontakt zu Wirtschaft und Wissenschaft im Land vertieft werden. Bovenschulte hofft außerdem auf eine dreistellige Zahl neuer Jobs. Rund 10 Stunden hat ein Stromausfall in Sieke gestern gedauert. Am Abend konnte die Versorgung wiederhergestellt werden. Laut Netzbetreiber Avacon hatte ein kaputtes Erdkabel für den Ausfall im Stadtkern und 3 Ortsteilen gesorgt. Betroffen waren laut Avacon mehr als 1000 Haushalte. Das waren Nachrichten mit Markus Fliegel.
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0: Und das ist noch mal ein bisschen grauer heute. Es kann am Morgen ein bisschen, nachmittags ein bisschen mehr Regen geben. Im Moment überm Schnorr in Bremen Wolken bei 12 Grad, in Bremerhaven Wolken 13. Leicht bewölkt in Oldenburg bei 13 Grad, genauso in Wilhelmshaven. Bis zu 19 Grad können daraus noch werden. Und daraus gibt's dann vor allem nachmittags kräftige Schauer und einzelne Gewitter.
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0: A1, Bremen Richtung Hamburg zwischen Maschener Kreuz und Stillhorn, 3 Kilometer stockender Verkehr. A7, Hannover Richtung Flensburg zwischen Heimfeld und dem Elbtunnel, 4 Kilometer stockender Verkehr. A27, Bremerhaven Richtung Bremen, die Ausfahrt Stotel ist wegen Löscharbeiten gesperrt. Und die B437 Stotel-Rodenkirchen ist zwischen Dedesdorf und Esensham wegen des Feuers, wegen des brennenden Fahrzeugs in beiden Richtungen im Tunnel gesperrt. Auch hier staut es sich.
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0: Und mit Musik von Matt Duncan. Guten Morgen.

0: 8:05. Hier ist der Morgen auf Bremen 2. Die italienische Bank UniCredit hat schon seit längerem ein Auge auf die Commerzbank geworfen. Die Commerzbank in Frankfurt am Main wehrt sich dagegen schon seit Monaten. Die Bundesregierung steht einer Übernahme dieser zweitgrößten Privatbank in Deutschland auch kritisch gegenüber. Heute könnte es zum Showdown kommen auf der Jahreshauptversammlung, denn die Aktionäre haben am Ende das Wort. Und was da auf dem Spiel steht und worum ganz genau es geht, das kann uns unsere Kollegin Ursula Meyer aus der Wirtschaftsredaktion des Hessischen Rundfunks erklären. Guten Morgen, Frau Meyer.
1: Guten Morgen.
0: Was steht da auf dem Spiel heute für die Commerzbank?
1: Ja, also man muss ja mal erstmal sich überlegen, wie die Commerzbank sich so entwickelt hat in den letzten Jahren. Da waren traurige Jahre dabei. Denkt man nur mal zurück an die Zeit der Finanzkrise. Unter deren Folgen hat die Bank stark gelitten, musste dann vom Staat gerettet werden. Jetzt hat sich die Commerzbank wieder erholt. Sie hat im vergangenen Jahr 2,6 Milliarden Euro verdient. Dieses Jahr sollen es sogar 3,4 Milliarden Euro sein. Also die Bank ist gewissermaßen wieder profitabler, auch erfolgreich. Und jetzt, wo sie wieder besser dasteht, kommt natürlich die italienische UniCredit um die Ecke und sie hat dann dieses Übernahmeangebot vorgelegt. Für jede Commerzbank-Aktie bietet sie knapp eine halbe eigene Aktie. Das finden die Führungsriege der Commerzbank, das findet sie viel zu wenig. Sie rät ihren Anlegern auf jeden Fall von dem Angebot ab. Das sei kein angemessener Preis. Und natürlich hat die UniCredit dazu auch eine Präsentation dargestellt, was sie mit der Commerzbank vorhat. Das findet das Management der Commerzbank auch überhaupt nicht gut. Man hat da im Grunde Sorge, dass man klein gehäckselt wird, redet von einem Restrukturierungsprogramm, das ganz, ganz tief in das Geschäftsmodell der Bank eingreifen könnte. Also die Sorge ist hier, dass die Commerzbank irgendwann, wenn sie von der UniCredit übernommen wird, nur noch ein Schatten ihrer selbst sein könnte, dass da ganz viele Stellen wegfallen könnten und auch nochmal Filialen. Und da hat die Commerzbank einfach Sorge, dass die Italiener die Kontrolle übernehmen werden.
0: Und das heißt, das liegt jetzt alles in der Hand der Aktionäre?
1: Also im Grunde haben die seit Anfang Mai das Angebot der UniCredit vorliegen und jetzt haben sie bis Mitte Juni Zeit, sich zu entscheiden, ob sie ihre Commerzbank-Aktien hergeben wollen. Was ich bisher gehört habe, sind viele aber unzufrieden, weil die UniCredit für die Commerzbank-Aktien weniger bietet, als diese an der Börse aktuell wert sind. Also das ist ein Verlustgeschäft. Für viele Privatanleger ist das völlig uninteressant, auch für viele institutionelle Investoren. Das dürfte also generell auf wenig Gegenliebe stoßen. Aber das weiß die italienische Großbank aus Mailand und ihr Chef Andrea Orcel, das wissen die auch. Sie haben auch immer gesagt, dass sie die Kontrolle bei der Commerzbank gar nicht übernehmen wollen. Aber die Italiener, hintenrum ziehen sie da die Strippen. Man muss dazu wissen, die UniCredit ist bereits größter Einzelaktionär bei der Bank. Aktuell besitzt

0: Wenn wir mal davon ausgehen, dass es eine Übernahme geben wird, was würde dann passieren?
1: Also am Ende, also wir spekulieren natürlich, was die UniCredit dann tatsächlich umsetzt von dem, was sie angekündigt hatte. Aber schlimmstenfalls könnte tatsächlich massiv gespart werden. Es könnte deutlich weniger Personal geben. Also die Commerzbank selbst plant einen Stellenabbau. Aber das, was die UniCredit mit der Commerzbank machen könnte, könnte nochmal weit darüber hinausgehen. Es könnten nochmal etliche Filialen wegfallen. Das würde für Commerzbankkunden bedeuten, sie müssten für Bankgeschäfte noch weitere Wege in Kauf nehmen müssen. Und bei solchen Übernahmen werden ja auch gerne IT-Systeme zusammengelegt. Es könnte wie in vielen anderen Fällen früher auch schon Probleme geben, Ausfälle. Vielleicht müssten sich die Kunden an ein neues Online-Banking gewöhnen, an neue Apps. Es könnte teurer werden. Schließlich will die UniCredit die Commerzbank auch profitabler machen. Und dazu will sie das internationale Netzwerk der Bank verkleinern. Das wäre ein Problem für viele Mittelständler, deren Exportgeschäft die Commerzbank begleitet. Viele Unternehmer sorgen sich schon jetzt, dass sie vielleicht auch nicht mehr dann so leicht an Kredite an neues Geld kommen.
0: Die Commerzbank vor der Hauptversammlung, die italienische UniCredit möchte die Commerzbank übernehmen. Und darüber habe ich gesprochen mit der Kollegin Ursula Meyer aus der Wirtschaftsredaktion des Hessischen Rundfunks. Herzlichen Dank.

0: Gabe Dixon war das. 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Einen Führerschein zu machen fürs Auto kostet gerne mal so bis 4.000 Euro momentan. Und da ist dann wirklich nur der Autoführerschein drin. Wenn Sie irgendwo mit dem Hänger hinfahren wollen, das ist nochmal ein Extra-Führerschein. Oder mit dem Trecker möglicherweise auch nochmal ein Extra-Führerschein. Früher konnte man Führerschein und Auto für 4.000 Euro bekommen. Und wer das nicht das große Sparbuch von Oma dazu bekommt, kann sich diesen Führerschein wahrscheinlich gar nicht mehr leisten. Die Bundesregierung will das jetzt ändern mit einem neuen Gesetz. Felix Tenbaum aus dem ARD-Hauptstadtstudio kann uns sagen, was da alles geplant ist.
1: Der Gesetzentwurf, wie er bislang in der Öffentlichkeit bekannt ist, sieht eine ganze Reihe von Änderungen vor. Zum Beispiel sollen die Verwaltungskosten dadurch sinken, dass große Teile der Theorieausbildung digital, also über Videounterricht, möglich sein sollen. Dann soll die Zahl der verpflichtenden Sonderstunden sinken, also Nacht- oder Autobahnfahrten, die Fahrschüler dann nicht bezahlen müssten. Und der Fragenkatalog für die Theorieprüfung soll kleiner werden. Ausgeglichen werden soll das Ganze dadurch, dass in einem Modellversuch die sogenannte Laienausbildung getestet wird. Das bedeutet, dass in Zukunft Jugendliche mit ihren Eltern oder anderen Vertrauenspersonen statt mit einem Fahrlehrer Übungsfahrten machen können. Ein Vorbild dafür ist ein Modell aus Österreich. Und in der Fahrausbildung sollen bald auch Simulatoren erlaubt sein.
0: Die Bundesregierung will heute neue Regeln für den Führerschein beschließen. In Berlin will das Kabinett über einen Gesetzentwurf von Bundesverkehrsminister Schnieder mit vielen Änderungen an der bisherigen Praxis auf den Weg bringen. Hier ist der Morgen auf Bremen 2.

0: 5 Minuten vor 8.
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1: Mit Markus Fliegel, guten Morgen. Zollabkommen der EU mit den USA kann im Sommer in Kraft treten. Bundesregierung will Führerscheine billiger machen. Bürgermeisterwahl in Bremerhaven könnte vor Gericht landen. Das Wetter, viele Wolken, ab und zu Sonne, zunächst nur selten Regen, bis 19 Grad. Die Zollvereinbarung zwischen der Europäischen Union und den USA kann wie geplant in Kraft treten. Unterhändler des Europaparlaments und der EU-Länder haben sich in der Nacht nach monatelangen Verhandlungen verständigt, den Deal mit den USA umzusetzen. Markus Weber.
2: Sie einigten sich in der Nacht in Straßburg darauf, europäische Zölle auf Industriewaren aus den USA abzuschaffen, so wie es EU-Kommissionspräsidentin von der Leyen im vergangenen Jahr mit US-Präsident Trump vereinbart hatte. Trump versprach damals im Gegenzug, auf die meisten EU-Produkte maximal einen Zoll von 15% zu erheben. Zuletzt hatte Trump wegen der Verzögerung den Druck erhöht. Er setzte der EU eine Frist bis 4. Juli. Sollte die EU die Umsetzung bis dahin nicht beschlossen haben, werde er neue Aufschläge verhängen und die Zölle auf Autos von zurzeit 15% auf 25% erhöhen.
1: Der Stahlhersteller ArcelorMittal, dem auch das Bremer Stahlwerk gehört, begrüßt die schärferen Regeln für Stahlimporte in die EU. Er fordert aber auch weitere Maßnahmen. Das EU-Parlament hatte gestern beschlossen, dass deutlich weniger Stahl zollfrei in die EU importiert werden darf. Aus der Regionalredaktion Buten und Binnen, Heike Zeigler.
3: Der Schutz der EU-eigenen Stahlproduktion sei ein wichtiger Schritt für mehr Wettbewerbsfähigkeit, heißt es von ArcelorMittal. Weniger Importe und höhere Strafzölle reichten aber nicht aus, sagt ein Unternehmenssprecher. Er fordert zusätzlich niedrigere Strompreise für die Stahlindustrie. Außerdem fordert ArcelorMittal Bund, Länder und Kommunen auf, bei öffentlichen Bauprojekten nur Anbieter von emissionsarmen Stahl zu berücksichtigen. Mit den strengeren Importregeln will die EU die europäische Stahlproduktion stärken. Vor allem die staatlich subventionierte Konkurrenz aus China und auch die Importe aus Indien und der Türkei machen den Herstellern in Europa zu schaffen.
1: Das Beschaffungsamt der Bundeswehr wird zusätzlich einen Standort in Bremen eröffnen. Das hat Bürgermeister Andreas Bovenschulte mitgeteilt. Aus der Nachrichtenredaktion Katrin Martens.
4: Bovenschulte nannte die Entscheidung einen Ritterschlag für den Innovationsstandort Bremen. Er betonte, dass sich die Bundeswehr bewusst für Bremen entschieden habe, um den Austausch mit den hier ansässigen Industriepartnern und Forschungseinrichtungen zu intensivieren. Wie viele Arbeitsplätze entstehen, sei noch unklar. Bovenschulte hofft auf eine dreistellige Zahl. Ein Jahr lang habe sich das Rathaus darum bemüht, den Ableger der Bundesbehörde nach Bremen zu holen, so der Bürgermeister weiter. Details würden im Laufe des Sommers geklärt. Das Beschaffungsamt ist der Haupteinkäufer der Bundeswehr. Der Hauptstandort ist Koblenz. Weitere Dienststellen gibt es unter anderem in Wilhelmshaven und Meppen.
1: Bremerhavens designierter Oberbürgermeister Martin Güntner kann sein Amt möglicherweise nicht wie geplant am 1. Juli antreten. Der parteilose Gerrit Mesch hat Klage gegen das Bewerbungsverfahren des Magistrats beim Bremer Verwaltungsgericht eingereicht. Der Oldenburger Rechtsanwalt ist bei der Wahl in der Stadtverordnetenversammlung gegen Güntner angetreten. Unterstützt wird er vom Bündnis Deutschland. Levin Mais.
5: Insgesamt 8 Punkte führt Gerrit Mesch in seiner Klage gegen die Stadt auf. Unter anderem seien die Vorstellungsgespräche rechtswidrig, da sie hinter verschlossenen Türen stattfanden. Außerdem hatte die SPD schon in der öffentlichen Ausschreibung auf ihr Vorschlagsrecht hingewiesen. Das könnte mögliche Kandidaten davon abgehalten haben, sich zu bewerben. Die Ausschreibung sei zudem auf Güntner als SPD-Oberbürgermeisterkandidaten zugeschnitten worden. Ziel der Klage ist es, das Bewerbungsverfahren für die Oberbürgermeisterwahl neu aufzurollen. Mit einem Eilantrag will Mesch zusätzlich erreichen, dass Güntner erst nach einer Entscheidung des Gerichts zum Oberbürgermeister ernannt werden kann. Das könnte die Neubesetzung des Oberbürgermeisterpostens verzögern.
1: Bis zu 4.000 Euro kann der Führerschein in Deutschland kosten. Die Bundesregierung will die Preise senken und dafür heute eine Reform der Ausbildung auf den Weg bringen. Ein weiteres Thema auf der Tagesordnung des Kabinetts ist das geplante Recht auf Reparatur für Elektrogeräte. Das soll Elektroschrott reduzieren und Kunden finanziell entlasten. Die Bundesregierung würde damit eine EU-Vorgabe umsetzen. Bundesinnenminister Alexander Dobrindt will zudem seine Pläne für den Zivilschutz einbringen. Rund 11 Milliarden Euro sollen bis 2029 in Ausbildung und Ausrüstung investiert werden, um besser auf künftige Krisen vorbereitet zu sein. Das waren Nachrichten mit Markus Fliegel.
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6: Über dem Weserstadion hängen Wolken in Bremen bei 13 Grad, in Bremerhaven ebenfalls Wolken und 13 Grad. Leicht bewölkt in Oldenburg bei 13 Grad und auch in Rothenburg gibt es ein bisschen Sonnenschein und leichte Bewölkung bei 12 Grad. Erst noch eher nicht bewölkt, später dann mehr bewölkt und auch mehr Regen. Und zwar ab Nachmittag soll es kräftige Schauer und einzelne Gewitter geben. Die Höchsttemperaturen heute 14 bis 19 Grad.
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6: Vorsicht auf der A29 Oldenburg Richtung Ahlhorner Heide zwischen Wadenburg und Großenkneten liegen Metallteile. A1 Osnabrück Richtung Bremen zwischen Dreieckstur und Hemelingen 5 Kilometer stockender Verkehr vor einer Baustelle. A1 Bremen Richtung Hamburg zwischen Maschener Kreuz und Stillhorn 5 Kilometer stockender Verkehr. A7 Hannover Richtung Flensburg zwischen Hamburg-Heimfeld und dem Elbtunnel ebenfalls 5 Kilometer stockender Verkehr. Und in der Region Hannover muss wegen des Warnstreiks im Nahverkehr bis Freitag mit Einschränkungen bei Bus und Bahn gerechnet werden. Die S-Bahn und Regionalbahnlinien werden übrigens nicht bestreikt.
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6: Der Journalist Jan Fleischhauer hat ein neues Buch geschrieben. Es heißt Du bist nicht allein. Und Sie können sich vorstellen, dass es da nicht um Singles geht. Mehr dazu gleich bei uns. Guten Morgen.

0: beliebte Heavy-Metal-Drummer von Wilco im Morgen auf Bremen 2. 9:09 ist es. Heute erscheint ein neues Buch des Journalisten Jan Fleischhauer. Es heißt Du bist nicht allein, das Mehrheitsparadox oder was passiert, wenn die Mitte der Gesellschaft das Gefühl hat, am Rand zu stehen. Er schreibt darin über eine Gefahr für die Demokratie, über Menschen, dass sie nicht mehr vorkommen, nicht gemeint sind mit dem, was in Politik und Medien passiert. Und darüber spreche ich mit Jan Fleischhauer selbst. Guten Morgen.
1: Ja, guten Morgen nach Bremen.
0: Also, wenn die Mehrheit der Gesellschaft das Gefühl hat, in der Politik oder in den Medien nicht mehr repräsentiert zu werden, dann ist das das Mehrheitsparadox. Sie sagen auch die verratene Mitte. Wer hat denn die Mitte verraten?
1: Also, das ist jetzt ein Trostbuch für alle, die sich gerade ein bisschen politisch heimatlos fühlen, weil also am letzten Wahltag, der letzten Bundestagswahl, hat die Mehrheit des Landes gesagt, sie möchte eine andere Politik. Das sagt sie übrigens auch in allen Umfragen, aber sie kriegt bislang eigentlich immer das Gleiche, beziehungsweise das Gleiche jetzt in doppelter Geschwindigkeit. Also wir geben einfach in doppelter Geschwindigkeit das Geld aus. So, und das ist eigentlich an Demokratie ja nicht so vorgesehen, ne? dass die Mehrheit ein Votum abgibt und die Minderheit aber einfach so weitermacht. Und dass man halt die Mehrheitsverhältnisse das mal auch nicht so ermöglichen. Aber das führt im Land natürlich zu Verdruss und auch Verzweiflung.
0: In der Politik sieht man das natürlich anders. Sie schreiben, im Land da draußen leben jede Menge Menschen, die weder Winnetou für eine rassistische Figur halten, noch Laila für einen Song, für den man unter Aufführungsverbot stellen muss. Zitat Ende. Und dann weiter, Zitat, das normale Deutschland sind Orte wie Tuttlingen, Bitburg oder Wetzlar, jene als Provinz, verspottete Welt, in der man zum Muttertag noch Blumen schenkt, Gendern für eine exotische Form der Fitness hält und nichts Verwerfliches an Gardinen und Häkeldeckchen findet. Wenn man sich dann mal anguckt, Herr Fleischhauer, dass es ja auch da in diesen Orten Unterstützung gibt für Menschen, denen es finanziell nicht so gut geht. Es gibt Kindergärten, kostenlose Büchereien. Also würden Sie insgesamt sagen, dass die Politik auch zu wenig über gute Dinge redet, die sie schaffen?
1: Ja gut, jetzt sind wir auf der kommunalen Ebene. Da würde ich sagen, funktioniert es auch noch einigermaßen. Das ist überhaupt da, wo also es noch Elemente der direkten Demokratie gibt. Weil da gibt es doch natürlich eine ganz enge Verbindung von Politik und Gesellschaft, besonders Wähler. Aber je weiter sie sich davon entfernen, das ist ja das Verrückte auch in unserem Wahlsystem. Wir denken ja immer, wir würden zum Beispiel die Bundestagsabgeordneten wählen. Also die Leute, die uns repräsentieren. Das stimmt ja gar nicht. Wir wählen ja nur 50% von denen, im Augenblick sogar weniger. Die meisten, die dort sitzen, sind über unsere Liste ins Parlament gekommen. Also das, was ja auch die Parteien lieben. Und deren Gruppe, an der sie sich orientieren, ist nicht der Wähler, sondern der Delegierte auf dem Parteitag. Das ist was völlig anderes. Und ich glaube, diese Entkopplung der beiden Wirklichkeiten, also Politik, auch Medien und was ich das normale Deutschland nenne, das schreitet voran. Also insofern, das ist ja auch ein Loblied auf die, Sie haben das ja gerade zitiert, politische Mitte. Also da, wo man völlig ohne schlechtes Gewissen noch Helene Fischer hört, zur Freiwilligen Feuerwehr geht, sich als morgens nicht als erstes fragt, wie ist denn die Life-Work-Balance, sondern sozusagen das Land voranbringt, im Zweifel Worte benutzt, ja, für die man beim Spiegel sofort rausfliegt, so. Und diese politische Mitte wird ja übrigens auch immer in den Parteireden und Politikerreden beschworen.
0: Aber die große Frage ist ja, Fleischhauer, Sie nennen schon diese extremen Beispiele. Die Frage ist ja, wie findet man die Wahrheit über die Durchschnittsmenschen zwischen der IT-Frau im Bremer Viertel, sage ich jetzt mal, und dem Landwirt im niedersächsischen Dorf? Das sind ja sehr eigene Blasen dann immer.
1: Ja, weiß nicht, Blasen. Also Sie können das ja soziologisch ganz gut erkunden. Also erstmal nehmen Sie zum Beispiel, wenn wir die Zeitung aufschlagen, ich würde mal nicht sagen bei euch bei Radio Bremen, aber wenn Sie die Süddeutsche gucken oder den Spiegel oder die Zeit, da haben Sie das Gefühl, der Durchschnittsbürger sitzt auf gewachsener Altbaudiele in München-Schwabing oder Berlin-Charlottenburg. Da sitzt es aber nicht. Da wohnen nur 19% der Deutschen. 80% wohnen in kleineren und mittelgroßen Städten. Ja? Oder gucken uns mal an, wo kommen die Leute, wo kommen Kinder zur Welt? 70% der Kinder kommen nach wie vor in Ehen zur Welt. Also allen Lobgesängen auf das Patchwork-Leben zum Trotz. Und so können Sie das ein bisschen durchgehen. Und ich glaube, dieses normale Deutschland, die politische Mitte, das ist uns ein bisschen aus dem nicht nur Blick geraten, das wird ja im Grunde auch verspottet. Also wie die Leute reden, welche Witze sie machen. Da kommt immer sofort einer um die Ecke und sagt, ja, aber so reden wir heute nicht mehr.
0: Das sagt Jan Fleischhauer, der hier bei uns geredet hat. Du bist nicht allein, heißt sein Buch, das Mehrheitsparadox oder was passiert, wenn die Mitte der Gesellschaft das Gefühl hat, am Rand zu stehen, erscheint heute bei DVA, 304 Seiten für 25 €. Vielen Dank, Herr Fleischhauer.
1: Danke euch, ciao.
0: Ciao.

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1: Es ist 8.21 Uhr. Hier ist der Morgen auf Bremen 2. Heute ist der 20. Mai und heute steht Olaf Lies seit einem Jahr an der Spitze Niedersachsens, zumindest politisch. Nach 12 Jahren hat Ministerpräsident Stefan Weil ja sein Amt abgegeben. Dann gab es eine sehr geräuschlose Übergabe. Der damalige Wirtschaftsminister Olaf Lies wurde im Landtag zum neuen Chef der Staatskanzlei gewählt. Sein erstes Jahr als Landesvater verlief ziemlich unspektakulär und manche sagen zu unspektakulär. Bertel Starke hat ihn im vergangenen Jahr begleitet und ein paar Eindrücke zusammengetragen.
2: Moin, hallo.
3: Moin. Olaf Lies betritt den Unterrichtsraum im Scharnhorst-Gymnasium in Hildesheim. Der SPD-Politiker schüttelt Hände, stellt sich vor die 10. Klasse und lächelt die Schülerinnen und Schüler an. Bei der anschließenden Fragerunde nimmt er sich Zeit. Zum Beispiel, wenn es um den Einsatz von digitalen Hilfsmitteln im Unterricht geht.
4: Warum so viel Geld dafür, wo es gleichzeitig in anderen Bereichen fehlt?
5: Das ist ein guter Punkt. Ich glaube, dass das ein bisschen das Gefühl widerspiegelt, das wir manchmal in Deutschland haben. Brauchen wir das wirklich? Die Debatte hatten wir schon bei der Einführung der Taschenrechner.
3: Also das in dieser Rolle fühlt sich Olaf Lies sichtbar wohl. Als Landesvater, der auf Augenhöhe mit den Menschen spricht. Nach dem Termin steigt Lies in seine schwarze Dienstlimousine. Es geht zurück in die Staatskanzlei nach Hannover. Seit genau einem Jahr befindet sich dort sein Büro.
6: Also wenn mich einer fragen würde, wie lange ist das her, dann würde ich nicht auf ein Jahr kommen. Weil die Vielzahl der Themen, diese intensive Folge, es entsteht ja kein Prozess von Langeweile oder Prozess, wo du ganz viel Zeit hast zu denken, was eigentlich passiert ist. Also eine Zeit, wo du mal drüber nachdenken konntest, was passiert ist. Von der Zeit ist relativ wenig da und so ist das ein unglaubliches Tempo und deswegen rennt die Zeit einfach unglaublich.
3: Eigentlich wollte Lies genau dieses Tempo schon 2013 haben. Doch er verlor die Urwahl in der Niedersachsen-SPD gegen Stefan Weil. Der gewann die Landtagswahl und wurde Ministerpräsident. Lies zeigte sich loyal. Bis zu Weils Rückzug war er unter ihm erst Wirtschafts-, dann Umwelt- und schließlich wieder Wirtschaftsminister. Das Verhältnis der beiden einstigen Konkurrenten professionell.
6: Ich hatte ja nicht 12 Jahre mit Stefan Weil Politik gemacht, wenn ich das, was er gemacht hätte, für falsch gehalten hätte. Und jetzt will ich alles ganz anders machen. Sondern ich glaube, wenn man das so lange macht wie Stefan Weil, dann sind so breit Themen besetzt, dass nicht morgen einer kommt, der etwas macht, was der andere noch nie gemacht hat.
3: Während Stefan Weil unter anderem die Corona-Pandemie oder die Folgen von Russlands Angriff auf die Ukraine managen musste, hat es Olaf Lies nun mit strukturellen Krisen zu tun. Die Schieflage beim für Niedersachsen so wichtigen Volkswagen-Konzern gehört dazu. Und auch in den Schulen läuft nicht alles rund. Für den CDU-Oppositionsführer im Landtag, Sebastian Lechner, gibt der SPD-Mann im Vergleich zu seinem Vorgänger keine gute Figur ab.
7: Also ich glaube, dass die Fußstapfen eines Stefan Weils für Olaf Lies zu groß sind. Ja, weil er im Kern ja nichts löst. Also ich meine, wir haben so große Themen. Bei der Unterrichtsversorgung gibt es keinen Fortschritt. Bei der wirtschaftlichen Entwicklung tut sich ja kaum etwas im Land. Ganz im Gegenteil. Und dieses Land braucht Führung, Verlässlichkeit und Tempo. Und alles drei bleibt Lies schuldig.
3: Solche Kritik weist Lies wenig überraschend zurück. Die Unterrichtsversorgung sei im letzten Jahr stabilisiert und die Wirtschaft mit Milliardeninvestitionen gestärkt worden. Lies versucht, solche Botschaften mit einem neuen Stil unters Volk zu bringen. Während sein Vorgänger Weil als fleißig, effizient, aber auch als unauffällig und manchmal etwas blass galt, gibt er sich nahbarer. Lies nimmt Menschen häufig in den Arm und gibt zur Begrüßung auch mal einen Kuss auf die Wange. Dieses Auftreten sieht AfD-Fraktionschef Klaus Wiechmann mit gemischten Gefühlen.
8: Also Olaf Lies ist jemand, wo man denkt, irgendwie, ja, als Nachbar hätte ich den vielleicht ganz gerne, aber als Ministerpräsident ist er eine Katastrophe.
3: Ob die Wählerinnen und Wähler den SPD-Politiker genauso sehen, wird sich bei der Landtagswahl im kommenden Jahr zeigen. Das Image des netten Herrn Lies sieht er selbst in seinem Dienstwagen auf dem Weg in die Staatskanzlei nicht als Makel.
6: Ein persönlich enger Austausch und freundlicher Umgang bedeutet ja nicht, dass man nicht konsequent sein kann. Also das ist ja ein Irrglaube, dass nur die konsequent sind, die am Ende nicht sympathisch sein können. Das ist falsch.
1: Bertel Starke hat Olaf Lies, der seit einem Jahr heute an der Spitze Niedersachsen steht, in den vergangenen Monaten begleitet. Hier ist der Morgen auf Bremen 2, 5 Minuten vor 9:30.

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6: Mit Markus Fliegel, guten Morgen. EU-Kommissionspräsidentin von der Leyen hat die Einigung der EU-Institutionen über das Zollabkommen mit den USA begrüßt. Vertreter von EU-Parlament und der Mitgliedstaaten hatten in der Nacht die Umsetzung des Deals beschlossen. Zölle auf Industrieimporte aus den USA sollen damit komplett wegfallen. Für EU-Exporte in die Gegenrichtung fallen dagegen 15-prozentige Zölle an. Bei Verstößen der USA können die Vereinbarungen aber auch wieder ausgesetzt werden. Russlands Machthaber Putin hat sich in Peking mit Chinas Staatschef Xi getroffen. Beide betonten die Bedeutung russischer Energieexporte im beiderseitigen Handel angesichts des Krieges im Nahen Osten und der dadurch gestörten Lieferwege. Sie kündigten zudem an, die strategische Zusammenarbeit weiter voranzutreiben. Der Ukraine-Krieg wurde von beiden bislang nicht erwähnt. Die Bundesregierung will heute eine Reform der Führerscheinprüfungen auf den Weg bringen. Damit sollen die hohen Preise der Ausbildung gesenkt werden. Unter anderem könnte die Theorieausbildung künftig weitgehend online stattfinden. Auf der Tagesordnung des Kabinetts steht außerdem das geplante Recht auf Reparatur für Elektrogeräte. Das Beschaffungsamt der Bundeswehr, zuständig für die Einkäufe der Truppe, bekommt eine Niederlassung in Bremen. Das hat Bürgermeister Andreas Bovenschulte mitgeteilt. Mit dem neuen Standort soll der Kontakt zu Wirtschaft und Wissenschaft in der Region vertieft werden. Bovenschulte hofft außerdem auf eine dreistellige Zahl neuer Jobs. Dänemark will den Kadaver des Ostsee-Buckelwals nun doch bergen. Begründet wurde das unter anderem mit der Lage des Tiers im flachen Wasser vor einem gut besuchten Strand. Gäste könnten gestört werden, außerdem bestehe Ansteckungsgefahr. Die Bergung soll auch eine Obduktion ermöglichen. Das waren Nachrichten mit Markus Fliegel.
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3: Am Oldenburger Schloss gibt's noch so einen Hauch von Sonne gerade, 14 Grad dazu und auch ein paar Wolken am Himmel. Es gibt Regen in Bremerhaven bei 13 Grad, Nieselregen in Bremen bei 13 Grad und Regen in Diepholz bei 14 Grad. Im Laufe des Tages vieles Wolken, morgens noch Sonne und nur ab und zu Regen. Nachmittags dann verbreitet, zum Teil kräftige Schauer und auch einzelne Gewitter bei höchstens 14 bis 19 Grad.
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3: Vorsicht bitte auf der A7 Hamburg Richtung Hannover. Zwischen Schwarmstedt und Berghof liegen Fahrzeugteile auf der Straße. A1 Osnabrück Richtung Bremen. Zwischen Dreieck Stur und Bremen-Hemelingen brauchen Sie Geduld. 5 Kilometer stockender Verkehr vor einer Baustelle, das heißt eine knappe halbe Stunde Verzögerung. A1 Bremen Richtung Hamburg zwischen Maschener Kreuz und Stillhorn. 4 Kilometer stockender Verkehr. A7 Hannover Richtung Flensburg zwischen Dreieck Hamburg Südwest und dem Elbtunnel. 6 Kilometer stockender Verkehr, das heißt hier eine knappe halbe Stunde Verzögerung. Und Region Hannover. Wegen des Warnstreiks im Nahverkehr müssen Sie bis Freitag noch mit Einschränkungen bei Bussen und Bahnen rechnen. Nicht bestreikt werden S-Bahn- und Regionalbahnlinien.
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3: Sie können jetzt ja mal ein paar Minuten überlegen, wie alt Cher heute wohl wird. Darüber sprechen wir nämlich gleich. Guten Morgen.

0: Andrew Bird und Make a Picture bei Bremen 2 um 8:06. Ja, was kann man über diese Frau alles sagen? Hippie-Ikone, Fernsehstar, Oscar-Preisträgerin, lange weg und dann das Riesen-Comeback vor jetzt auch schon fast 30 Jahren. Ja, da tanzen sie doch schon durch die Küche. Ich sehe sie doch. Cher wird heute 80 Jahre alt. Sherilyn Sarkisian heißt sie eigentlich und hat mal angefangen als Background-Sängerin für Phil Spector. Dann zusammen mit Sonny ihre Karriere gestartet. Dann zur Pop-Ikone geworden. Und anlässlich ihres 80. Geburtstags will ich natürlich mehr wissen und wollen wir alle mehr wissen. Und Laurina Schreder weiß mehr. Guten Morgen.
1: Ja, guten Morgen, Anja.
0: Also es gab ja schon eine offizielle Abschiedstour, die Farewell-Tour, vor 20 Jahren. Kurz vor der Pandemie ist sie dann aber unter dem Titel Here We Go Again wieder zurück gewesen, wieder auf Tour. 2023 gab es ein Weihnachtsalbum, jetzt ist sie 80. Wie aktiv ist sie denn noch?
1: Ja, also erst im Dezember hat sie auch noch bei dem bekannten US-amerikanischen Comedy-Format Saturday Night Live ja einen Auftritt hingelegt und Ende 2024 ist der erste Teil ihrer Autobiografie rausgekommen. Der zweite Teil von The Memoir, so heißt das Ganze, soll dieses Jahr im Herbst rauskommen. Und in einem Interview anlässlich dieser Buchveröffentlichung mit dem Rolling Stone hat sie damals auch mal ja so ein neues Album angesprochen, das dann aber wahrscheinlich ihr letztes werden würde.
0: Na, gucken wir mal. Es gab ja auch noch mal eine Überraschungstour nach der Abschiedstour. Ich habe schon gesagt, genau. Es gab vor Cher ja auch schon Hits, also in den 60ern dann Sonny und Cher, I Got You Babe ist natürlich das Ding, das jeder kennt. Die beiden hatten auch eine Fernsehshow in den 70ern. Dann nach der Scheidung hat sie alleine weitergemacht. In den 80ern ist sie als Schauspielerin auch richtig durchgestartet, war auch super erfolgreich. Wie kam es denn zu diesen zwei oder man muss ja fast schon sagen drei erfolgreichen Karrieren?
1: Ja, tatsächlich war die Schauspielerei ja auch der ursprüngliche Karriereweg, den Cher so angestrebt hatte, als sie mit 16 Jahren nach L.A. gezogen ist. Aufgewachsen ist sie ja in ziemlich instabilen Verhältnissen. In ihrer Autobiografie schildert sie die

0: bei dem die Disco-Fox-Beine gerade richtig in Schwung geraten sind. Da muss man ja auch fragen, wie hat sie das geschafft, nachdem ja die 90er gar nicht so erfolgreich waren für Cher?
1: Ja, tatsächlich ging das Jahrzehnt erst recht stark los mit dem Schub-Schub-Song auf dem Film Mermaids, aber dann hatte Cher gesundheitliche Probleme und ihr Album It's a Man's World von 95 hat sich nicht wirklich gut verkauft. 98 änderte sich das eben mit Believe, ein Album, bei dem sie damals eigentlich nur von ihrem britischen Label unterstützt wurde. Und für den Titelsong hat Produzent Mark Taylor damals ja mit Autotune experimentiert und diese extremen Einstellungen da reingehauen. Und das Label wollte das wieder rausnehmen, aber Cher hat insistiert, dass die drin bleiben. Ja. Das Ergebnis, Believe, ist in 23 Ländern auf Platz 1 der Charts gelandet und mit diesem Cher-Effekt geblieben. Und das hat die Mainstream-Pop-Karriere, kann man ja so sagen, mit Mitte 50 für Cher nochmal so richtig losgetreten.
0: Laurina Schreder hat uns ein bisschen mehr zum 80. von Cher erzählt. Und wir hören jetzt natürlich den Schub-Schub-Song It's in His Kiss nochmal an. Aus dem Jahr 1963 eigentlich von Songwriter Rudy Clark. Ganz viel gesungen und von Cher, wie eben schon erwähnt, für den Film Mermaids, Meerjungfrauen küssen besser, hieß er auf Deutsch. Den kann man sich auch übrigens nochmal angucken, gibt's gerade bei Amazon und Netflix und ist auch ein richtig toller Film. Vielen Dank, Laurina.

0: Niall McNamee um 13 vor 9 bei Bremen 2. Vielleicht ist Ihnen auch schon so ein bisschen der Appetit vergangen bei all dem Geräten über Diätenkürzungen. Dabei geht es ja um Politik. Union und SPD sind sich weitgehend einig darüber, dass die automatische Erhöhung der Abgeordnetendiäten zum 1. Juli in diesem Jahr ausgesetzt wird. Denn, so die Begründung, wenn Bürgerinnen und Bürger durch Reformen Belastungen zugemutet werden, dann müssten auch die Politiker mitziehen. Für die Aussetzung der Erhöhung ist ein Gesetz nötig, das jetzt zügig auf den Weg gebracht werden müsste.
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0: Und der kommt von Maximilian Heim aus dem Hauptstadtstudio.
2: Ob eine Entscheidung unausweichlich ist, das hängt immer von den Alternativen ab. Beim Thema Diätenerhöhung hätte die Alternative so ausgesehen. Eine Regierungskoalition mit historisch schlechten Zustimmungswerten hält am bisherigen Mechanismus fest. Aus aktuell gut 11.800 Euro vor Steuern wären dann ab Juli gut 12.300 geworden. Also 500 Euro mehr, jeden Monat für jeden Abgeordneten. Was wäre das für ein Zeichen gewesen an ein Land, das sich auf große, auch schmerzhafte Reformen einstellen muss? Insofern war das diesjährige Aus für die automatische Diätenanpassung strategisch gesehen alternativlos. Es ist richtig, dass die Abgeordneten bei sich selbst ein Zeichen setzen, ein kleines jedenfalls. Denn zur Wahrheit gehört natürlich, gut 11.800 Euro brutto jeden Monat, das ist viel Geld. Zumal weitere Annehmlichkeiten und Zuschläge die Regel sind. Und klar, die Diäten einmalig nicht steigen zu lassen, das ersetzt kein politisches Handeln. Keine nachvollziehbaren, weitsichtigen, schlauen Weichenstellungen, ob bei der Rente, beim Gesundheitssystem oder im Dickicht der deutschen Sozialleistungen. Die eigentliche Vertrauensfrage für Schwarz-Rot entscheidet sich nicht bei den Abgeordneten-Diäten und ein paar hundert Euro mehr oder weniger im Monat, sondern daran, ob ein Sommer der Reformen bringt, was Kanzler Merz endlich liefern will. Zuversicht in seiner Koalition und im ganzen Land.
0: Ein Kommentar von Maximilian Heim. Und wenn Sie sagen Diät und Diäten, wie hängt das eigentlich zusammen? Und wann hat das mit Essen zu tun und wann nicht? Das hat uns unser Wortakrobat Friedrich Küppersbusch erklärt. Und das hören wir uns gleich um kurz nach neun nochmal an.

0: 8:04.
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2: 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So ungefähr lässt sich der Grundgedanke des Kunstfestivals Out Now ausdrücken. 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Zum Beispiel das Musikstück »Hörst du mich?« von Benjamin Truong, erklärt von der Schauspielerin Ngoc Ann.
3: In dem Stück geht es darum, dass in vietnamesischen Familien oftmals die Kommunikation fehlt, wenn es um Gefühle geht und ja, die Beziehung zueinander. Und wir versuchen, diese Form von Sprachlosigkeit in diesem Stück festzuhalten.
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1: Mit Markus Fliegel, guten Morgen. Zollabkommen zwischen EU und USA nimmt wichtige Hürde. Bundesregierung will Führerscheine billiger machen. Bürgerschaft berät über Lufthansa-Verbindungen von und nach Frankfurt. Das Wetter, viele Wolken, ab und zu Sonne, zunächst nur selten Regen, bis 19 Grad. EU-Kommissionspräsidentin Ursula von der Leyen hat die Einigung der EU-Institutionen über das Zollabkommen mit den USA begrüßt. Vertreter von EU-Parlament und der Mitgliedstaaten hatten in der Nacht die Umsetzung des Deals beschlossen. Thomas Speckhofen.
2: 5 Stunden haben Parlament und Rat noch einmal miteinander verhandelt, bis 2 Uhr in der Nacht, dann stand das Ergebnis. Damit können US-Industriegüter zukünftig zollfrei in die EU eingeführt werden. Umgekehrt gilt für europäische Produkte bei der Einfuhr in die USA bereits ein 15% Zoll. Der soll erhalten bleiben. Allerdings haben Rat und Parlament ein paar Schutzklauseln eingezogen. So kann die Kommission zum Beispiel, wenn sich die USA nicht vollständig an die Vereinbarungen halten, Teile des Abkommens aussetzen. Das gilt auch, wenn mindestens 3 Mitgliedstaaten eine Überprüfung verlangen oder sich bestimmte Branchen besonders unter Druck sehen. Außerdem läuft das Abkommen Ende 2029 aus, wenn nicht vorher eine andere Entscheidung getroffen wird.
1: Chinas Staats- und Parteichef Xi Jinping hat Russlands Machthaber Wladimir Putin in Peking empfangen. Begleitet wird der Kremlchef von zahlreichen Ministern und Managern. China ist Russlands wichtigster Handelspartner. Eva Lambi-Schmidt.
3: Chinesische Kinder mit Blumensträußen jubelten den beiden Staatschefs zu, wie auch schon beim Besuch des US-Präsidenten vor wenigen Tagen. Zum Auftakt der Gespräche hat Xi auf die langjährige Freundschaft zwischen Russland und China verwiesen. Angesichts einer von Unruhe geprägten internationalen Lage müssten die beiden Länder ihre umfassende strategische Zusammenarbeit vorantreiben. Kreml-Chef Putin hat bei dem Treffen Chinas Rolle als Abnehmer von russischem Öl und Gas gelobt. Ein Thema dürfte auch der geplante Bau einer neuen Pipeline sein, über die Russland noch mehr Gas nach China liefern könnte. Darüber wird schon seit mehreren Jahren verhandelt. Auch der Konflikt im Nahen Osten ist Thema bei den Gesprächen.
1: Bis zu 4.000 Euro kann der Führerschein in Deutschland kosten. Die Bundesregierung will die Preise senken und dafür heute eine Reform der Ausbildung auf den Weg bringen. Was da geplant ist, weiß Felix Tenbaum aus dem ARD-Hauptstadtstudio.
4: Der Theorieunterricht soll in Zukunft komplett online absolviert werden können. Fahrschulen könnten dann selbst entscheiden, ob sie digital oder in Präsenz unterrichten. Außerdem soll der Fragenkatalog für die Prüfung reduziert werden, genau wie die Zahl der verpflichtenden Sonderfahrten. Ein Modellversuch soll bei Übungsfahrten gestartet werden. Fahrschülerinnen und Fahrschüler könnten dann einen Teil der praktischen Fahrausbildung unter bestimmten Auflagen mit Vertrauenspersonen durchführen. Das heißt, dass Jugendliche zum Beispiel ohne Fahrlehrer oder Lehrerin, aber dafür mit ihren Eltern in der Ausbildung begleitet zu Übungszwecken fahren dürfen. Fahrlehrerverbände kritisieren die Pläne der Bundesregierung und befürchten, dass die Änderungen zulasten der Sicherheit im Straßenverkehr geht.
1: Die bremische Bürgerschaft debattiert am Vormittag über das drohende Aus der Lufthansa-Verbindung zwischen Bremen und Frankfurt am Main. Die CDU-Fraktion hat dazu eine Aktuelle Stunde beantragt. Sie will wissen, welche Strategie der Senat verfolgt, um die Zukunft des Airports zu sichern. Aus der Regionalredaktion Buten und Binnen, Daniel Hoffmann.
5: Für die CDU-Fraktion geht es um mehr als eine einzelne Flugverbindung. Sie fragt, was der Senat macht, um die internationale Anbindung des Landes Bremen zu sichern. Außerdem will die CDU wissen, wie Rot-Grün-Rot weitere Streckenverluste am Bremer Flughafen verhindern und die Wettbewerbsfähigkeit der Wirtschaftsstandorte Bremen und Bremerhaven dauerhaft stärken will. Aktuell ist noch nicht endgültig sicher, ob die Lufthansa die Flugverbindung Bremen-Frankfurt tatsächlich, wie angekündigt, zum Juli streichen wird. Die Wirtschaftsbehörde hat Gespräche mit der Fluggesellschaft über einen Erhalt der Strecke angekündigt. Details dazu nannte sie aber nicht. Als Notlösung brachte Wirtschaftsstaatsrat Kai Stürenberg den Aufbau einer eigenen Bremer Fluglinie ins Gespräch. Dafür wäre aber eine enge Zusammenarbeit mit der Lufthansa notwendig.
1: Das Beschaffungsamt der Bundeswehr wird zusätzlich einen Standort in Bremen eröffnen. Das hat Bürgermeister Andreas Bovenschulte mitgeteilt. Aus der Nachrichtenredaktion Katrin Martens.
6: Bovenschulte nannte die Entscheidung einen Ritterschlag für den Innovationsstandort Bremen. Er betonte, dass sich die Bundeswehr bewusst für Bremen entschieden habe, um den Austausch mit den hier ansässigen Industriepartnern und Forschungseinrichtungen zu intensivieren.
7: Das stärkt
0: den Wirtschaftsstandort Bremen enorm. Insbesondere natürlich in den Bereichen Weltraum und Marine. Und aus meiner Sicht ist das ziemlich einmalig in den letzten Jahrzehnten, dass es eine Entscheidung gibt, eine Bundesbehörde mit einer größeren Einheit hier in Bremen anzusiedeln. Insofern ist das eine richtig gute Nachricht für Bremen.
6: Wie viele Arbeitsplätze entstehen, sei noch unklar. Bovenschulte hofft auf eine dreistellige Zahl. Details würden im Laufe des Sommers geklärt.
1: Das waren Nachrichten mit Markus Fliegel.
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8: Ja, und das präsentiert sich in verschiedenen Tönen Grau heute früh. Im Moment gibt es Nieselregen in Bremen bei 13 Grad, in Bremerhaven Regen bei 13 Grad. Oldenburg, da guckt noch so ein bisschen die Sonne raus bei leicht bewölkten 14 Grad. Und genauso ist es in Rothenburg, auch da noch Chance auf ein bisschen Sonne bei 12 Grad. Im Laufe des Tages gibt es viel, viel Wolken, gelegentlich auch Sonne, zumindest am Vormittag. Aber ab nachmittags dann verbreitet kräftige Schauer und einzelne Gewitter. Höchsttemperaturen 14 bis 19 Grad. Wenn das nicht so ihr Wetter ist, kann ich Sie vertrösten aufs Wochenende, denn ab Freitag kommt wärmere Luft aus Spanien zu uns und Pfingstens soll es dann relativ frühsommerlich werden.
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8: Vorsicht bitte auf der B68 Kloppenburg-Osnabrück. Zwischen Quakenbrück und Lechterke sind Personen auf der Fahrbahn. A1 Osnabrück Richtung Bremen. Zwischen Dreieckstur und Bremen-Hemelingen dauert es eine gute halbe Stunde länger als gewohnt. 5 Kilometer stockender Verkehr vor einer Baustelle. A1 Bremen Richtung Hamburg. Zwischen Maschener Kreuz und Stillhorn 4 Kilometer stockender Verkehr. A7 Hannover Richtung Flensburg. Zwischen dem Dreieck Südwest und dem Elbtunnel 6 Kilometer stockender Verkehr. Eine knappe halbe Stunde Verzögerung hier. Und in der Region Hannover kann es wegen des Warnstreiks im Nahverkehr noch bis Freitag Einschränkungen bei Bus und Bahn geben. Nicht bestreikt werden S-Bahn und Regionalbahn.
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8: Was hat die Diät eigentlich mit den Abgeordneten zu tun und wo kommt das Ganze her? Das hat uns Friedrich Küppersbusch erklärt und das hören Sie gleich nochmal. Guten Morgen mit den Diäts.

0: Hier ist der Morgen auf Bremen 2 und immer mittwochs um 20 nach 7 und 10 nach 9 hören Sie, wie Friedrich Küppersbusch bei uns ein Wort seziert. Ein Begriff, der gerade vielfach benutzt wird, ist das immer. Meistens sind das Sachen, die sehr eindeutig sind. Heute geht's aber um ein Wort, das Sie vielleicht negativ einordnen, wenn Ihnen gerade so ein paar Delikatessen von der Speisekarte gestrichen wurden. Denn wenn Sie in der Politik arbeiten, werden Sie das Ganze wieder gut finden. Es geht um Diät und Diäten.
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2: Guten Morgen, Frau Görz, haben Sie recht, war mir noch nicht aufgefallen. Jetzt hat das Wort schon extra zwei Bedeutungen und beide machen Ärger.
0: Abnehmen oder annehmen, so könnte man vielleicht auch sagen. Nämlich Gewicht verlieren oder Bezüge gewinnen. Wir reden über die Diäten, weil die Abgeordneten im Bundestag ja ihre Diäten nicht erhöhen wollen, obwohl sie eigentlich diese automatische jährliche Erhöhung im Gesetz haben. Da könnte man jetzt ja fragen, wenn der Bundestag dann ein Jahr verzichtet, ist das auch eine Diät?
2: Lebt der Diät, ne?
0: Lebt der
2: da steckt ja schon so ein bisschen, genau, ne? Man sagt dann nicht, ich esse Diät, obwohl wir das ja meist meinen, ne? Eine Schonkost, eine Krankenkost oder, sondern ich lebe Diät und da steckt der eine Teil drin, die griechische Geschichte, Diaita, die ganze Lebensweise, heute würde man vielleicht sagen Lifestyle und damit meinten die griechischen Ärzte, also jetzt pass mal auf deine Bewegung, auf deinen Schlaf, auf deine Hygiene, auf dein Trinken, auf dein Essen, das war die Diät und dieses Gesunde ist so ein bisschen in das Wort reingegangen und heute kennen wir ja viele Diäten. So kam das Wort in die deutsche Sprache, 15. Jahrhundert, über Medizin, über Wissenschaft und es ist schon mal nicht das Wort, das wir suchen, weil das andere, das Abgeordnetengeld, das ist lateinisch dies, der Tag, französisch diet, die tagende Versammlung. Unsere Politiker sind Tagelöhner.
0: Und waren die das immer schon? Also gab es immer schon Diäten für Politiker?
2: Also Perikles muss ein anständiger Mann gewesen sein, der griechische Staatsmann, der hat schon im 5. Jahrhundert vor Christus gesagt, Leute, die Armen, die können ja an unserer Agora, an unserer attischen Athener Stadtdemokratie gar nicht mitwirken, deswegen muss es ein Geld für die geben. Und nur wir Germanen, wir haben ein bisschen länger gebraucht, in der deutschen Reichsverfassung von 1871 steht tatsächlich noch drin, wir von Wilhelm Gottes Gnaden Gedönsrat, Artikel 32, die Mitglieder des Reichstages dürfen als solche keine Besoldung oder Entschädigung beziehen und das begründete man damit, dass man keine Berufspolitiker haben wollte. In Wirklichkeit hatte man ja vor allen Dingen dann nur Adel oder sehr reiche Abgeordnete und die SPD hat es dann durchgeschädelt, dass 1908 und damit ja fast als letztes Land hier in unserer Gegend es in Deutschland dann auch mal so eine Abgeordnetenentschädigung gab.
0: Ja, und wie Sie sagen, dieses Eingeld, das sind inzwischen mehr als 11.000 Euro im Monat für die Abgeordneten. Ja. Liegt es daran, dass es die Diäten auch nur in der Mehrzahl gibt, weil es eben einfach so viel ist?
2: Ja, und darauf gibt's dann ja, was die Leute oft ärgert, ist sagen, naja gut, dafür müssen die auch ein Radiergummi und Wahlplakate. Und nein, die kriegen noch eine Aufwandsentschädigung. Also diese Bürogeschichte und das, da gibt's und Mitarbeitende, da gibt's nochmal extra ein Geld drauf. Das Gesetz hat gesagt, also der Maßstab soll ein einfacher Richter beim obersten Gerichtshof sein. Und offenbar verdient er schon so viel. Und das Verfassungsgericht hat auch gesagt, nee Freunde, ihr macht euch keinen schlanken Fuß und schreibt eine Automatik ins Gesetz, sodass ihr ohne großes Zutun jedes Jahr mehr bekommt, sondern ihr müsst selber und vor den Augen der Öffentlichkeit, so steht zum Urteil, das entscheiden. Und deswegen haben die versucht, so einen Halbautomatismus zu erfinden, dass jedes Mal, wenn der Nominallohn in einem Jahr gestiegen ist, dass sie auch mehr kriegen. Aber sie sehen, das funktioniert zumindest nicht, dass sie sich verstecken und insgeheim die Taschen jedes Jahr ein bisschen voller machen.
0: Also das heißt, wenn sie in diesem Jahr alles einfrieren, dann ist das ein Fastenjahr in der Politik?
2: Fasten Seatbelts, ja. Sie verzichten auf, sie müssen ein bisschen Diät leben wegen der Diät. Sonst hätten sie ja Diät.
0: Schönen Tag noch.
2: Ich hoffe so.
0: Tschüss.

Show Me, Don't Tell, das ist neue Musik von Mina Richman. Und wir haben ja vorhin über den 80. Geburtstag von Cher gesprochen. Und so ein bisschen Cher steckt auch in Mina Richman drin, denn die in Nordrhein-Westfalen aufgewachsene Musikerin, die hat sich mit ihrem Künstlernamen Richman inspirieren lassen von Cher. Die hat nämlich in einem Interview in den 90er Jahren mal erzählt, dass ihre Mutter immer gesagt hat, Cher solle doch mal zur Ruhe kommen und endlich einen reichen Mann heiraten. Und daraufhin hat Cher zu ihrer Mutter gesagt, Mom, I am a rich man. Also ich bin ein reicher Mann, liebe Mutter. Und deshalb heißt Mina Richman, Mina Richman. Und hier ist der Morgen auf Bremen 2.

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2: An der Kugelbacke in Cuxhaven 13 Grad und Wolken gerade. Nieselregen in Bremen bei 14. In Bremerhaven Wolken 14 Grad. In Oldenburg regnet es bei 14 Grad. Und 14 bis 19 Grad sind auch die für heute angekündigten Höchsttemperaturen. Dazu gibt es vor allem ab nachmittags verbreitet zum Teil kräftige Schauer und einzelne Gewitter.
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2: Vorsicht bitte auf der A7 Hannover Richtung Hamburg. Zwischen Dreieck Hamburg Südwest und Heimfeld gibt es eine ungesicherte Unfallstelle. A1 Osnabrück Richtung Bremen. Zwischen Dreieck Stur und Bremen-Hemmelingen 5 Kilometer stockender Verkehr vor einer Baustelle. Hier dauert es eine gute halbe Stunde länger als gewohnt. A1 Bremen Richtung Hamburg. Zwischen Maschener Kreuz und Stittelhorn 4 Kilometer stockender Verkehr. A7 Hannover Richtung Hamburg. Die Ausfahrt Westen. Holz ist wegen Bauarbeiten bis etwa 12 Uhr gesperrt. A7 Hannover Richtung Flensburg. Zwischen Dreieck Hamburg Südwest und dem Elbtunnel eine knappe halbe Stunde Verzögerung durch 6 Kilometer stockenden Verkehr. Und in der Region Hannover wird es schwierig mit Bus und Bahn heute, denn im Nahverkehr wird bis Freitag gestreikt. Nicht bestreikt werden die S-Bahn- und Regionalbahnlinien.
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2: Wir machen noch ein bisschen Musik und dann geht es bei uns nochmal um die Zukunft Grönlands. Guten Morgen.

0: Die Shins waren das um 9.36 Uhr bei Bremen 2. Auf Grönland. In Nuuk, der Hauptstadt Grönlands, treffen sich seit gestern viele Menschen, die über die Zukunft Grönlands sprechen wollen. Eine Konferenz, die regelmäßig stattfindet. Und in diesem Jahr ist es ein bisschen anders, denn ein Gast dieser Konferenz hat sich quasi selbst eingeladen, ist mit dem Auftrag, dort viele Freunde zu finden, wie es offiziell heißt. Jeff Landry ist dieser Mann, von US-Präsident Donald Trump zum Sondergesandten für Grönland bestimmt. Und wir kennen ja all die Dinge aus den USA über Präsident Trump und seine Ansprüche auf Grönland. Deshalb ist das natürlich ein Thema, über das man mal reden sollte. Und das mache ich mit Tom Hoyem. Er ist ehemaliger Grönlandminister der dänischen Regierung und auch aus seiner Wahlheimat Karlsruhe tritt er für die Unabhängigkeit Grönlands ein. Guten Morgen.
1: Das tue ich absolut. Guten Morgen.
0: Nun war ja der Sondergesandte nicht eingeladen, hat aber offenbar auch schon einige Gespräche geführt, unter anderem mit dem grönländischen Regierungschef Nielsen. Würden Sie sagen, dieser US-Gesandte ist willkommen auf Grönland?
1: Alle sind selbstverständlich immer willkommen in Dänemark und in Grönland. Aber dieses ist peinlich und falls ich das richtig sagen muss, ich eigentlich sagen, dieses ist lächerlich. Wir haben also einen nahezu selbst ausgenannte Gouverneur von Louisiana, der Schokolade-Goldmünzen wie in alte Koloniezeit in Afrika verteilt in Grönland. Also wo sind wir dann? Und er hat sich selbst eingeladen. Selbstverständlich hat Jens Frederik Nielsen, er ist der Leiter von der grönländischen Regierung, ihn höflich, er hat dreimal höflich gesagt, höflich eingeladen, weil so sind wir. Aber es ist peinlich, dass Amerika, entschuldigen, noch mehr lächerlich. Und dann versuchte er zu sagen, dass er will mit dem Gesundheitswesen etwas machen. Ich war zuständig für die Gesundheitswesen. Ich war der letzte Minister für Grönland. Wir haben in dem Ministerium 10.000 Eingestellte und wir haben ein hervorragendes Gesundheitssystem aufgebaut. Und das ist dann in 1992 weitergegeben zum die grönländischen Autoritäten. Also, dass jemand in diesen Weg kommt, es ist nahezu wie, entschuldigen, die alte Koloniezeit, wo man so einen Traum hat über die edle Wilde, die man kommen wollen und retten. Was ist das, in 2026 so zu agieren? Das ist peinlich.
0: Für wie wahrscheinlich halten Sie es, dass die US-Regierung darüber nachdenkt, dass zum Beispiel

0: Washington verhandelt über die Militär-Thule Air Base. Und an dieser Zeit haben wir das nicht eskaliert, aber halbiert. Das bedeutet, Amerika und Dänemark war leider, ich sehe mich, übereins, dass die Militär war nicht wichtig in Grönland. Das ist jetzt wichtig. Und es ist sehr, sehr wichtig, dass wir das gemeinsam dann aufrüsten. Und klar ist die Wirtschaft auch wichtig, wie das sich entwickelt. Aber wenn Leute ein bisschen naiv denken, dass da gibt es Gold auf den Straßen in Grönland, dann muss ich jetzt so sagen, wenn ich Minister war, musste ich leider zwei Minen schließen, nicht öffnen, schließen, weil das sich nicht gelohnt haben.
1: Nun gibt es ja gerade diese Konferenz Future Greenland, da treffen sich Wirtschaftsvertreter, Politiker und sprechen über neue Projekte, über neue Ideen.
0: Und das ist ja, gut so, das ja, ist sehr
1: es gibt,
0: gut.
1: Es gibt ja viele Staaten, die dann ein wirtschaftliches Interesse haben, mit Grönland zusammenzuarbeiten, weil es diese reichen Bodenschätze gibt, Öl, Uran, seltene Erde. Was würde sich denn da ändern, wenn die USA jetzt die Pläne von Trump vorantreiben?
0: Ja, aber bitte verstehen Sie das richtig. Wir haben Öl in Grönland, ja. Aber ich habe mit einer großen amerikanischen Firma, Atlantic Richfield Company, nach Öl gesucht und die haben 50 Millionen Dollar investiert und die haben Öl gefunden und dann haben die gesagt, nein, danke, das ist zu teuer zu benutzen. Also da muss richtig viel Kapital investiert werden in Grönland und das ist gut so, das wollen wir sehr gern. Aber man soll nicht denken, dass so das Gold rund um die Ecke liegt. So ist es nicht.
1: Ich übersetze mal, was Sie zusammen gesagt haben in einem Satz. Alle sind herzlich willkommen auf Grönland, aber Grönland bleibt auf jeden Fall unabhängig, richtig?
0: Ja, das ist absolut richtig. Ja.
1: Tom Højem sagt das, ehemaliger Grönlandminister der dänischen Regierung. Herzlichen Dank.
0: Ja, ich sage auch danke und alles gut.
1: Dankeschön.

0: Die Oyster Band um 9 Minuten vor 10, so spät ist es schon. Und da haben wir noch was Erfreuliches, den geplanten Aufstieg der Eisbären Bremerhaven von der 2. in die 1. Basketball-Bundesliga. Die starten heute Abend auswärts in Hagen ihre Mission Aufstieg durch Best-of-5-Serie. 3 Siege müssen dafür her, heute Abend das erste Duell der Playoff-Serie gegen Spitzenreiter Phoenix Hagen. Gestern haben die Eisbären nochmal trainiert und Kapitän Adrian Breitlauch geht mit einer Mischung aus Spannung und Vorfreude in das Duell heute Abend.
1: Ach, es wird einfach eine heiße Nummer und ich glaube, das wird allen Beteiligten Spaß machen, allen Fans, allen Unterstützern, auch neutralen Zuschauern, denn der Druck liegt bei Hagen. Die sind Platz 1. Wir sind da der kleine Außenseiter, können aber mit breiter Brust und befreit aufspielen und wir freuen uns, glaube ich, alle auf eine geile Halbfinalserie.
0: Ja, und die Daumen drücken wir natürlich mit. Das Gute ist, in der Hauptrunde konnten die Eisbären Hagen schon 2-mal schlagen. Bremerhaven weiß also, wie es geht. Heute Abend 19:30 Spiel 1 in Hagen und Samstag dann Spiel 2. Da können Sie dabei sein in Bremerhaven. Fansupport können die Basketballer im Eisbärenkäfig auf jeden Fall gebrauchen.

0: Melodie Gardot war das. Und damit geht er morgen zu Ende. Mein Name ist Anja Görz. Wir hören uns morgen wieder ab 6 Uhr. Und hier geht's gleich weiter mit André Pfitzner. Tschüss und schönen Mittwoch.
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1: Mit Markus Fliegel, guten Morgen. Bundesregierung will Führerscheine billiger machen. Von der Leyen begrüßt Einigung über Zollabkommen mit den USA. Bürgerschaft berät über Lufthansa-Verbindungen von und nach Frankfurt. Das Wetter, viele Wolken, zunehmend regnerisch, bis 19 Grad. Den Führerschein in Deutschland zu machen, ist aus Sicht nicht nur der Bundesregierung zu teuer. Bis zu 4.000 Euro können dabei zusammenkommen. Deswegen berät das Kabinett heute über eine umfangreiche Reform der Ausbildung. Was da geplant ist, weiß Felix Tenbaum aus dem ARD-Hauptstadtstudio.
2: Der Gesetzentwurf, wie er bislang in der Öffentlichkeit bekannt ist, sieht eine ganze Reihe von Änderungen vor. Zum Beispiel sollen die Verwaltungskosten dadurch sinken, dass große Teile der Theorieausbildung digital, also über Videounterricht, möglich sein sollen. Dann soll die Zahl der verpflichtenden Sonderstunden sinken, also Nacht- oder Autobahnfahrten, die Fahrschüler dann nicht bezahlen müssten. Und der Fragenkatalog für die Theorieprüfung soll kleiner werden. Ausgeglichen werden soll das Ganze dadurch, dass in einem Modellversuch die sogenannte Laienausbildung getestet wird. Das bedeutet, dass in Zukunft Jugendliche mit ihren Eltern oder anderen Vertrauenspersonen statt mit einem Fahrlehrer Übungsfahrten machen können. Und in der Fahrausbildung sollen bald auch Simulatoren erlaubt sein.
1: Ein weiteres Thema auf der Tagesordnung des Kabinetts ist das geplante Recht auf Reparatur für Elektrogeräte. Das soll Elektroschrott reduzieren und Verbraucher finanziell entlasten. Die Bundesregierung würde damit eine EU-Vorgabe umsetzen. Bundesinnenminister Alexander Dobrindt will außerdem seine Pläne für den Zivilschutz einbringen. Rund 10 Milliarden Euro bis 2029 sollen in Ausbildung und Ausrüstung investiert werden, um besser auf künftige Krisen vorbereitet zu sein. EU-Kommissionspräsidentin Ursula von der Leyen hat die Einigung der EU-Institutionen über das Zollabkommen mit den USA begrüßt. Vertreter von EU-Parlament und der Mitgliedstaaten hatten in der Nacht die Umsetzung des Deals beschlossen. Thomas Spickhofen.
3: 5 Stunden haben Parlament und Rat noch einmal miteinander verhandelt, bis 2 Uhr in der Nacht, dann stand das Ergebnis. Damit können US-Industriegüter zukünftig zollfrei in die EU eingeführt werden. Umgekehrt gilt für europäische Produkte bei der Einfuhr in die USA bereits ein 15% Zoll. Der soll erhalten bleiben. Allerdings haben Rat und Parlament ein paar Schutzklauseln eingezogen. So kann die Kommission zum Beispiel, wenn sich die USA nicht vollständig an die Vereinbarungen halten, Teile des Abkommens aussetzen. Das gilt auch, wenn mindestens 3 Mitgliedstaaten eine Überprüfung verlangen oder sich bestimmte Branchen besonders unter Druck sehen. Außerdem läuft das Abkommen Ende 2029 aus, wenn nicht vorher eine andere Entscheidung getroffen wird.
1: Die bremische Bürgerschaft debattiert am Vormittag über das drohende Aus der Lufthansa-Flugverbindung zwischen Bremen und Frankfurt am Main. Die CDU-Fraktion hat dazu eine Aktuelle Stunde beantragt. Sie will wissen, welche Strategie der Senat verfolgt, um die Zukunft des Airports zu sichern. Aus der Regionalredaktion Buten und Binnen, Daniel Hoffmann.
4: Für die CDU-Fraktion geht es um mehr als eine einzelne Flugverbindung. Sie fragt, was der Senat macht, um die internationale Anbindung des Landes Bremen zu sichern. Außerdem will die CDU wissen, wie Rot-Grün-Rot weitere Streckenverluste am Bremer Flughafen verhindern und die Wettbewerbsfähigkeit der Wirtschaftsstandorte Bremen und Bremerhaven dauerhaft stärken will. Aktuell ist noch nicht endgültig sicher, ob die Lufthansa die Flugverbindung Bremen-Frankfurt tatsächlich, wie angekündigt, zum Juli streichen wird. Die Wirtschaftsbehörde hat Gespräche mit der Fluggesellschaft über einen Erhalt der Strecke angekündigt. Details dazu nannte sie aber nicht. Als Notlösung brachte Wirtschaftsstaatrat Kai Stürenberg den Aufbau einer eigenen Bremer Fluglinie ins Gespräch. Dafür wäre aber eine enge Zusammenarbeit mit der Lufthansa notwendig.
1: Ein mit Ebola infizierter US-Bürger ist in der Nacht in Berlin angekommen. Er soll dort in einer Spezialabteilung des Virchow-Klinikums behandelt werden. Bianca Schwarz.
5: Für die Bundesregierung ist es selbstverständlich, dass wir unseren Partnern helfen. Das sagt Bundesgesundheitsministerin Nina Waken und verweist auf das leistungsfähige Versorgungsnetzwerk in Deutschland, auch für Patienten mit hochinfektiösen Krankheiten. Der mit Ebola infizierte US-Soldat werde bestmöglich versorgt. Gleichzeitig werde Deutschland dabei die höchsten Sicherheitsvorkehrungen wahren, so Waken zur deutschen Presseagentur. Die US-Behörden hatten die Bundesregierung auch wegen der kürzeren Flugzeit nach Deutschland um Hilfe gebeten. Der US-Soldat wurde mit einem Spezialflugzeug für hochinfektiöse Patienten von Uganda nach Berlin geflogen. Zur Charité erfolgte der Transport ebenfalls mit einem speziell ausgestatteten Fahrzeug, eskortiert von Polizei, Feuerwehr und Krankenwagen.
1: In Afrika steigt unterdessen die Zahl der Ebola-Infektionen. Im Osten der Demokratischen Republik Kongo gibt es mittlerweile mehr als 130 Todesfälle und über 500 registrierte Verdachtsfälle. Das waren Nachrichten mit Markus Fliegel.
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6: Ja, es ist noch frisch in Cuxhaven-Salenburg am Strand, 13 Grad. Zurzeit in Zeven an der Wassermühle 14 und in Oldenburg am Schloss 14. Genauso am Bremer Flughafen. Heute viele Wolken, gelegentlich Sonne, hin und wieder auch nass. Vor allem am Nachmittag, da kann es zum Teil kräftige Schauer geben. Örtlich auch kurze Gewitter. Und das Ganze bei Höchstwerten von 14 bis 19 Grad.
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6: A1 Osnabrück Richtung Bremen zwischen dem Dreieck Stur und Bremen-Hemelingen 5 Kilometer stockend vor der Baustelle. A7 Hannover Richtung Hamburg. Die Ausfahrt Westenholz ist wegen Bauarbeiten bis ca. 12 Uhr heute Mittag gesperrt. Dann A7 Hannover-Hamburg zwischen dem Dreieck Hamburg-Südwest und Heimfeld. Eine Spur ist hier gesperrt, eine Spur ist frei, dadurch 8 Kilometer Stau. Grund ist ein Unfall. Ja, und dann haben wir noch was für die Region Hannover. Wegen des Warnstreiks im Nahverkehr muss bis Freitag noch mit Einschränkungen im Bus- und Bahnverkehr gerechnet werden. Nicht bestreikt werden die S-Bahn- und Regionalbahnlinien. Ihnen allen gutes Ankommen, gute Fahrt.
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6: Und einen schönen Mittwoch. Schönen guten Tag zusammen.

0: Der Mittwochvormittag hier bei uns auf Bremen 2 und wir müssen mal kurz auf die Straßen schauen. Es gibt eine dringende Verkehrsmeldung für die B75. Da ist ein Radfahrer unterwegs, wo Radfahrer nun wirklich nicht hingehören. B75 Oldenburger Straße zwischen Huchting und Delmenhorst-Stickgras fährt gerade ein Radfahrer. Bitte hier ganz besonders aufpassen. Der Goldpreis, der ist zwar gestern etwas gefallen, aber er ist immer noch sehr hoch, über 120 Euro die Feinunze. Für viele ein Muss als Kapitalanlage. Es gibt aber etwas, das war einmal wertvoller als Gold und wir essen es ab und zu, denken aber heute über seinen ehemaligen Wert kaum noch nach. Da wird jetzt Christian Schüle für sorgen, dass wir das in Zukunft vielleicht häufiger tun. Der deutsche Journalist und Autor, der erzählt jetzt in seinem neuesten Buch die Geschichte der Muskatnuss. Ja, warum ausgerechnet die Muskatnuss? Darüber spreche ich jetzt mit ihm. Schönen guten Tag, Herr Schüle, ich grüße Sie.
1: Ja, moin, schönen guten Tag.
0: Ja, viele verbinden Muskat eher mit Weihnachtsgebäck oder Kartoffelpüree. Was hat Sie persönlich an der Geschichte dieser Nuss so fasziniert, dass daraus ein ganzes Buch entstanden ist?
1: Mich hat sehr fasziniert, als ich zum ersten Mal darüber gehört habe, dass diese Nuss, die eigentlich gar keinen so hohen Wert hatte, und die stammte von den Gewürzinseln im heutigen ostindischen Bereich bei Indonesien und so weiter, dass die man im Grunde genommen nehmen kann als Kern für die Erfindung des modernen Kapitalismus. Und das hat mich fasziniert und die Geschichte wollte ich rekonstruieren und genauso habe ich es aufgeschrieben.
0: Ja, diese Nuss hat sogar die Entdeckung neuer Kontinente geprägt. Erzählen Sie uns davon.
1: Ja, die niederländische Vereinigte Ostindische Kompanie, kurz VOC, das war damals im Anfang des 17. Jahrhunderts das größte und mächtigste Unternehmen der Welt, könnte man sagen, vergleichbar heute mit Amazon und Apple und so weiter. Die hatten ein irres Startkapital, das sie eingesammelt haben. Die Aktie wurde erfunden zur damaligen Zeit, um also privatwirtschaftlich diese Unternehmungen zu finanzieren. Die sind von Amsterdam aus aufgebrochen, um das Kap der Guten Hoffnung, Kapstadt, Südafrika, dann ins heutige Ostindien, um im Kampf gegen Portugiesen und Spanier diese Muskatnuss und auch die Gewürznelke quasi zu monopolisieren. Und somit begann in Asien, wenn Sie so wollen, der moderne Kapitalismus auch für Europa. Und das ist eine faszinierende Geschichte.
0: Mhm. Ihr Buch zeigt, wie eng Gewürzhandel, Kolonialismus und Machtpolitik miteinander verbunden waren. Welche Parallelen sehen Sie zur globalisierten Welt von heute?
1: Also ich schreibe in diesem Buch und gehe immer noch davon aus, dass das, was damals passiert ist, Anfang des 17. Jahrhunderts, so eine Art erste Globalisierung im eigentlichen Sinne war. Also die Ausweitung der Märkte nach Osten, dass man dann eben mit europäischen Maßstäben auch in Asien versucht hat, Netzwerke aufzubauen. Ein sehr kompliziertes Geflecht. Und ich glaube, man kann da schon sehr viele Parallelen zu heute sehen, weil ich setze mich in diesem Buch durchaus sehr kritisch auseinander mit der kolonialen Vergangenheit Europas. Da kann man sehr viel drüber sagen. Und so ist es ja heute immer noch. Und ich habe angefangen, das Buch zu schreiben, eigentlich in der ganzen Diskussion nach dem Mord an George Floyd. Sie erinnern sich, I can't breathe, als die ganze Debatte losging, die Verantwortung Europas und der europäischen Nationen für ihre koloniale Vergangenheit. Und dachte ich, diese Geschichte der Niederländer ist eigentlich prototypisch dafür. Und ich wollte sie aufbereiten, ich wollte sie zeigen, rekonstruieren und dann auch kritisch beleuchten. Also insofern gibt es da sehr viele Parallelen dazu.
0: Mhm. Sie schreiben, wer die Geschichte der Muskatnuss nicht kennt, versteht Europa nicht. Was erklärt diese Geschichte über das heutige Europa besonders gut?
1: Genau das? Ja, eigentlich genau das. Also der Kampf um die Muskatnuss ist ja ein Gewürz, das sozusagen schon damals ein Handelsgut war in den ostindischen Ländern. Und dann kommen die Europäer und verleiben sich diese Muskatnuss ein, die ist nur auf zwei kleinen Inseln im ostindischen Meer gewachsen sind, nämlich auf Banda und auf Ambon. Und dann entbrennt darum ein unglaublicher Kampf der europäischen Mächte in Asien, also Spanier, Portugiesen, später die Engländer gegen die Holländer und so weiter. Und da geht es darum, wer kommt mit den Stämmen am besten klar? Wer macht welche Verträge? Halten die sich überhaupt an Verträge? Kommen wir mit europäischem Rechtsverständnis da überhaupt weiter oder arbeiten die ganz anders? Und auch ganz faszinierend übrigens, dass die Niederländer darüber gefahren sind, die meisten waren Calvinisten. Und das Erste, was sie gemacht haben, ist, sie bauten da einfach eine christliche Kirche hin. Ja? Und das waren hauptsächlich Muslime dort drüben. Also man kann aus dieser Geschichte damals sehr viele Rückschlüsse ziehen auf unser Verhältnis zum sogenannten globalen Süden heute. Und die Frage, die ich auch erörtere, welche Sühne, welche Art von Gerechtigkeit wollen wir jetzt sozusagen da aus dieser Lehre, aus dieser Geschichte ziehen und wie gehen wir heute um mit Ländern in anderen Kulturkreisen?
0: Sagt Christian Schüle, die Jagd nach der Muskatnuss, so der Obertitel seines Buchs, welches im Siedler Verlag erschienen ist und 28 Euro kostet. Herr Schüle, ganz herzlichen Dank für das schöne Gespräch hier auf Bremen 2.
1: Ich danke Ihnen, viele Grüße.

Klänge, wie ich finde. Ich mag vor allem dieses dezente Klavierspiel, was ab und zu mal ein bisschen lauter wird. Genau das meine ich. Aura Dione war das mit Little Louie hier bei uns auf Bremen 2. Und ich habe gerade mal geschaut, ob sie denn demnächst mal wieder in Deutschland auftritt. Auf ihrer Homepage gibt es tatsächlich Termine, allerdings für das Jahr 2025. Ja, ich habe nicht vor, dieses verrückte Jahr nochmal zu erleben. Also Frau Dione, da darf gerne mal wieder was Aktuelles kommen. Hier ist Bremen 2, der Mittwochvormittag.

0: Einen schönen guten Abend wünsche ich Ihnen.
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5: Und wir haben es kurz nach 11:30.
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5: Ja, der Nordwesten ist sich einig zurzeit, ob in Bremerhaven-Suhrheide, in Verden am Allerufer oder in Oldenburg auf dem Schlossplatz. Überall 14 Grad, auch in Bremen, Diepholz und in Wilhelmshaven. Es werden heute noch 19 am Nachmittag. Dabei zunehmend regnerisch, vor allem heute Nachmittag kräftige Schauer, zum Teil auch ein Gewitter. Und morgen dann ähnliches Wetter, aber wärmer bis 22 Grad. Freitag mehr Sonne bei bis zu 26 Grad. Und am Sonnabend dann heiter bis wolkig und pünktlich zum Pfingstfest richtig schön warm, 25 bis 29 Grad.
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5: Vorsicht bitte, nach wie vor auf der Bundesstraße 75, Oldenburger Straße zwischen Huchtingen und Delmenhorst-Stickgras. Hier ist ein Radfahrer unterwegs. A1 Osnabrück Richtung Bremen zwischen dem Dreieck Stur und Bremen-Hemelingen, 5 Kilometer stockend vor der Baustelle. Hier brauchen Sie 20 Minuten länger. A7 Hannover Richtung Hamburg zwischen dem Dreieck Hamburg-Südwest und Heimfeld. Nach einem Unfall 8 Kilometer Stau. Hier ist zurzeit nur eine Spur frei. A261 Richtung A7 im Dreieck Hamburg-Südwest in der Überleitung zur A7 Richtung Hamburg 2 Kilometer stockend. Und noch ein Hinweis für die Region Hannover, denn wegen des Warnstreiks im Nahverkehr muss bis Freitag noch mit Einschränkungen im Bus- und Bahnverkehr gerechnet werden. Nicht bestreikt werden die S-Bahn- und Regionalbahnlinien.
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5: Ja, und gleich mit einem neuen Eintrag in das Logbuch von Dietmar Wischmeier. Heute geht's um einen übertriebenen Erziehungsstil einiger Eltern. Gleich mehr. Schönen guten Morgen zusammen.

0: sehr entspannter Geselle. Ben Howard in Dreams hier bei uns auf Bremen 2 am Mittwochvormittag. So, der Herr Wischmeier, der wartet auf Sie, Dietmar Wischmeier, und der nimmt sich heute übermotivierte Eltern vor. Ja, da kenne ich einige.
1: Nein, nein, nicht schon wieder eine neue Schublade mit Menschen drin. Wen haben wir nicht schon alles? Gen Zs, Empty Nester, Silver Ager und natürlich die allseits verhassten Helikoptereltern. Diese Behüterlis kreisen um ihr Gezücht, um es von oben zu bombardieren, und zwar mit ungefragten Ratschlägen zu dessen Lebensführung. Nun haben sie Konkurrenz bekommen, und zwar von den Curling-Eltern, welche vor ihrem

0: etwas anderes als mögliche. Und möglicherweise kann überall etwas passieren. Je früher ein Kind einschätzen kann, was es zu vermeiden gilt, erhöht nicht nur dessen Überlebenschance, sondern auch das Selbstvertrauen. Kindheit und Jugend sind eine weit verbreitete Form der Behinderung. Und was hassen Menschen mit Handicap am meisten? Behandelt werden wie ein Behinderter. Alles selbst können, alles selbst machen, ist eben deshalb auch der größte Wunsch der Kinder. Wenn Mom und Dad rund um ihr Geheck eine Barbie-Welt errichten, dann bleibt ihr Zögling sein Leben lang ein verschreckter kleiner Scheißer. Die Ironie in der Geschichte aber ist, dass er den Curling-Alten noch Jahrzehnte auf der Tasche liegt, weil die Welt da draußen für ihn der Dschungel ist. Nun könnte man meinen, es kann doch nicht im Interesse der Eltern sein, eine zittrige Mimose heranzuziehen. Was wenn doch? Helikopter- und Curling-Eltern, dies ganze Geschmeiß übergriffiger Sorgeberechtigter, wird angetrieben von der Angst, verlassen zu werden. Die Sorge um das Wohl des Aufzuziehenden ist reine Tarnung der Sorge um sich selbst. Wenn Luca Friedhelm tatsächlich flügge würde, wären sie wieder allein. An sich wundert es mich, dass es noch keine Ü20-Buggies gibt, in denen Curling-Grauschöpfe ihre Bachelor-Abbrecher durch den Park schieben.
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0: Tja, es gab kaum eine Zeit, in der dieser Song besser zur Weltlage passte wie jetzt. Mark Cohn, Wild World. Ja, und maßgeblich für diese Weltlage verantwortlich ist natürlich der Mann im Weißen Haus, der immer einen Deal möchte, möglichst schnell. Er hat mal wieder seinen Kopf durchgesetzt. Donald Trump, der drohte ja mit hohen Zöllen, wenn dieser Deal mit der EU nicht bis Anfang Juni vorliegen sollte. Ja, nun gibt es also eine Einigung. Zumindest haben sich EU-Vertreter auf die Umsetzung des Zollabkommens mit den USA geeinigt. Was das konkret bedeutet, das erzählt uns mal der Kollege Thomas Spickhofen aus Brüssel.
1: Das heißt konkret, dass künftig US-Industriegüter zollfrei in die Europäische Union eingeführt werden können. Umgekehrt gilt ja für europäische Produkte, wenn sie in die USA kommen, schon ein 15% Zoll. Dabei soll es nun ja auch bleiben. Allerdings haben Rat und Parlament ein paar Schutzklauseln noch eingezogen. So kann die Kommission zum Beispiel, wenn sich die USA nicht vollständig an die Vereinbarung halten, Teile des Abkommens aussetzen. Das gilt auch, wenn mehrere Mitgliedstaaten Überprüfung verlangen oder sich bestimmte Branchen besonders unter Druck sehen. Und ganz wichtig, noch, das Abkommen läuft Ende 2029 aus, wenn nicht vorher eine andere Entscheidung getroffen wird. Dazu wird es noch ein paar Überprüfungen geben. Die Kommission muss nämlich dem Rat und dem Parlament alle 3 Monate Bericht erstatten. Jetzt müssen noch der Rat der 27 Mitgliedsländer und das Plenum des Parlaments dem Ergebnis ihrer Unterhändler aus der vergangenen Nacht zustimmen. Das kann im Rat sehr schnell gehen. Im Parlament kann das noch ein bisschen dauern. Da soll es dann im Juni passieren, ist ja auch bald, sodass dann die Verträge mit den USA Anfang Juli unterzeichnet werden können. Das Zieldatum hat ja ein bisschen auch Donald Trump vorgegeben, der gesagt hat, am 4. Juli, dem Unabhängigkeitstag, dem 250. Da will er das Ganze unter Dach und Fach haben. Und da haben wir immer wieder in der Kommission gehört, dass sie dieses Datum auch erreichen wollen.
0: Also nach langen Verhandlungen und wiederholten Drohungen von US-Präsident Trump haben sich EU-Vertreter auf die Umsetzung des Zollabkommens mit den USA geeinigt. So sollen nun etwa Zölle auf US-Industriegüter abgeschafft werden. Thomas Spickhofen war das für Bremen 2 aus Brüssel.

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1: Hey, what's up, crazy people?
2: Oliver Polak ist Comedian und berüchtigt für seine harten Pointen.
1: Günther, auch geiles Outfit. Du wirkst wirklich wie eine Mischung so aus Nazi und Harry Potter. Echt?
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2: 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Und noch weiter. Macht Witze über deutschen Antisemitismus, emotionale Verwahrlosung oder den Irrsinn des Alltags. Sein aktuelles Programm nennt er schlicht Comedy.
3: Die Realität ist ja hart. Und ich finde, Peter Ustinov hat es ja auch mal gesagt, der einzige Weg, damit umzugehen, ist Humor, um die Realität manchmal zu ertragen. Ne?
2: 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Unter diesem Motto bringt er das Publikum zum Lachen, Nachdenken, Schlucken und Weiterlachen. Oliver Polak live. Am Freitag um 20 Uhr im Kulturzentrum Lagerhaus in Bremen.
4: Vielen Dank für den guten Tipp, Hilke Thesen. Gleich in 4 Minuten gibt's hier die Bremen 2 Nachrichten. Und wir hören uns dann wieder auf der anderen Seite von 11. Bis gleich.

0: Vorsicht bitte, hier ist Bremen 2 mit dem Verkehrsservice. Wir haben eine Gefahrenmeldung für die Autobahn 1, Hamburg in Richtung Bremen. Zwischen Heidenau und Sittensen liegen Gegenstände auf der Fahrbahn. Fahren Sie bitte in diesem Bereich ganz besonders vorsichtig. A1, Hamburg Richtung Bremen. Zwischen Heidenau und Sittensen liegen Gegenstände.
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2: Mit Markus Fliegel. Bundesregierung will Führerscheine billiger machen. Ebola-Patient wird in Berlin behandelt. Bürgerschaft berät über Lufthansa-Verbindung von und nach Frankfurt. Das Wetter, viele Wolken, ab und zu Sonne, zunächst nur selten Regen bis 19 Grad. Den Führerschein in Deutschland zu machen, ist aus Sicht nicht nur der Bundesregierung zu teuer. Bis zu 4.000 Euro können dabei zusammenkommen. Deswegen berät das Kabinett zur Stunde bei seiner Sitzung über eine umfangreiche Reform der Ausbildung. Was geplant ist, weiß Felix Tenbaum.
3: Der Gesetzentwurf, wie er bislang in der Öffentlichkeit bekannt ist, sieht eine ganze Reihe von Änderungen vor. Zum Beispiel sollen die Verwaltungskosten dadurch sinken, dass große Teile der Theorieausbildung digital, also über Videounterricht, möglich sein sollen. Dann soll die Zahl der verpflichtenden Sonderstunden sinken, also Nacht- oder Autobahnfahrten, die Fahrschüler dann nicht bezahlen müssten. Und der Fragenkatalog für die Theorieprüfung soll kleiner werden. Ausgeglichen werden soll das Ganze dadurch, dass in einem Modellversuch die sogenannte Laienausbildung getestet wird. Das bedeutet, dass in Zukunft Jugendliche mit ihren Eltern oder anderen Vertrauenspersonen statt mit einem Fahrlehrer Übungsfahrten machen können. Und in der Fahrausbildung sollen bald auch Simulatoren erlaubt sein.
2: In Afrika steigt die Zahl der Ebola-Infektionen. Im Osten der Demokratischen Republik Kongo gibt es mittlerweile mehr als 130 Tote und über 500 registrierte Verdachtsfälle. Ein mit Ebola infizierter US-Bürger ist unterdessen in der Nacht in Berlin angekommen. Er soll in einer Spezialabteilung des Virchow-Klinikums behandelt werden. Bianca Schwarz.
4: Die US-Behörden hatten die Bundesregierung auch wegen der kürzeren Flugzeit nach Deutschland um Hilfe gebeten. Der Mann wurde mit einem Spezialflugzeug für hochinfektiöse Patienten von Uganda nach Berlin geflogen. Zur Charité erfolgte der Transport ebenfalls mit einem speziell ausgestatteten Fahrzeug, eskortiert von Polizei, Feuerwehr und Krankenwagen. Kurz vor 3 Uhr heute Nacht hat der Patient die Sonderisolierstation auf dem Campus Virchow-Klinikum erreicht. Sie verfügt über eine geschlossene, spezialisierte Infrastruktur zur Versorgung von Patienten mit hochansteckenden Infektionskrankheiten. Laut Bundesgesundheitsministerium bestehe keine Gefahr für die Bevölkerung. Das Ebola-Virus wird nicht über die Luft, sondern ausschließlich durch Körperkontakt und Kontakt mit Körperflüssigkeiten übertragen.
2: Die bremische Bürgerschaft debattiert ab heute über das drohende Aus der Lufthansa-Flugverbindung zwischen Bremen und Frankfurt am Main. Die CDU-Fraktion hat dazu eine Aktuelle Stunde beantragt. Sie will wissen, welche Strategie der Senat verfolgt, um die Zukunft des Airports zu sichern. Aus der Regionalredaktion Boten und Binnen, Daniel Hoffmann.
5: Für die CDU-Fraktion geht es um mehr als eine einzelne Flugverbindung. Sie fragt, was der Senat macht, um die internationale Anbindung des Landes Bremen zu sichern. Außerdem will die CDU wissen, wie Rot-Grün-Rot weitere Streckenverluste am Bremer Flughafen verhindern und die Wettbewerbsfähigkeit der Wirtschaftsstandorte Bremen und Bremerhaven dauerhaft stärken will. Aktuell ist noch nicht endgültig sicher, ob die Lufthansa die Flugverbindung Bremen-Frankfurt tatsächlich, wie angekündigt, zum Juli streichen wird. Die Wirtschaftsbehörde hat Gespräche mit der Fluggesellschaft über einen Erhalt der Strecke angekündigt. Details dazu nannte sie aber nicht. Als Notlösung brachte Wirtschaftsstaatrat Kai Stürenberg den Aufbau einer eigenen Bremer Fluglinie ins Gespräch. Dafür wäre aber eine enge Zusammenarbeit mit der Lufthansa notwendig.
2: Im Nahverkehr in Niedersachsen läuft eine Warnstreikwoche. In Hannover sorgt das heute für massive Einschränkungen. Morgen erreicht der Warnstreik dann auch Delmenhorst. Dort werden nach Angaben von Delbus sowohl morgen als auch am Freitag keine Busse fahren. Zu dem Ausstand aufgerufen hat die Gewerkschaft Verdi. Hintergrund sind die seit Mitte Februar laufenden Tarifverhandlungen für die Beschäftigten kommunaler Verkehrsunternehmen. Verdi fordert Entlastungen bei Arbeitszeiten und höhere Zuschläge. Der kommunale Arbeitgeberverband Niedersachsen kritisiert den Warnstreik scharf. Die nächste Verhandlungsrunde ist für den 1. Juni geplant. In Bremen-Schwachhausen hat ein couragierter Radfahrer einem Räuber seine Beute abgenommen. Der 26-Jährige hatte laut Polizei bemerkt, wie ein Räuber einer 90-Jährigen auf der Straße eine Goldkette vom Hals gerissen hatte. Der Täter war erst zu Fuß und dann mit einem E-Scooter geflüchtet. Der Radfahrer hatte ihn verfolgt, gestellt und die gestohlene Kette zurückgebracht. Der Räuber konnte flüchten. Bremerhaven bekommt eine neue potenzielle Touristenattraktion, eine Riesenschaukel auf der Aussichtsplattform des großen Hotels in den Hafenwelten. Sie soll nach Angaben des privaten Betreibers am 1. Juli an den Start gehen. Was genau geplant ist, weiß Rebecca Gleffe aus der Buten- und Binnenregionalredaktion.
6: Besucherinnen und Besucher können dann in ungefähr 86 Metern Höhe über Stadt, Hafen und Weser schaukeln, rund 5 Minuten lang mit freiem Blick in die Tiefe. Ursprünglich sollte es schon zu Ostern losgehen, daraus wurde nichts. Bereits gebuchte Tickets behalten aber ihre Gültigkeit. Ob die Schaukel auch über den Sommer hinaus stehen bleibt, hängt nach Angaben des Betreibers unter anderem von der Nachfrage und den Wetterbedingungen ab. Vergleichbare Anlagen wie am Berliner Alexanderplatz werden bereits ganzjährig betrieben. Die Stadt Bremerhaven spricht von einem Gewinn für das Image der Stadt.
2: Das waren Nachrichten mit Markus Fliegel.
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0: Ja, und was hat dieser Kollege Markus Fliegel in den Nachrichten ganz am Anfang gesagt? Zunächst nur selten Regen. Ja, das ist richtig. Zunächst, aber heute Nachmittag. Da ändert sich das. Kräftige Schauer ziehen auf. Örtlich kann es auch Gewitter geben. Zwischendurch vielleicht mal ein bisschen Sonnenschein, aber nur wenig heute. Die Höchstwerte 14 bis 19 Grad. Und normalerweise schauen wir ja zu dieser Zeit auch mal auf die ganzen Orte im Nordwesten und gucken auf die aktuellen Temperaturen. Das können wir uns jetzt sparen, denn überall sind es 14 Grad. Morgen dann ähnliches Wetter, aber es wird insgesamt wärmer, bis 22 Grad. Am Wochenende dann bis zu 29.
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0: Die aktuelle Verkehrslage hier bei uns auf Bremen 2, da haben wir zuallererst die Gefahrenmeldung für die A1 nochmal, Hamburg Richtung Bremen. Zwischen dem Bremer Kreuz und Uphusen-Bremen-Mahndorf, hier befindet sich eine ungesicherte Unfallstelle. Dann A1 Osnabrück Richtung Bremen, zwischen dem Dreieck Stur und Bremen-Himmelingen, 5 Kilometer stockend vor der Baustelle. Dann A261 Richtung A7 im Dreieck Hamburg-Südwest in der Überleitung zur A7 Richtung Hamburg, 2 Kilometer stockend. Und Region Hannover, wegen des Warnstreiks im Nahverkehr, muss bis Freitag noch mit Einschränkungen im Bus- und Bahnverkehr gerechnet werden. Nicht bestreikt werden die S-Bahn und die Regionalbahnlinien. Somit wissen Sie Bescheid. Gute Fahrt Ihnen.
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0: Ja, ich freue mich. Gleich wird's wieder spannend hier bei uns auf dem Sender. Frische 6 Fragen warten auf Sie. Quizfragen für unser Rätsel Halbwissen. Ich hoffe, heute mit Ihnen. Ich grüße Sie.

0: So, jetzt sind es noch sieben Minuten, dann spielen wir wieder unser Quiz Halbwissen hier auf Bremen 2. Und was es zu gewinnen gibt diesmal, das verrät Ihnen wieder meine Kollegin, meine Redakteurin in dieser Woche hier für den Vormittag, Lilly, die ich ganz herzlich begrüße, Lilly Meyer. Schön, dass du da bist.
1: Ja, vielen Dank, dass ich da sein darf.
0: Jetzt mal hier im Studio. Normalerweise sitzt sie hinter der Scheibe und hört mir nur zu und sagt mir manchmal, was ich nicht gut gemacht habe.
1: Aber auch, was du gut gemacht hast, André. Natürlich, ja, natürlich. Lob gibt es auch.
0: Ja, natürlich, klar. Das hätte ich jetzt auch noch gesagt, natürlich beides. Ja. Aber macht Spaß. Und jetzt erzählst du uns, was es zu gewinnen gibt für unsere Hörerinnen und Hörer, wenn sie gleich mitspielen.
1: Genau, heute gibt es nämlich zwei Karten für ein ganz besonderes Konzert, nämlich eine Radio-Session hier bei Radio Bremen bei uns mit Dressed Like Boys.
0: Genau, richtig. Sagt jetzt wahrscheinlich nicht jedem was. Wer sind diese Boys?
1: Hinter dem Projekt steckt nur ein Boy. Das ist nämlich der belgische Musiker Jelle Denthoek. Und seine Musik klingt warm und zeitlos. Irgendwo so zwischen Elton John, David Bowie, Nina Simone und modernem Indie-Folk. Und wir können ja mal ganz kurz in einen Song reinhören. Pinnacles heißt er.
0: Tun wir.

0: Also, so klingt dieses Solo-Projekt Dressed Like Boys. Die sind also morgen exklusiv hier bei Bremen 2.
1: Genau, nach einer erfolgreichen Tour spielt die Band eine besondere Radio-Session hier bei uns. Und einige wenige Hörerinnen und Hörer können live dabei sein. Allerdings wirklich nur wenige, denn die Plätze im Studio sind natürlich streng limitiert und auch begrenzt. Und Karten kann man nur gewinnen, jetzt gleich zum Beispiel.
0: Jawohl, es ist ein Solo-Projekt, aber trotzdem eine Band, der kommt nicht ganz alleine.
1: Genau,
0: morgen,
1: das ist doch noch
0: richtig. Also Sie können nicht nur diesen Musiker kennenlernen und diese tolle Musik hier bei Bremen 2, sondern auch so nebenbei unsere Studios. Das findet ja hier bei uns statt. Morgen um 20 Uhr. Ich hoffe, Sie haben da Zeit. Wenn ja, dann rufen Sie jetzt an und spielen Sie mit uns unser Quiz. 6 aktuelle Fragen warten auf Sie. Nur die Hälfte müssen Sie richtig beantworten. Das ist heute total machbar. Ich kenne die Fragen hier schon. Rufen Sie uns an unter 0421. Das ist die Vorwahl für Bremen und dann 2466. 24, ich sag's nochmal, die Bremer Nummer 2466. 24. Danke, Lilly.
1: Gerne.

0: Der Mittwochvormittag hier bei uns auf Bremen 2 und ich begrüße sehr herzlich am Bremen 2 Telefon Lutz Bergmann aus dem Bremer Viertel, mein Kandidat für unser Quiz Halbwissen. Schönen guten Morgen.
1: Schönen guten Morgen.
0: Grüße Sie sehr herzlich. Was machen Sie, wenn Sie nicht gerade beim Radio anrufen?
1: Dann arbeite ich beim Sportgarten in Bremen, in der Paulina Marsch.
0: Beim Sportgarten. Erzählen Sie mal den Menschen, die nicht wissen, was der Sportgarten ist. Wir machen ja Programm für den gesamten Nordwesten. Was ist der Sportgarten in Bremen?
1: Der Sportgarten ist eine große Sport- und Freizeitanlage, wo ganz viele Bremer Kinder und Jugendliche vormittags und nachmittags hinkommen, um sich auszutoben. Man kann da Basketball spielen, Fußball, Beachvolleyball, Trampolinspringen.
0: Welche Bedeutung hat der Sportgarten für Kinder und Jugendliche?
1: Ja, eine riesige, würde ich sagen. Also ich glaube, ganz viele Bremer Kinder verbringen einen Großteil ihrer Kindheit in diesem Sportgarten und haben da einfach einen super Treffpunkt.
0: Jetzt habe ich mitbekommen, dass es dem Sportgarten gerade nicht so gut geht. Warum?
1: Das liegt daran, dass zum Ende des Jahres eine ganz wichtige Förderung der Stadt ausläuft. Und ja, es ist momentan noch nicht ganz klar, wie sich der Sportgarten dann weiter finanzieren wird. Es wird weiterhin den Sportgarten geben, aber vielleicht in abgespeckter Form. Und damit weiterhin alle Angebote sozusagen vorhanden sind, findet gerade eine große Unterschriftenaktion statt.
0: Ich drücke Ihnen die Daumen und allen Kindern und Jugendlichen. Und jetzt kommen wir zu unserem Spiel. Da drücke ich Ihnen natürlich auch die Daumen, aber ich muss natürlich als Schiedsrichter auch so ein bisschen streng sein. 6 Klar. aktuelle Fragen gibt es, 3 davon müssen Sie richtig beantworten. Herr Bergmann, los geht's.
1: Auf geht's.
0: Die erste Frage. Heute ist Weltbienentag. Wie nennt man die Berufsgruppe derer, die Bienen züchten?
1: Imker.
0: Ja, richtig. Erster Punkt. Sehr gut. Auf Norderney beginnt heute die Energieministerkonferenz. Mit dabei ist auch unsere Bundeswirtschaftsministerin. Wie heißt sie?
1: Oh, da muss ich passen.
0: Katharina Reiche. Nicht schlimm. 4 Fragen haben wir noch. Sie brauchen noch 2 richtige Antworten. In Teilen der Stadt Sieke ist gestern der Strom ausgefallen. 10 Stunden hatten Dutzende Haushalte keinen Saft auf der Leitung. Wie viele Haushalte waren betroffen? 1.000, 10.000 oder 100.000?
1: 10.000.
0: Nee, 1.000.
1: Oh, schade.
0: Apropos Strom, wie heißt die Schutzkontaktsteckdose Typ F, die wir alle kennen und täglich benutzen, abgekürzt? Schoko, Schuko oder Schamoni? Schutzkontaktsteckdose.
1: Schuko.
0: Das ist richtig, sehr gut, 2. Punkt. Nächste Frage. So eine Sportfrage, das müssten Sie eigentlich hinkriegen. Für die Profis des SC Freiburg ist das heute ein ganz besonderer Tag. Das bedeutendste Spiel der Vereinsgeschichte. Um 21 Uhr geht's gegen Aston Villa im Finale der Europa League. Welchen sympathischen Trainer mit Vornamen Christian hatte der SC Freiburg vor Julian Schuster, der die Profis aktuell trainiert?
1: Streich hieß der,
0: glaube ich. Richtig, sehr gut. Und letzte Frage. Heute feiert eine Pop-Ikone ihren 80. Geburtstag. Bekannt ist sie für Songs wie I Got You Babe, damals mit Sunny, aber auch für Filme wie Meerjungfrauen küssen besser. Wen meine ich?
1: Oh shit, da muss ich wieder passen.
0: Das macht nichts. Cher ist richtig. Aber Sie haben ja 3 richtige Antworten. Von daher, alles gut. Sie haben es geschafft.
1: Cool, da freue ich mich.
0: Und Sie bekommen dann die Karten für morgen Abend hier bei Bremen 2, unsere Radio-Session. Viel Spaß dabei. Vielleicht sehen wir uns und lernen uns dann nochmal persönlich kennen. Alles Gute für Sie, für den Sportgarten. Danke fürs Mitmachen und eine schöne restliche Woche.
1: Ich bedanke mich.
0: Danke, tschüss.
1: Ciao, tschüss.

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3: Ach, danke für das Lob. 11.30 Uhr haben wir es.
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3: Die Temperaturen im Nordwesten 14 bis 15 Grad, in Bremerhaven an der Seebäderkaje 14 und südlich von Bremen in Lembruch am Dümmersee 15. Es wird heute noch wärmer, 19 Grad erwarten wir in der Spitze am Nachmittag. Allerdings auch viele dunkle Wolken, kräftige Schauer kann es geben, örtlich auch kurze Gewitter. Morgen dann ähnliches Wetter, sehr durchwachsen, aber wärmer, bis 22 Grad. Freitag mehr Sonnenschein bei bis zu 26 Grad. Und am Sonnabend dann heiter bis wolkig, trocken bis 29 Grad.
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3: Die aktuelle Verkehrslage: A1 Hamburg Richtung Bremen zwischen Euthen und Uphusen Bremen-Mahndorf 3 Kilometer Stau. Dort ist wegen Bergungsarbeiten nur die linke Spur frei. A1 Osnabrück Richtung Bremen zwischen dem Dreieck Stur und Bremen-Hemlingen 5 Kilometer stockend vor der Baustelle. Hier brauchen Sie insgesamt 20 Minuten länger. Und abschließend eine Meldung für die Region Hannover. Wegen des Warnstreiks im Nahverkehr muss bis Freitag noch mit Einschränkungen im Bus- und Bahnverkehr gerechnet werden. Nicht bestreikt werden die S-Bahn- und Regionalbahnlinien. Gute Fahrt Ihnen.
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3: Ich grüße Sie. Der wichtigste britische Literaturpreis wurde gestern Abend wieder vergeben. Der Booker Prize. Wer ihn bekommen hat und ob zu Recht, das hören Sie gleich hier bei uns.

Der Bremen 2 Verkehrsservice meldet sich. Bitte Vorsicht auf der A27 Bremen Richtung Bremerhaven in der Ausfahrt Bremen Industriehäfen. Steht gerade ein defekter LKW auf dem Verzögerungsstreifen. Bitte fahren Sie hier ganz, ganz vorsichtig. A27 Bremen Richtung Bremerhaven in der Ausfahrt Bremen Industriehäfen.

0: Bremen 2, der Mittwochvormittag. Gestern Abend, da konnte man in der Tate Gallery of Modern Art in London nicht nur Kunst bewundern, es hieß um kurz nach 23 Uhr bei einer festlichen Gala auch:
1: The winner of the International Booker Prize 2026 is Taiwan Travelogue by Yang Xuanzi, translated from the Mandarin Chinese by Lin King.
0: Tja, Taiwan Travelogue, das ist das erste Buch einer taiwanesischen Autorin, die für den renommierten Booker Prize nominiert wurde und ihn gestern gewonnen hat. Zipora Rubina aus der Bremen 2 Redaktion hat sich die Preisverleihung angeschaut. Zipora, wie sehr warst du überrascht, dass dieses Buch gewonnen hat?
2: Ich hatte ja tatsächlich erwartet, dass eines der deutschsprachigen Bücher gewinnt. Entweder Shida Bazar mit ihrem Debüt Nachts ist es leise in Teheran. Da geht es um die politische Entwicklung im Iran. Das Buch ist ja schon 2017 erschienen, aber gerade jetzt ist es wieder aktuell. Oder eben Daniel Kehmann, der ja bereits mehrfach für den Preis nominiert war und in seinem Buch Lichtspiel, da geht es um die Geschichte des Filmregisseurs Georg Wilhelm Pabst. So, der während des Zweiten Weltkriegs eher unfreiwillig nach Österreich zurückkehrt, und in diesem Buch geht es in großen Teilen fiktiv darum, wie es ist, ein Künstlerleben unter einer Diktatur zu finden. Ich fand eben beide Bücher sehr, sehr stark.
0: Gewonnen hat nun Taiwan Travelogue. Das klingt nach einem Reisebericht. Ist er das auch?
2: Auf den ersten Blick vielleicht. Tatsächlich ist das Buch aber hochpolitisch. Das betont auch die Autorin Yang Xuanzi. Auch wenn manche der Meinung sind, dass Kunst und Literatur nicht politisch sein sollten, so lasse sich gerade Literatur nicht von Politik trennen, sagt sie. Und in diesem Buch wird erzählt, wie eine junge japanische Autorin Taiwan in den 1930er Jahren bereist, zu einer Zeit, als Taiwan eben eine japanische Kolonie war. Und obwohl diese japanische Autorin in dem Buch sehr interessiert ist an den Menschen und der Kultur, bringt sie doch so eine gewisse unbewusste Arroganz mit, ein Gefühl der Überlegenheit, gerade im Umgang mit der Taiwan chinesischen Dolmetscherin, die sie die ganze Zeit begleitet.
0: Du hast ja die englische Übersetzung des Buchs gelesen. Bei so einer Übersetzung, da gehen ja häufig Dinge, Gefühle zum Beispiel verloren, weil es eben für viele Beschreibungen nicht die richtigen Worte gibt. Spürt man dann auch in der Übersetzung den Konflikt der Kulturen und der unterschiedlichen Sprachen, die aufeinandertreffen?
2: Also die Übersetzerin hat hier wirklich gute Arbeit geleistet. Die japanische

0: Die hat in ihrem Buch wirklich 4 Jahrzehnte der iranischen Geschichte sehr emotional und gleichzeitig sehr nahbar erzählt. Aber Taiwan Travelogue ist nicht nur politisch, es ist auch sehr vielschichtig. Es werden 2 Geschichten parallel erzählt. Eben einerseits die Beziehung zwischen einer Besatzungsmacht, Japan, und der Kolonie und gleichzeitig eben eine Liebesgeschichte zwischen 2 jungen Frauen in den 1930er Jahren in Ostasien. Es ist ein sehr stilles Buch eigentlich, das sich dabei beim Lesen nach und nach in den Bann zieht. Und es hat für mich nochmal einen Blick geöffnet in Teil der Weltgeschichte, den ich so nicht kannte, nämlich die Besetzung von Taiwan durch Japan.
1: Also lesen.
0: Absolut.
1: Ja. Zipporah Rubina über das Buch Taiwan Travelogue, das gestern mit dem renommierten Booker Prize ausgezeichnet wurde. Ich danke dir sehr herzlich.
0: Gerne.

0: Bremen 2 hier und wir müssen noch mal auf die Straßen schauen. Es gibt eine Gefahrenmeldung für die A27 Bremen Richtung Bremerhaven. In der Ausfahrt Bremen Industriehäfen steht ein defekter LKW. Und dann haben wir noch A29 Oldenburg Richtung Wilhelmshaven. Zwischen dem Kreuz Oldenburg Ost und Oldenburg Hafen. Hier befindet sich gerade eine ungesicherte Unfallstelle. Bitte fahren Sie hier schön vorsichtig.
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0: Musik aus Kansas City in den USA. Kansas City bekannt, die Stadt bekannt für ihre Barbecues, ihre Jazz-Vergangenheit und ihre Brunnen. Ja, da gibt's ganz viele schöne. Und als Basis der Band The Elders. Das waren sie hier bei uns mit This Is True. Ja, und wir kommen zu einem echten Klassiker mit ganz besonderer Magie. Fever wurde schon von vielen Künstlerinnen und Künstlern gecovert, aber die Version von Ray Charles und Natalie Cole, die lebt vor allem von diesem einzigartigen Zusammenspiel ihrer Stimmen. Cool, lässig und gleichzeitig unglaublich gefühlvoll, fast wie ein musikalischer Flirt im Studio. Hier sind Ray Charles und Natalie Cole auf Bremen 2.
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3: Taking my citizens' clothes and throw them away.
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1: Mit Thomas Becker-Glauch. Bürgerschaft streitet über das drohende Aus der Lufthansa-Verbindungen von und nach Frankfurt. Bundeskabinett beschließt Eckpunkte zur Verbesserung des Katastrophenschutzes. Bundesanwaltschaft lässt zwei mutmaßliche chinesische Spione festnehmen. Das Wetter, viele Wolken, etwas Sonne und teils kräftige Schauer bei 14 bis 19 Grad. Die Opposition in der bremischen Bürgerschaft hat der rot-grün-roten Koalition eine Mitschuld am drohenden Aus der Lufthansa-Flugverbindung zwischen Bremen und Frankfurt am Main gegeben. Der Senat habe das Problem verschleppt, so der Vorwurf in einer Aktuellen Stunde. Aus der Regionalredaktion Buden und Binnen berichtet Daniel Hoffmann.
2: Es habe seit Monaten Hinweise auf eine mögliche Streichung der Flugverbindung nach Frankfurt gegeben, kritisieren CDU und FDP mit Verweis auf Medienberichte. Dennoch habe es der Senat versäumt, Gespräche mit der Lufthansa zu suchen. Nach Ansicht von CDU-Wirtschaftspolitikerin Susanne Grobin liegt das unter anderem daran, dass Rot-Grün-Rot nicht gemeinsam an der Zukunft des Bremer Flughafens arbeite.
3: Es fehlt einfach an einer langfristig strategischen Ausrichtung und einer Vision für die Zukunft des größten Flughafens im Nordwesten Deutschlands. Und zur Wahrheit gehört eben auch, dass der Bremer Senat zum Thema Flughafen keine einheitliche Linie fährt.
2: Grobin und weitere Redner der Opposition werfen insbesondere Grünen und Linken vor, ein Aus des Airports zu befürworten. Wirtschaftsstaatsrat Kai Stürenberg wies die Vorwürfe gegen den Senat zurück. Dass der tätig sei, zeigten die aktuellen Gespräche mit der Lufthansa.
4: Es ist keineswegs so, dass irgendeine Situation nicht erkannt wurde oder irgendetwas nicht getan wurde, sondern wir haben die ganze Zeit auf den unterschiedlichen Ebenen die Gespräche geführt.
2: Einig waren sich alle Parteien, dass ein endgültiges Aus der Flugverbindung zwischen Bremen und Frankfurt negative Folgen für den Wirtschaftsstandort Bremen hätte. Das sehen auch die Unternehmen im Nordwesten so. 20 Wirtschaftsorganisationen und Verbände aus Bremen und Niedersachsen haben heute einen gemeinsamen Appell für den Erhalt der Lufthansa-Strecke veröffentlicht.
5: Profitieren vom 10 Milliarden Euro Investitionsprogramm.
1: Entschuldigung, der Bevölkerungsschutz in Deutschland soll verbessert werden. Das Bundeskabinett hat am Vormittag Eckpunkte eines entsprechenden Programms gebilligt. Geplant sind Milliardeninvestitionen in den nächsten 3 bis 4 Jahren, berichtet aus Berlin Tim Aßmann.
5: Profitieren vom 10 Milliarden Euro Investitionsprogramm soll vor allem das Technische Hilfswerk. Die rund 90.000 fast ausschließlich ehrenamtlichen Einsatzkräfte in der vom Bund getragenen Organisation sollen moderne Fahrzeuge und Unterkünfte bekommen. Außerdem sind zusätzliche Strukturen für die medizinische Versorgung bei einem Massenanfall von Verletzten geplant. Auch das Bewusstsein in der Bevölkerung für das Thema will die Bundesregierung schärfen. Die Anforderungen an den Bevölkerungsschutz sind aus Sicht der Regierung gewachsen. Man will besser als bisher auch auf einen möglichen Kriegsfall vorbereitet sein. So soll zum Beispiel die Zusammenarbeit von zivilen und militärischen Stellen ausgebaut werden. Nach Ansicht von Experten können die nun geplanten Investitionen aber nur ein Anfang sein. So fordert zum Beispiel das Deutsche Rote Kreuz jährliche Investitionen von 2,5 bis 3 Milliarden Euro.
1: Der Erwerb der Fahrerlaubnis soll kostengünstiger werden. Auch das hat das Bundeskabinett am Vormittag auf den Weg gebracht. Fahrschulen sollen demnach künftig unter anderem mehr digitalen Unterricht anbieten und Simulatoren einsetzen können. Vorgesehen sind auch Neuregelungen zu den Sonderfahrten und den Prüfungen. In einem Modellversuch ist zudem geplant, dass Fahrschülerinnen und Schüler einige Übungsfahrten auch mit ihren Eltern machen können. Die Bundesanwaltschaft hat in München zwei mutmaßliche chinesische Spione festnehmen lassen. Das Ehepaar mit deutscher Staatsangehörigkeit soll für einen chinesischen Geheimdienst gearbeitet haben. Was bislang bekannt ist, berichtet aus Baden-Baden Holger Schmitz.
6: Die Beschuldigten sind ein Ehepaar mit deutscher Staatsangehörigkeit und chinesischen Wurzeln, das in München lebt. Sie sollen bundesweit an Universitäten Kontakte zu Forschern aus dem Bereich Luft- und Raumfahrttechnik, der künstlichen Intelligenz und Informatik aufgenommen haben und diese Forschenden teilweise auch zu Vorträgen und Konferenzen nach China vermittelt haben. Doch was unter dem Deckmantel des wissenschaftlichen Austauschs angebahnt wurde, sei in Wahrheit Spionage für China gewesen, wirft der Generalbundesanwalt dem Ehepaar vor. Der Mann und die Frau wurden heute Morgen in München festgenommen und werden im Tagesverlauf dem Ermittlungsrichter am Bundesgerichtshof vorgeführt. Parallel durchsucht die Polizei die betroffenen Fakultäten an Universitäten in Baden-Württemberg, Bayern, Berlin-Brandenburg, Niedersachsen und Nordrhein-Westfalen.
1: In Bremen-Schwachhausen hat ein couragierter Radfahrer einem Räuber seine Beute abgenommen. Der 26-Jährige hatte laut Polizei gestern Nachmittag in der Schwachhauser Heerstraße Hilferufe einer 90-Jährigen gehört, der einen Mann zuvor eine Goldkette vom Hals gerissen hatte. Der Täter war erst zu Fuß und dann mit einem E-Scooter geflüchtet. Der Radfahrer verfolgte und stellte ihn. Die Frau bekam die gestohlene Kette zurück. Der Räuber konnte flüchten. Das waren die Nachrichten mit Thomas Becker-Glauch.
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7: Die aktuellen Temperaturen in Bremerhaven, Leerheide auf dem Tunnelberg 14 Grad, in Kirchweihe am Marktplatz 15 und in Lembruch am Dümmersee 16 Grad. Es wird heute noch wärmer, 19 Grad erwarten wir. Und dabei heute Nachmittag viele Wolken, gelegentlich mal kräftige Schauer. Örtlich kann es auch gewittern, aber auch die Sonne wird sich gelegentlich mal zeigen. Morgen wird es dann ganz ähnlich, also sehr wechselhaft, aber wärmer, bis 22 Grad. Freitag dann bis 26 Grad und mehr Sonnenschein. Und am Sonnabend und Sonntag dann heiter bis wolkig, trocken bis zu 29 Grad.
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7: Die aktuelle Verkehrslage hier bei uns auf Bremen 2. Und ich muss gerade ein bisschen grinsen, weil tatsächlich gerade da der Bildschirm hier irgendwie bei mir nicht will. Ich bitte Sie um ganz ein bisschen Geduld. Jetzt hat es sich schon gelohnt, jetzt habe ich sie. Die Meldungen: A1 Hamburg Richtung Bremen zwischen Maschener Kreuz und Dibbersen, 7 Kilometer stockend. Dort ist wegen Bauarbeiten nur eine Spur frei. Sie brauchen hier ungefähr 20 Minuten länger. A1 Hamburg Richtung Bremen zwischen Euten und Uphusen, Bremen-Mahndorf, 4 Kilometer Stau. Dort ist wegen Bergungsarbeiten nur die linke Spur frei. Nochmal A1 Osnabrück Richtung Bremen zwischen dem Dreieck Stur und Bremen-Hemelingen, 5 Kilometer stockend vor der Baustelle. Und eine Meldung für die Region Hannover: wegen des Warnstreiks im Nahverkehr muss bis Freitag noch mit Einschränkungen im Bus- und Bahnverkehr gerechnet werden. Nicht bestreikt werden die S-Bahn- und Regionalbahnlinien. Wir wünschen Ihnen eine gute und sichere Fahrt.
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7: Ja, das verflixte 7. Jahr geht gerade zu Ende. 7 Jahre ist er schon Präsident der Ukraine, Volodymyr Zelensky. Und wir schauen gleich mal, was ihm in dieser Zeit besonders gut oder auch gar nicht gelungen ist.

0: Aloe Black hier bei uns auf Bremen 2 am Mittwochnachmittag. Seit 7 Jahren ist Volodymyr Zelensky Präsident der Ukraine. Angetreten ist er mit dem Wahlversprechen, Krieg und Korruption zu beenden. Heute liegt ein Ende des russischen Überfalls auf die Ukraine in weiter Ferne. Doch Zelensky tritt außenpolitisch zunehmend selbstbewusster auf. Innenpolitisch muss er sich auch viel Kritik stellen. Was ihm in seiner Amtszeit gelungen ist und was nicht, fasst für Bremen 2 Rebecca Barth zusammen.
1: Eine ausladende Halle, perfekt ausgeleuchtet. Hier präsentiert die Ukraine stolz Waffen aus eigener Produktion. Bodendrohnen, Seedrohnen, Landroboter, sie alle führen laut Beobachtern allmählich zu einer Pattsituation an vielen Frontabschnitten. In nur 4 Jahren habe die Ukraine eine effektive und in jeder Hinsicht beeindruckende Rüstungsindustrie aufgebaut, sagt der ukrainische Präsident in dem von seinem Büro veröffentlichten Video. Eine Rüstungsindustrie, die für neues Selbstbewusstsein sorgt. Zunehmend greift die Ukraine militärische Einrichtungen und Objekte der Ölinfrastruktur tief im russischen Hinterland an. Der Krieg kehrt in seinen Heimathafen zurück. Und das ist ein klares Signal dafür, dass man sich nicht mit der Ukraine anlegen oder einen ungerechten Eroberungskrieg gegen ein anderes Volk führen sollte. 7 Jahre ist Volodymyr Zelensky nun im Amt, 2 Jahre mehr als die eigentliche Legislaturperiode. Denn wegen des russischen Angriffskriegs sind Wahlen aktuell ausgesetzt. Zelensky bleibt legitimer Präsident. Und jüngste Umfragen zeigen, 61% der Menschen vertrauen Zelensky noch immer, auch trotz massiver Korruptionsvorwürfe gegen sein engstes Umfeld, sagt der Journalist Danilo Mokrik vom Kiew Independent.
2: All of his closest political allies.
1: Gegen seine engsten politischen Verbündeten und Freunde wie Timur Mindic, Oleksiy Tschernyschow und nun auch Andriy Yermak wurden Verdachtsanzeigen gestellt. Das ist beispiellos. Es ist in der Ukraine noch nie vorgekommen, dass Personen aus dem engsten Umfeld des Präsidenten tatsächlich wegen Straftaten angeklagt wurden. Das ist ein gutes Zeichen, denn es zeigt auch, dass Zelensky nicht besonders versucht, seine Leute zu schützen.
2: To protect his people.
1: Und es zeigt, so die Meinung vieler in der Ukraine, dass die Ermittlungsbehörden funktionieren, trotz Krieg. Schon im vergangenen Jahr waren Schmiergeldvorwürfe rund um Enerhoatom, den staatlichen Betreiber ukrainischer Kernkraftwerke, bekannt geworden. Viele Verdächtige sind enge Vertraute von Präsident Zelensky. Sie sollen zudem Luxuswohnungen außerhalb der ukrainischen Hauptstadt haben bauen lassen, wie aktuelle Ermittlungen der Antikorruptionsbehörden zeigen. Zelenskys langjähriger Berater Andriy Yermak musste im Zuge der Ermittlungen in Untersuchungshaft. Für den Präsidenten selbst aber seien auch die jüngsten Enthüllungen keine Katastrophe, meint der Politologe Ole Sarkyan. Es wird davon abhängen, wie Zelensky in dieser Angelegenheit weiter kommuniziert und welche Position er einnimmt. Es ist ein Imageverlust und zweifellos ein politischer Verlust. Der Druck nimmt zu, denn es könnten weitere Ermittlungen und Veröffentlichungen folgen. Gegen den Präsident selbst aber können die Behörden nicht ermitteln. Doch viele Menschen im Land fragen sich, wie viel Volodymyr Zelensky von den Vorgängen gewusst haben könnte, ob er sich vielleicht sogar selbst bereichert habe. Belege dafür gibt es zum aktuellen Zeitpunkt nicht. Die Antikorruptionsaktivistin Daria Kalinyuk kritisiert Zelensky scharf. Ich denke, dass Zelensky in der Hinsicht unaufrichtig ist, dass er dem ukrainischen Volk versprochen hat, das System so zu reformieren, dass es keine Vetternwirtschaft mehr gibt. Das waren sehr große Versprechen, die er aber nicht eingehalten hat. Und doch. Bei aller Kritik sei sie dennoch dankbar, sagt Kalinyuk, denn der ukrainische Präsident sei ein ausgezeichneter Kommunikator und vertrete die Ukraine auf internationaler Bühne. Für die Verteidigungsfähigkeit des Landes seien die kommunikativen Fähigkeiten Volodymyr Zelenskys sehr wichtig, meint Kalinyuk, und wünscht sich dennoch, dass Europa bei der Korruptionsbekämpfung mehr Druck ausübe, auch auf die Regierung Zelensky.

Bremen 2 Verkehrsservice meldet sich. Achtung bitte auf der Autobahn 1 Bremen in Richtung Hamburg. Zwischen Euthen und Posthausen befindet sich gerade eine ungesicherte Unfallstelle.

0: Frau, um die es jetzt geht, die hat einen ganz charmanten Akzent. Den hören Sie gleich. Und vor allem heute Abend zwischen 18 und 19 Uhr hören Sie sie hier in unserer Gesprächszeit auf Bremen 2. Sie ist in zwei Ländern aufgewachsen. Und zwar stammt sie aus dem Elsass, lebt aber ihr halbes Leben schon in Berlin. Und zwar Pascale Hugues, französische Journalistin, Kolumnistin und Buchautorin. Und wenn sie Freunde aus Frankreich in der deutschen Hauptstadt zu Besuch hat, ja, dann zeigt sie denen gerne mal den Berliner See, in dem viele nackt baden.
1: Der Schlachtensee ist ein sehr guter Ort, weil das ist für die Franzosen unvorstellbar, dass man nackt badet, mitten in der Stadt. Also der Schlachtensee ist in der Stadt. Und es gibt diese schöne Bemerkung, wenn Sie am Schlachtensee jemanden sehen, der sich in seine Badetuch einhüllt und probiert, seine Badehose anzuziehen, können Sie sicher sein, das ist ein Franzose.
0: Ja, die französische Journalistin und Autorin Pascale Hugues, die hat uns neulich als Live-Gast im Oldenburger Theaterlaboratorium besucht. Zusammen mit Kollegin Katrin Krämer hat sie auf der Bühne von ihrer französischen Heimat berichtet, über ihr Buch geredet, über ihre bipolare Mutter und die Nacht, als in Berlin die Mauer fiel. Den Mitschnitt, den hören Sie heute Abend nochmal bei uns hier auf Bremen 2. Kurz nach 18 Uhr geht's los mit dieser sympathischen, humorvollen Frau und diesem charmanten Akzent.

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3: Kurz nach 12:30.
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3: Mild ist es um diese Uhrzeit. In Bremerhaven am Fernsehturm 16 Grad, in Sieke am Hansa-Kino 16, in Hude an der Klosterruine 16 und in Rothenburg an der Wümme 15, ja. Heute viele Wolken, gelegentlich Sonne, hin und wieder nass, ab dem Nachmittag verbreitet kräftige Schauer, örtlich auch Gewitter, das Ganze bei Höchstwerten um die 19 Grad. Morgen dann ähnliches Wetter, aber wärmer, 22 Grad. Freitag mehr Sonnenschein bei 26 und Sonnabend dann heiter bis leicht wolkig, trocken bei 29 Grad.
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3: Die aktuelle Verkehrslage hier bei uns auf Bremen 2. Vorsicht bitte nach wie vor auf der A1 Hamburg Richtung Bremen zwischen Posthausen und Euthen. Hier befindet sich eine noch nicht abgesicherte Unfallstelle. A1 Hamburg Bremen zwischen dem Maschener Kreuz und Dibbersen 5 Kilometer stockend. Dort ist wegen Bauarbeiten nur eine Spur frei. Hier brauchen Sie 20 Minuten länger. Und A1 Hamburg Bremen zwischen Euthen und Uphusen Bremen-Mahndorf 4 Kilometer stockender Verkehr wegen Bergungsarbeiten. Nochmal A1 Osnabrück Richtung Bremen zwischen dem Dreieck Stur und Bremen-Himmelingen 5 Kilometer stockend vor der Baustelle. Und Region Hannover, wegen des Warnstreiks im Nahverkehr, muss nach wie vor mit Einschränkungen im Bus- und Bahnverkehr gerechnet werden. Das Ganze geht noch bis Freitag. Nicht bestreikt werden die S-Bahn und die Regionalbahnlinien.
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3: Ja, und ich freue mich gleich auf ein Live-Gespräch mit einer Musikerin. Gebürtig kommt sie aus Hamburg, lebt jetzt in Berlin. Und wenn Sie Bremen 2 schon länger hören, dann kennen Sie ihre Musik Aline Cohen oder die Aline Cohen Band. Wir sprechen gleich über ihre Musik, ihr neues Album und die Geschichten dahinter. Und dazu gibt es eine ganz exklusive Bremen 2-Version eines neuen Songs, den sie extra für uns so aufgenommen hat. All das gleich in dieser halben Stunde hier auf Bremen 2. Schönen guten Tag.

das Bremen 2 Sendegebiet tanzt jetzt hoffentlich. Jamie Liddell, Another Day hier bei uns bei Bremen 2. Und ich freue mich ja immer, wenn Musikerinnen und Musiker neue Alben rausbringen, dann haben sie plötzlich ganz viel Zeit, mit einem zu sprechen. Dann sind sie ja häufig so ein bisschen auf Promo-Reise und ich freue mich jetzt, mit einer Frau zu sprechen, mit der ich wirklich schon länger gerne gesprochen hätte. Sie ist schon seit einigen Jahren hier bei uns auf der Playlist von Bremen 2. Sie werden ihre Musik kennen oder die ihrer Band. In ein paar Tagen, und zwar genauer gesagt am Freitag in einer Woche, kommt ein neues Album raus von der gebürtigen Hamburger Musikerin Aline Cohn und ihrer Band, und wir hören mal ganz kurz rein.

0: inspiriert ist es schon durch mehrere Leute auch, aber es ist so, es geht um diese Verbindung. Ich glaube schon hauptsächlich um so eine Eltern-Kind-Verbindung, dass es so manche Momente gibt, in denen man gestresst ist oder sowas und sich nicht so toll verhält, wie man sich eigentlich den Menschen gegenüber verhalten möchte, die man so sehr liebt. Mhm. Und es geht darum, sich so Zeit zu nehmen und das zu sagen, du bedeutest mir die Welt.
1: Du singst ja sehr emotionale Lieder, in denen viel Unsicherheit verarbeitet wird. Dieses Emotionale, wo kommt das her? Du hast ja Wurzeln in Mexiko. Dein Vater kommt aus Mexiko. Liegt das daran, oder?
0: Ich glaube, meine beiden Elternteile haben also Emotionen und ich glaube, ich habe das von beiden bekommen, das Emotionale. In meiner väterlichen Familie ist auf jeden Fall so viel Kunst mit in der Familie drin. Also seine Großmutter war Opernsängerin und er selber ist Maler. Meine Mutter wiederum ist Kinderärztin und auch mit sehr, sehr viel Herzblut immer dabei gewesen.
1: Da war dein künstlerischer Weg vorgezeichnet sozusagen. Sag mal, diese emotionalen Lieder, ist das die Gemeinsamkeit, die du mit deinem Publikum suchst? Eigene Erfahrungen, die du mit den Menschen teilen möchtest?
0: Ich habe auf jeden Fall das Gefühl, dass das eine ganz besondere Brücke ist, die dort geschlagen wird. In dem Moment, wo ich Musik mache und über Gefühle spreche, habe ich das Gefühl, Leute öffnen sich wahnsinnig. Ich finde das ganz, ganz toll, wie Leute zuhören können und auch, dass Leute mir dann hinterher dieses Feedback geben, wie sie durchdrungen werden von dieser Musik. Ist auf jeden Fall ein wahnsinnig verbindendes, ist eine Art von Kommunikationsform vielleicht, sogar so ein hässliches Wort dafür, aber ja, es entsteht eine Verbindung über die Musik.
1: Nachts spürt man ja Emotionen ganz besonders, viel intensiver, bedrohlicher. Dir hilft da anscheinend ein Notizbuch, das du immer in deiner Nähe liegen hast. Wann greifst du danach und welche Bedeutung hat es?
0: Nach meinem Notizbuch, ich habe ungefähr 10 verschiedene Notizbücher. Ich habe ADHS und schreibe deswegen überall, wo ich einen Zettel rumliegen sehe, irgendwas drauf. Aber
1: es hat eine Bedeutung für deine Songs auch.
0: Also wenn ich Songs schreibe, dann habe ich auf jeden Fall immer so einen Stapel Papier bei mir und schreibe da so drauf. Gerne auch die Rückseiten von Briefumschlägen, komischerweise. Vielleicht, weil ich immer in dem Moment, wo ich gerade was schreiben muss, nämlich leider gerade nicht mein Notizbuch zur Hand habe. Aber ich halte da... Also ich halte Ideen fest, aber eigentlich muss ich mich tatsächlich zum Songschreiben, muss ich mich richtig hinsetzen. Also das ist jetzt eine Sache, die passiert ist dadurch, dass ich jetzt einen Proberaum habe seit 2024. Ich bin 3-mal die Woche in meinen Proberaum gegangen und habe dort jeweils 3 Stunden mich hingesetzt und an meinen Songs geschrieben. Mhm. Ich bin leider nicht so eine Person, der einfach so die Inspiration kommt und dann ergießt sich da so ein Lied, sondern ich muss mich so richtig hinsetzen und arbeiten und dran weiter. Aber also einfach so diszipliniert sein.
1: Du hast viel Erfahrung, du hast früh angefangen, im Schulchor hast du gesungen und mit 6 Jahren hast du begonnen, zum Klavierunterricht zu gehen. Beides kommt uns jetzt zugute, denn wir hören dich am Klavier in einer exklusiven Bremen 2 Version, der Song Keine Eile, den du so nur für uns aufgenommen hast. Stimmt das?
0: Ja, und der ist ja auch noch gar nicht veröffentlicht. Also ihr seid jetzt tatsächlich die Ersten, die den zu hören kriegen.
1: Ach herrlich, wunderbar, toll. Nur Aline Cohn und ein Klavier, Keine Eile, und danach reden wir weiter.
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0: keine Eile, die exklusive Bremen 2 Version von Aline Cohn. Ganz herzlichen Dank, dass du sie extra für uns so aufgenommen hast.
1: Ja, total gerne. Es hat auch Spaß gemacht. Hat sich schön angefühlt, das zu machen.
0: Ja, hat sich auch toll angehört. Wie kam es zu diesem Song? Was war die Idee dahinter?
1: Eine Person, die mir sehr nahe steht, hatte einen ganz, ganz schlimmen Unfall, bei der sie sich viele Sachen gebrochen hat und innerliche Verletzungen hatte. Und ich wusste nicht zu dem Zeitpunkt, ob sie das übersteht. Und das ist ein ganz, ganz furchtbarer Zustand, wenn man einfach nicht weiß, wie etwas ausgeht. Und aber trotz und alledem ist so ganz klar gewesen, niemand wird die Hoffnung hier aufgeben. Auf jeden Fall glauben wir daran, dass sie das schafft und das übersteht. Und hat sie auch. Also jetzt ist dieser Unfall auch schon, glaube ich, 3 Jahre überstanden. Und dieses Lied kam ungefähr ein Jahr, nachdem dieser Unfall passiert war, kam der so zu mir. Und genau, erst als der rauskam, habe ich so gemerkt, oh, okay, das ist für sie.
0: Ja. Das was geht sie um ihren Krankenhausaufenthalt.
1: Der ist für sie auch ziemlich heftig, ja.
0: Also man sollte Zuversicht bewahren, das ist so ein bisschen der Inhalt. Wie schwer fällt es dir in dieser wilden Zeit gerade zuversichtlich zu bleiben?
1: Ich bin so pragmatisch, glaube ich, zurzeit und versuche meinen Blick etwas zu, ich weiß nicht, ob ich Scheuklappen aufhabe, aber ich habe 2 Kinder und ich habe so das Gefühl, so ich muss mich drum kümmern, dass unserer Familie gut geht und dass es diesen Kindern gut geht. Insofern, ich konzentriere mich schon viel darauf, einfach in einem guten Mindset zu bleiben und kann mich nicht allzu viel mit dem beschäftigen, was da draußen gerade alles richtig Doofes passiert auch.
0: Da kommt ja im 9 Tagen auch ein neues Album. Es gibt Wichtigeres. Ja, du bedeutest mir die Welt.
1: Die beiden, das ist auf jeden Fall eine gute Nachricht für dich.
0: Wie fühlt man sich 9 Tage vorher? Sehr aufgeregt oder mittlerweile?
1: Absolut, ja. Ich habe so das Gefühl, so ich möchte allen Bescheid sagen, dass dieses Album rauskommt. Und ich möchte, dass auch alle auf die Tour kommen und die Lieder auch in live hören. Wir gehen nämlich direkt im Anschluss auch auf Tour durch Deutschland. Im Sommer sind wir unterwegs und im Herbst sind wir nochmal unterwegs. Ja. Ich habe auf meiner Internetseite habe ich alle Daten stehen auf alinecohen.com. Können alle nachlesen, wann die Termine sind. Wir sind echt viel unterwegs. Ich freue mich total auf diese Musikmachzeit und auf die guten Momente einfach, weil das schöne Momente sind, Musik zu hören und Musik zusammen zu erleben.
0: Und wir können jetzt schon sagen, am 18. Oktober bist du in der Kulturetage in Oldenburg. Darauf freuen wir uns. Ein tolles Jahr dir und deiner Band bis dahin. Danke für das sympathische Gespräch hier auf Bremen 2. Aline Cohn, danke dir.
1: Vielen herzlichen Dank meinerseits.
0: Mach's gut, tschüss.
1: Ciao, ciao.

0: Empire Weekend mit Step hier bei uns auf Bremen 2. Gleich Katie Melua mit 9 Million Bicycles in etwa einer Minute. Ich sag tschüss, ich bin André Pfitzner, bedanke mich sehr herzlich für die tolle Vorbereitung bei meiner Redakteurin Lilly Meyer. Gleich geht's weiter hier auf Bremen 2 mit Reza Waffa. Viel Spaß mit ihm.
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1: Mit Thomas Becker-Glauch. Bürgerschaft streitet über das drohende Aus der Lufthansa-Verbindung von und nach Frankfurt. Bundeskabinett beschließt Eckpunkte zur Verbesserung des Katastrophenschutzes. Führerschein soll künftig deutlich günstiger werden. Das Wetter mit vielen Wolken, etwas Sonne und teils kräftigen Schauern bei 14 bis 19 Grad. In der bremischen Bürgerschaft gab es am Vormittag eine Aktuelle Stunde zum drohenden Aus der Lufthansa-Verbindung von und nach Frankfurt. Dabei hat die Opposition scharfe Kritik an der Landesregierung geübt. Der Senat habe das Problem verschleppt, lautet der Vorwurf. Aus der Regionalredaktion Buten und Binnen Daniel Hoffmann.
2: Für die CDU-Fraktion geht es um mehr als eine einzelne Flugverbindung. Sie fragt, was der Senat macht, um die internationale Anbindung des Landes Bremen zu sichern. Außerdem will die CDU wissen, wie Rot-Grün-Rot weitere Streckenverluste am Bremer Flughafen verhindern und die Wettbewerbsfähigkeit der Wirtschaftsstandorte Bremen und Bremerhaven dauerhaft stärken will. Aktuell ist noch nicht endgültig sicher, ob die Lufthansa die Flugverbindung Bremen-Frankfurt tatsächlich, wie angekündigt, zum Juli streichen wird. Die Wirtschaftsbehörde hat Gespräche mit der Fluggesellschaft über einen Erhalt der Strecke angekündigt. Details dazu nannte sie aber nicht. Als Notlösung brachte Wirtschaftsstaatsrat Kai Stürenberg den Aufbau einer eigenen Bremer Fluglinie ins Gespräch. Dafür wäre aber eine enge Zusammenarbeit mit der Lufthansa notwendig.
1: Der Bevölkerungsschutz in Deutschland soll verbessert werden. Das Bundeskabinett hat am Vormittag Eckpunkte eines entsprechenden Programms gebilligt. Geplant sind Milliardeninvestitionen in den nächsten 3 bis 4 Jahren, berichtet aus Berlin Tim Aßmann.
3: Profitieren vom 10 Milliarden Euro Investitionsprogramm soll vor allem das Technische Hilfswerk. Die rund 90.000 fast ausschließlich ehrenamtlichen Einsatzkräfte in der vom Bund getragenen Organisation sollen moderne Fahrzeuge und Unterkünfte bekommen. Außerdem sind zusätzliche Strukturen für die medizinische Versorgung bei einem Massenanfall von Verletzten geplant. Auch das Bewusstsein in der Bevölkerung für das Thema will die Bundesregierung schärfen. Die Anforderungen an den Bevölkerungsschutz sind aus Sicht der Regierung gewachsen. Man will besser als bisher auch auf einen möglichen Kriegsfall vorbereitet sein. So soll zum Beispiel die Zusammenarbeit von zivilen und militärischen Stellen ausgebaut werden. Nach Ansicht von Experten können die nun geplanten Investitionen aber nur ein Anfang sein. So fordert zum Beispiel das Deutsche Rote Kreuz jährliche Investitionen von 2,5 bis 3 Milliarden Euro.
1: In Deutschland soll es künftig günstiger werden, einen Führerschein zu machen. Auch das hat das Bundeskabinett beschlossen. Fahrschulen sollen demnach künftig unter anderem mehr digitalen Unterricht anbieten und Simulatoren einsetzen können. Vorgesehen sind auch Neuregelungen zu Sonderfahrten und Prüfungen. In einem Modellversuch ist zudem geplant, dass Fahrschülerinnen und Schüler einige Übungsfahrten auch mit ihren Eltern machen dürfen. Die Bundesanwaltschaft hat in München 2 mutmaßliche chinesische Spione festnehmen lassen. Es handelt sich um ein Ehepaar mit deutscher Staatsangehörigkeit, berichtet aus Baden-Baden Holger Schmitz.
4: Die Beschuldigten sind ein Ehepaar mit deutscher Staatsangehörigkeit und chinesischen Wurzeln, das in München lebt. Sie sollen bundesweit an Universitäten Kontakte zu Forschern aus dem Bereich Luft- und Raumfahrttechnik, der künstlichen Intelligenz und Informatik aufgenommen haben und diese Forschenden teilweise auch zu Vorträgen und Konferenzen nach China vermittelt haben. Doch was unter dem Deckmantel des wissenschaftlichen Austauschs angebahnt wurde, sei in Wahrheit Spionage für China gewesen, wirft der Generalbundesanwalt dem Ehepaar vor. Der Mann und die Frau wurden heute Morgen in München festgenommen und werden im Tagesverlauf dem Ermittlungsrichter am Bundesgerichtshof vorgeführt. Parallel durchsucht die Polizei die betroffenen Fakultäten an Universitäten in Baden-Württemberg, Bayern, Berlin-Brandenburg, Niedersachsen und Nordrhein-Westfalen.
1: In der Nacht ist der mit dem Ebola-Virus infizierte US-Soldat in der Berliner Charité angekommen. Er wird dort auf einer Spezialstation behandelt. Bundesgesundheitsministerin Nina Wagen nannte die Hilfe für die USA selbstverständlich, berichtet aus Berlin Bianca Schwarz.
5: Der mit Ebola infizierte US-Patient werde bestmöglich versorgt. Gleichzeitig werde Deutschland dabei die höchsten Sicherheitsvorkehrungen wahren, so Wagen zur deutschen Presseagentur. Die US-Behörden hatten die Bundesregierung auch wegen der kürzeren Flugzeit nach Deutschland um Hilfe gebeten. Der Mann wurde mit einem Spezialflugzeug für hochinfektiöse Patienten von Uganda nach Berlin geflogen. Zur Charité erfolgte der Transport ebenfalls mit einem speziell ausgestatteten Fahrzeug, eskortiert von Polizei, Feuerwehr und Krankenwagen. Kurz vor 3 Uhr heute Nacht hat der Patient die Sonderisolierstation auf dem Campus Virchow-Klinikum erreicht. Sie verfügt über eine geschlossene, spezialisierte Infrastruktur zur Versorgung von Patienten mit hochansteckenden Infektionskrankheiten.
1: Der als Helfer der rechtsextremistischen NSU-Terrorzelle verurteilte frühere NPD-Funktionär Ralf Wohleben ist aus dem Gefängnis entlassen worden. Der 51-Jährige habe seine Strafe von 10 Jahren vollständig verbüßt, sagte eine Sprecherin der Bundesanwaltschaft. Wohleben hatte zuletzt im Hochsicherheitsgefängnis in Burg in Sachsen-Anhalt gesessen. Er hatte den beiden NSU-Mitgliedern Uwe Böhnhardt und Uwe Mundlos die Tatwaffe organisiert. Die beiden hatten zwischen 2000 und 2007 9 Migranten und eine Polizistin erschossen. Das waren die Nachrichten mit Thomas Becker-Glauch.
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6: Das ist ein Glatzenwetter. Ja, Leute, die wie ich eine Glatze haben, die können einfach rausgehen und müssen nicht Angst davor haben, dass Regen die Frisur kaputt macht. Wir haben es heute etwas einfacher. Wir brauchen keinen Schirm, keine Regenjacke und warm ist es auch. Maximal 19 Grad sind heute drin. Es gibt immer mal wieder am Nachmittag auch mal kräftige Gewitter. Zwischendurch kann sich aber auch immer wieder mal die Sonne zeigen. Bei Ihnen am Wasserturm in Delmenhorst gerade 17 Grad. Am Abend ziehen die Schauer dann ab. In der Nacht bleibt es trocken, die Tiefstwerte um 9 Grad. Und morgen Sonne und Wolken im Wechsel. Zwischendurch kann es hier und da mal regnen, aber insgesamt trockener als heute und etwas wärmer bis 22 Grad.
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6: Um 13 Uhr und gleich 6 Minuten. Erstmal Vorsicht auf der A28 Oldenburg Richtung Lärm zwischen Oldenburg-Harentor und Dreieck Oldenburg-West. Befindet sich eine ungesicherte Unfallstelle. Und dann gibt es auch ein bisschen Stau und stockenden Verkehr. A1 Hamburg Richtung Bremen zwischen Maschener Kreuz und Dibbersen. 5 Kilometer stockender Verkehr. Da ist wegen Bauarbeiten nur eine Spur frei. Da brauchen Sie etwa 20 Minuten länger. A1 Bremen Richtung Osnabrück zwischen Uphusen, Bremen-Mahndorf und Arsten. 4 Kilometer stockender Verkehr. Nochmal A1 Osnabrück Richtung Bremen zwischen Dreieck Stur und Bremen-Hemeling. 5 Kilometer stockender Verkehr vor der Baustelle. Auch 20 Minuten müssen Sie ja länger einplanen. Und noch eine Meldung für die Region Hannover. Wegen des Warnstreiks im Nahverkehr muss bis Freitag damit Einschränkungen im Bus- und Bahnverkehr gerechnet werden, falls Sie denn da unterwegs sein sollten. Nicht vergessen.
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6: Schönen guten Tag. Bremerhaven kann heute erstklassig werden im Basketball. Heute Abend nämlich die Entscheidung, ob die Eisbären Bremerhaven den Aufstieg schaffen. Also beziehungsweise heute das erste von ein paar Playoff-Spielen. Alles weitere dazu in wenigen Minuten.

Der Bremen-2-Verkehrshinweis hier. Vorsicht bitte auf der A1 Hamburg Richtung Bremen. Zwischen Bremer Kreuz und Uphusen Bremen-Marndorf steht ein kaputtes Auto. Und Vorsicht weiterhin auf der A28 Oldenburg Richtung Leerm. Zwischen Oldenburg-Harentor und Dreieck Oldenburg-West befindet sich eine ungesicherte Unfallstelle.

0: Der Bremen 2 Verkehrsinweis nochmal. Vorsicht auf der A27 Bremen Richtung Walsrode. Im Bremer Kreuz in der Überleitung zur A1 Richtung Osnabrück steht ein kaputtes Auto da. Besondere Vorsicht. Heute, dieser Mittwoch, da geht es um die Wurst schlechthin. Ein wahnsinnig wichtiger Tag für die Eisbären Bremerhaven. Es geht um den Aufstieg in die erste Basketball-Bundesliga. Dafür brauchen die Eisbären noch 3 Siege gegen Phoenix Hagen. Heute Abend startet das erste Duell dieser Playoff-Serie. Und natürlich will ganz Bremerhaven erstklassig werden.
1: Die Fans der Eisbären Bremerhaven sind bereit für den großen Wurf. Nur noch ein Team steht den Bremerhavenern im Weg. Phoenix Hagen, Sieger der Hauptrunde.
2: Ach, es wird einfach eine heiße Nummer. Und ich glaube, das wird allen Beteiligten Spaß machen, allen Fans, allen Unterstützern, auch neutralen Zuschauern. Denn der Druck liegt bei Hagen. Die sind Platz 1. Wir sind da der kleine Außenseiter, können aber mit breiter Brust und befreit aufspielen. Und wir freuen uns, glaube ich, alle auf eine geile Halbfinalserie.
1: So Aufbauspieler Adrian Breitlauch, dessen Team am Dienstag in Bremerhaven noch einmal trainiert hat. Letzter Feinschliff vor dem großen Spiel. Anschließend ging es mit dem Bus nach Hagen, einen Tag früher als gewohnt, zum Energiesparen, so Trainer Steven Esterkamp.
3: Wir sind frisch vor dem Spiel, gutes Schlaf im Hotel. Wir müssen nicht 4-5 Stunden im Bus sitzen, Tag im Spiel. So, das ist besser für die Spieler.
1: In der Hauptrunde konnten die Bremerhavener Hagen 2-mal schlagen. Die Mannschaft weiß also, wie es geht.
2: Wir haben es geschafft, in der Saison gut mit dem Druck der Hagener umzugehen. Ich glaube, dass auch unser schnelles Spiel ein guter Gegenpart zum Hagener schnellen Spiel ist. Und ja, wir müssen gleichzeitig aber auch konstatieren, in den Playoffs werden die Karten neu gemischt.
1: Die Nervenstärke ist das große Plus der Eisbären Bremerhaven. Alle 3 Spiele gegen Quakenbrück im Viertelfinale wurden in den letzten Sekunden entschieden. Alle zugunsten der Bremerhavener. Auch Trainer Steven Esterkamp hofft, dass diese Stärke letztlich zum Aufstieg führen wird.
3: Ja, wir arbeiten immer für das, für ein großes Ziel, dass wir können aufsteigen. So am Ende, ich denke, dass die Spieler, die Coaches, die Club hier, alles hat alles gegeben für die Chance.
1: Vor 7 Jahren sind die Eisbären aus der ersten Liga abgestiegen. Nun wollen sie zurück ins Basketball-Oberhaus. Die Lizenz hat der Verein bereits erhalten, mit einer kleinen strukturellen Auflage, so Geschäftsführer Max Melching.
4: Die einzige Auflage da drin ist ein Eigenkapitalthema, was ganz üblich ist. Da müssen wir uns keine Sorgen drum machen. Und das eine große Thema ist natürlich und bleibt die Halle. In Bremerhaven müsste da definitiv nachgearbeitet werden, damit wir hier dann BBL spielen dürfen. Das ist aber auch Teil der Planung, Teil der Lizenz.
1: Der Mindestetat für die erste Liga beträgt 4 Millionen €. Auch den wird der Club auf die Beine stellen. Schließlich steigen mit dem Aufstieg auch die Einnahmen.
4: Auf dem Bierdeckel kann man da grob sagen, muss man sich verdoppeln. Und das funktioniert zum einen darüber, dass natürlich wir mehr Unterstützung von den Sponsoren benötigen, die aber gleichzeitig auch ein Vielfaches an Reichweite kriegen. Und das Zweite, was sich sicherlich ändert, ist auch das Ticketing-Thema, weil der Zuschauerschnitt ein deutlich höherer nochmal sein wird. Wir haben dieses Jahr eine fantastische Entwicklung. Das geht nochmal auf ein nächstes Level. Und auch das Thema Gästefans als Beispiel ist in der ersten Liga nochmal ein ganz anderes.
1: Der Verein ist also gut aufgestellt für die erste Liga. Die Mannschaft ist bereit. Und die Fans sowieso.
0: Also die Fans sind schon mal erstklassig, jetzt muss es die Mannschaft auch noch schaffen. Spiel 1 heute Abend 19:30 in Hagen, am Samstag dann in Bremerhaven. Das zweite Spiel. Viel Glück!

0: Learning to Fly, Tom Petty and the Heartbreakers hier auf Bremen 2. Die meisten von Ihnen, die kennen das, wenn nämlich das Smartphone mal runterfällt und was passiert dann? Das Display splittert und dann die Reparatur. Die kostet in der Regel genauso viel wie so ein Auto. Also das Ganze ist nervig, teuer und eine absolute Umweltsünde noch dazu. Aber das soll sich jetzt, da sind wir gespannt, ändern. Schluss nämlich mit der Wegwerfkultur, her mit der Nachhaltigkeit. Der Bundestag diskutiert heute zum ersten Mal über ein Recht auf Reparatur. In Berlin ist die Kollegin Antonia Rüller. Für welche Geräte soll denn dieses Recht auf Reparatur gelten?
1: Das neue Recht soll zunächst für bestimmte Elektro- oder Haushaltsgeräte gelten. Dazu gehören unter anderem Smartphones, Tablets, Waschmaschinen, Kühlschränke, Geschirrspüler oder Staubsauger. Also vor allem Geräte, die teurer sind, viele Rohstoffe enthalten und grundsätzlich repariert werden können. Für viele dieser Geräte gelten bereits EU-Vorgaben, etwa für Verfügbarkeit von Ersatzteilen oder zur Reparierbarkeit. Hersteller müssen bei manchen Produkten zum Beispiel schon heute bestimmte Ersatzteile über Jahre hinweg bereitstellen. Teilweise gibt es auch Vorgaben dazu, wie leicht sich einzelne Bauteile austauschen lassen. Verbraucherschützer kritisieren allerdings, dass viele Alltagsgeräte bislang noch fehlen, zum Beispiel Kaffeemaschinen oder Kopfhörer.
0: Viele Hersteller, die bieten ja eine Gewährleistungsfrist an, oft so 1 bis 2 Jahre. So lange kann es denn dauern oder bis dahin geht dieser Umtausch oder das Reparieren lassen. Und das neue Gesetz soll ja auch nach dieser Zeit gelten, ne?
1: Ja, genau darum geht's bei dem Gesetz vor allem auch. Also auch wenn die gesetzliche Gewährleistung schon abgelaufen ist, sollen Verbraucher künftig eine Reparatur verlangen können. Hersteller müssen künftig Ersatzteile über Jahre bereitstellen und Reparaturen anbieten. Bei Smartphones zum Beispiel mindestens 7 Jahre lang, bei Waschmaschinen teilweise sogar 10 Jahre lang. Wer sich in den ersten 2 Jahren für eine Reparatur statt für ein Ersatzgerät entscheidet, soll außerdem ein zusätzliches Jahr Gewährleistung bekommen. Ziel ist es, dass Geräte insgesamt länger genutzt werden können, statt früher im Müll zu landen.
0: Also ein Recht auf Reparatur soll es geben. Antonia Rüller war das für Bremen 2.

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7: Schön warm es ist, 19 Grad. Im Moment ist es hier zumindest in Bremen an der Schlachte auch schön sonnig. Aber es ziehen immer wieder Wolken auf und dann gibt es auch immer mal wieder später Regen. Vor allem am Nachmittag dann auch mal kräftiger Regen. Aber die Sonne kann sich hier und da auch immer mal wieder zeigen. Am Abend ziehen dann die Schauer ab. In der Nacht, da bleibt es trocken. Die Tiefstwerte dann in der Nacht um 9 Grad.
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7: Um 13 Uhr um gleich 31, ein bisschen was los auf den Straßen. Fangen wir mit der A1 Hamburg Richtung Bremen an, zwischen Maschner Kreuz und Dibbersen. 5 Kilometer stockender Verkehr, da ist wegen Bauarbeiten nur eine Spur frei, da brauchen Sie 20 Minuten länger. Dann A1 Bremen Richtung Osnabrück, zwischen Uphusen, Bremen-Marndorf und Arsten, 5 Kilometer stockender Verkehr. Die Gegenrichtung A1 Osnabrück Richtung Bremen zwischen Dreieck Stur und Bremen-Hemeling. 5 Kilometer Stau vor der Baustelle. Da dauert es eine halbe Stunde länger. Tja, das war's. Reicht aber auch, ne? 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
7: Und mit einem Song, der ist 61 Jahre alt. Klingt aber frisch wie noch am ersten Tag. Beziehungsweise, also 1965 kam das Original raus. Und Gregory Porter hat das 2013, hat er den Song nochmal nachgesungen. The In Crowd, von ganz, ganz vielen Leuten gecovert. Von Brian Ferry, von den Mamas und Papas. Diese Version finde ich am jazzigsten. Und hören Sie mal rein, in den nächsten 4 Minuten.

0: Bremen 2 hier, Reza Wafer ist mein Name. Also nicht ganz, Reza Wafer ist eher so eingedeutscht. Eigentlich würde ich in meiner zweiten Muttersprache Farsi, also Persisch, Reza Wafer heiße ich da. So wird das auf Persisch ausgesprochen, Reza Wafer. Können wahrscheinlich nur die wenigsten von Ihnen aussprechen. Also komme ich Ihnen, wie so viele andere, die auch nicht deutsche Namen haben, entgegen mit der Aussprache. Und warum erzähle ich Ihnen das? Weil es jetzt Musik von einer Frau gibt, der es offenbar ähnlich geht.
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0: Kommt von einer Frau, die, wie ich, auch iranische Wurzeln hat und auch einen iranischen Namen, nämlich Shahryar Nosrati. So spricht man sie korrekt auf Farsi aus. Eingedeutscht, Shahryar Nosrati. In Bochum geboren und in Bremen auch schon oft aufgetreten. Und Nosrati oder Nosrati, wie Sie wollen, ist nicht nur eine der besten Bach-Spielerinnen der Welt. Sie hat auch die extrem anspruchsvollen Klavierwerke des Franzosen Charles Valentin Alcan. Jetzt habe ich nochmal einen anderen Namen im Repertoire. Und das hört man alles auf ihrem neuen Album.

Dieses atemberaubend virtuose Finale aus Charles Valentin Alcorns Symphonie für Soloklavier hat der amerikanische Pianist Raymond Löwenthal mal als Ritt durch die Hölle bezeichnet. Die deutsche Pianistin Shacha Jechnosrati erweist sich hier als äußerst sattelfest. Die 1989 in Bochum geborene Virtuosin ist eine von nur zwei oder drei Frauen auf der Welt, die Alcorns extrem anspruchsvolle Klavierwerke wirklich beherrschen. Alcorn war ein Freund von Chopin in Paris und einer der besten Pianisten seiner Zeit. Seine Klavierwerke sind originell, manchmal skurril, immer aber technisch furchterregend schwer. Shacha Jechnosrati hat keine Angst vor diesen Höchstschwierigkeiten und stürzt sich mit Werf in Alcorns Grand Sonate Opus 33. Ein dreifacher Salto ohne Netz und doppelten Boden.

Alcans Klaviermusik ist technisch extrem spektakulär. Es wäre aber eine Fehleinschätzung, seine Stücke allein auf ihre unglaubliche Virtuosität zu reduzieren. Shachayeh Nosrati zeigt auf ihrem neuen Album, dass in dieser Musik viel mehr steckt. Sie spielt Alcans urromantische Klavierwerke mit einer an Bach geschulten Klarheit. So gibt es im zweiten Satz von Alcans Grande Sonate ein eigentlich unspielbares, achtstimmiges Fugato. Hier scheint Nosrati

welcher Intelligenz und Übersicht Shachayech Nosrati das spielt. Ihr Album mit Klavierwerken des französischen Romantikers ist eine pianistische Sensation. Genau wie ihre erste Alcan-Aufnahme vor einigen Jahren. Diese Pianistin ist eine absolute Ausnahmeerscheinung und eine ganz große Persönlichkeit. Ihre neue Alcan-Platte ist für mich schon jetzt eine der tollsten Klavier-CDs des Jahres. Besser kann man das einfach nicht spielen.

Und diese ganzen Namen, die so schwierig auszusprechen sind, hat der Mann auf sich genommen mit dem exotischsten Namen hier bei uns in der Redaktion. Wilfried Schäper, nämlich. Oder wie wir Perser auch sagen würden, Wilfried Schäper. Vielen Dank.

0: 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Ein kleines, kuscheliges Konzert hier bei uns. Für welches genau und wie Sie dran kommen, verrate ich Ihnen nach dem folgenden Song. Das ist ein Klassiker aus dem Jahr 1974, dieser Song, den Sie jetzt hören, eine mit einer verrückten Geschichte. Johnny Bristol, der hat den gesungen, der war vorher, vor diesem Song, erfolgreicher Songwriter für Marvin Gaye, für Diana Ross. Dann wollte er aber selbst als Sänger durchstarten, hat sein Plattenlabel gewechselt und dann stellte sich raus, auch dieses Plattenlabel wollte ihn nur als Songwriter. Er hat aber gesagt so, nee, ich will diesen Song hier, den Sie jetzt im Hintergrund hören, singen. Und dann haben die gesagt, okay, der passt irgendwie so gut zu dir, den musst du singen. Das ist inzwischen ein Klassiker aus dem Jahr 1974, Johnny Bristol, Hang On In There. Und schön, dass er ihn gesungen hat.
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0: Herrlich. Johnny Bristol. Und jetzt mal schnell das Festnetztelefon in die Nähe holen oder das Handy.
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1: Mit Thomas Becker-Glauch. Bürgerschaft debattiert über das drohende Aus der Lufthansa-Verbindung von und nach Frankfurt. Kabinett billigt die Pläne für einen günstigeren Führerschein. Bundestag berät erstmals über ein Recht auf Reparatur. Das Wetter mit Sonne, Wolken und teils kräftigen Schauern bei 14 bis 19 Grad. In der bremischen Bürgerschaft gab es heute eine Aktuelle Stunde zum drohenden Aus der Lufthansa-Verbindung von und nach Frankfurt. Dabei hat die Opposition die Landesregierung scharf kritisiert. Der Senat habe das Problem verschleppt, so der Vorwurf. Aus der Regionalredaktion Buten und bin Daniel Hoffmann.
2: Es habe seit Monaten Hinweise auf eine mögliche Streichung der Flugverbindung nach Frankfurt gegeben, kritisieren CDU und FDP mit Verweis auf Medienberichte. Dennoch habe es der Senat versäumt, Gespräche mit der Lufthansa zu suchen. Nach Ansicht von CDU-Wirtschaftspolitikerin Susanne Grubin liegt das unter anderem daran, dass Rot-Grün-Rot nicht gemeinsam an der Zukunft des Bremer Flughafens arbeite.
3: Es fehlt einfach an einer langfristig strategischen Ausrichtung und einer Vision für die Zukunft des größten Flughafens im Nordwesten Deutschlands. Und zur Wahrheit gehört eben auch, dass der Bremer Senat zum Thema Flughafen keine einheitliche Linie fährt.
2: Wirtschaftsstaatsrat Kai Stürenberg wies die Vorwürfe gegen den Senat zurück. Dass der tätig sei, zeigten die aktuellen Gespräche mit der Lufthansa. Einig waren sich alle Parteien, dass ein endgültiges Aus der Flugverbindung zwischen Bremen und Frankfurt negative Folgen für den Wirtschaftsstandort Bremen hätte.
1: Nach der sogenannten Zeitenwende bei der Bundeswehr soll jetzt auch der Schutz der Bevölkerung für den Verteidigungsfall gestärkt werden. Entsprechende Vorschläge von Bundesinnenminister Alexander Dobrindt hat das Kabinett heute auf den Weg gebracht. Geplant ist unter anderem, das THW deutlich zu stärken, etwa durch spezielle Fahrzeuge und Geräte. Außerdem hat das Kabinett heute die Pläne von Verkehrsminister Carsten Schnieder beschlossen, den Führerschein günstiger zu machen. Wie das gelingen soll, berichtet aus Berlin Jan Zimmermann.
4: In der theoretischen Ausbildung soll es keine Pflicht zum Präsenzunterricht mehr geben. Die Fahrschulen können dann einen rein digitalen Unterricht anbieten oder das Lernen über eine App. Das spart Kosten für Unterrichtsräume und Fahrlehrer. Außerdem sollen die Fragen in der Theorieprüfung deutlich reduziert und das Bewertungssystem einfacher werden. In der praktischen Ausbildung soll es künftig weniger Sonderfahrten geben. Statt bisher 12 sind nur noch 3 vorgeschrieben: eine Nacht, eine Autobahn und eine Überlandfahrt. Außerdem sollen mehr Fahrsimulatoren eingesetzt und die sogenannte Laienausbildung ermöglicht werden. Das heißt, Fahrschüler können dann unter Auflagen mit ihren Eltern oder anderen Vertrauenspersonen Übungsfahrten machen. Um wie viel der Führerschein durch diese Maßnahmen bezahlbarer werden soll, darauf will sich der Verkehrsminister nicht festlegen. Die Preise wird der Markt regeln, so Schnieder.
1: Reparieren statt wegwerfen. Hersteller sollen bestimmte Geräte künftig länger reparieren müssen, auch nach Ablauf der Gewährleistung. Über das sogenannte Recht auf Reparatur hat heute erstmals der Bundestag beraten. Ziel ist es, Elektroschrott zu vermeiden und Verbraucherinnen und Verbraucher zu entlasten. Aus Berlin berichtet Antonia Rüller.
5: Der Gesetzesentwurf der Bundesregierung sieht vor, dass Hersteller bestimmte Geräte künftig länger reparieren müssen, auch nach Ablauf der Gewährleistung. Das neue Recht soll unter anderem für Smartphones, Tablets, Waschmaschinen, Kühlschränke oder Staubsauger gelten. Außerdem sollen Produkte so hergestellt werden, dass sie sich überhaupt reparieren lassen. Hersteller sollen Reparaturen etwa nicht durch fehlende Ersatzteile oder Softwaresperren erschweren dürfen. Die Bundesregierung setzt damit eine EU-Richtlinie um. Ziel ist es, Elektroschrott zu reduzieren und Geräte länger nutzbar zu machen. Für Smartphones sollen Ersatzteile künftig mindestens 7 Jahre lang verfügbar sein, bei Waschmaschinen teilweise sogar 10 Jahre. Verbraucherschützer begrüßen die Pläne grundsätzlich, fordern aber teilweise noch strengere Regeln und günstigere Ersatzteile. Wirtschaftsverbände warnen dagegen vor zusätzlichen Kosten und mehr Bürokratie für die Hersteller.
1: Die Bundesanwaltschaft hat in München ein Ehepaar festnehmen lassen, das für China spioniert haben soll. Es handelt sich um 2 deutsche Staatsangehörige mit chinesischen Wurzeln. Ihr Ziel waren den Angaben zufolge militärisch nutzbare Informationen aus dem Hightech-Bereich. Dabei ging es um militärisch nutzbare Technologie, etwa im Bereich der Luft- und Raumfahrttechnik und der künstlichen Intelligenz. Die beiden sollen Kontakte zu Wissenschaftlern an deutschen Hochschulen geknüpft und ihre Informationen dann an einen chinesischen Geheimdienst weitergegeben haben. Der als Helfer der rechtsextremistischen NSU-Terrorzelle verurteilte frühere NPD-Funktionär Ralf Wohleben ist aus dem Gefängnis entlassen worden. Der 51-Jährige habe seine Strafe vollständig verbüßt, sagte eine Sprecherin der Bundesanwaltschaft. Wohleben hatte zuletzt im Hochsicherheitsgefängnis in Burg in Sachsen-Anhalt gesessen. Er hatte den beiden NSU-Mitgliedern Uwe Böhnhardt und Uwe Mundlos die Tatwaffe organisiert. Die beiden hatten zwischen 2000 und 2007 9 Migranten und eine Polizistin erschossen. Das waren die Nachrichten mit Thomas Becker-Glauch.
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6: 17 Grad bei Ihnen in Bremen-Hochding am Sodenmattsee und auch 17 Grad bei Ihnen in Bremerhaven City am Columbus Center. Doch viel wärmer wird es heute nicht mehr, so 18, 19 Grad können es hier und da mal vereinzelt sein. Es gibt immer mal wieder Regen, laut Regenradar soll es im Moment hier vor dem Fenster quasi regnen, aber hier ist es gerade trocken und die Sonne scheint rein. Also nächsten 1-2 Stunden auch mal kräftiger Regen, aber zwischendurch kann auch mal wieder die Sonne aufblitzen. Der Regen zieht aber am Abend ziemlich schnell ab und dann bleibt es trocken in der Nacht, die Tiefstwerte um 9 Grad. Und morgen im Prinzip das gleiche, Sonne und Wolken im Wechsel, zwischendurch vielleicht ein bisschen Regen, etwas wärmer bis 22 Grad und dann pünktlich ab Freitag und dann am Wochenende deutlich wärmer und Sonne satt.
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6: Um 14 Uhr und gleich 6 Minuten. Vorsicht auf der A1 Osnabrück Richtung Bremen. In der Einfahrt Groß-Ippener steht ein kaputtes Auto auf dem Beschleunigungsstreifen. Auf der A1 Hamburg Richtung Bremen gibt es stockenden Verkehr zwischen Maschener Kreuz und Dibbersen. Und zwar 5 Kilometer stockender Verkehr. Da ist wegen Bauarbeiten nur eine Spur frei. Da dauert es etwa so 20 Minuten länger. A1 Bremen Richtung Osnabrück zwischen Uphusen, Bremen-Mahndorf und Arsten 6 Kilometer stockender Verkehr. Gegenrichtung A1 Osnabrück Richtung Bremen zwischen Dreieck-Stur und Bremen-Hemelingen 5 Kilometer Stau vor der Baustelle. Da dauert es eine halbe Stunde länger. Und dann gibt es auch Stau in Bremen auf der B6 stadteinwärts zwischen der A27 Überseestadt und Stephanie-Brücke. Ihnen eine gute Fahrt.
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6: Tachchen, das Wetter wird ja von Tag zu Tag schöner. Und das Ende Mai heißt, es ist Festivalsaison. Und das passt mit dem Wetter ganz gut. Und bald startet auch noch das Summer Sounds Festival in Bremen. Wann genau und was es da so alles gibt, das hören Sie gleich. Denn das Programm steht seit heute fest. Und das erzählen wir Ihnen in wenigen Minuten.

0: Engelsgleiche Musik gibt's nur auf Bremen 2, würde ich jetzt mal sagen. Jetzt habe ich eine Aufforderung. Streichen Sie sich das erste Juni-Wochenende fett im Kalender an, denn in Bremen startet dann das Summer Sounds Festival, und zwar in den Wallanlagen in der Bremer Neustadt. 3 Tage mit viel Musik und das umsonst und draußen, geht vom 5. bis zum 7. Juni. Und was es da alles zu sehen und zu hören gibt, das steht ab sofort fest, seit heute Mittag. Da ist das Programm vorgestellt worden. Wir vom Bremen 2 sind auch mit einer Bühne dabei. Und das Ganze organisiert der Kollege mit, der jetzt bei mir im Studio ist, der auch schon lacht im Hintergrund. Warum lachst du denn? Den Lorenzen, den moin erstmal.
1: Moin, Resa. Ja, ich lache, weil ich organisiere natürlich nur den Bremen 2 Teil. Das ist ja noch sehr viel mehr, was bei dem Festival da zu bieten ist, genau.
0: Okay, ja. Also da haben wir das schon mal geklärt, ja. Und da ist auch eine ganze Menge. Also erstmal vorweg, ich war letztes Jahr dabei. Du warst mit Sicherheit ja auch da. Ich finde, das ist ein ganz besonderes Festival, oder?
1: Also was mir sehr gut daran gefällt, ist wirklich, dass das da ja in den Bremer Neustadt-Wallanlagen ist und dieser Park, der ja ansonsten für viele zum auf dem Weg zur Arbeit und wieder zurück nachmittags für Familien mit Kindern da ist, dann plötzlich so dermaßen aufblüht, und zwar nicht nur mit schönen Blumen und mit Blättern an den Bäumen, sondern genau, da ist an jeder Ecke was los und es gibt viele Bühnen, eine Menge Getränke und Essensstände, die dann auch nochmal ein eigenes Musikprogramm zu bieten haben. Das heißt, da wird innerhalb von wenigen Tagen eine ganz andere Welt gezaubert.
0: Absolut. Und wir zaubern mit. Ja. Du hast mitgezaubert, und zwar Bremen 2 ist mit der Bühne dabei. Wer wird denn da auf der Bühne auftreten?
1: Also am Freitag, am 5. Juni, machen wir den Auftakt auf der großen Hügelbühne. Das ist ja auch die Hauptbühne des Festivals, die dann wirklich einmal quer über den ganzen Park schallt. Und ich habe, bevor ich was zu denen sage, gedacht, ich bringe mal einen Klangeindruck von allen 3 Bands mit. So wird der Freitagabend im Schnelldurchlauf klingen.

0: nichts tun mit Resa.
1: Weißt du was, mich hast du schon. Also sehr von schön. Mir aus müssen wir nicht weiterreden, ich komme.
0: Ich sag trotzdem noch kurz was dazu. Also als erstes haben wir Lavender Blumen gehört. Das ist ein Folkduo hier aus Bremen. Die haben sich vor gar nicht so langer Zeit gegründet und die werden den Auftakt machen. Sehr schön atmosphärisch das Ganze. Dann kommt Georgia Van Etten, eine australische Soul-Folk-Musikerin mit wahnsinniger Stimme. Die kommt ganz tief, aber auch wahnsinnig hoch. Und dann ist da noch Floral Image zum Schluss, die wir gerade gehört haben, die so ein bisschen so eine psychedelische Tanzparty dann noch machen. Und das ist dann, denke ich, ab 22 Uhr genau das Richtige, um dann so in die Nacht zu feiern. Mitternacht ist Punkt definitiv Schluss. Das ist den Anwohnern versprochen worden.
1: Sag mal, und diese Bands, die sind jetzt, hat nicht jeder unbedingt parat, aber die hören sich total professionell
0: absolut
1: gut an.
0: Absolut. Ne? Also Lavender Blumen, dieses Duo, ich bin sehr beeindruckt davon, was Jana Otten und Elania Tomaccio da zusammen zaubern. Und Georgia Van Etten ist eine Musikerin, die in der einer australischen Teenager Big Band schon gespielt hat und damit schon beim Montreux Jazz Festival war. Also die ist mit allen Wassern gewaschen.
1: Das hört man tatsächlich raus.
0: Und genau, und Floral Image, die letzte Band, die ist einfach eine Band, die tourt auf jedem Festival in England und ich bin richtig froh, dass sie jetzt auch mal nach Deutschland kommen.
1: So, da gibt's auf dem Summer Sounds Festival gibt's aber nicht nur Musik, ne? Sondern auch, was gibt's dann noch für die es nicht kennen?
0: Also es wurden heute Sachen vorgestellt, zum Beispiel morgens, Samstagmorgens und Sonntagmorgens gibt's das AOK Morgen Yoga, also wer sozusagen so ein bisschen gelenkiger in den Tag startet. Möchte. Dann gibt es dazu, dass viele Neustart-Initiativen, die sich vorstellen beispielsweise, also es geht auch um die Themen Nachhaltigkeit, um die Themen Diversität, darum die Neustadt und Bremen im Allgemeinen eben darzustellen als das, was es ist. Eine sehr, sehr vielfältige Gesellschaft. Und dann gibt's wahnsinnig viel Leckeres zu essen. Und zum Beispiel ist die Tapas Bar Muchas Mas auch mit dabei. Und die haben wieder gesagt, na, wir bringen ein bisschen Latino-Feeling auf das Summer Sounds Festival. Da kann man sogar Salsa tanzen lernen.
1: Also du hast mich mit Musik und mit Essen, kriegst mich sowieso immer. Salsa auch noch dazu, herrlich. Vom 5. bis zum 7. Juni
0: so sieht's aus.
1: In den Wallanlagen in der Bremer Neustadt. Till Lorenzen war das. Vielen Dank.
0: Sehr gerne. Und die hören wir da live. Floral Image.
1: Ist das fast vergessen.
0: Ja, ganz wichtig.

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1: Bremen 2 hier. Jetzt mit Musik von einem Mann, der auch als Vintage-Visionär bezeichnet wird. Er versucht nämlich, seine Songs immer so klingen zu lassen, dass man denkt, die sind Jahrzehnte alt. Nick Waterhouse aus Kalifornien. Und diese Vintage-Vision hat er auch bei dem Song gehabt, den Sie jetzt hören. Der ist aus dem Jahr 2013, hört sich aber an wie so ein Song aus den 60ern. Achtung!

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5: Das macht mich gerade ein bisschen sprachlos. Denn hier scheint die Sonne rein. Ich sehe aber weiterhin auf dem Regenradar dicke Regenwolken überall bei uns hier im Nordwesten. Tja, was soll ich sagen, ne? Also auf jeden Fall kann ich Ihnen sagen, maximal 19 Grad. Und falls es gerade bei Ihnen regnen sollte, der Regen zieht demnächst ab laut Regenradar. Und dann bleibt es den ganzen Abend über trocken. Und da hoffe ich einfach mal, dass das jetzt auch mal so bleibt. Und in der Nacht haben wir Tiefstwerte um 9 Grad. Morgen Sonne und Wolken im Wechsel, zwischendurch kann es hier und da mal regnen. Bis 22 Grad das Ganze.
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5: Um genau 14:32 Uhr. So, das sind jetzt ein paar Angaben. Da kann ich was Handfestes liefern. A1 Hamburg Richtung Bremen zwischen Maschener Kreuz und Dibbersen. 5 Kilometer stockender Verkehr. Da ist wegen Bauarbeiten nur eine Spur frei. Dauert 20 Minuten in etwa länger. A1 Bremen Richtung Osnabrück zwischen Uphusen, Bremen-Marndorf und Arsten. 6 Kilometer stockender Verkehr. A1 Osnabrück Richtung Bremen zwischen Dreieck Stur und Bremen-Hemeling. 5 Kilometer Stau vor der Baustelle. Da brauchen Sie eine halbe Stunde in etwa länger. Und Stau in Bremen auf der B6 statt einwärts zwischen der A27 Überseestadt und Stephaniebrücke. Ihnen eine gute Fahrt.
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5: Hallo, schön, dass Sie dabei sind.

0: 20 vor 3 ist es.
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0: Wir blenden genau 20 Jahre zurück auf den Tag hinaus. Es war der 20. Mai 2006. Da ist in China die Drei-Schluchten-Talsperre in Betrieb genommen worden. Sipura Rubina berichtet.
2: Der Yangtze-Kiang, kurz Yangtze. 6.380 Kilometer lang fließt er durch die Volksrepublik China. Er wird besungen.
3: Wir preisen den Yangtze, denn du bist eine unerschöpfliche Quelle.
2: Aber auch gefürchtet. Das wilde Wasser bringt nicht nur Wohlstand. Wenn der Yangtze über die Ufer tritt, verlieren Menschen Hab und Gut und nicht selten ihr Leben. Den unbändigen Yangtze zu zähmen, ist Traum vieler großer chinesischer Herrscher gewesen. Erst unter Deng Xiaoping wird das Mammutprojekt durch die Abstimmung im Volkskongress genehmigt. Als die Bagger rollen, hagelt es Protest aus dem In- und Ausland. Gebaut wird die Talsperre trotzdem. 185 Meter hoch und 2 Kilometer lang wird sie. Sie staut den Yangtze auf einer Länge von 600 Kilometern. Drei Schluchten verschwinden unter dem Flusswasser. Die Schäden für die Natur sind nicht abzuschätzen. Dürren werden befürchtet und treten tatsächlich ein. Millionen Menschen müssen umgesiedelt werden. Nicht immer geschieht das freiwillig, erzählt Shang Li, eine Dorfbewohnerin.
3: In dem alten Dorf wohnt ein altes Ehepaar. Sie sind stur geblieben und wollten gar nicht umziehen. Der Dorfvorsteher war oft bei ihnen zu Hause und wollte sie überzeugen. Es ist ihm nicht gelungen. Ob sie jetzt doch umgezogen sind, weiß ich nicht.
2: Auch die Umweltaktivistin Dai Qing kritisiert die Umsiedlung.
4: Dieses Kapitel ist noch nicht vom Tisch. Viele Menschen verharren noch in ihren eigenen vier Wänden und warten, bis das Wasser über die Schwelle tritt.
2: Die Talsperre soll nicht nur groß

0: Wenn das Projekt verwirklicht wird, wäre es eine Katastrophe für China.
1: Das Projekt wird nicht nur verwirklicht. Die Teilflutung der drei Schluchten beginnt, noch bevor die Staumauer überhaupt vollendet ist. Skeptisch sind inzwischen nicht nur Menschen, die zwanghaft umgesiedelt wurden. Gubin arbeitet auf einem der Kreuzfahrtschiffe, die bisher den Yangtze ungehindert befahren haben.
2: Der Stauen ist schlimm genug für uns. Nach dem Stauen erhöht sich der Pegel auf 135 Meter über dem Meeresspiegel. Wie es weitergeht, ob es klappt, weiß keiner so richtig. Alles ist und bleibt ungewiss.
1: Heute ist der umstrittene Drei-Schluchten-Staudamm das leistungsstärkste Wasserkraftwerk der Welt. All der Protest konnte den Bau und die Inbetriebnahme der riesigen Talsperre nicht aufhalten. Am 20. Mai 2006 wird bei einer feierlichen Zeremonie der letzte Beton in die 185 Meter hohe Staumauer gegossen. Das staatliche chinesische Fernsehen überträgt die Feierlichkeiten. Das war heute vor 20 Jahren. 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

0: Der Bremen-Zahl, Verkehrshinweis hier um 10 vor 3. Wir werfen mal einen Blick auf die Straße. Da ist nämlich gerade ein bisschen was los. Vorsicht auf der A27 Bremen Richtung Bremerhaven zwischen Bremen-Seewaldsbrück und Fahr, eine ungesicherte Unfallstelle. Vorsicht auch in beiden Richtungen auf der A29 Oldenburg-Wilhelmshaven zwischen Kreuz Oldenburg-Nord und Rastede gefährdet Aquaplaning die Fahrt. Also da auch besondere Vorsicht. Junge Leute, die einen Führerschein machen wollen, die brauchen ja ein dickes Bankkonto oder Eltern mit einem dicken Bankkonto. Etwa 4.000 Euro kostet ein Führerschein im Schnitt. Dass sich da etwas ändern muss, das hat ja im Prinzip schon jeder erkannt, auch die Bundesregierung. Und die hat jetzt eine Reform auf den Weg gebracht. Chris Petrow aus dem ARD-Hauptstadtstudio. Wie will Verkehrsminister Patrick Schnieder von der CDU denn die Kosten drücken?
1: Ja, es ist ein ganzes Bündel an Maßnahmen. Sie betreffen den Theorieteil der Ausbildung, den praktischen Teil und auch die Führerscheinprüfungen. In der Theorie sollen die Fahrschulen künftig entscheiden dürfen, ob sie den Unterricht auch digital und nicht nur in Präsenz anbieten, ganz oder teilweise. Also Fahrschüler könnten zum Beispiel künftig auch per App von zu Hause lernen. In der praktischen Ausbildung soll es zukünftig keine Vorgaben mehr geben, wie viele Sonderfahrten die Fahrschüler machen müssen. Also Nacht-, Autobahn- und Überlandfahrten. Je eine dieser Fahrten bleibt Pflicht. Im Moment sind insgesamt 12 davon vorgeschrieben. Und außerdem soll es möglich sein, Fahrstunden auch in einem Simulator zu absolvieren.
0: Bei einem Punkt haben viele wahrscheinlich spitze Ohren bekommen, als sie auch unsere Bremen 2 Nachrichten gehört haben. Nämlich auch Eltern oder andere Angehörige sollen demnächst zu mehr Fahrpraxis verhelfen dürfen. Wie soll das konkret aussehen?
1: Ja, das Stichwort dazu ist die sogenannte Laienausbildung, ein Modell, das es in Österreich schon gibt. Es soll in Deutschland erstmal ausprobiert werden für 5 Jahre. Voraussetzung für das Ganze ist, dass die Fahrschüler die theoretische Prüfung schon bestanden haben und sie müssen 6 Fahrstunden in der Fahrschule gehabt haben. Die Laienausbilder wiederum, die müssen auch besondere Anforderungen erfüllen. Unter anderem müssen sie selbst seit mindestens 7 Jahren den Führerschein haben. Ziel ist es, die Fahrschüler mit weniger teuren Fahrstunden auf die Prüfung vorzubereiten.
0: Die Bundesregierung will den Führerschein reformieren. Wie genau? Dazu war das Chris Petrow aus dem ARD-Hauptstadtstudio. Und wir werfen noch einen Blick auf die Straßen. Vorsicht auf der A29 Oldenburg Richtung Wilhelmshaven zwischen Farel, Bockhorn und Zetel. Eine ungesicherte Unfallstelle.

0: liebe diesen Song. So viel Gefühl ist da drin. Terence Trent D'Arby zusammen mit Desiree Delicate.
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1: Mit Thomas Becker-Glauch. Verteidigungsminister Pistorius will das Beschaffungsamt der Bundeswehr effizienter gestalten. Commerzbank-Spitze warnt seine Aktionäre vor einer Übernahme durch UniCredit. Bürgerschaft debattiert über das drohende Aus der Lufthansa-Verbindung von und nach Frankfurt. Das Wetter mit Sonne, Wolken und teils kräftigen Schauern bei 14 bis 19 Grad. Vor dem Hintergrund der Rekordausgaben für das Militär will Bundesverteidigungsminister Boris Pistorius die Aufrüstung effizienter machen. Um die Milliarden schneller in Drohnen, Panzer und Flugzeuge umzusetzen, wird das Beschaffungsamt künftig weitere spezialisierte Außenstellen bekommen. Das kündigte Pistorius am Nachmittag an. Während die Zentrale mit ihren tausenden Mitarbeitern in Koblenz erhalten bleibt, entstehen neue Standorte in Bremen, Kiel, Dresden und Brüssel. Aus Berlin berichtet Mario Kubina.
2: Pistorius will das Amt umkrempeln. Das Ziel: mehr Tempo und Flexibilität.
3: Die Struktur des Amtes wird künftig an den Dimensionen ausgerichtet. Also nicht mehr nach Referaten und Abteilungen vor allem, in denen dann immer das Gleiche gemacht wird von allen.
2: Stattdessen soll das Beschaffungsamt ähnlich wie die Bundeswehr selbst organisiert werden. Angelehnt an die Dimensionen, wie man bei der Truppe sagt. Gemeint sind militärische Operationsfelder von Land bis Weltraum. Außerdem soll die Behörde mit Hauptsitz in Koblenz neue Außenstellen bekommen. Eine in Bremen als Adresse für die Dimension See. Und das Büro in Dresden soll ausgebaut werden, um an die IT-Forschung dort anzudocken. Darüber hinaus ist eine Zweigstelle in Brüssel geplant, damit deutsche und europäische Vorhaben besser aufeinander abgestimmt werden können.
1: Nach der sogenannten Zeitenwende bei der Bundeswehr soll jetzt auch der Zivilschutz gestärkt werden. Das Bundeskabinett hat entsprechende Pläne von Bundesinnenminister Alexander Dobrindt gebilligt. Geplant ist unter anderem, fürs THW spezielle Fahrzeuge und Geräte zu beschaffen und Gebäude zu modernisieren. Bis 2029 sind für diese Maßnahmen insgesamt 10 Milliarden Euro vorgesehen. Außerdem hat das Kabinett beschlossen, dass der Führerschein künftig günstiger werden soll. So kann der Theorieunterricht komplett online stattfinden und ein Teil der praktischen Ausbildung am Simulator. Zudem soll es weniger verpflichtende Sonderfahrten geben. Im Abwehrkampf gegen die italienische Großbank UniCredit hat die Führung der Commerzbank ihre Aktionärinnen und Aktionäre eindringlich vor einer Annahme des Übernahmeangebots gewarnt. Der Plan sei vage, berge erhebliche Risiken und biete kaum Wertsteigerungspotenzial, sagte Vorstandschefin Bettina Orlopp bei der Hauptversammlung in Wiesbaden. Von dort berichtet Ursula Mayer.
4: Die italienische Bank bietet pro Commerzbank-Aktie eine halbe eigene Aktie, weniger als die Aktie an der Börse wert ist. Stattdessen will die Commerzbank eigenständig bleiben und profitabler werden. Sie will dabei künftig stärker auf künstliche Intelligenz setzen und konzernweit fast 7000 Stellen abbauen. Ein Kurs, den viele Anleger mittragen, auch viele Mitarbeiter der Bank, erkennbar durch gelbe T-Shirts und Hüte der Hausfarbe der Bank. Während der Reden der Commerzbank-Führungskräfte gab es immer wieder langen Applaus. Denn im Falle einer Übernahme befürchten die Beschäftigten einen Kahlschlag. Dagegen hatten rund 150 schon am Morgen vor der Veranstaltung demonstriert.
1: In der bremischen Bürgerschaft gab es heute eine Aktuelle Stunde zum drohenden Aus der Lufthansa-Verbindung von und nach Frankfurt. Dabei gab es scharfe Kritik an der Landesregierung. Der Senat habe das Problem verschleppt, lautet der Vorwurf der Opposition. Aus der Regionalredaktion Buten und Binnen Daniel Hoffmann.
5: Für die CDU-Fraktion geht es um mehr als eine einzelne Flugverbindung. Sie fragt, was der Senat macht, um die internationale Anbindung des Landes Bremen zu sichern. Außerdem will die CDU wissen, wie Rot-Grün-Rot weitere Streckenverluste am Bremer Flughafen verhindern und die Wettbewerbsfähigkeit der Wirtschaftsstandorte Bremen und Bremerhaven dauerhaft stärken will. Aktuell ist noch nicht endgültig sicher, ob die Lufthansa die Flugverbindung Bremen-Frankfurt tatsächlich, wie angekündigt, zum Juli streichen wird. Die Wirtschaftsbehörde hat Gespräche mit der Fluggesellschaft über einen Erhalt der Strecke angekündigt. Details dazu nannte sie aber nicht. Als Notlösung brachte Wirtschaftsstaatsrat Kai Stürenberg den Aufbau einer eigenen Bremer Fluglinie ins Gespräch. Dafür wäre aber eine enge Zusammenarbeit mit der Lufthansa notwendig.
1: Beim Zusammenstoß mit einem Güterzug ist am Vormittag ein Radfahrer in Delmenhorst getötet worden. Laut Polizei fuhr der 32-Jährige mit seinem Elektrorad über einen nur für Fußgänger zugelassenen Bahnübergang. Nach Zeugenaussagen soll die dortige Ampel rot gezeigt haben. Zudem habe ein Warnton auf den herannahenden Zug hingewiesen. Der Güterzug konnte trotz eingeleiteter Notbremsung nicht mehr rechtzeitig stoppen und erfasste den Radfahrer. Das waren die Nachrichten mit Thomas Becker-Glauch.
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6: Richtung Oldenburg und Bremerhaven, da ziehen gerade dicke Regenwolken. Die ziehen alle weiter Richtung Osten, also Richtung Bremen, und begleiten uns auch immer wieder bis zum Abend. Aber es ist ein warmer Regen, bis 19 Grad. Ja, und Abend ist es dann aber irgendwann auch mal gegen 20 Uhr, Stand der Dinge jetzt, auch dann trocken. Und es bleibt dann auch trocken, wird deutlich kälter, 9 Grad die Tiefstwerte in der Nacht. Morgen dann Sonne und Wolken im Wechsel, zwischendurch kann es hier und da mal regnen, aber insgesamt dann trockener als heute. Ein Stück wärmer bis 22 Grad und dann ab Freitag und zum Wochenende wird es deutlich wärmer und Sonne satt, herrlich.
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6: 15 Uhr und 6 Minuten. Es ist ja, das Wetter führt auch dazu, dass es auf den Straßen glatter, gefährlicher geworden ist und da haben sich ein paar Unfälle ereignet. Erstmal Vorsicht auf der A29 Oldenburg Richtung Wilhelmshaven zwischen Varel, Bockhorn und Zetel, eine ungesicherte Unfallstelle. Und Vorsicht in beiden Richtungen auf der A29 Oldenburg-Wilhelmshaven zwischen Kreuz Oldenburg-Nord und Rastede, gefährdet Aquaplaning die Fahrt. Und dann gibt es auch noch ein paar Baustellen, die sorgen für Ärger. Auf der A1 Hamburg Richtung Bremen zwischen Maschner Kreuz und Dibbersen. 5 Kilometer stockender Verkehr. Wegen Bauarbeiten ist da nur eine Spur frei. Da dauert es 20 Minuten länger. A1 Hamburg Richtung Osnabrück zwischen Bremer Kreuz und Asten, 6 Kilometer stockender Verkehr. Dann noch eine Baustelle auf der A1 Osnabrück Richtung Bremen zwischen Dreieck Stur und Bremen-Hemeling, 5 Kilometer Stau vor der Baustelle. Da brauchen sie eine halbe Stunde länger. Und die B73 Cuxhaven-Stade ist zwischen Alt-Hemmoor und Hemmoor wegen Bergungsarbeiten in beiden Richtungen gesperrt. Also eine gute und vor allem sichere Fahrt.
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6: Was weiße Menschen nicht über Rassismus hören wollen, aber wissen sollten. Mit diesem Buch ist alles Hass, das vor gut 7 Jahren ziemlich bekannt geworden. Jetzt ist ihr neues Werk raus und sie ist zu einer Lesung heute Abend in Bremen. Und nicht nur das, sie ist auch hier gleich bei mir im Studio in wenigen Minuten. Also dranbleiben.

0: du Opfer. Das ist inzwischen ja eine Standardbeleidigung geworden auf den Schulhöfen und auch in der Politik. Wer Schwäche zeigt, der gilt irgendwie als verweichlicht. Gilt bei uns noch das Recht des Stärkeren nur noch? Und warum verachten wir eigentlich Verletzlichkeit so? Genau mit dieser Frage hat sich die Bestseller-Autorin und Journalistin Alice Hasters in ihrem neuen Buch beschäftigt. Das heißt Anti-Opfer. Aus dem liest sie heute Abend in Bremen im Kulturzentrum Lagerhaus. Aber bevor sie da liest, ist jetzt erstmal hier im Studio, steht mir schon gegenüber. Hallo Alice, schön, dass du da bist. Guck mal, jetzt geht das Mikro nicht weiter, ich drehe dich jetzt mal auf.
1: So, hallo Risa, ich freue mich sehr, hier zu sein.
0: Schön, dass du da bist. Das Wort Opfer, das stand mal für jemanden, dem Unrecht geschehen ist. Heute ist es, wie gesagt, schon eher so ein Schimpfwort. Was ist da gesellschaftlich gekippt?
1: Das ist die große Frage, mit der ich mich beschäftige und die lässt sich nicht ganz linear beantworten. Aber ich finde, es ist schon sehr symptomatisch, dass wir Opfer so stark mit Passivität, Hilflosigkeit assoziieren und nicht mehr mit einer Person, die vielleicht Hilfe braucht, der man sich zuwenden kann, die in irgendeiner Form Ansprüche erheben kann auf Gerechtigkeit, weil ihr Ungerechtigkeit widerfahren ist. Also das Opfer ist mittlerweile so in Verruf geraten, dass selbst Leute, die Opfer geworden sind, sagen, sie sind keine Opfer.
0: Weil das Wort ja schon fast triggert. Also wer heute irgendwas, wer von Diskriminierung berichtet, dem wird vorgeworfen, die Opferrolle einzunehmen. Mhm. Warum triggert uns diese Verletzlichkeit so?
1: Naja, also ich glaube, es gibt wahrscheinlich unterschiedliche Gründe, aber wir haben das Gefühl mittlerweile, dass heute es ein Vorteil wäre, Opfer zu sein. Also mittlerweile hat sich die Diskussion so gedreht, dass viele behaupten, dass Menschen, die Opfer sind, im Vorteil sind, weil sie Aufmerksamkeit bekommen, sich dadurch Vorteile erschleichen könnten. Aber ich finde es ganz wichtig, sich daran zu erinnern, dass es nichts Tolles ist, ein Opfer zu sein, dass es kein Vorteil ist und dass es auch nicht unbedingt toll ist, mit seiner Leidensgeschichte oder mit seinem Unrecht irgendwie an die Öffentlichkeit treten zu müssen. Selbst wenn man dafür Aufmerksamkeit bekommt, würden, glaube ich, die wenigsten tauschen wollen mit den Leuten, die tatsächlich irgendwas widerfahren, denen was widerfahren ist. Aber ich glaube, dass dadurch, dass wir immer wieder, dass immer wieder betont wird, dass Opfer es ja eigentlich so gut hätten in unserer Gesellschaft und so leicht hätten in unserer Gesellschaft, entsteht so ein bisschen falsche Neidgefühl, als ob manche was bekommen würden, was anderen irgendwie, was andere auch gerne haben wollen würden.
0: Da wird was weggenommen, ne?
1: Genau.
0: Dein Buch heißt, ich habe es gesagt, Anti-Opfer. Wir haben uns übrigens auf das Du vor dem Gespräch schon geeinigt. Was meinst du mit Anti-Opfer? Wer ist Anti-Opfer? Was ist das?
1: Genau, diese Stimmung, die ich gerade beschrieben habe, die sehe ich, dass die von einer Figur vorangetrieben wird, die in irgendeiner Form sagt, ja, Opfer machen sich so leicht und Opfer sind so blöd und gleichzeitig klingt das für mich, in meinen Ohren klingt es auch oft opferhaft, also irgendwie auch so leidig und jammerig. Und für mich sind das die Anti-Opfer. Also Anti-Opfer sind quasi die sich als Opfer der Opfer sehen.
0: Also ist es eine Täter-Opfer-Umkehr tatsächlich?
1: Das könnte man so nennen, aber dadurch, dass die Leute, die sich, es sind nicht unbedingt Täter. Ich weiß nicht, ob das die, ich wollte dem Opfer etwas anderes entgegensetzen als den Täter, weil ich glaube, oftmals verlieren sich diese Diskussionen um Gerechtigkeit eben auch in der Schuldfrage, also in der Frage von, dass sich Menschen von diesem Täterstatus distanzieren wollen und dabei aber deshalb das Opfer quasi so verachten und zurückweisen. Aber es geht mir in dieser Diskussion gar nicht so sehr um den Täterstatus, sondern wirklich um die Verachtung des Opfers. Und deshalb habe ich es quasi, wollte ich dem was anderes entgegensetzen als den schuldigen Täter.
0: Und du hast auch von dieser Härte, von der du sprichst dann in der Gesellschaft, hast du so eine Brücke gezogen zu autoritären Systemen. Inwiefern, warum ist diese Verachtung von Schwäche sozusagen der perfekte Nährboden für autoritäre Systeme?
1: Ich meine, eine demokratische Gesellschaft, eine soziale Gesellschaft einigt sich darauf, dass man füreinander da ist, dass man füreinander einsteht, dass man ein Netzwerk der Solidarität hat und dass auch die Leute, die Hilfe brauchen, auch welche bekommen. Diese Systeme, also sei es Sozialleistungen, aber auch in gesellschaftlichen, kulturellen Kontexten, diese Systeme werden immer mehr abgebaut und es wird immer mehr Trend, dass man sagt, ja, alle Leute sind ihres eigenen Glückes Schmied, alle müssen auf sich selber achten, wer nicht klarkommt, ist eigentlich selber schuld. Das ist dann, also es gibt eigentlich keine Opfer, alle sind eigentlich schuld an ihrem eigenen Leid, weil sie nicht smart genug sind, sich da rauszuholen. Diese Logik ist eigentlich eine, die sich in so faschistischen, rechten, hierarchisierten Systemen widerspiegeln. Also Leute, die wirklich daran glauben, dass hierarchisierte Gesellschaften gerechtfertigt sind, dass es gerechtfertigt ist, dass es ein Oben und ein Unten gibt. Das sind auch Leute, die sich, die mehr wahrscheinlich rechte Ideologien tragen. Und deshalb ist diese Opferverachtung, dass sie einhergeht mit einem Aufstieg der Rechten, ist für mich eigentlich nur leider konsequent und logisch.
0: Also ich könnte, glaube ich, stundenlang über das Thema sprechen. Du setzt es heute Abend fort in Bremen um 19.30 Uhr im Lagerhaus in der Serie Out Loud. Da liest du aus deinem Buch und sprichst auch mit dem Publikum drüber.
1: Richtig.
0: Wunderbar. Dann vielen Dank für den Besuch hier. Viel Spaß heute Abend.
1: Danke auch.
0: Und bis ganz bald mal bei deinem nächsten Buch.
1: Allerspätestens.
0: Allerspätestens
1: dann.
0: Alice Hasters. Vielen Dank. 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

Soak up the sun. Sheryl Crow war das hier auf Bremen 2. Die ist gerade auf einer Tour, allerdings in den USA, ist auch auf ein paar Konzerten, ein paar Festivals noch unterwegs. Liebt sie, sagt sie. Also sie nimmt so viele Festivals mit, wie es geht. Und was sie auch mag und immer wieder macht, ist, sie ist als Jurorin im Fernsehen bei Castingshows zu sehen, aktuell bei The Voice in der US-Ausgabe. 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
3: Eine dicke Regenwolke zieht im Moment vom Westen in den Osten. Also Oldenburg und Bremerhaven sind schon erreicht. Jetzt geht das alles in Bremen in Kürze los. Und das bleibt auch bis zum Abend so. Also immer mal wieder kurze Schauer. Maximal 19 Grad sind drin. Am späten Abend ziehen die Schauer dann ab. Dann bleibt es in der Nacht trocken. Die Tiefstwerte dann um 9 Grad.
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3: Um genau 3:30. Und da ist auch ein bisschen was los auf den Straßen. Vorsicht auf der B75 Oldenburger Straße Richtung Delmenhorst zwischen Kirchhuchting, Mittelzuchting und Huchting steht ein kaputtes Auto. Dann Vorsicht in beiden Richtungen auf der A29 Oldenburg-Wilhelmshaven zwischen Kreuz Oldenburg-Nord und Rastede gefährdet Aquaplaning die Fahrt. A1 Hamburg Richtung Osnabrück zwischen Bremer Kreuz und Asten 5 Kilometer stockender Verkehr. A1 Osnabrück Richtung Bremen zwischen Dreieck Stur und Bremen-Hemeling. 5 Kilometer Stau vor der Baustelle, da brauchen Sie eine halbe Stunde länger. Ja, gute Fahrt.
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3: Ich habe immer mal wieder versucht zu beatboxen. Klappt aber nicht so gut. Ich habe so diese Anleitung, vielleicht kennen Sie die böse Katze. Muss man nur böse Katze, böse Katze. So, aber das klappt nicht. Irgendwie böse Katze. Der hier, der jetzt kommt, kann es viel besser. Jamie Drake.

0: Ed Sheeran war das. 20 vor 4 ist es die Meere. Ertrinken im Müll. Da denken viele von ihr jetzt wahrscheinlich an Plastik, aber die wenigsten an alte Fischernetze. Die sind nämlich auch ein Riesenproblem. Allein in der Ostsee landen jährlich bis zu 10.000 Stück. Verloren oder illegal entsorgt. Und weil heute Tag der Meere ist, beschäftigen wir uns mal intensiv mit diesen Netzen, mit dieser unsichtbaren Gefahr unter Wasser. Die heißen Geisternetze, so werden die genannt. Und zum Glück gibt es Retter, die den Meeresboden absuchen, auch bei uns hier in der Region, in Bremerhaven zum Beispiel. Eine dieser Retterinnen hat die Kollegin Stefanie Pesch besucht.
1: Zwischen Wohnblocks in Bremerhaven-Lehe schiebt Alexandra Pischina ein unscheinbares Garagentor hoch. Dahinter eröffnet sich eine Art Schatzkammer für Hobbytaucher. Neoprenanzüge, Trockentauchanzüge, Flossen, Hauben, riesige Gasflaschen und irgendwo dazwischen auch.
2: Das ist jetzt so ein Vortragsnetz, deswegen ist es auch super sauber noch und auch super leicht.
1: Schwer zu sagen, wie viele Tonnen solcher Netze Alexandra Pischina in den letzten Jahren schon mit ihren Kollegen von Ghost Diving Germany aus dem Meer gezerrt und gezogen hat. Sie taucht in ihrer Freizeit nach Schiffswracks. Und wo die sind, sind meistens auch Geisternetze. Die driften nämlich so lange durchs Meer, bis sie auf ein Hindernis treffen.
2: Das sind dann meistens Wracks oder Gesteinsformationen. Und an den Wracks tüdeln die sich natürlich auch je nach Seebedingungen, Wellen und Strömung um die Wracks oder um irgendwelche Planken, die da liegen und ähnliches drumherum. Die Wracks sind meistens historisches Gut. Das muss man natürlich auch bewahren, muss man die vorsichtig Stückchen für Stückchen einfach freischneiden.
1: Sie zeigt ein großes Cuttermesser, das sie dafür nutzt. Die Arbeit ist mühsam, aufwendig und oft auch richtig anstrengend. Aber jedes Stück Netz, das sie herausholt, rettet etlichen Meeresbewohnern das Leben. Unzählige hat sie schon befreit.
2: Es verheddert sich wirklich von ganz, ganz kleinen Tieren, Krebse oder ähnlichen Größentieren da drinne, Fische in allen Varianten, Wälze, Dorsche, bis aber auch die ganz Großen, also Delfine, Schweinswale eher in unserer Region, aber auch Robben haben wir schon gefunden und auch leider nicht mehr zu retten. Und auch Seevögel, also die halt einfach unter Wasser einmal eintauchen, um sich einen Fisch zu holen und landen leider dann genau in dem Netz. Das ist natürlich tragisch für die.
1: Nicht nur für Tiere sind die Netze ein Problem, auch für die Umwelt, denn sie bestehen heutzutage aus Polypropylen, Polyethylen oder Nylon. Stoffe, die über Jahrhunderte als Mikroplastik im Meer bleiben. Umso wichtiger ist es, Organisationen wie Ghost Diving oder dem WWF Geisternetze aufzuspüren. Aber wie geht das auf dem Boden der Weltmeere, also einer Fläche von 361 Millionen Quadratkilometern?
3: Es ist oft so, wie die

0: zahlt sich das Training aus.
1: Die KI ist sehr zuverlässig, wenn es um die positiven Funde geht. Das heißt, wir haben eine Zahl von 94% aller Netze, die ich sehen würde oder andere Netz-Sonar-Expertinnen, werden von der KI auch gesehen.
0: So toll das ist, dass KI inzwischen Geisternetze erkennen kann. Am Ende braucht es engagierte Menschen wie Alexandra Pischina, um sie zu bergen.
2: Wir hatten letztens auf Rügen im letzten Jahr einen Fund, da haben wir, ich weiß gar nicht, 700 Kilo Netz rausgeholt und wir wissen, dass das Wrack immer noch bestückt ist und dass wir da dieses Jahr auf jeden Fall noch weiterarbeiten können.
3: Über die Bremerhavenerin, die sich engagiert bei der Bergung von Geisternetzen, war das die Kollegin Stefanie Pesch für Bremen 2.

0: passend zu dem Wetter da, was ich hier aus dem Studiofenster gerade sehe. Wolken. Öl war das hier auf Bremen 2. 15.51 Uhr ist es. Ein Leckerbissen. Bissen ist das für alle Fußballfans heute Abend. Da läuft nämlich das Europapokalfinale. Freiburg spielt gegen Aston Villa. Die Partie findet in Istanbul statt und viele Freiburger sind schon natürlich in Istanbul, feiern da schon und viele feiern auch zu Hause in Freiburg und jubeln jetzt schon.
1: Jubel!
2: Das ist gigantisch, ich glaube nichts mehr wirklich.
1: Meine Stimme ist auch daheim geblieben. Ist geil. Istanbul ist nur einmal.
3: Mein Bruder fliegt nach Istanbul. Er hat sein ganzes Gehalt dafür ausgegeben, dass er dort Tickets bekommt.
1: Geil.
4: Geil. Ich habe wirklich bitterlich geweint vor Freude.
5: Was ich in den letzten 3-4 Jahren hier erleben darf. Ich hoffe so, dass wir den letzten Schritt machen. Jungs, holt euch das Ding. Holt's nach Hause.
6: Freiburg wird Europa League gewinnen. Statement hier und jetzt. Ciao.
0: Freiburg gegen Aston Villa im Finale der Europa League. Um 21 Uhr ist Anpfiff. Wird im Free TV gezeigt, beziehungsweise nicht im Free TV, aber auf RTL heute Abend.

0: Valerie in der Akustikversion. Amy Winehouse war das.
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0: Hab Florian Bench für Sie.
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0: Der Bremen 2 Verkehrshinweis. Vorsicht bitte auf der B72 Kloppenburg Richtung Filsum zwischen Petersfeld und Abzweig Schmehl. Eine ungesicherte Unfallstelle. Ja, bei dem Wetter fahren Sie vorsichtig, gehen Sie vorsichtig. Und wir hören uns morgen wieder, wenn Sie mögen. Gleich ab 13 Uhr, gleich übernimmt hier der Kollege Martin Busch. Bis dahin.

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1: Mit Thomas Becker-Glauch. Verteidigungsminister Pistorius will das Beschaffungsamt der Bundeswehr komplett neu aufstellen. Bundeskabinett billigt Eckpunkte für eine Stärkung des Zivilschutzes. Commerzbankspitze warnt seine Aktionäre vor einer Übernahme durch UniCredit. Das Wetter mit Sonne, Wolken und teils kräftigen Schauern bei 14 bis 19 Grad. Vor dem Hintergrund der Rekordausgaben für das Militär will Bundesverteidigungsminister Boris Pistorius die Aufrüstung effizienter machen. Dazu soll das Beschaffungsamt komplett neu, komplett umgebaut werden. Geplant sind zudem weitere spezialisierte Außenstellen, unter anderem in Bremen. Aus Berlin berichtet Mario Kubina.
2: Pistorius will das Amt umkrempeln. Das Ziel: mehr Tempo und Flexibilität.
3: Die Struktur des Amtes wird künftig an den Dimensionen ausgerichtet. Also nicht mehr nach Referaten und Abteilungen vor allem, in denen dann immer das Gleiche gemacht wird von allen.
2: Stattdessen soll das Beschaffungsamt ähnlich wie die Bundeswehr selbst organisiert werden. Angelehnt an die Dimensionen, wie man bei der Truppe sagt. Gemeint sind militärische Operationsfelder von Land bis Weltraum. Außerdem soll die Behörde mit Hauptsitz in Koblenz neue Außenstellen bekommen. Eine in Bremen als Adresse für die Dimension See. Und das Büro in Dresden soll ausgebaut werden, um an die IT-Forschung dort anzudocken. Darüber hinaus ist eine Zweigstelle in Brüssel geplant, damit deutsche und europäische Vorhaben besser aufeinander abgestimmt werden können.
1: Die Handelskammer in Bremen hat positiv auf die Pläne reagiert, in Bremen eine weitere Außenstelle des Beschaffungsamtes einzurichten. Dies wird den Wirtschaftsstandort Bremen und die maritime Wirtschaft weiter voranbringen, sagt der Handelskammerpräses André Grobin. Nun zahle sich aus, dass im Land Bremen über Jahre hinweg die Raumfahrttechnologie und Verteidigungswirtschaft auf- und ausgebaut wurde. Bürgermeister Andreas Bovenschulte hatte die Entscheidung gestern Abend bereits als einen Ritterschlag für den Innovationsstandort Bremen bezeichnet. Milliarden für Feldbetten und Notvorräte. Der Schutz der Bevölkerung im Verteidigungsfall soll deutlich verbessert werden. Das Bundeskabinett hat dafür Vorschläge von Bundesinnenminister Alexander Dobrindt beschlossen. In den kommenden Jahren sollen insgesamt 10 Milliarden Euro in den Zivilschutz fließen, sagte der CSU-Politiker.
4: Es ist keine alleinige Aufgabe unserer Sicherheitsbehörden. Es ist eine gemeinsame Aufgabe, die zwischen Bund und Ländern und Kommunen zu organisieren ist. Durch viele Ehrenamtliche, aber vor allem auch durch den Einsatz und das Zusammenwirken hauptamtlicher und ehrenamtlicher Kräfte. Wir unterstützen das und sorgen dafür, dass eine resiliente Gesellschaft sich vorbereitet fühlen kann auf Bedrohungslagen aller Art.
1: Außerdem hat das Kabinett beschlossen, dass der Führerschein günstiger werden soll. So kann der Theorieunterricht künftig komplett online und ein Teil der praktischen Ausbildung am Simulator stattfinden. Zudem soll es weniger Sonderfahrten geben. Im Abwehrkampf gegen die italienische Großbank UniCredit hat die Führung der Commerzbank ihre Aktionäre eindringlich vor einer Annahme des Überannahmeangebotes gewarnt. Aufsichtsratschef Jens Weidmann warf UniCredit auf der Hauptversammlung in Wiesbaden ein unabgestimmtes Vorgehen und irreführende Kommunikation vor. Aus Wiesbaden berichtet Ursula Mayer.
5: Die italienische Bank bietet pro Commerzbank-Aktie eine halbe eigene Aktie, weniger als die Aktie an der Börse wert ist. Stattdessen will die Commerzbank eigenständig bleiben und profitabler werden. Sie will dabei künftig stärker auf künstliche Intelligenz setzen und konzernweit fast 7000 Stellen abbauen. Ein Kurs, den viele Anleger mittragen, auch viele Mitarbeiter der Bank, erkennbar durch gelbe T-Shirts und Hüte der Hausfarbe der Bank. Während der Reden der Commerzbank-Führungskräfte gab es immer wieder langen Applaus. Denn im Falle einer Übernahme befürchten die Beschäftigten einen Kahlschlag. Dagegen hatten rund 150 schon am Morgen vor der Veranstaltung demonstriert.
1: In der bremischen Bürgerschaft gab es heute eine Aktuelle Stunde zum drohenden Aus der Lufthansa-Verbindung von und nach Frankfurt. Dabei hat die Opposition dem Senat vorgeworfen, das Problem verschleppt zu haben. Es habe seit Monaten Hinweise darauf gegeben, kritisierten CDU und FDP. Trotzdem habe der Senat keine Gespräche mit der Lufthansa gesucht. Für die Basketballer der Eisbären Bremerhaven beginnt heute Abend die Halbfinalserie der Playoffs. Um 19.30 Uhr treten sie auswärts bei Phoenix Hagen an. Aus der Sportredaktion Axel Positzki.
6: Gegner Hagen beendete die Ligaphase als Tabellenerster der zweiten Bundesliga und hatte am Ende 10 Punkte mehr als die Eisbären. Trotzdem scheinen die Westfalen den Bremerhavenern zu liegen, da sie beide Ligaspiele für sich entscheiden konnten. Dazu kommt das gestiegene Selbstbewusstsein nach dem gewonnenen Viertelfinale gegen die Adland Dragons, in dem die Eisbären Nervenstärke und Mentalität zeigten. In Hagen treffen sie auf einen alten Bekannten. Chris Harris, Trainer der Westfalen, war von 2014 bis 18 Coach im Bremerhaven. Gespielt wird im Modus Best of Five, das heißt, wer 3 Siege hat, steigt in die Basketball-Bundesliga auf.
1: Das waren die Nachrichten mit Thomas Becker-Glauch.
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7: Ja, eben gerade ist hier auch ordentlich was runtergekommen und es wurde schlagartig viel windiger. Viele Wolken, gelegentlich eben auch mal kurz Regen heute Nachmittag und heute Abend. Im Moment haben wir 17 bis 19 Grad an der Wassermühle am Mainburger Mühlteich in Schwanewede. Die 17 in der Mitte beim Findling an der Dämme in Delmenhorst 18 Grad und hier in Bremen in den Neustadtswallanlagen 19. Kommende Nacht geht's runter bis auf 9 Grad. Morgen dann zeigt sich die Sonne zwischendurch zwischen den vielen Wolken auch mal. Aber kurze Schauer sind erneut dabei. Der Wind schwach bis mäßig mit frischen Böen. Das Ganze bei maximal 22 Grad.
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7: Um 16 Uhr und gleich 6 Minuten. Sie wissen, ich flunker Sie nicht an, deswegen. Gern sage ich jetzt, 16 Uhr und 6 Minuten. Vorsicht auf der A27 Bremen Richtung Walsrode zwischen Verden-Ost und Walsrode-West. Dort liegen Plastikteile. Vorsicht in beiden Richtungen auf der A29, also Oldenburg-Wilhelmshaven, Wilhelmshaven-Oldenburg, zwischen Kreuz Oldenburg-Nord und Rastede, denn da gefährdet im Moment jetzt sogar Aquaplaning die Fahrt. Vorsicht auf der B72 Kloppenburg Richtung Filsum zwischen Petersfeld und Abzweig Schmehl. Eine ungesicherte Unfallstelle. A1 Bremen Richtung Osnabrück zwischen Opusen, Bremen-Mahndorf und Arsten, 4 Kilometer stockender Verkehr. Nochmal A1 Osnabrück Richtung Bremen zwischen Dreieckstur und Bremen-Hemelingen, 5 Kilometer Stau vor der Baustelle. Und gerade noch dazu gekommen die Meldung von der A27 Bremen Richtung Bremerhaven zwischen Bremen-Horn-Lehe und Dreieck Bremen-Industriehäfen, 5 Kilometer stockender Verkehr.
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7: Herzlich willkommen. Einmal werden wir noch wach heißer, dann ist Nominierungstag.

Bremen 2 am Mittwochnachmittag. Oh, da fällt mir ein, ich muss ja mein Handy noch leise stellen. Schande! So ein Mist. Aber Moment, demnächst gibt's ja ein Recht auf Reparatur. Der Bundestag berät heute Abend über den entsprechenden Gesetzentwurf. Ministerin Stefanie Hubig sagt, reparieren ist besser als wegwerfen. Offensichtlich muss das den Herstellern von Handys und Staubsaugern schwarz auf weiß eingetrichtert werden. Mir ist nur eins wichtig, dass ich nicht selbst Hand anlegen muss. Wie sagt mein Vater immer so schön, ich bin Mundwerker.

0: gerade gestern habe ich an dieser Stelle gesagt, dass ich John Mayer für einen der besten Singer-Songwriter unserer Tage halte. Und schwupps geht's in der Bremen 2 Pop-Kolumne um eben jene Kategorie. Weil Dan Wilson 65 wird. Der hat letztlich zweierlei gemacht in seiner bisherigen Karriere. Eigene Songs geschrieben und gesungen, aber auch für andere Künstlerinnen und Künstler komponiert. Und bei mir ist Kollege Till Lorenzen. Grüß dich, Till.
1: Hallo Martin.
0: Wenn's nicht direkt klingelt bei dem einen oder der anderen, woher könnte oder müsste man Dan Wilson kennen?
1: Aus unserem Programm, denn er läuft bei Bremen 2 immer mal wieder, aber man erkennt das vielleicht nicht unbedingt zwingend sofort, denn er hat Anfang der 90er Jahre eine Band namens Sammy Sonic gegründet. Er ist der Frontmann davon, Hauptsongschreiber, und wenn man dann Sammy Sonic liest und nicht weiter in die Biografie geht, ja, woher soll man dann Dan Wilson kennen? Aber diesen Song könnte man hier durchaus mal gehört haben. Genau, dazu.
0: Absolut. Habe ich schon häufiger in meiner Sendung gehabt und freue mich jedes Mal, wenn er läuft. Aber Dan Wilson wusste ich da nicht reinzupacken.
1: Ja, ein paar Solotitel von ihm haben wir eben auch. Aber dann, wie du es schon gesagt hast, ansonsten, er ist natürlich eben als Songschreiber für andere auch wahnsinnig aktiv.
0: Welche Hits stammen zum Beispiel aus seiner Feder?
1: Ja, also er hat mit ein paar echt großen Popstars gearbeitet. Pink zum Beispiel, die hat Songs von ihm gespielt. Die Dixie Chicks, die heute nur noch The Chicks sich ja nennen. Aha. Das Stück March March von ihnen ist zum Beispiel von Dan Wilson. John Legends Weihnachtssong Waiting for Christmas, das hat Wilson zumindest mitgeschrieben. Sein unzweifelhaft größter Hit, und den werden jetzt alle draußen am Radio auch sofort erkennen, ist aber dieser hier.

0: Ja, das kommt einem bekannt vor.
1: Adele natürlich, und das hat Dan Wilson mit ihr zusammen geschrieben und er wirklich ihr auf den Leib geschneidert quasi. Und er hat dieses Stück allerdings auch selber aufgenommen. Eigentlich nimmt er alle Stücke, die er schreibt, auch mal selbst auf, macht eine eigene Version. Ich muss sagen, in seiner Version, glaube ich, wäre es, ist auch ein guter Song, aber es wäre nicht unbedingt ein Hit geworden. 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

0: muss auch sagen, er bei Semisonic mit Chemistry hat mir auch besser gefallen. Ja, das stimmt. Was macht ihn denn als Songschreiber aus? Was würdest du sagen? Ich meine, letztlich muss man sich ja auch gut hineinversetzen können in die Kolleginnen und Kollegen, für die man was komponiert, ne?
1: Und das finde ich an ihm so irre, dass er in so vielen verschiedenen Stilen komponiert. Von eben so einer Ballade wie Someone Like You über Hip-Hop-Songs für den Rapper Nas, dann Country-Nummern und so weiter. Also sehr vielseitig ist er. Und Pink zum Beispiel, die berichtet, dass sie sich bei ihm komplett fallen lassen kann, weil sie das Gefühl hat, dieser Mann hat so ein Einfühlungsvermögen, dass einfach man ihm blind vertraut. Und auch Adele meinte, Wilsons Songs, die wecken wirklich echte Gefühle, weil er nämlich auch so ein guter Texter dazu ist. Okay. Und dementsprechend, das ist ja auch was Wichtiges. Und er sagt selbst, er möchte aber gar nicht bestimmen unbedingt, wie die Songs, die er schreibt, hinterher dann klingen. Er sagt, Songs schreiben und Songs aufnehmen und interpretieren, das sind ja zwei verschiedene Paar Schuhe. Und da unterscheidet er sich auch durchaus von einigen Pop-Musikkomponisten, die alles im Studio unter einer Hand haben, wie Max Martin zum Beispiel. Er sagt, ein Song, ein guter, ist doch dann gut, wenn er in ganz vielen verschiedenen Stilen gut klingt.
0: Ja, okay. Wie gehen Leute wie er letztlich damit um, dass sie die Hits vor allem liefern, die andere dann berühmt machen und die den Ruhm dann einsacken dürfen?
1: Ja, also ich glaube, er freut sich schon darüber, dass er mit Adele zusammen auch einen Grammy gewonnen hat. So ist es ja nicht. Aber er sagt wirklich in seiner fast 40-jährigen Karriere, Bescheidenheit ist das Wichtigste, was man haben sollte. Und ganz, ganz viel sozusagen einfach auch Dankbarkeit, das machen zu dürfen. Ja. Und er sieht sich mehr so als Papa der Songs und freut sich darüber, wenn die Kinder quasi alleine laufen lernen. Du als Vater wirst das sicherlich auch gut verstehen können. Man ist schon irgendwie mit dabei, aber wenn sie dann den eigenen Weg nehmen, dann schaut man einfach gerne dabei zu.
0: Das ist so. Und lustig, dass du Max Martin erwähnt hast, weil den habe ich mir für die Abmoderation nämlich auch notiert, weil ich mich erinnert habe, dass der mal gesagt hat, schwedischer Erfolgsproduzent, dass er ganz froh ist, dass er unerkannt Brötchen einkaufen gehen kann. Ja, anders als Celine Dion oder Taylor Swift, für die er geschrieben hat.
1: Genau, so sieht's aus. Also man hat es auch manchmal besser, wenn man im Hintergrund bleibt.
0: Dan Wilson also wird heute 65. Till Lorenzen war das mit Einzelheiten über diesen Singer-Songwriter und wir hören ihn jetzt hier auf Bremen 2 mit Under the Circumstances. Till, danke.
1: Sehr gerne.

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5: Ja, schon unterschiedlich im Moment, was die Temperaturen betrifft. Teilweise 14 Grad hier in Bremen, aber auch an der Küste und in Rothenburg und in Verden 18 Grad. Je nachdem auch, ob da gerade richtig was runterkommt und der Wind zunimmt, ist es halt ein bisschen kühler als da, wo es trocken ist. Und von beidem gibt es heute Nachmittag was. Das bleibt heute Abend auch so, wechselhaft. Kommende Nacht geht es dann runter bis auf 9 Grad, ist ja jetzt ein bisschen milder in den Nächten. Und morgen dann bis zu 22 Grad schon. Bisschen Sonne dabei, aber auch viele Wolken und kurze Schauer. Ab Samstag wird es dann richtig warm, bis zu 28 Grad.
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5: Um 16:30 A1 Bremen Richtung Osnabrück zwischen Opphusen-Bremen-Marndorf und Arsten 4 Kilometer stockender Verkehr. A1 Osnabrück Richtung Bremen, die Gegenrichtung zwischen Dreieckstur und Bremen-Hemelingen 5 Kilometer Stau vor der Baustelle. A27 Bremen Richtung Bremerhaven zwischen Bremen-Hornlehe und Dreieck Bremen-Industriehäfen 5 Kilometer stockender Verkehr. Und noch eine Info bezüglich des Busunternehmens Delbus. Das wird morgen und übermorgen bestreikt. Und das heißt für Delmenhorst und Bremen, dass keine Busse dieses Unternehmens verkehren.
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5: Schönen Nachmittag Ihnen. Freue mich, dass Sie dabei sind. Hallo.

0: Manche Unternehmen sind ja wie Menschen, sie verleiben sich gerne etwas ein und so verspürt die italienische UniCredit zum Beispiel Appetit auf die deutsche Commerzbank. Die wehrt sich gegen diese Übernahmepläne des Konkurrenten, was zulasten der Belegschaft geht. Fast 7000 Arbeitsplätze sollen gestrichen werden, um profitabler zu werden. Bettina Orlob ist die Chefin der Commerzbank und sie hatte heute die Aufgabe, ihre Pläne den Aktionären schmackhaft zu machen. Ursula Mayer berichtet für Bremen 2.
1: Das Interesse an der Hauptversammlung der Commerzbank ist groß. Vor dem Rhein-Main-Kongress-Center in Wiesbaden bilden sich lange Schlangen. Der Übernahmekrimi mit der italienischen UniCredit hat viele Commerzbank-Aktionäre offenbar neugierig gemacht.
2: Ich bin gespannt, was zur Übernahme erzählt wird. Die UniCredit möchte sich ja nach und nach weiter einkaufen und da erwarte ich ein paar Aussagen dazu.
3: Ich bin ehemaliger Mitarbeiter, ich habe hier meine Lehre gemacht und bin immer bei der Commerzbank geblieben und es tut mir schon leid, dass die UniCredit uns übernehmen will und wir haben wenig Einfluss auf die Entscheidung, die dann aus Italien kommen.
4: Also grundsätzlich ist ja eine Bankenkonsolidierung nichts Schlechtes, aber es gibt eben bei diesem Übernahmeangebot keinen Anreiz für die Aktionäre, das anzunehmen.
1: Denn die UniCredit bietet für jede Commerzbank-Aktie eine halbe eigene Aktie, umgerechnet also weniger als das Papier an der Börse wert ist. Auch drinnen bei der Hauptversammlung ist es das zentrale Thema. Kritisch äußert sich beispielsweise der Aufsichtsratschef der Bank Jens Weidmann.
5: Das Übernahmeangebot der UniCredit enthält keine angemessene Prämie und reflektiert in keiner Weise den fundamentalen Wert der Commerzbank.
1: Deshalb rät Weidmann den Anlegern der Commerzbank davon ab, genau wie die Bankenchefin Bettina Orlob. Auch die Übernahmepläne der UniCredit sieht sie kritisch. Im Grunde sei das nur ein großes Sparprogramm, meint Orlob.
6: Denn was die UniCredit als Zusammenschluss bezeichnet, ist in Wirklichkeit vor allem ein Restrukturierungsvorschlag, der massiv in unser bewährtes und profitables Geschäftsmodell eingreift.
1: Stattdessen will die Commerzbank eigenständig bleiben und in den nächsten Jahren immer profitabler werden. Dafür setzt das Management stärker auf künstliche Intelligenz, will aber ebenfalls sparen und konzernweit knapp 7000 Stellen abbauen. Trotzdem bekommen die Commerzbank-Führungskräfte für ihre Reden viel Applaus, sogar Standing Ovations von zahlreichen Mitarbeitern der Bank, gut erkennbar an ihren T-Shirts und Hüten in Gelb, der Hausfarbe der Bank. Der hauseigene Stellenabbau ist für viele offenbar das kleinere Übel, denn im Falle einer Übernahme fürchten sie einen Kahlschlag. Schon vor der Hauptversammlung hatten 150 demonstriert.
7: Ich bin auch Mitarbeiterin und wir würden gerne selbstständig bleiben. Es wehrt sich nicht nur der Vorstand, sondern die Mitarbeiter mit. Da arbeitet man zusammen.
1: Ob sich die Übernahme aber wirklich verhindern lässt, da gibt es bei der Hauptversammlung auch Zweifel. Denn die UniCredit ist bereits größter Einzelaktionär und besitzt knapp 27% der Commerzbank-Aktien. Diesen Anteil könnten die Italiener weiter ausbauen und sich den Zugriff sichern auf 39% der Aktien. Aktionärschützer Klaus Nieding erklärt, da auf Hauptversammlungen wie dieser längst nicht alle Anleger erscheinen, könnten die Italiener damit vor Ort schnell eine Mehrheit haben.
8: Aus meiner Sicht ist die Hauptversammlungsmehrheit schon gesichert für Herrn Orsel und dann muss man eben gucken, was nächstes Jahr passiert. Wenn hier der Aufsichtsrat nach, ich sag mal, Belieben der Italiener zusammengesetzt wird, dann bestimmt der Aufsichtsrat am Ende auch, wo der Vorstand hinläuft.
1: Dieses Jahr war der italienische Großaktionär zwar nicht da, aber schon die nächste Hauptversammlung könnte er dominieren. Ob die Commerzbank ihre Eigenständigkeit verteidigen kann, ist fraglich.

0: Wochen. Der frühere Herausgeber der Wochenzeitschrift Die Weltbühne stirbt 1938 an den Folgen der ihm zugefügten Misshandlungen. Da ist er noch keine 50. Nicht nur die Universität in Oldenburg trägt seinen Namen, es gibt auch den Karl-von-Ossietzky-Preis der Stadt und den erhält in diesem Jahr Günnar Balci, Publizistin, Dokumentarfilmerin und Integrationsbeauftragte von Berlin-Neukölln. Der Festakt ist erst morgen, aber wir sprechen schon jetzt mit ihr. Schönen guten Tag, Frau Balci.
1: Guten Tag.
0: Hallo. Was bedeutet diese Auszeichnung für Sie?
1: Also ich muss ganz ehrlich sagen, als ich davon erfuhr, musste ich erst mal weinen. Weil das natürlich schon eine sehr große Ehre ist. Da war dieser Mensch, Karl von Ossietzky, und der ist für das, woran er glaubte, gestorben, gefoltert worden, ermordet worden. Und dann kriege ich diese Auszeichnung und ich dachte erst mal, oh, dem möchte ich gerne gerecht werden, aber aber ich kann mich natürlich nicht vergleichen. Und es ist mir eine sehr große Ehre und es spornt mich an. Und ich bin sehr glücklich darüber.
0: Ja. Sie sind 1975 geboren in Berlin, in Neukölln auch aufgewachsen, da wo Sie tätig sind. Was hat sich seit Ihrer Kindheit in puncto Integration in Deutschland vor allem verändert?
1: Ja, also das Positive ist, dass wir viel mehr wahrgenommen haben, dass wir wirklich eine Gesellschaft sind, die sehr vielfältig ist. Aber wir sind eine Gesellschaft und die Schwierigkeit, die ich sehe, ist, glaube ich, dass wir auf Augenhöhe alles verhandeln, was das ausmacht, das Zusammenleben, und vor allem auch verhandeln, wo unsere Grenzen sind und was eine Gesellschaft verträgt und was sie zusammenwachsen lässt und das, was sie auseinandertreibt. Das sind so die großen Themen, die mit Einwanderung immer einhergehen. Und da gibt es sehr viel zu besprechen und zu streiten.
0: Ja, Heinz Buschkowski, der war ja mal Bezirksbürgermeister von Neukölln und hat unter anderem ein Buch geschrieben, das hieß Neukölln ist überall. Er bezog sich dabei auf die gravierenden Integrationsprobleme, gerade in dem Stadtteil. Fanden Sie sein Vorgehen damals richtig?
1: Also ich finde, dass Heinz Buschkowski einen sehr wertvollen Beitrag geleistet hat für die Debatte, weil er sich tatsächlich auch immer mit Herz und Verstand für die Menschen in Neukölln eingesetzt hat. Und auch wenn das polemisch war oder zuspitzend war, am Ende des Tages war er der Bezirksbürgermeister Neuköllns und es war ihm total wichtig, dass die Kinder alle gleiche Chancen an den Schulen haben. Und das ist, was zählt für mich. Deshalb finde ich seine Arbeit total wertvoll und wichtig.
0: Ja. Die Zahl junger Frauen mit Kopftuch hat deutlich zugenommen, auch hier in Bremen. Wie bewerten Sie diese Entwicklung?
1: Also ich denke, dass ein konservatives Religionsverständnis oder eine orthodox ausgelebte Religion durchaus für jeden einfach eine individuelle Entscheidung sein kann. Aber ich glaube, dass in dem Moment, wo reaktionäre Ideen auch wirklich den Anspruch erheben, das Gemeinsame mitzugestalten und auch wirklich Regeln aufstellen in Schulen und im öffentlichen Raum, die nicht verträglich sind für alle, dann wird es schwierig. Und solange die Frauen frei, selbstbestimmt ihr Kopftuch tragen, ist das ja absolut ihre Sache. Es geht vielmehr darum zu gucken, wo gibt es ein reaktionäres Moralverständnis auch und wo versucht es sich auch Platz zu verschaffen im öffentlichen Raum und in Institutionen. Das ist das Problem, glaube ich.
0: Und in christlichen Kirchen laufen die Mitglieder in Scharen weg. Insofern gibt es da auch irgendwie ein Missverhältnis, ne, in der Tendenz.
1: Absolut. Also es gibt natürlich also eine bestimmte Herkunftskultur von Menschen, wo eine Lücke entstanden ist und wo natürlich auch besonders und vor allem also politische Moscheevereine diese Lücke füllen. Und das ist natürlich gravierend für uns und für die gemeinsame Entwicklung in der Gesellschaft. Es geht ja nicht um eine individuelle Entscheidung für eine Religion oder einen Glauben, sondern es geht darum, dazuzugehören. Und dann wird das identitätsstiftend und es wird sehr, sehr politisch. Und das ist nochmal etwas ganz anderes.
0: Mhm. Sie haben ja nun eine kritische Haltung, kritischer als viele andere. Also die Taz schrieb zum Beispiel über ihr Buch Heimatland, dass da durchaus rechte Narrative bedient würden. Was entgegnen Sie solchen Zeitgenossen?
1: Ja, also ich finde das, also es langweilt mich tatsächlich zunehmend, weil ich glaube, dass wir haben, also das ist ja kein Geheimnis, dass es auf der gesamten Welt und in Deutschland vor allem auch eine extreme Rechte gibt, die versucht, diese Gesellschaft zu zerstören, so wie sie jetzt ist, und die auch gegen unsere Verfassung ist und gegen unsere pluralistisch aufgestellte Gesellschaft. Das ist das eine. Die werden immer alles instrumentalisieren, was ihnen da in die Quere kommt. Und das andere ist aber, dass wir durchaus vielschichtige Problembereiche haben, die wir offen benennen müssen, weil die Bürgerinnen und Bürger natürlich auch mehr

0: merken, wenn sie ständig, wenn man ihnen ständig Sonntagsreden hält, ja. Und das ist das andere. Und ich denke, wenn Menschen mit Zuwanderungsgeschichte zu meiner Gesellschaft gehören, und das tun sie für mich, das sind alles für mich ebenbürtige Bürgerinnen und Bürger, dann vertragen Menschen, wenn sie reaktionär sind, auch eine klare Kritik, weil sie nämlich gleichberechtigt behandelt werden von mir. So einfach.
1: Sagt Günnar Balci, Publizistin, Integrationsbeauftragte von Berlin-Neukölln. Sie erhält morgen in Oldenburg den Karl-von-Ossietzky-Preis der Stadt. Und wir konnten heute schon mit der Preisträgerin von morgen sprechen auf Bremen 2. Dafür herzlichen Dank, Frau Balci.
0: Ich danke Ihnen.
1: Tschüss.
0: Tschüss.

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1: Mit Thomas Becker-Glauch. Verteidigungsminister Pistorius will das Beschaffungsamt der Bundeswehr komplett neu aufstellen. Zivilschutz in Deutschland wird deutlich gestärkt. Parlamentarier in Israel stimmen mit großer Mehrheit für eine Auflösung der Knesset. Das Wetter am Abend mit vielen Wolken, etwas Sonne und ein paar Schauern bei 13 bis 16 Grad. Bundesverteidigungsminister Boris Pistorius will die Aufrüstung der Bundeswehr deutlich effizienter machen. Dazu soll das Beschaffungsamt komplett umgebaut werden. Es ist eine der größten technischen Behörden in Europa. Starre Strukturen sollen aufgebrochen werden, um das Amt schneller und effizienter zu machen, sagte Pistorius in Berlin.
2: Wir wollen enger mit Hochschulen zusammenarbeiten, mit Unternehmen und Forschungseinrichtungen aller Art in Deutschland. Aus diesem Grund wird in Bremen ein Ableger des Amtes aufgebaut. Hier soll es vor allem um die Themen Dimensionen, Weltraum und See gehen.
1: Dass es in Bremen eine neue Außenstelle des Bundesamtes geben soll, erfreut die Bremer Handelskammer. Einzelheiten aus der Nachrichtenredaktion von Ralf Stölting.
3: Dies wird den Wirtschaftsstandort Bremen und die maritime Wirtschaft weiter voranbringen, sagte Handelskammerpräses André Grobin. Nun zahle sich aus, dass im Land Bremen über Jahre hinweg die Raumfahrttechnologie und Verteidigungswirtschaft auf- und ausgebaut wurde. Bremens Bürgermeister Andreas Bovenschulte nannte die Entscheidung einen Ritterschlag für den Innovationsstandort Bremen. Wie viele Arbeitsplätze entstehen, ist noch unklar.
1: Der Schutz der Bevölkerung im Verteidigungsfall soll deutlich verbessert werden. Das Kabinett hat dafür heute Vorschläge von Bundesinnenminister Alexander Dobrindt beschlossen. Zivilschutz sei nicht allein Aufgabe des Bundes, sagte Dobrindt in Berlin.
4: Es ist keine alleinige Aufgabe unserer Sicherheitsbehörden. Es ist eine gemeinsame Aufgabe, die zwischen Bund und Ländern und Kommunen zu organisieren ist, durch viele Ehrenamtliche, aber vor allem auch durch den Einsatz und das Zusammenwirken hauptamtlicher und ehrenamtlicher Kräfte. Wir unterstützen das und sorgen dafür, dass eine resiliente Gesellschaft sich vorbereitet fühlen kann auf Bedrohungslagen aller Art.
1: Außerdem hat das Kabinett beschlossen, dass der Führerschein günstiger werden soll. So kann der Theorieunterricht künftig komplett online stattfinden und ein Teil der praktischen Ausbildung am Simulator. Außerdem soll es weniger verpflichtende Sonderfahrten geben. Großbritannien hat Strafmaßnahmen gegen russisches Öl gelockert. Grund ist der Iran-Krieg und die deshalb gestiegenen Energiepreise. Deshalb dürfen aus Russland stammendes Kerosin oder Diesel nach Großbritannien eingeführt werden. Voraussetzung ist, dass das russische Öl in einem anderen Land als Russland aufbereitet wurde, etwa in Indien. Die Opposition in London reagierte mit scharfer Kritik. Sie warf der Regierung Verrat an der Ukraine vor. Ein Regierungssprecher erklärte dagegen, es gehe nur um eine Übergangszeit. Parallel dazu würden neue und stärkere Sanktionen gegen Russland auf den Weg gebracht. Israel steuert auf vorgezogene Neuwahlen zu. Das Parlament hat heute in erster Lesung für seine Auflösung gestimmt und das mit überwältigender Mehrheit. Aus Tel Aviv berichtet Bettina Meyer.
5: 110 von 120 Abgeordneten der Knesset stimmten für einen Vorschlag der Regierungskoalition, das Parlament aufzulösen. Gegenstimmen gab es keine. Mit dem Gesetzesvorschlag ist die Regierungskoalition von Benjamin Netanyahu der Opposition zuvorgekommen, die das ebenfalls vorgeschlagen hat. Netanyahu hofft, so einem Bruch mit der rechtsreligiösen Koalition vorzubeugen und ein mögliches Datum für Neuwahlen selbst beeinflussen zu können. Der Entwurf zur Auflösung des Parlaments wird nun an einen Ausschuss weitergeleitet. Darauf folgen drei weitere Lesungen im Parlament. Regulär müssten in Israel in diesem Oktober Wahlen stattfinden.
1: Niedersachsens Schulen sollen im kommenden Monat verstärkt Wiederbelebung und Erste Hilfe üben. Wie das Kultusministerium mitteilte, soll es vom 1. bis zum 26. Juni wieder sogenannte Wochen der Wiederbelebung geben. Kultusministerin Julia Willi-Hamburg sagte, im Ernstfall zähle jede Sekunde und jeder Mensch könne Leben retten. Eine unverzüglich begonnene Herzdruckmassage verdreifache die Überlebenschancen. Doch häufig fehle es an Kenntnissen für selbstsicheres Handeln. Für die Basketballer der Eisbären Bremerhaven beginnt am Abend die Halbfinalserie der Playoffs. Um 19.30 Uhr treten sie auswärts bei Phoenix Hagen an. Aus der Sportredaktion Axel Positzki.
6: Gegner Hagen beendete die Ligaphase als Tabellenerster der zweiten Bundesliga und hatte am Ende 10 Punkte mehr als die Eisbären. Trotzdem scheinen die Westfalen den Bremerhavenern zu liegen, da sie beide Ligaspiele für sich entscheiden konnten. Dazu kommt das gestiegene Selbstbewusstsein nach dem gewonnenen Viertelfinale gegen die Adlern Dragons, in dem die Eisbären Nervenstärke und Mentalität zeigten. In Hagen treffen sie auf einen alten Bekannten. Chris Harris, Trainer der Westfalen, war von 2014 bis 18 Coach im Bremerhaven. Gespielt wird im Modus Best of Five, das heißt, wer 3 Siege hat, steigt in die Basketball-Bundesliga auf.
1: Das waren die Nachrichten mit Thomas Becker-Glauch.
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7: Sind zwar 18 Grad in Rothenburg, aber die Webcam am Flugplatz dort offenbart, dass auch da sicher schon ein bisschen was runtergekommen ist an Regen. Dichte Wolken im Moment auch am Himmel über Rothenburg zu sehen und das ist hier in Bremen ganz ähnlich. Das bleibt auch so heute Abend. Regen kann immer mal wieder runterkommen, nicht lang am Stück, aber eben immer mal wieder. Kommende Nacht sinken die Temperaturen bis auf 9 Grad, morgen tagsüber dann bis zu 22 Grad und wieder von allem was. Bisschen Sonne, Wolken, kurze Schauer, der Wind durchaus mit frischen Böen versehen. Und in den Tagen danach wird es dann so nach und nach immer wärmer, bis zu 28 Grad an Sonnabend.
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7: Um 17 Uhr und gleich 6 Minuten. A1 Bremen Richtung Osnabrück zwischen Opusen, Bremen-Mahndorf und Arsten, 4 Kilometer stockender Verkehr. A1 Osnabrück Richtung Bremen zwischen Dreieckstur und Bremen-Hemelingen, 5 Kilometer Stau vor der Baustelle. A27 Bremen Richtung Bremerhaven zwischen Bremen-Hornlehe und Dreieck Bremen-Industriehäfen, 5 Kilometer stockender Verkehr. Und die B72 zwischen Petersfeld und Abzweig Schmehl ist gesperrt in beiden Richtungen aufgrund eines Unfalls.
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7: Guten Tag. Die JVA Oldenburg steht in der Kritik. Es geht um den Patientenmörder Nils Högl. Die Details erfahren Sie gleich.

0: Krankenpfleger Nils Högel hat Anfang der 2000er Jahre nachweislich 87 Menschen getötet in seinem Job in Kliniken in Oldenburg und in Delmenhorst. Es handelt sich um die größte Mordserie, die in Deutschland jemals aufgedeckt wurde. Sie erinnern sich sicherlich. Das Urteil leuchtet irgendwie auch nicht Fachleuten ein. Lebenslange Haft bei besonderer Schwere der Schuld. Erst im März wurde entschieden, dass Högel mindestens 28 Jahre im Gefängnis bleiben muss. Und jetzt liest man und hört man das hier, Hafterleichterung, 7 Jahre nach dem letzten Richterspruch. Kollege Olaf Kretschmer kennt sich mit dem Fall sehr gut aus, kümmert sich da journalistisch schon seit über 10 Jahren drum und ist jetzt bei mir im Studio. Grüß dich, Olaf.
1: Hallo.
0: Warum wird die Haft von Nils Högel schon jetzt, muss man ja sagen, erleichtert?
1: Was viele nicht auf dem Schirm haben, ist ja, dass es 3 Verfahren gab und das erste war 2006 abgeschlossen worden, aber das Urteil wurde erst 2009 rechtskräftig. Da ist er zwar nur wegen Körperverletzung verurteilt worden, aber das war Teil dieser Serie, dieser Mordserie. Und ab da sitzt er durchgängig im Gefängnis. Das heißt, er ist jetzt 17 Jahre bereits im Gefängnis und war zwischendurch auch nicht frei. Und da ist es dann durchaus nach unserem Rechtssystem üblich, dass Leute dann auch Hafterleichterungen bekommen. Dahinter steckt so der Grundsatz, allen Menschen muss eine Chance gegeben werden, sich wieder in die Gesellschaft zu resozialisieren. Und du kannst noch so ein schlimmer Täter sein, dir soll die Chance gegeben werden, irgendwann wieder am gesellschaftlichen Leben teilzunehmen. Und so Hafterleichterungen dienen dann dazu, dass du dich auch wieder umgucken kannst draußen, dass du eigentlich weißt, stell dir vor, du bist irgendwie 20, 25 Jahre im Gefängnis, du weißt ja gar nicht, was da draußen los ist. Ja. Und wenn du dann rauskommst, ist es ganz gut, wenn du ein bisschen Bescheid weißt.
0: Und du hast jetzt gesagt, 17 Jahre ist er doch schon am Stück im Gefängnis?
1: Seit jetzt, ja. Bis jetzt.
0: Bis jetzt. Und wie genau sehen diese Hafterleichterungen aus?
1: Das ist gar nicht so spektakulär. Einmal im halben Jahr, das ist jetzt dreimal passiert, wird er begleitet ausgeführt. Das ist nicht etwa Freigang, also dass er alleine jetzt irgendwie durch die Gegend laufen dürfte, sondern da sind 2 Justizbeamte dabei und die packen ihn dann wirklich in einen Wagen und dann wird er zu einer Privatwohnung gefahren. Da wurde nicht gesagt, welche Wohnung es ist. Ich kann da zumindest vermuten, dass er zu seinen Eltern vielleicht gefahren ist, denn die halten nach wie vor zu ihm, haben Kontakt zu ihm, besuchen ihn auch im Gefängnis. Und das ist nicht so, dass der jetzt draußen rumläuft und man ihn da auf der Straße sähe, sondern das ist dann doch ein sehr, sehr begrenzter Bereich. Begleitete Ausführung nennt sich sowas.
0: Weil du die Eltern erwähnst, weißt du eigentlich, ob er Einzelkind ist? Also ich weiß kaum was über den Mann.
1: Oh, da fragst du mich, da erwischst du mich ein bisschen auf dem falschen Fuß. Ich glaube, er ist aber Einzelkind.
0: Ja, aber auf jeden Fall, die Eltern besuchen ihn nach wie vor. Also da gibt's nach wie vor Solidarität, wie auch immer man das nennen will, und Loyalität. Über so einen Schritt Hafterleichterung müssen die Angehörigen der Opfer vorher informiert werden. Das sind in diesem Fall ja extrem viele. Wie haben die reagiert?
1: Das ist tatsächlich so, dass du das beantragen musst. Mhm. Also bei besonders schweren Verbrechen, Kapitalverbrechen, das ist Mord, Totschlag, Vergewaltigung, können die Opfer beantragen, dass sie informiert werden, wenn es Hafterleichterungen gibt. Da soll zum Beispiel auch vermieden werden, dass vielleicht Opfer sogar dem Täter durch Zufall über den Weg laufen und von nichts was gewusst haben. Und das haben aber hier verschiedene Angehörigenvertreter, also Angehörige der Opfer, beantragt. Und leider hat die Justizvollzugsanstalt Oldenburg es versäumt, dort die Angehörigen zu informieren oder auch das Justizministerium zu informieren. Mhm. Und das ist dann rausgekommen und da waren die Angehörigen sehr enttäuscht. Verletzte werden solche Leute übrigens im Justendeutsch genannt. Mhm. Die waren sehr, sehr enttäuscht, weil es eine klare, feste Zusage gab, ihr werdet, bevor er Hafterleichterungen bekommt, auf jeden Fall informiert, dass es nicht passiert.
0: Okay. Es gab einige Justizskandale in der Causa Högel. Bahnt sich da dann jetzt der nächste an oder wie schätzt du das ein?
1: Skandal ist vielleicht ein kleines bisschen zu hoch gehängt. Aber ja, doch, wenn man den Verlauf sieht, also die Staatsanwaltschaft hat wahnsinnig schlampig gearbeitet. Also der Grund, dass es 3 Verfahren gab, hängt ja damit zusammen, dass die Staatsanwaltschaft nicht von Anfang an konsequent ermittelt hat. Eigentlich lag schon beim ersten Verfahren an Informationen alles auf dem Tisch. Man hätte damals schon wissen können, dass der womöglich bis zu 200 Menschen umgebracht hat. Die Dunkelziffer ist hoch, weil alle, die eingeäschert worden sind, da weiß man bis heute nicht, ob er sie getötet hat oder nicht. Ist nicht nicht nachweisbar. Aber die haben da wirklich keinen guten Job gemacht. Die haben eigentlich die Arbeit verweigert. Und in diesem Zusammenhang muss man klar sagen, tut es weh, wenn dann die Justiz wieder nicht ihren Verpflichtungen nachkommt, nicht das tut, was sie eigentlich muss, nämlich die Angehörigen zu informieren. Die sind deshalb auch wirklich sauer und sagen, hey, was soll das eigentlich? Und ja, aber ein Skandal, finde ich, das wäre jetzt zu hoch gehängt. Der eigentliche Skandal, der war viel früher.
0: Patientenmörder Nils Högl erhält Hafterleichterungen. Das waren Informationen von Olaf Kretschmer hier auf Bremen 2. Ich danke dir für den Besuch im Studio.

0: Es ist fast 40 Jahre her, da sang Rick Astley Never Gonna Give You Up. Nicht nur, dass der Song bis heute ein Ohrwurm ist, der taugt 2026 auch als Motto der größten Digitalmesse Deutschlands, der Republika, seit Montag. Und noch bis heute Abend treffen sich dort Praktiker und Theoretikerinnen, debattieren und tauschen sich aus. Auch Kollegin Jana Wagner war da, sie ist just aus Berlin zurück. Grüß dich.
1: Moin.
0: Das Motto klingt ja eigentlich recht positiv. Ich werde dich nie aufgeben. Was steht denn auf dem Spiel? Gegen was müssen sich Gesellschaft und digitale Medien aktuell verteidigen?
1: Das sind zwei große Themen, die ich da wahrgenommen habe. Zum einen ganz klar KI, künstliche Intelligenz, und das zweite ist die gesellschaftliche Spaltung, also dass wir uns immer stärker auseinander bewegen, und diese Polarisierung, die kann man eben auch im Netz ablesen. Stichwort Kommentarspalte, in der geht es ja heutzutage ziemlich unangenehm manchmal her, und das sind beides Themen, die kann man als bedrohlich empfinden oder, so habe ich das wahrgenommen, auch als Chance.
0: Ja, was heißt das für das Thema KI?
1: Was erstmal klar wurde, künstliche Intelligenz ist da, die geht nicht mehr weg, und deswegen müssen wir lernen, mit ihr zu leben. Also wir kennen das alle, du siehst ein Video oder ein Foto und bist dir plötzlich nicht mehr sicher, ist das echt oder KI generiert, und damit sinkt das Vertrauen. Was also tun? Da habe ich einen ganz spannenden Input gehört von Frederik Blaschetta, dem CTO der Bundesdruckerei, und der sagt ganz klar, es braucht einen Paradigmenwechsel. Also es muss nicht mehr heißen, ist dieses Bild echt, sondern wer hat es gemacht? Wo kommt es her? Und wenn ich das weiß, woher das Bild kommt, dann schafft das ein ganz neues Vertrauen.
0: Ja. Wie sieht das konkret aus? Also Bildquellen anzugeben, das ist ja nicht wirklich was Neues.
1: Nee, aber es geht um eine Bildquelle, die sozusagen direkt am Bild klebt. Und die Lösung ist da auch hier Technik. Das nennt sich Content Credentials. Die sind im Bild eingebrannt und speichern wirklich alles ab, was an dem Bild verändert wurde, ob es bearbeitet wurde und eben auch, woher es kommt. Das ist wie so eine, ja, ich sag mal, digitale Signatur, die gerade in immer mehr Kameras eingebaut wird, und auch einige Handys haben die schon. Und damit können wir eben in Zukunft immer besser nachweisen, was mit einem Bild passiert ist, wo es herkommt, und ihm dann eben auch wieder mehr vertrauen.
0: Von der KI zum zweiten wesentlichen Aspekt der Veranstaltung, der Spaltung der Gesellschaft, die du angedeutet hast. Was hast du diesbezüglich mitgenommen?
1: Ich fand den Input der Journalistin Gilda Sahebi sehr spannend. Die relativiert das Ganze und sagt, die Spaltung ist effektiv gar nicht so groß, sondern manche digitalen Plattformen machen sie eben noch größer. Und sie hat auch gesagt, Polarisierung ist tatsächlich wichtig. Also unterschiedliche Meinungen sind wichtig. Aber das, was wir hier in den Kommentarspalten sehen, ist vor allem affektive Polarisierung. Das heißt, es geht da um Emotionen in hitzigen Debatten, wie es zum Beispiel ja in der Klima- oder Migrationsdebatte immer wieder dazu kommt. Und da entsteht so eine Wir-gegen-euch-Mentalität. Und das ist dann tatsächlich eine ernsthafte Gefahr für die Demokratie. Denn letztendlich nutzt diese affektive Polarisierung nur Autoritären. Und deswegen ist es wichtig, dass die Plattform in die Verantwortung genommen wird und die Logiken angepasst werden, die Algorithmen. Und wenn das nicht passiert, dann bleibt uns tatsächlich nichts anderes übrig, als die Plattform zu verlassen, die von dieser Logik besonders profitieren, ja, wie zum Beispiel Musk Plattform X.
0: Und doch zitieren wir zum Beispiel in unseren Nachrichten nach wie vor Politikerinnen und Politiker, die sich auch dort äußern. Jana, gab es eine Überraschung für dich, ein Highlight?
1: Ja, tatsächlich. Am meisten überrascht hat mich ein Gespräch über Klasse mit der Autorin Mareike Kaiser und dem Philosophen Hanno Sauer. Die sollten eigentlich interviewt werden zu ihren Büchern über Klasse, und dann wurde es doch relativ schnell eine hitzige Diskussion über gerechte Bezahlung.
2: Besonders lukrativ ist es ja in der Regel nicht.
3: Müssten wir mal unsere Vorschüsse vergleichen, die wir bekommen haben für unsere Bücher. Könnten wir ja mal machen jetzt.
2: Ja, können wir machen. Sollen wir?
3: Ja, dafür bin ich hier, oder?
2: Also ich habe 160.000 dafür bekommen als Vorschuss.
3: Ich 15.000.
1: Also da wurde ordentlich Tacheles geredet, und da war so eine richtig hitzige Stimmung. Das war ganz spannend, das mitzuerleben. Und später hat dann Mareike Kaiser noch unabgesprochen eine Küchenfachkraft aus der Berliner Charité auf die Bühne geholt, um mit ihr über faire Bezahlung zu sprechen, und hat damit wirklich diesen Panel-Talk komplett gesprengt. Also ganz große Sehempfehlung meinerseits, kann man sich auch nochmal, wenn man nicht dabei war, auf dem YouTube-Account der Republika anschauen. Unsichtbare Ordnung, was Klasse heute bedeutet, mit Mareike Kaiser und Hanno Sauer.
0: Und so ein Vorschuss auf eine Moderationswoche bei Bremen 2 wäre auch mal eine Idee. Die Digital- und Gesellschaftskonferenz Republika geht heute zu Ende. Jana Wagner war für Bremen 2 in Berlin und hat uns gerade zurückgekehrt berichtet, worum es in den Tagen vor allem ging. Dank dir.
1: Gerne.
0: 4 Minuten vor 6:30 haben wir es gleich. Bremen 2 mit einer Eilmeldung von der A28 Oldenburg leer zwischen Westerstede und Westerstede West. Laufen Personen auf der Fahrbahn, seien Sie bitte in beiden Richtungen vorsichtig. Auf der A28 Oldenburg leer, leer Oldenburg zwischen Westerstede und Westerstede West, weil dort Personen auf der Fahrbahn laufen.

0: Einen schönen guten Abend wünsche ich Ihnen.
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2: 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Das Wetter.
5: So, und plötzlich sind es nur noch 14 Grad im Schnitt. Der Regen und der Wind zeigen eben doch Effekte. Es bleiben auch viele Wolken heute Abend. Gelegentlich kommt immer mal was runter. Die Temperaturen sinken dann weiter in der Nacht bis auf 9 Grad. Morgen maximal 22 Grad. Zwischendurch lugt die Sonne mal zwischen den Wolken hervor. Kurze Schauer sind erneut dabei. Der Wind schwach bis mäßig mit frischen Böen. Und dann habe ich vorhin ja schon gesagt, wird es nach und nach wärmer. Am Wochenende dann knapp 30 Grad.
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5: Um 5:30. Vorsicht auf der A7 Hamburg Richtung Hannover zwischen Schwarmstedt und Berghof. Dort liegen Gegenstände. Vorsicht weiter auf der A28 in beiden Richtungen bitte zwischen Westerstede und Westerstede West, weil Personen auf der Fahrbahn sind. A1 Bremen Richtung Osnabrück zwischen Opusen-Bremen-Mahndorf und Arsten 4 Kilometer stockender Verkehr. In der Gegenrichtung zwischen Dreieck-Stur und Bremen-Hemelingen 5 Kilometer Stau vor der Baustelle. Eine Meldung von der A27, Bremen Richtung Bremerhaven zwischen Bremen-Hornlehe und Dreieck Bremen-Industriehäfen, 4 Kilometer stockender Verkehr. Die B72 ist nach einem Unfall gesperrt zwischen Petersfeld und Abzweig Schmehl in beiden Richtungen. Und noch eine Info für Delmenhorst und Bremen, morgen und übermorgen wird das Busunternehmen Delbus bestreikt und deswegen fahren an diesen beiden Tagen keine Busse von Delbus.
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5: Und mit Bremen 2 Musik von Stu Larsen und den Anfang dieser halben Stunde machen The Cure in Between Days. Viel Spaß.

0: Wollten Sie immer schon mal fürs Bundesinnenministerium arbeiten? Dann ist das vielleicht jetzt die Gelegenheit, denn das Ministerium bekommt eine neue Stabsstelle, das Kommando Zivile Verteidigung. Die Maßnahme ist Teil des Pakts für Bevölkerungsschutz, den Alexander Dobrindt heute den Kolleginnen und Kollegen im Kabinett vorgestellt hat. Frage an den Kollegen Benjamin Großkopf in unserem Hauptstadtstudio in Berlin. Was beinhaltet dieses Konzept des Ministers alles?
1: Ja, der Kern ist sicher ziemlich massive Investitionen. 10 Milliarden Euro bis Ende dieses Jahrzehnts. Das Geld soll vor allem in Ausrüstung fließen, also zum Beispiel Fahrzeuge und Technik für das technische Hilfswerk, das THW, das im Katastrophenfall ja Notversorgung und Sicherung der Infrastruktur in Deutschland übernehmen soll. Hieran sieht man schon eine Besonderheit in Sachen Zivilschutz in Deutschland, THW oder auch zum Beispiel Rotes Kreuz. Das sind Organisationen, die viel mit Ehrenamtlichen arbeiten und gleichzeitig eine tragende Rolle bei jeder Form von Krise bekommen, und die sollen nun gestärkt werden. Das Ganze geht, zweite Besonderheit in Deutschland, aber nicht ohne die Bundesländer. Hier gibt es immer wieder Zuständigkeitsfragen, um das mal vorsichtig zu formulieren. Und hier soll nun unter anderem ein neuer Steuerungsstab gebildet werden.
0: Ja, wir haben es vorhin in den Nachrichten gehört, der Minister hat das Wort Resilienz unter anderem genutzt. Was ist insgesamt der Hintergrund?
1: Grundsätzlich Deutschland besser im Katastrophenfall zu schützen, denn hier ist Deutschland nicht so weit wie viele andere europäische Länder. Die Dringlichkeit bekommt das Ganze durch eine militärische Bedrohung, die die Bundesregierung vor allem in Russland sieht, die zwar nicht zwingend bedeutet, dass Russland wirklich direkt Deutschland angreift, aber die Vorbereitung auf etwaige Angriffe, einerseits erhebliche Stärkung der Bundeswehr, das passiert hier gerade, und andererseits eben Zivilschutz, das dient halt auch der Abschreckung, beziehungsweise ein Land wird wehrhafter oder resilienter, wie das genannt wird, haben heute dann auch Innenminister Dobrindt und Verteidigungsminister Pistorius fast wortgleich gesagt. Schutz nach innen und nach außen, das sind zwei Seiten der gleichen Medaille.
0: Ja, und was ist außer dem vielen Geld noch geplant?
1: Ja, klingt ein wenig bürokratisch, ist aber seit einer gefühlten Ewigkeit gefordert. Öffentliche Zufluchtsräume wie Bunker, Tunnel oder Tiefgaragen sollen systematischer erfasst und anschließend in der Warn-App NINA des Bundes angezeigt werden. Ein wichtiger Schritt, auch hier sind viele andere Länder erheblich weiter als Deutschland. Klar ist aber auch, für den Ernstfall fehlen solche Kapazitäten. Mal eine Zahl zum Vergleich. In Finnland zum Beispiel gibt es für etwa 85% der Bevölkerung in Krisenfällen einen Zufluchtsort, also einen Bunker oder ähnliches. In Deutschland wären nach aktuellen Zahlen nicht einmal für 1% der Bevölkerung solche Plätze vorhanden und die meisten der noch bestehenden Bunker sind lange nicht mehr gewartet worden. Heißt, viel Nachholbedarf, und da ist es, das kann man jetzt schon sagen, mit einem Kabinettsbeschluss noch lange nicht getan.
0: Der Zivilschutz in Deutschland soll massiv ausgebaut werden. Einzelheiten waren das von unserem Kollegen Benjamin Großkopf in Berlin. Hier ist Bremen 2.

0: First Aid Kit mit Master Pretender. Wer zwischen zwei Ländern aufwächst, der könnte sich theoretisch ja in beiden zu Hause fühlen. Also auf der linken und der rechten Seite. Pascale Hueck zum Beispiel, die stammt aus dem Elsass. Ja, bei der war das nicht wirklich so. Sie lebt ihr halbes Leben auch demzufolge schon in Berlin, die französische Journalistin und Buchautorin. Und wenn Freunde sie in der deutschen Hauptstadt besuchen, Freunde aus Frankreich, dann zeigt sie ihnen gerne unter anderem den Schlachtensee.
1: Der Schlachtensee ist ein sehr guter Ort, weil das ist für die Franzosen unvorstellbar, dass man nackt badet, mitten in der Stadt. Also der Schlachtensee ist in der Stadt. Und es gibt diese schöne Bemerkung, wenn Sie am Schlachtensee jemanden sehen, der sich in seine Badetuch einhüllt und probiert, seine Badehose anzuziehen, können Sie sicher sein, das ist ein Franzose.
0: Die französische Journalistin und Autorin Pascale Hueck hat uns neulich als Livecast im Oldenburger Theater Laboratorium besucht. Das Gespräch zwischen ihr und Katrin Krämer, die Sie eben schon mal lachen hören konnten, können Sie gleich nochmal in Gänze genießen. Im Anschluss an die Nachrichten um 18 Uhr hier auf Bremen 2 jetzt erstmal Musik von Coldplay, Trouble.

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1: In 5 Minuten ist 18 Uhr. Martin Busch geht. Katrin Krämer kommt. Schönen Abend. Bis morgen. Tschüss.

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1: Wir sind nicht am Pariser Platz, sondern mit unserem Frühlingsgast Pascal Ueck im Oldenburger Theaterlaboratorium. Ihre bisherigen Bücher handelten zum Beispiel von der Geschichte ihrer Straße in Berlin-Schöneberg, beziehungsweise deren Einwohnern eben, die während der NS-Zeit emigriert sind oder sie auch nicht überlebt haben. In Mädchenschule haben sie dann davon erzählt, was aus ihren ehemaligen Klassenkameradinnen geworden ist. Und in Mart und Mathilde ging es um das Leben der beiden Großmütter und damit um das deutsch-französisch-elsässische ihrer Herkunft auch. Und in ihrem neuen Buch So voller Leben, da erfahren wir, wie sie als Kind und Heranwachsende die Krankheit ihrer Mutter erlebt haben, die unter schwersten Depressionen gelitten hat und sich dann im Alter von 56 Jahren das Leben nahm. Aber auch darüber hinaus eigentlich, was Yvette, so hieß sie, für eine Frau war. Und in Mädchenschule klingt davon auch schon was an, aber ja, eben nicht mehr. Ausführlicher darüber zu schreiben, das hat, glaube ich, viel Überwindung gekostet. Aber nicht darüber zu schreiben, das war auch keine Option.
2: Ich hatte die Idee nicht. Es ist meine Agentin, die irgendwann gesagt hat, deine Mutter ist wie ein Phantom in viele deiner Bücher. Und du solltest über sie schreiben. Und ich habe erstmal gedacht, na, auf gar keinen Fall. Und ich glaube, es musste sehr, sehr viele lange Jahre gehen, dass man sich, also ich, für mich ist dein Buch keine Therapie. Das ist ganz schrecklich, wenn Leute probieren, sich selbst zu kurieren durch ein Buch. Also die Geschichte musste ruhen und ich wollte auch so ganz behutsam und zart mit dieser Geschichte umgehen. Und es ist nicht nur die Geschichte einer Krankheit, es ist auch deswegen das Titel, das heißt So voller Leben. Es ist die Geschichte, ja, wie alle Leben, die zwischen Schatten und Sonne, mehr, wenn man diese bipolare Krankheit hat, wo man immer schwenkt zwischen Depression und Hochflut. Aber es musste ganz viel Zeit vergehen.
1: Ja. Woran haben Sie als Kind gemerkt, dass die Mutter vielleicht doch anders ist als andere Mütter?
2: Ja, sie war plötzlich sehr traurig. Das war, was wir gemerkt haben. Sie war traurig und dann ist sie auch verschwunden, weil sie musste dann ins Krankenhaus. Und damals hat man den Kindern nichts gesagt, was heute aus heutiger Sicht verrückt ist. Aber man hat gedacht, wenn man über etwas nicht spricht, dann denken die Kinder, dann gibt's es nicht. Dann völlig irre. Und wir wussten auch, dann dürfen wir nicht fragen. Es ist besser, nicht zu fragen. Und dann hat man uns gesagt, die Mutter ist in Urlaub. Aber wir haben natürlich gedacht, warum ohne uns und wo ist sie und warum schreibt sie nicht und so. Aber wir haben es gemerkt, weil wir das gesehen haben, dass es ihr nicht gut ging.
1: Ja, also dieses Schweigen in der Familie, das ist ja auch ein großes Thema gewesen. Und in Mädchenschule sagt eine ihrer früheren Klassenkameradinnen, sie hätte sie immer so beneidet, weil für sie war das so die ideale Familie und alles stimmte und alles schien so toll. Sie lebten da, glaube ich, in einem tollen Renaissancehaus aus dem Jahr 1586, sehr repräsentativ wahrscheinlich auch. Also das heißt, nach außen wurde dann schon auch

0: so die Fassade im
1: Nee.
0: buchstäblichen
1: Nee,
0: Sinn
1: nee, nee, nee.
0: gewahrt?
1: Also
0: Nein?
1: nicht die Fassade. Also ich glaube, das ist so diese bildungsbürgerliche Fassade, wo nach innen sehr viel Hass und oder Spannung oder das war überhaupt nicht so. Also es gab eine Krankheit und das hat man hat probiert, damit umzugehen. Das 1560er, also Haus war ein Mietshaus. Wir hatten da eine Wohnung und meine Eltern waren sehr links und sehr modern und sehr offen. Aber es war nicht, und das habe ich immer gedacht als Kind, wollte ich eigentlich wollte ich eine langweilige Glucke als Mutter. Und ich hatte so Beispiele. Und peu à peu, als ich erwachsen wurde, merkte ich, oh mein Gott, erstmal waren diese Mütter irre langweilig. Und dann hat sich diese schöne Fassade gebröckelt, weil die Töchter von diesen Freundinnen, also von diesen Müttern, haben mir danach erzählt, was da los war. Und ich glaube, ich dachte, es gibt keine Familie ohne Drama, aber in jeder Familie gibt es irgendwas.
0: Ich fürchte auch. Und in Ihrem Buch geht es ja eben nicht nur darum, die Mutter als psychisch Kranke darzustellen. Im Gegenteil, ich würde dich mit diesem Buch gern in Sicherheit bringen, deine kurze Geschichte schützen, heißt es. Das ist ein wirklich großes Vorhaben. Und ich habe mich gefragt, ist es nicht eigentlich auch paradox, die Geschichte zu offenbaren, aber sie gleichzeitig zu schützen?
1: Doch, also zu schützen. Ich meinte, wenn man sowas schreibt, muss man vorher überlegen, was erzählt man nicht, wie erzählt man das und was hätte meine Mutter gesagt. Das war mir sehr wichtig, ihr was zu schreiben, wo sie nicht bloßstelle, und ich habe das Gefühl, dass das mir gelungen ist. Ich hoffe, dass es mir gelungen ist. Aber ich sehe da kein richtiger, also man kann zeigen und eine bestimmte Sphäre geheim halten oder versteckt halten.
0: Sie schreiben ja auch, dass Sie sich selber für Ihre Anwandlungen schämten. Also wenn Sie dann in diese, ja, Hochphasen kamen, plötzlich eine Bekannte sah auf der Straße, hinging, sie umarmte und dass Ihnen das peinlich war, was, glaube ich, völlig normal ist als Tochter. Das sind dann als Erwachsene so die Momente, wo man vielleicht das auch in schmerzhafter Erinnerung behält, dass man sich geschämt hat, oder? War das bei Ihnen dann besonders stark, weil Sie dachten, ach, wäre ich doch geduldiger und toleranter mit ihr gewesen?
1: Ja, also ich glaube, erstmal hatte ich Glück, weil es gibt zwei verschiedene Typen von Bipolarität. Eine, wo man völlig den Kontroll verliert und so 10 Flügel kauft oder sein Haus plötzlich bekauft oder Bankkonto leert. Das hatte sie nicht. Sie hatte diese andere Variante, wo sie ein bisschen exaltiert war. Und da hat man, also manchmal fand ich sie lustig, aber es war nicht sehr auffällig. Ja, es war Leute, die das hätten das nicht, man hat das nicht richtig gemerkt. Aber ich glaube, es gehört zu der DNA der Kinder, dass man sich für seine Eltern schämt, auch wenn sie so ganz anständig und korrekt. Also das weiß ich von meinen Kindern, das wissen sie alle. Mama, warum sagst du das und sag das bloß nicht? Und also das gehört zu den Kindern. Ja, also heute denke ich, was ich denke ist, dass wenn man älter wird, also deswegen habe ich auch so lange gebraucht. Ich glaube, man hat dann selbst Krisen durchgemacht, man ist selbst Mutter und dann versteht man, und man ist erwachsener und erfahrener und dann versteht man besser seine Mutter oder seine Eltern, warum sie so agiert und warum sie nicht anders sein könnte. Und das tut mir leid, dass ich jetzt nicht mit dir sprechen kann.
0: Und wie schwer war es denn, die Tochterperspektive zu verlassen, dann für dieses Buch, also eine Autorinnenperspektive vielleicht einnehmen zu wollen?
1: Ja, eine Freundin von mir, die ein sehr schönes Buch, Sylvie Schenk, die ein sehr schönes Buch Maman geschrieben hat, und ich hatte lange mit ihr gesprochen, als ich dieses Buch geschrieben habe, und sie hat mir gesagt, du wirst sehen, du wirst deine Maman behalten, also deine Mutter, und es gibt die Mutter im Buch. Und so ist das für mich. Also meine Mutter, die ist immer noch da und die kann ich nicht richtig, und es gibt die Mutter im Buch.
0: Ja, und vor allem schreiben Sie, und das fand ich sehr eindrucksvoll, ich hatte zwei Mütter. Also Sie beschreiben sie in dieser Zerrissenheit und unter so vielen Aspekten, zum Beispiel auch, sehen Sie den Zusammenhang damit, dass Sie eben mit zwei Sprachen aufgewachsen ist. Also auch da ist diese Zerrissenheit spürbar gewesen. Vielleicht mögen Sie darüber noch mal was erzählen, wie das war bei ihr mit dem Deutschen und dem Französischen.
1: Ja, ja, also ich habe gemerkt, dass das ganze Leben meine Mutter ein Muster hatte und das Leben selbst war bipolar. Sie war, also sie hätte ein Junge sein müssen, die Eltern hatten schon ein Mädchen und jetzt wird sie ein Mädchen. Dann war sie Linkshänderin, sie müsste mit der rechten Hand schreiben. Und dann, weil wir Elsässer ist sie als Französin geboren und heißt Yvette. Und 1940 kommen die Nazis, annexieren das Elsass und dann kriegen alle ein deutscher Name. Ich habe noch das Papier mit der Zazwicka drauf und meine Mutter, die Yvette, also das ist sehr französisch, das ist eine Sängerin in die 20-30er Jahren und meine Großeltern fanden diesen Namen so adrett, so lustig, so elegant und sie wird plötzlich Maria Magdalena genannt. Sehr schwer. Und sie spricht zu Hause Französisch, aber es ist verboten, auf der Straße Deutsch zu sprechen. Das war ziemlich gefährlich. In der Schule natürlich von einem Tag zu einem anderen ändert sich die Sprache, das ganze Curriculum und man wird auf Deutsch gelernt. Und dann 1945 alles andersrum. Man spricht nur Französisch und es ist verpönt, dann Deutsch zu sprechen. Und sie macht dann Abitur, Baccalauréat auf Französisch. Und meine Mutter war absolut bilingual. Also sie konnte beide Sprachen sehr, sehr gut. Und sie liebt, und das rechne ich sie sehr hoch, sie liebte beide Kulturen und hat immer die Deutschen verteidigt. Und also es gab viele in Frankreich, die dann jahrelang nach dem Krieg gesagt, ja, diese Nazis und wir wollen mit denen nichts zu tun haben. Besonders im Elsass, also es ist eine komplizierte Geschichte, die Deutschen und das Elsass. Aber meine Mutter hat immer gesagt, wir sind an der Grenze, wir müssen uns versöhnen und ihr Kinder müsst Deutsch als erste Fremdsprache lernen.
0: Aber zu Hause hat sie mit Ihnen, glaube ich, nur Französisch gesprochen, außer dass sie mal so eine Redewendung wie sich mit fremden Federn schmücken eingeworfen hat dann. Ansonsten sind Sie Französisch sprechen?
1: Ja, sehr aufgewacht. Französisch und die Schule war Französisch und dann, also wir haben Deutsch als erste Fremdsprache, aber ich habe mit 13 dann, meine Eltern hatten Freunde in London und da war ich bei diesen Freunden und dann habe ich gesagt, nee, jetzt Deutsch, ich wechsle die Sprache, ich mache Englisch als Hauptsprache und Deutsch als zweite. Und mein Bruder ging nach Karlsruhe für einen Schüleraustausch und ich ging nach London. Also Sie können sich vorstellen, mit 16, was man lieber hat.
0: War denn in dieser Zerrissenheit zwischen den Sprachen das Elsässische nicht manchmal der Rettungsanker?
1: Doch, doch. Also das ist die kleine Sprache zwischen diese zwei Tanker. Wenn man Elsässisch spricht, muss man sich nicht entscheiden zwischen Deutsch und Französisch. Aber ich habe es leider nicht gelernt, weil meine Eltern sagten, also alle in Frankreich, es ist ein regionaler Akzent zu haben, besonders für eine Frau, sagte mal damals, ist sehr unelegant. Also es ist ein sehr zentralistisches Land. Und ich habe es nicht gelernt.
0: Ja, es ist ja ein alemannischer Dialekt. Also es gibt ja keine einheitliche Sprache. Und ähnlich wie das Friesisch oder Platt ist es natürlich heute auch vom Aussterben bedroht. Es sprechen nicht mehr viel. Aber es gibt auch so eine kleine Renaissance. Also es wird auch wieder tatsächlich gelehrt. Junge Leute interessieren sich auch wieder für das Elsässische dann tatsächlich. Es gab oder gibt wahrscheinlich auch noch eine große Tasche mit Tagebüchern, Briefen, Fotos, Reiseberichten ihrer Mutter. Die haben Sie ja zur Recherche dann auch vorgenommen. Mit welchen Gefühlen sind Sie da rangegangen? Weil das hat Sie ja wahrscheinlich auch zum ersten Mal konfrontiert mit Gedanken Ihrer Mutter, die Sie so noch nicht vorher erlebt haben und gelesen haben, oder?
1: Also als meine Großmutter ins Altersheim ging, habe ich ihr geholfen, die Wohnung zu leeren. Und dann saß ich auf dem Boden mit einer Riesentasche und ich habe alle Bücher, alle Briefe, alle Tagebücher. Die Frauen in meiner Familie haben ständig geschrieben, also einmal die Woche ein Brief und Tagebücher und Reisebücher. Und ich habe alles gesammelt und das hat mir geholfen für das Buch Macht und Mathilde. Und für diesem auch, weil die ganze Briefe meiner Mutter an ihre Mutter, an mir und an ihre Schwester waren in diese Tasche. Und das war natürlich ein riesen Schatz, um schreiben zu können.
0: Ja, Der Leidensweg ihrer Mutter bestand aus vielen Therapien. Sie hat eben Aufenthalte in der Psychiatrie gehabt, Medikamente genommen und sie war 56, glaube ich, als sie sich dann Mitte der 80er aus einem Fenster gestürzt hat. Hat Ihnen denn das Schreiben jetzt geholfen, diese Leerstelle, die danach geblieben war, zu füllen?
1: Oh, nein, ich glaube, sie war immer bei mir. Das Schöne, wenn man schreibt, ist, dass man kann mit den Leuten, die man verloren hat, noch ein paar extra Jahre haben. Und sie war noch, also ich habe 3 Jahre gebraucht ungefähr, sie war 3 Jahre ganz bei mir. Und das war sehr, sehr schön, sie zurückzuholen. Also es hat mir geholfen, sie als Frau zu verstehen. Jetzt ich als erwachsene Frau, viel älter als sie war damals, als sie gestorben ist, aber als Frau viel besser zu verstehen, dass das Leben nicht immer so glatt ist, dass das eine, ich habe auch mit Psychiater gesprochen und darüber für das erste Mal gelesen, das ist wirklich eine Scheißkrankheit, die sehr, sehr schwer ist zu siegen. Also damals gab es wenige Medikamente, jetzt die Medikamente viel besser und jetzt gibt es Selbsthilfegruppe und Psychologen und die Kinder werden mitbetreut und der Partner wird geholfen. Damals gab es gar nicht, man war völlig alleine. Und mein Vater hatte, der ein sehr lustiger Mann war und ich war ganz berührt, als ich mich daran erinnerte. Er ist jede Woche mit einer neuen Beute, der ging auf Jagd nach Schriftstellern, weil meine Mutter hat sehr gern gelesen, Schriftstellern, die depressiv waren. Und dann kam er einmal, guck mal, Virginia Woolf, die hatte das auch und Hemingway hatte das auch und Sylvia Plath hatte das auch. Und es war ein Weg für ihn, dass die beide sich nicht so allein gefühlt haben. Es gab andere sehr kreative und wunderbare Schriftsteller, die auch an diese Krankheit gelitten haben. Und da war nicht nur waren die nicht so allein, aber der Scham war auch weniger, weil das ist alles, was aus der Norm ist. Ja, man hat sich natürlich geschämt und psychische Krankheit viel mehr als physische Krankheiten. Obwohl damals gab es in die 70er, 80er, 60er Jahren so viele Tabus. Ich weiß nicht, ob Sie sich erinnern, aber alles war tabu. Selbst über Krebs hat man nicht gesprochen, über Leute, die sich scheiden oder jemand hatte keine Kinder. Warum hat sie keine Kinder oder hat ein Kind mit und man weiß nicht, wer der Vater ist. Homosexualität ist um Gottes Willen. Also es gab so eine riesen Architektur von Tabus und psychische Krankheit war eine davon.
0: Ja, Sie haben manchmal Ihren Duft, also Ihr Parfum gefunden in einem Kaufhaus und haben das dann gerochen, dann war sie natürlich nah bei ihnen. Und sie hatten eine Filmaufnahme von einem Weihnachtsfest, wo alle durcheinander redeten, aber wo sie versucht haben, ihre Stimme dann wieder zu erkennen. Und wir wollen ihrer Mutter zu Ehren nun ja eine Stimme hören, die eins ihrer Lieblingslieder sang, nämlich Hildegard Knef, für mich soll es rote Rosen regnen.

0: Hildegard Knef ließ es rote Rosen regnen, ein Hommage an Yvette Uecg. Ihre Tochter Pascal ist unser Bremen 2 Frühlingsgast im Oldenburger Theaterlaboratorium. Im neuen Buch So voller Leben spielt ja auch die geografische Herkunft ihrer Mutter wirklich eine große Rolle, von der sie auch geprägt sind. Wir sprechen über das Aufwachsen und Leben im Elsass, eine Region, deren Geschichte eben sehr wechselhaft war. Mal war der Landstrich im Grenzgebiet deutsch, mal war es französisch. Und den Rettungsanker, den hatten wir schon im Sprachenwirrwarr. Sie sind nicht elsässischsprachig aufgewachsen, haben wir auch gehört. Aber ein paar Begriffe haben Sie, glaube ich, von Ihrer Großmutter durchaus mal gehört, oder, Schatzele?
1: Ja, also die im Elsass, die Sprache der Liebe zu den Kindern ist elsässisch, wenn die Großeltern elsässisch sind, da. Und für mich ist diese elsässische Sprache, wenn ich in einem Café sitze in Straßburg und ich die höre, ist das hat es ein ganz zärtliches Klang. Ich sage das nicht zu meinen Kindern, aber manchmal, als sie Babys war, ist es gerutscht, ja.
0: Wenn man so zwischen zwei Nationen aufwächst, also in einer Region, in der beide gegenwärtig sind, in der man sich aber immer wieder bekämpft, kann man zu einem der Länder dann ein halbwegs entspanntes Verhältnis entwickeln? Oder ist man immer so ein bisschen in Lauerstellung, weil man denkt, man weiß jetzt auch nicht, wer gerade wieder uns hier besetzt?
1: Also für meine Generation ist es sehr klar, ich bin Französin durch und durch und ich überlege jetzt, ich könnte sehr einfach, glaube ich, die deutsche Staatsbürgerschaft haben und die französische natürlich behalten und dann könnte ich endlich wählen in diesem Land, wo ich seit so lange lebe. Aber für die Generation meiner Großmutter und Mütter, es war schwierig, ja, es war sehr schwierig und die Kaiserszeit war eine sehr gute Zeit für das Elsass, das darf man als Franzos gar nicht sagen, ja, aber das Elsass, die Städten haben sich sind neu gebaut worden, die Wirtschaft ging sehr gut, es war ein sehr rege kulturelles Leben. Was nicht so schön waren die 4 Jahre, wo die Nazis das Elsass besetzt haben. Aber ich glaube, wir sind Zitterwesen, kulturell sind wir Zitterwesen. Ich merke, dass als ich nach Deutschland kam, dass ich mir auch sehr wohl fühlte, besonders in Berlin, weil es Straßburg sehr ähnelt. Und vielleicht die jüngere Generation ist es nicht mehr so. Also wir sind so durch die Schule geprägt und es sprechen sehr wenige Leute Deutsch jetzt. Alle lernen Englisch oder Spanisch. Aber ja, wir sind zerrissen.
0: Ja, und Ihre Großmütter, die hat das ja noch mehr betroffen. Die haben auch den Ersten Weltkrieg dann miterlebt. Beide Jahrgang 1902. Mathilde, Großmama mütterlicherseits, repräsentierte die deutsche und Mart dann eben die Mutter des Vaters, die französische Seite. Aber für Mart war Frankreich im Vergleich zum Elsass rückständig. Wie kam das?
1: Ja, weil ihr Mann wohnte in einem kleinen Dorf in den Voralpen und da waren noch keine Toiletten, kein fließendes Wasser und das Elsass war sehr modern. Das haben die Deutschen, also die Reichsdeutschen, diese Städten modernisiert und für meine Großmutter war das unerhört, dass man da kein fließendes Wasser und dass man mit seinem Topf, also dein Nachttopf, dann hinter dem Friedhof hat man so den Topf geleert. Ganz nah an den Gräber.
0: Und Mart fuhr einmal im Jahr, glaube ich, im Sommer nach Südfrankreich, dann zur Familie des Mannes, auch der ja früh verstorben ist, ihr Großvater. Aber nie ohne einen berühmten Käse mit prägnanten Ausdünstungen im Gepäck dabei zu haben. Den hat sie dann aber mit Hilfe eines Parfums neutralisiert für die Fahrt. Haben Sie diese spezielle Mischung nochmal irgendwann zu riechen
1: bekommen?
0: Nein,
1: also sie hat immer einen Münsterkäse, das ist ein sehr, sehr guter Käse, um ihre französische Familie zu beeindrucken. Nur dieser Käse ist ein Albtraum und sie hat das eingewickelt in Zeitungspapier, in Decken und hat da eine Prise Guerlain, diese sehr teure, draufgesprüht, in der Hoffnung, dass es den Geruch neutralisiert, was es natürlich nicht geschafft hat.
0: Und sie hat ja auch auf die französische Eigenart herabgeschaut von morgens, dass die Franzosen von morgens bis abends nur ans Essen denken. Also vor allem, wenn die Schwägerin morgens beim Petit Déjeuner schon Tauben fürs Mittagessen rupfte. Aber Elsässische Spezialitäten sind doch sehr berühmt. Also von Gugelhupf zu Beckhoff wird doch sehr deftig und sehr gut gekocht. Konnte sie diese Gerichte? Hat sie die gemocht auch? Und
1: meine Großmutter oder ja, meine Mutter?
0: Die Großmutter.
1: Ja, die
0: noch?
1: Großmutter, ja. Die Mutter, nein. Nein, wir haben zu Hause sehr französisch gegessen. Also, aber das ist das Schöne an diese lange Essen, die 4-5 Stunden gedauert haben. Deswegen kenne ich so viele Geschichten aus meiner Familie. Weil die Kinder sitzen da am Tischende und es ist nicht wie hier, wo die Kinder rumrennen, da sitzt man und man hört zu und dann darf man, wenn das Dessert kommt, darf man spielen gehen. Aber ich habe das geliebt, weil der Großvater hat immer den Ersten Weltkrieg erzählt, dann hat die Großmutter diese Geschichte der Zweiten Weltkrieg erzählt und ich habe diese Geschichte und immer gesagt, erzähl mal nochmal. Und das ist für, in Familien gibt es immer einen Chronist, der diese ganze Geschichten saugt und sammelt und damit schreibt man Bücher.
0: Ja, und Sie haben ein wunderbares Buch über die beiden Großmütter geschrieben. Eine ungewöhnliche Frauenfreundschaft über einen Zeitraum von 95 Jahren. Denn die beiden haben sich ja als kleine Mädchen kennengelernt. 1902 sind beide geboren und beide bekamen zwei Kinder dann. Marthes Sohn und Mathildes Tochter heirateten und wurden ihre Eltern. Haben die Großmütter sanft nachgeholfen, damit aus Freundschaft Familie wird?
1: Ich weiß das nicht. Also das wollen wir alle, dass unsere beste Freundin, dass die Kinder heiraten. Bei denen hat's geklappt. Aber ja. Ich weiß nicht.
0: Das ist ein noch ungelöstes Geheimnis. Ihr Vater war Architekt. Und ich habe das aus Ihrem neuen Buch So voller Leben herausgelesen. Sie haben es ja auch schon angedeutet, dass er sich eigentlich ja mit seinen Mitteln sehr liebevoll auch gekümmert hat um Ihre Mutter, als es ihr nicht so gut ging. Und hat er es verstanden, als sie später nochmal aus dem Alltag ausgebrochen ist? Sie waren schon aus dem Haus, Ihr Bruder auch. Und sie ist dann nochmal nach Heidelberg gegangen. Sie hat ja Literaturwissenschaften studiert, hat, glaube ich, auch am Theater eine Weile gearbeitet und ist mal nach Heidelberg gegangen, zu einem Literatur, so einem Sommerseminar nehme ich an und ist dann nochmal in eine Kommune gegangen, im Wendland, um da zu leben. Hat er das alles akzeptiert und mitgetragen, weil er dachte, ach, das tut der Yvette aber gut?
1: Ja, also ich hatte sehr linke, also sozialistische Eltern, ja, die auch sehr modern für eine Modernisierung der französischen Gesellschaft, der sieht, also es war doch die 70er, also Sie wissen, wie es war, hier war es fast noch schlimmer, aber 60er, 70er Jahre, keine Scheidung, Frauen dürften kein Bankkonto haben, dürften nicht arbeiten, keine Kontrazeption, keine Verhütung, keine Abtreibung, also es war richtig so. Und meine Eltern haben beide sehr gekämpft und das Höhepunkt ihres Lebens als François Mitterrand, der erste sozialistische Präsident in Frankreich gewählt würde und dann würde plötzlich la peine de mort, die Todesstrafe würde abgeschafft und das Budget der Kultur, das könnte man heute nur träumen, würde verdoppelt und das war für, man kann sich das nicht mehr vorstellen heute, dass es solche Träume gab, es gab nur Utopien, jetzt hat der SPD 5% und in Frankreich ist es, der Parti Socialiste ist auch winzig geschrumpft und es kann sein, dass wir nächstes Jahr in Frankreich eine rechtsextremistische Regierung haben. Das ist fast wie ein Riesenalbtraum. Also nicht fast, es ist ein Riesenalbtraum. Und in diese Verfassung geht meine Mutter nach Heidelberg. Sie macht eine Sommeruniversität und trifft eine Ärztin aus dem Wendland, Rita. Rita ist schwanger und sie befreunden sich. Und Rita sagt zu meiner Mutter, du, wenn du für ein paar Wochen ins Wendland kommst, dann kannst du mir Französisch lernen und du kannst bei uns wohnen. Und meine Mutter da sagt, ja, das mache ich. Und sie fährt dann, sie war immer sehr elegant mit ihrer kleinen Tailleur und Stöckelschuhe ins Wendland und landet in eine richtige Landkommune, ja, und geht dann demonstrieren gegen Gorleben und findet diese Art zu leben wunderbar. Nicht nur so Vater, Mutter, Kind in eine kleine Wohnung, alles eng. Sie finden, das ist eine Befreiung für sie. Und mein Vater war sehr tolerant und sehr, er hat das unterstützt, der fand das gut. Schwierig war es, als sie zurückkam, weil der könnte damit nichts anfangen. Also diese dogmatische Deutschen, die dann ja gegen den Atom und also das ist doch ein bisschen schwierig. Ja. Und die Frauen haben haarige Beine und für so ein echter Franzos wie mein Vater war das. Also das war schwer.
0: Sie war ja auch schon mit den 68ern unterwegs. Also sie war ja gut trainiert ins Wendland gekommen schon und war frauenbewegt, hat Flugblätter geschrieben. Und seltsamerweise hat sie an ihre Großmutter dann einen Brief geschrieben, als sie dann, glaube ich, nach London ging als Au-pair nach der Schule. Pascal soll ihr Leben genießen, wenn sie erstmal Kinder hat, ist es vorbei. Eigentlich erstaunlich, dass sie nicht davon ausging, dass sie in der nächsten Generation dann Kinder und Karriere beides machen wir haben würde und
1: ja,
0: einen Hut bringen
1: damals,
0: kann.
1: Damals, obwohl es in Frankreich schon Kindergarten gab und aber es war sehr sehr schwer. Also es war schwer und dann noch mit so einer Krankheit dazu war es sehr schwer, so einen richtigen Beruf. Sie hat immer gearbeitet, aber immer Halbzeit und ja, sie hat mir das gewünscht, dass ich beides haben könnte.
0: Und so kam's. London war dann ihre Station beruflich auch, bevor sie 1989 drei Monate vor dem Mauerfall nach Deutschland gegangen sind. Ihr Leben in London, Bonn und Berlin wird unsere nächste Runde bestimmen. Aber Frankreich ist natürlich in unserem oder in ihrem Herzen. Daher begleitet uns Pascal ohne E Obispo, Idealist, Musik für unseren Bremen 2 Frühlingsgast Pascal Hücke.

0: Pascal Lüg ist unser Frühlingsgast im Theaterlaboratorium Oldenburg, Autorin mehrerer Bücher, Journalistin, Kolumnistin und die Station als London-Korrespondentin für die französische Zeitung La Libération gehört auch in den Lebenslauf. Mit 27 Jahren, 1986, hoffe ich habe richtig gerechnet, ging's ab an die Themse. Das war so das Nonplusultra des Journalistenlebens natürlich. Und darum bewirbt man sich dann 3 Jahre später auf die entsprechende Stelle in Bonn. Was hat Sie geritten, im September 89 von London nach Bonn zu gehen?
1: Das habe ich mich lange gefragt, weil ich in London, ich habe in England studiert eine Weile und dann bin ich ein bisschen früher, 84, schon nach London gegangen. Ich habe für die BBC gearbeitet und das war ein tolles Leben. Also London war damals ganz anders als heute. Aber ich glaube, dass es unbewusst war, diese Zug nach Deutschland irgendwie die Spuren meiner Familie. Ich hatte eine Großtante, die Spartakistin war in Berlin. Das wusste ich damals
0: nicht.
1: Georgette, ich habe das alles erfahren, als ich nach Berlin kam und anfing, mit meiner Großmutter zu sprechen. Und es wurde entschieden, dass ich nach Bonn gehe in Mai 89, als alle in Paris sagte, Deutschland ist so langweilig, da passiert nie was.
0: Ja, schwarz-gelbe Regierung unter Kohl und wir hatten noch ein Ministerium für Post- und Fernmeldewesen. Es waren andere Zeiten. Dann kam es aber anders. Das war ziemlich gutes Timing, nämlich der Mauerfall. Wo waren Sie denn in der Nacht des 9. November, Pascal Lüg?
1: Ja, ich hatte Glück, ich war am Checkpoint Charlie. Ja, und bin dann mit der ersten Fuhre Ostdeutschen über die Mauer gelaufen. Ich kann nicht sagen, man sagt immer, das war Euphorie, es war voller Schrecken. Ich bin dann nur mit ein Paar, der war Koch, irgendwo in Lichterfelde, ganz weit weg im Osten, und seine Frau, Sabine und Karl-Heinz. Und die hatten die Kinder in Ostberlin gelassen und die hatten wirklich Angst. Es war eine Mischung aus Riesenaufregung und Riesenangst auch, weil können sie zurück zu den Kindern oder nicht, was passiert, und dann diese ganze verrückte Westberliner mit Sekt, und also es war fast zu viel, um richtige Freude zu spüren, ne? Und ich bin die ganze Nacht mit denen geblieben und am Vormittag dann, als die Läden geöffnet haben, am Kudamm, habe ich Sabine einen französischen Parfum geschenkt.
0: Oh. Und dann haben Sie ja nach Paris in die Redaktion gefunkt, wahrscheinlich gesagt, so, hier ist jetzt diese große euphorische Welle. Und da hat man wie reagiert?
1: Oh, das war fantastisch. Also ich bin dann zurück, ich weiß nicht, im Morgengrau. Damals haben die Zeitungen um 6 Uhr zugemacht. Also ich bin so im Morgengrau, hatte nicht geschlafen die ganze Nacht und bin dann ins Hotel gekommen im Ostberlin, im Palasthotel, was es heute nicht mehr geht. Und dann habe ich ganz lange gebraucht, um eine Telefonleitung zu haben. Ich habe es ganz falsch erzählt. Darf ich zurück? Also, es war diese Konferenz mit Günter Schabowski, Sie wissen noch. Und dann kriegt er einen Zettel und sagt, die Mauer ist geöffnet. Und dann sagten die Leute, ja, wie, wann, mit Pass, ohne Pass. Und wir waren eine Truppe von ausländischen Journalistinnen, also eine von La Repubblica und eine von The Independent. Wir drei sind zurück zum Hotel in Ostberlin. Und wir haben gesagt, was machen wir jetzt? Das war am 9. November Abend, also Ende Nachmittags. Und dann habe ich in die Redaktion angerufen. Um 6 oder 7 machte die Redaktion Schluss. Und ich habe dann gesagt, was machen wir? Ich kann nicht schreiben, dass die Mauer sich öffnet. Ich weiß nicht, ich habe nicht verstanden, keiner hat das verstanden. Und dann sagte der Redakteur, der war ganz ruhig, war super aufgeregt. Ich habe gedacht, jetzt verliere ich meinen Job, wenn ich was Blödes erzähle. Und er war ganz ruhig und er sagt, mach dich keine Sorge, bei uns wird gestreikt. Und Libération war die einzige Zeitung, die am 9. November gestreikt hat. Und dann ging ich runter, also es gab so ein Lift, einen Fahrstuhl, ich ging runter und im Foyer wartete die ganze internationale Presse und alle was. Und die Türen öffnen sich und dann fragt einer, was macht Libération? Und ich habe gesagt, wir streiken. Aber es war meine Rettung. Ich weiß nicht, was ich geschrieben hätte. Und dann hatte ich die ganze Nacht und dann bin ich mit Karl-Heinz und Sabine durch Ost-West-Berlin gegangen.
0: Mit der duftenden Sabine. diese Aufbruchsstimmung hier im Land war das eine, aber wie haben denn dann Freunde, Bekannte in Frankreich reagiert? Haben die erstmal ein bisschen die Luft angehalten und gedacht, naja, jetzt gucken wir mal, was die Deutschen da machen mit dieser Wiedervereinigung? Das stieß ja nicht überall gleich auf.
1: Ja, das hat Mitterrand. Übel. Mitterrand war sehr, hatte viele Zweifel, ne? Also das hat mehr die Politik. Aber ich glaube, die Franzosen haben sich gefreut. Und es war ein Ereignis, wie die Franzosen das mögen. Also diese langweilige Deutschland, das hatte wirklich dieses Image, das ist ein sehr reich, wohlhabend, Wirtschaftswunder, bisschen Nazi noch, aber langweilig. Das war das Bild. Es tut mir leid, das ist jetzt nicht sehr höflich, aber in die 70er, 80er Jahre, das war das Bild. Und diese Ereignis, wow, da hatten die Deutschen jetzt wirklich was zu zeigen und was Historisches, emotional. Und dann war es für mich sehr glücklich. Ich war sehr, sehr glücklich, weil Politik finde ich okay, aber es ist immer ein bisschen, ich finde das nicht sehr aufregend. Aber plötzlich könnte man über die Gesellschaft schreiben, wie diese zwei Länder zusammenfinden. Was ist die DDR? Keiner kannte das. Also man hatte in Polen hatte man Wałęsa, in der Tschechoslowakei hatte man Havel und in Ost der DDR, also wer kannte Bärbel Bollay oder Jens Reisch, es gab keine Galionfigur und es war für französische Journalisten, ausländische Journalisten unmöglich, da zu berichten. Sie könnten sehr spärlich da und dann immer mit Eskorte. Also sie könnten nicht jetzt die Leute in der Kneipe oder auf der Straße fragen. Und das war fantastisch. Und die Ostdeutschen waren sehr, sehr froh, Fragen zu antworten. Die wollten reden und ich war nicht Wessi. Ja, ich war Französin und das hat die Zungen gelockert. Also es waren wunderbare Jahre.
0: Ja, in Ihren Kolumnen haben Sie ja immer wieder gerne auch über die Selbstverleugnung der Deutschen geschrieben, also über die Zurückhaltung der nationalen Zugehörigkeit auch emotional Ausdruck zu verleihen, die sehr im Gegensatz zum Nationalstolz der Franzosen steht. Der französische Nationalfeiertag 14. Juli und der 3. Oktober verhalten sich zueinander wie Pfau und Federvieh oder wie...
1: Ja, es ist eine andere Geschichte und der 3. Oktober ist ein künstliches Datum, der 9. November, aber leider, die Deutschen haben nicht mehr Pech, es war schon so negativ besetzt, das ist doch so unglücklich, dieser große Tag. Und jetzt muss man auch sehen, ja, dieser große Tag, aber die Einigung, es ist doch ziemlich viel schief gelaufen, ne? Es ist so schnell und dann sofort diese 10 Punkte und also ich habe das erlebt, wie die Westdeutschen so gerollt sind in der DDR, wo alles, also ja, das ist ein anderes Thema, aber es wundert mich nicht, dass es jahrelang, jetzt wie viel, 30 Jahre danach noch so schwierig ist.
0: Sie mögen das Wort Donnerwetter im Deutschen sehr gerne. Sie mögen aber auch das Wort Fernweh. Und jetzt, da Sie die Kolumne nicht mehr am Bein haben, könnten Sie ja weg aus Berlin. Aber Sie hängen, glaube ich, an der Stadt. Also zurück ins Elsass, nach Paris oder London steht gerade nicht auf dem Plan?
1: Ich weiß nicht. Also es ist mehr die Freunde verlieren. Ne? Ich habe viele Freunde in Berlin jetzt. Und es ist, natürlich ist es meine Stadt. Ich habe eine große Zärtlichkeit für die Stadt. Aber ich finde das schön, wenn da alles noch offen ist. Also jetzt zu sagen, das ist es und oh nee, da habe ich schon einen Fuß im Grab. Also es ist noch offen.
0: Heute Abend erkunden Sie ja vielleicht noch Oldenburg. Wir haben ein Betthupferl für sich, nämlich Google-Hupferl oder Google-Hüpfe, was immer das plurale Schokoladum ist. Damit können Sie sich ein bisschen den Abend versuchen. Natürlich aus der Grenzregion Deutschland-Frankreich produziert. Vielen Dank, Pascal Hueck.

Das waren die Frühlingsgäste 2026. Danke auch an das Team hier im Theaterlaboratorium, an Sie, das Publikum natürlich, das Bremen 2-Team. Die Redaktion bestand aus Bernd Scholz, die Technikmöglichmacher, Gerd Anders und Carsten Brüning, Lina Schmidt half, wo es nötig war. Und wir freuen uns schon auf Sie zu den Sommergästen im Theater Bremen. Katrin Krämer verabschiedet sich und wünscht noch einen recht schönen Abend.

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1: Mit Jens Fabig, guten Abend. Bundesregierung bringt 10 Milliarden Euro Programm für Zivilschutz auf den Weg. Bremen soll Außenstelle des Bundeswehrbeschaffungsamtes bekommen. Semesterbeitrag in Bremen soll erst im nächsten Jahr wieder sinken. Das Wetter heute Abend viele Wolken, gelegentlich Sonne, noch die ein oder anderen kurzen Regenschauer bei bis zu 16 Grad. Die Bundesregierung hat heute ein umfangreiches Programm für einen besseren Zivilschutz auf den Weg gebracht. Pakt für den Bevölkerungsschutz nennt die Regierung das Programm. Bis 2029 sollen dafür 10 Milliarden Euro ausgegeben werden. Tim Aßmann mit Einzelheiten.
2: Die Bundesländer und das Technische Hilfswerk, kurz THW, sollen rund 1000 neue Spezialfahrzeuge bekommen. Unter anderem für Einsätze bei chemischen, biologischen oder radioaktiven Gefahren. Auch der Kauf von mehreren 10.000 Schutzanzügen ist geplant. Für das THW sollen neue Unterkünfte im Umfang von rund 3 Milliarden Euro entstehen. Weitere Mittel werden in Erhalt und Ausbau der Sirenen in Deutschland fließen. Neue Bunker will die Bundesregierung nicht bauen, aber öffentliche Schutzräume registrieren und in der Warn-App NINA erfassen. Geplant ist auch, das Thema Bevölkerungsschutz in den Schulunterricht einzubauen. Hier stehen die Pläne, wie auch in einigen anderen Bereichen, aber noch ganz am Anfang.
1: Das Beschaffungsamt der Bundeswehr soll schneller und effizienter werden. Entsprechende Pläne hat Verteidigungsminister Pistorius heute im Verteidigungsausschuss vorgestellt. Unter anderem soll das Amt neue Außenstellen bekommen, eine davon in Bremen. Der Bremer Standort soll sich dann auf Raumfahrt und maritime Technologie spezialisieren. Ralf Stölting berichtet.
3: Pistorius sagte heute in Berlin, dass dafür mit Hochschulen und auch einzelnen Unternehmen enger zusammengearbeitet werden soll. Die Handelskammer in Bremen hat positiv auf die Pläne reagiert. Dies wird den Wirtschaftsstandort Bremen und die maritime Wirtschaft weiter voranbringen, sagte Handelskammerpräses André Grobin. Bremens Bürgermeister Andreas Bovenschulte nannte die Entscheidung einen Ritterschlag für den Innovationsstandort Bremen. Wie viele Arbeitsplätze entstehen, ist noch unklar.
1: Bremen hat der Bundeswehr inzwischen offenbar zwei mögliche Standorte für die Außenstelle des Beschaffungsamtes angeboten. Nach Informationen von Buten und Binnen sind das die Bremer Überseestadt und der Flughafen. An den Hochschulen im Land Bremen bleibt es zum Wintersemester bei der angekündigten Anhebung des Semesterbeitrags. Einen Antrag der Fraktion Bündnis Deutschland, die Erhöhung zu stoppen, hat die bremische Bürgerschaft mit breiter Mehrheit abgelehnt. 443 Euro müssen Studentinnen und Studenten zum Wintersemester zahlen, 18 Euro mehr als bislang. Erst im kommenden Jahr soll der Semesterbeitrag wieder sinken. Die Wissenschaftsbehörde hat die Unigremien informiert, dass das Land dafür 1,2 Millionen Euro zur Verfügung stellt. Rein rechnerisch würde jeder Studierende damit im Sommer- und Wintersemester 2027 jeweils um 18 bis 20 Euro entlastet. Für die Basketballer der Eisbären Bremerhaven beginnt heute Abend die Halbfinalserie der Playoffs. Um 19.30 Uhr treten sie auswärts bei Phoenix Hagen an. Aus der Sportredaktion Axel Positzki.
4: Gegner Hagen beendete die Ligaphase als Tabellenerster der zweiten Bundesliga und hatte am Ende 10 Punkte mehr als die Eisbären. Trotzdem scheinen die Westfalen den Bremerhavenern zu liegen, da sie beide Ligaspiele für sich entscheiden konnten. Dazu kommt das gestiegene Selbstbewusstsein nach dem gewonnenen Viertelfinale gegen die Adland Dragons, in dem die Eisbären Nervenstärke und Mentalität zeigten. Gespielt wird im Modus Best of Five, das heißt, wer drei Siege hat, steigt in die Basketball-Bundesliga auf.
1: Und das waren Nachrichten mit Jens Fabig.
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1: Heute Abend sind nach wie vor viele Wolken und noch die ein oder anderen kurzen Regengüsse unterwegs. Daneben scheint gelegentlich die Sonne. In der Nacht ziehen letzte Schauer ab. Danach bleibt es meist trocken bei Tiefstwerten bei 9 Grad. Morgen sind dann wieder zahlreiche Wolken unterwegs. Daneben sehen wir aber auch hin und wieder die Sonne. Tagsüber sind dann wieder kurze Regenschauer möglich. Die Höchstwerte liegen morgen bei 22 Grad.
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1: Mit Jens Farbig, guten Abend. USA erheben Anklage gegen Kubas Ex-Präsidenten Raúl Castro. Außenstelle des Bundeswehrbeschaffungsamtes soll in Bremen eingerichtet werden. Semesterbeitrag in Bremen sinkt erst im nächsten Jahr wieder. Das Wetter heute Abend viele Wolken, gelegentlich Sonne und noch die einen oder anderen kurzen Regengüsse bei bis zu 16 Grad. Die US-Regierung hat gegen den früheren kubanischen Präsidenten Raúl Castro Anklage erhoben. Das US-Justizministerium wirft dem 94-Jährigen vor, mitverantwortlich für den Abschuss zweier Flugzeuge von Exilkubanern im Jahr 1996 gewesen zu sein. Dabei waren 4 Insassen getötet worden. Jenny Barker berichtet.
2: Zur Zeit des Vorfalls vor 30 Jahren war Raúl Castro Verteidigungsminister. Der heute 94-jährige Raúl Castro hatte 2011 das Präsidentenamt von seinem kränkelnden Bruder Fidel Castro übernommen und die Macht 8 Jahre später seinem getreuen Miguel Díaz-Canel übergeben. Obwohl er seitdem das Rampenlicht weitgehend meidet, gilt Castro als machtvolle Eminenz hinter den Kulissen. Kritiker vermuten, dass die Anklage gegen Raúl Castro als Vorwand für einen erzwungenen Regierungswechsel oder ein militärisches Eingreifen dienen könnten.
1: Die Bundesregierung hat heute ein umfangreiches Programm für einen besseren Zivilschutz auf den Weg gebracht. Pakt für den Bevölkerungsschutz nennt die Regierung das Programm. Bis 2029 sollen dafür 10 Milliarden Euro ausgegeben werden. Tim Assmann mit Einzelheiten.
3: Die Bundesländer und das Technische Hilfswerk, kurz THW, sollen rund 1000 neue Spezialfahrzeuge bekommen, unter anderem für Einsätze bei chemischen, biologischen oder radioaktiven Gefahren. Auch der Kauf von mehreren 10.000 Schutzanzügen ist geplant. Für das THW sollen neue Unterkünfte im Umfang von rund 3 Milliarden Euro entstehen. Weitere Mittel werden in Erhalt und Ausbau der Sirenen in Deutschland fließen. Neue Bunker will die Bundesregierung nicht bauen, aber öffentliche Schutzräume registrieren und in der Warn-App NINA erfassen. Geplant ist auch, das Thema Bevölkerungsschutz in den Schulunterricht einzubauen. Hier stehen die Pläne, wie auch in einigen anderen Bereichen, aber noch ganz am Anfang.
1: Das Beschaffungsamt der Bundeswehr soll schneller und effizienter werden. Entsprechende Pläne hat Verteidigungsminister Pistorius heute im Verteidigungsausschuss vorgestellt. Unter anderem soll das Amt neue Außenstellen bekommen, eine davon in Bremen. Der Bremer Standort soll sich dann auf Raumfahrt und maritime Technologie spezialisieren. Ralf Stölting.
4: Pistorius sagte heute in Berlin, dass dafür mit Hochschulen und auch einzelnen Unternehmen enger zusammengearbeitet werden soll. Die Handelskammer in Bremen hat positiv auf die Pläne reagiert. Dies wird den Wirtschaftsstandort Bremen und die maritime Wirtschaft weiter voranbringen, sagte Handelskammerpräses André Grobin. Bremens Bürgermeister Andreas Bovenschulte nannte die Entscheidung einen Ritterschlag für den Innovationsstandort Bremen. Wie viele Arbeitsplätze entstehen, ist noch unklar.
1: Bremen hat der Bundeswehr inzwischen offenbar 2 mögliche Standorte für die Außenstelle angeboten. Nach Informationen von Buten und Binnen sind das die Bremer Überseestadt und der Flughafen. An den Hochschulen im Land Bremen bleibt es zum Wintersemester bei der angekündigten Anhebung des Semesterbeitrags. Einen Antrag der Fraktion Bündnis Deutschland, die Erhöhung zu stoppen, hat die bremische Bürgerschaft mit breiter Mehrheit abgelehnt. 443 Euro müssen Studentinnen und Studenten zum Wintersemester zahlen, 18 Euro mehr als bislang. Erst im kommenden Jahr soll der Semesterbeitrag wieder sinken. Das Land hat dafür 1,2 Millionen Euro zur Verfügung gestellt. Rein rechnerisch würde jeder Studierende damit im Sommer- und Wintersemester 2027 jeweils um 18 bis 20 Euro entlastet. Und das waren Nachrichten mit Jens Farbig.
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1: Heute Abend sind nach wie vor viele Wolken und noch die einen oder anderen kurzen Regengüsse unterwegs. Daneben scheint gelegentlich noch die Sonne. In der Nacht ziehen dann letzte Schauer ab und danach bleibt es meist trocken, bei Tiefstwerten bei 9 Grad. Morgen sind zahlreiche Wolken unterwegs, daneben sehen wir aber auch hin und wieder die Sonne. Tagsüber sind wieder kurze Regenschauer möglich, Höchstwerte morgen bei 22 Grad.
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1: Mit Jens Farbig, guten Abend. USA erheben Anklage gegen Kubas Ex-Präsident Raúl Castro. Video von Israels Polizeiminister sorgt für internationale Empörung. Bundesregierung will mit 40% beim Panzerbauer KNDS einsteigen. Das Wetter: heute Nacht ziehen letzte Schauer ab, danach meist trocken, Tiefstwerte bei 9 Grad. Die US-Regierung hat gegen den früheren kubanischen Präsidenten Raúl Castro Anklage erhoben. Das US-Justizministerium wirft dem 94-Jährigen vor, mitverantwortlich für den Abschuss zweier Flugzeuge von Exilkubanern im Jahr 1996 zu sein. Jenny Barker mit Einzelheiten.
2: Zur Zeit des Vorfalls vor 30 Jahren war Raúl Castro Verteidigungsminister. Der heute 94-jährige Raúl Castro hatte 2011 das Präsidentenamt von seinem kränkelnden Bruder Fidel Castro übernommen und die Macht 8 Jahre später seinem getreuen Miguel Díaz-Canel übergeben. Obwohl er seitdem das Rampenlicht weitgehend meidet, gilt Castro als machtvolle Eminenz hinter den Kulissen. Kritiker vermuten, dass die Anklage gegen Raúl Castro als Vorwand für einen erzwungenen Regierungswechsel oder ein militärisches Eingreifen dienen könnten.
1: International für Empörung sorgt derzeit ein Video, das Israels rechtsextremer Polizeiminister Itamar Ben-Gvir gepostet hat. Es zeigt, wie der Minister gefangen genommene Teilnehmer der Gaza-Hilfsflotte demütigt. Bettina Meyer berichtet.
3: Er ließ sie barfuß und mit verbundenen Augen vorführen. Auf den Bildern ist zu sehen, wie Ben-Gvir sichtlich aufgebracht vor ihnen auf- und abläuft, sie anschreit und immer wieder auf Hebräisch und Englisch die Worte Terroristen und Unterstützer von Mördern wiederholt. Mehrere Staaten, darunter auch Frankreich, riefen die israelischen Botschafter ein. Das Auswärtige Amt mahnte die israelische Regierung, die Menschenrechte einzuhalten. Scharfe Kritik an Ben-Gvir gab es aber auch innerhalb der israelischen Regierung. Ministerpräsident Netanyahu erklärte, Ben-Gvirs Umgang mit den Aktivisten entspreche nicht den Werten und Normen Israels.
1: Die Bundesregierung will sich zu 40% am deutsch-französischen Rüstungskonzern KNDS beteiligen. Das berichten mehrere Medien. Aktuell befindet sich der Panzerbauer im Besitz von zwei deutschen Familien und der französischen Regierung. Der Konzern soll jetzt an die Börse gehen. Die Initiative zur Umbenennung der Langemarkstraße in der Bremer Neustadt macht einen Rückzieher. Sie hat ihren Antrag, die Straße in Georg-Elser-Straße umzubenennen, zurückgezogen. Als Grund gab der Vorsitzende wörtlich hässliche Auseinandersetzungen in der öffentlichen Debatte um den Namenswechsel an. Die Straße in der Neustadt könnte aber trotzdem umbenannt werden. Nach jetzigem Stand berät sich der Beirat der Neustadt am 18. Juni. Und das waren Nachrichten mit Jens Farbig.
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1: Heute Nacht ziehen letzte Schauer ab, Tiefstwerte bei 9 Grad. Morgen Wolken und Sonne, die Höchstwerte liegen morgen bei 22 Grad.
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4: Es geht viel um Exil heute, um Exil in einer Sprache, in der Musik oder in einem anderen Land, bei den Late Night Sounds mit Funk und Welt. Ich bin Gerd Friedrich, schön, dass Sie dabei sind bei MDR Kultur Bayern 2 und Bremen 2. Kokania, Lovari und Wüstenblues sind drei Stichworte heute. Und wir schauen da auf neue Alben zwischen Occitanien, der Sahara und Schottland. Los geht's mit Kokania und Flam Folklore. Und das sagt Caroline Dufaux über ihr Duo, das es seit 2014 gibt.
5: En fait, depuis le début de Kokania.
6: Wir machen mehrstimmigen Gesang zum Tanzen. Außerdem haben wir unsere Lieblingsrhythmen, die aus der Gegend der Pyrenäen, der Gascogne, auch aus dem Languedoc und dem Limousin stammen, mit den Dreivierteltakten. Auf jeden Fall knüpfen wir immer an die Tanzpraxis an, auch wenn wir uns ein paar Freiheiten nehmen und so weiter, aber auf jeden Fall ist das wirklich unser Ausgangspunkt. Danach erfinden wir die Arrangements, die Art und Weise, wie wir sie orchestrieren und so weiter, aber Tanz ist immer da, ja, von Anfang an.
5: Mais c'est toujours ça, ouais, depuis le début.

0: Ça peut, oui, bien sûr. Surtout quand le travail mène à s'exiler, par exemple. Il y
1: Vor
0: a
1: allem, wenn die Arbeit zum Exil führt, zum Beispiel. Es gibt einen Song auf dem Album, der Vorabanda heißt und genau von dieser Zeit in den 70er Jahren handelt, als es Kämpfe, soziale Bewegungen und so weiter gab, die die Okzitaner in Paris inspirierten, die dort gewissermaßen im Exil lebten. Es ging jedenfalls darum, ihre Heimat zu verlassen, ihre Sprache aufzugeben, ihre Bräuche hinter sich zu lassen und so weiter, um sich in Paris niederzulassen, um zu arbeiten und um diesen berühmten sozialen Aufstieg zu versuchen. Diese Leute haben im Kontakt mit anderen Minderheiten, anderen Sprachen, Menschen aus anderen Gemeinschaften erkannt, dass sie ihrer Kultur beraubt sind, dass Frankreich Sprachen und Kulturen und so weiter ausgerottet hat oder ausrotten wollte und dass es tatsächlich eine echte Verachtung für das Ländliche und andere Kulturen hegt.
0: Et qui a un vrai mépris, en fait, de la ruralité, et des cultures autres.
2: Flamme Folklore heißt das neue Cocagne-Album von Lila Fraisse und Caroline Dufaux. Beide singen mehrstimmig und spielen das Saitentamburin in ihrer Band. Mehr darüber und über ihre Musik in dieser Stunde. Vorbilder für das Duo, das zwischendurch auch mal ein Trio war, waren anfangs Le Cor de la Plana aus Marseille oder das Frauenquartett La Mal Coiffée. Aus Okzitanien und den Westpyrenäen jetzt an die Loire und nach Perpignan. Denn manchmal passt Musik unvermittelt zusammen, obwohl man überhaupt nicht nach Querverbindungen gesucht hat. Genauso wie die Musik von Cocagne die französisch-spanische Grenze überwindet mit ihren okzitanischen Texten und Motiven, bewegt sich das nächste Album über Grenzen hinweg. Lovari von Titi Robin, das war einer der ersten Musiker aus Frankreich, der sich seit den 70er Jahren für die Kultur der Gitanos und der Einwanderer aus dem Maghreb interessiert hat in seiner Heimatstadt und dann sein eigenes Universum daraus erschuf. Magawali ist eine Rumba und sie entstand mit Musikern der Sadna-Familie aus Perpignan im Süden Frankreichs, dort aus der Gitano-Community. Dieser Titel erschien ursprünglich auf dem Album Un ciel de cuivre, ein kupferner Himmel.
3: 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Mira que está esta canción. Hola.

Magawali Rumba von Titi Robin vom Album Lovary. Seine Kooperationen sind zugleich oft freundschaftliche Bande. Er pflegt Beziehungen zu virtuosen Künstlern rund um den Globus. Darunter ist auch Roberto Sadna aus Perpignan, der hier die Rhythmusgitarre spielte. Zu Eric Marchand, dem bretonischen Sänger, Klarinettist und Gründer der Grace Brace Akademie, und zur Rajasthani-Sängerin und Tänzerin Gulabi Sapera, die Robin in den 80er Jahren kennengelernt hat, pflegte Robin jahrzehntelange Freundschaft und Zusammenarbeit. 1993 bereits kam sein Album Jeton heraus, von dem zwei Stücke der Lovary-Auswahl auf der neuen LP stammen. Der Improvisationsmusiker, Komponist und Dichter ist seit den frühen 80er Jahren viel gereist, von der Bretagne nach Katalonien, weiter nach Indien und Marokko. Und er hat seine eigene musikalische Ästhetik, sein Titistan, entwickelt. Auf seinen Reisen hat er auch Brücken zwischen seiner Heimat Anjou, wo er immer noch lebt, in einem kleinen Dorf, und den Kulturen,

Soloalbum aufgenommen hat nach seiner ersten Solo-EP. Das Album heißt Min Gazeh la Baghdad, Min Haifa la Beirut, von Gaza nach Bagdad, von Haifa nach Beirut. Und am letzten Wochenende hat er es auf seiner Release-Tour auch in Wien vorgestellt.

Wir sind die Liebenden, es gibt nichts außer uns. Lebend, atmend, deinem grenzenlosen Himmel entgegenfliegend, sang hier Ahmed Eid auf Arabisch. Das waren die letzten Zeilen in diesem Song. Seine CD-Release-Tour führt ihn durch ganz Europa und er macht auch in Bayern Station in München am 4. Juni im Import-Export. In Berlin gibt es Konzerte zwischen dem 11. und 13. Juni, in Viechtach in Bayern am 17. Juni und in Tübingen am 25. Juli.

Parallel zum Eurovision Song Contest Finale hat Ahmed Eid in Wien gesungen auf einer Veranstaltung, die sich auch als Gegenveranstaltung gesehen hat zu diesem Abend. Seine palästinensische Geschichte von Herkunft, Widerstand, Hoffnung und Freiheit, diese Geschichte besingt er. Seine Kindheit hat er nämlich in Palästina verbracht und immer mehr wird er zu einer Stimme der jungen palästinensischen Szene in der Diaspora oder im Exil. Im Rahmen seiner Tour, da sammelt er Spenden für den Palestinian Music Space in Ramallah, denn dieser Ort will einen Raum schaffen, an dem junge Talente kostenlos Instrumente lernen können und auch Aufnahmen machen können. Denn Ahmed Eid denkt an andere mit seiner Band. Er konnte sich ein Leben in und mit der Musik in Deutschland aufbauen.

Das war noch ein Song von Min Gazela Bagdad, Min Haifa La Beirut von Ahmed Eid. Die Late Night Sounds hören heute in viele Richtungen und jetzt, wie schon angekündigt, auch in die USA. Dort hat Neta El-Kayam mit ihrer Familie in New Orleans ein Zuhause auf Zeit gefunden und auch ihr neues Album Arenas fertig produziert. Neta El-Kayam gehört zu den wichtigsten auf Arabisch singenden Jüdinnen, jüdischen Sängerinnen aus Israel. Hawa.

0: Nita El-Khayyams Eltern wanderten von Marokko in Israel ein. Sie gehört also zur großen Gruppe der Mizrahi, der Jüdinnen und Juden aus arabischsprachigen Ländern, die zum größten Teil bis heute Arabisch sprechen und verstehen. Anders als viele ihrer aschkenasischen Mitbürger in Israel, die aus Osteuropa eingewandert sind. Nita El-Khayyam hat sich immer wieder für Frieden zwischen Palästinensern und Israelis ausgesprochen und auch gegen die Evakuierungen arabischer Familien in Jerusalem eingesetzt, die ins Exil getrieben werden oder auch von militanten Siedlern bedrängt werden, wie zurzeit im Westjordanland. Exil ist ein Thema dieser Sendung in den Late Night Sounds bei Funk und Welt zu hören, jeden Mittwoch bei MDR Kultur Bayern 2 und Bremen 2. Und der Schmerz des Heimatverlusts klingt aus vielen Songs hier. Nita El-Khayyam nannte ihre neue CD Arenas nach einem Lager für vertriebene Jüdinnen in Marseille, das von 1945 bis 1962 existierte. Und von dort wurden dann viele dieser Frauen und Kinder, die ihr Zuhause verloren hatten, nach Palästina und später nach Israel gebracht. Die Late Night Sounds bleiben in den USA, gehen aber in die Welt der Gospelmusik mit der Sängerin und Bürgerrechtskämpferin Mahalia Jackson. Der US-amerikanische Musikjournalist Stutz Terkel hat mit ihr lange Interviews geführt. Und Fragmente daraus findet man auch auf dem neuen Album des Kronos Quartets. Auch die Anekdote, dass sie ihren Freund Martin Luther King aufgefordert hat, von seinem Traum zu sprechen, damals beim Marsch auf Washington 1963.
1: This world will make you think, I tell you. It'll make you think, because if you don't, you go down the drain in despair. And I don't believe in letting nothing get down in my soul. I'll speak it out so I can be free, because if it stay inside, well, my God, I'll become a hateful woman, and I don't want to hate.

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2: This World Will Make You Think heißt diese Komposition, gespielt vom Kronos Quartet auf dem neuen Album Glorious Mahalia. Beim Marsch auf Washington für Arbeit und Freiheit demonstrierten damals 250.000 Menschen in der US-Hauptstadt friedlich für die Gleichberechtigung von Schwarzen und Weißen in den USA, für bessere Löhne und den Schutz der Bürgerrechte. Historischer Höhepunkt war damals die berühmte Rede »I have a dream« von Martin Luther King Jr. Nachzulesen ist das alles auch im Booklet zu Glorious Mahalia, denn dieses Album bringt weniger ihren Gesang als ihre Gedanken über Musik und über die US-amerikanische Gesellschaft zurück ins Bewusstsein, über den Freiheitskampf ihrer afroamerikanischen Landsleute und Landsfrauen. Sie war die einzige Frau, die 1963 damals auf der Redebühne stand, und sie hat dort all die schwarzen Frauen repräsentiert, die für Freiheit gekämpft und gesungen haben vor ihr oder mit ihr. Und sie hat die Lieder ihrer versklavten Vorfahren immer mit großer Würde und Kraft gesungen.

0: 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Das war das Kronos Quartet mit der Stimme von Mahalia Jackson. Mahalia Jackson war eine berühmte Gospelsängerin in den USA und viel mehr als das. In der Mitte des wunderbaren Booklets gibt es ein Foto von ihr, wie sie singt beim Marsch auf Washington im August 1963. Und man kann ihren Mut damals nur bewundern. Ihr zu Ehren hat das Kronos Quartet das Album Glorious Mahalia mit neuen und alten Kompositionen um ihre Stimme aufgenommen. Zurück zum aufregendsten Duo, finde ich, der okzitanischen Musikszene. Cocagna, das sind Caroline Dufaux und Lila Fraisse aus den Pyrenäen. Caroline Dufaux lebt in einem kleinen Dorf dort. Dort hörte sie das Saitentamburin zum ersten Mal. Das ganze Dorf spielte und tanzte danach. Und die Flamme der traditionellen Musik brennt in dieser Region Okzitaniens bis heute, erzählte mir Caroline Dufaux. Daher kommt auch der Titel des neuen Albums, Flamme Folklore.
1: Alors oui, sur le titre, Flamme et Folklore.
2: Also ja, was den Titel angeht, Flamme und Folklore. Es stimmt, dass das Wort Flamme ein kleines Wortspiel mit dem französischen Wort Flamme ist, das zwei M hat. Aber im Okzitanischen bedeutet Flamme strahlend. Strahlende Folklore, genau das. Und ja, ja, in uns brennt eine große Flamme. Es gibt ein großes Feuer, ein großes Lagerfeuer. Denn Feuer hat etwas sehr Lebendiges, sehr Wildes, das uns auch mit all den Ritualen unserer okzitanischen Kultur verbindet. Aber auch mit dem Wunsch nach Revolte, nach Subversion, danach das auf jeden Fall einzubringen in die Musik. Freude in die politischen Kontexte und Kämpfe zu bringen, die uns durchziehen.

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3: Si on voulait.
4: Und für mich war das ganz klar, denn wenn man diese Atmosphäre schaffen wollte, wenn man sich für die Rhythmen der Pyrenäen und die Takte der Gascogne entschied, dann war das Saitentamburin einfach ein Muss. Wir hatten also sehr schnell diese Vorstellung von den Stimmen und den Saitentamburinen. Und so haben wir uns nach und nach daran herangetastet. Doch Lila kannte dieses Instrument nicht. Also haben wir uns damit vertraut gemacht. Und schließlich haben wir eins, dann zwei, dann drei in unsere Songs eingebaut. Und jetzt sind sie wirklich unsere ständigen Begleiter.
3: Compagnons de route. C'est en fait le tambourin à cordes, c'est un instrument pyrénéen qui nous plaît beaucoup parce qu'il est déjà symboliquement il est.
4: Tatsächlich ist das Saitentamburin ein Instrument aus den Pyrenäen, das uns sehr gefällt, weil es auf beiden Seiten der Pyrenäen, im Norden und im Süden, verbreitet ist. Es geht also über die französisch-spanische Grenze hinaus. Und dann ist es eigentlich etwas ziemlich Archaisches, diese summende Perkussion. Und wenn man anfängt, darauf zu spielen, dringt tatsächlich etwas ganz einfach in den Körper ein, dieses Pulsieren. Und auch die Kraft des Borduns. Das Instrument bestimmt den Rhythmus. Und ich kenne es schon immer, weil meine Mutter es spielt. Bei uns wird es eigentlich zusammen mit der Dreilochflöte gespielt. Man hält es an den Körper, schlägt darauf und spielt mit dem anderen Arm die Flöte. Das war also mein erstes Instrument. Ich habe das Tambourin also schon immer gehört, sogar im Mutterleib, glaube ich.
5: Für die Late Night Sounds mit Funk und Welt habe ich mit Caroline Dufaux von Cocagna gesprochen aus Occitanien. Sie hat schon als Kind zur traditionellen Musik gefunden und hörte dann als Jugendliche Le Cor de la Plana oder die Frauengruppe La Mal Coiffée. Das war so ihre Erweckung in traditioneller, moderner Musik. Doch der Sound ihrer Band, ihres Duos, ist ein ganz anderer mittlerweile, auch weil sie sich Produzenten wie den Katalanen Rau Rifri ins Boot geholt hat. Wie schon beim Vorgängeralbum Puput war Rau Rifri dabei, der bereits ja mit Rosalia, mit Maria Mazzotta oder mit Silvia Perez Cruz Alben aufgenommen hat. In Frankreich, so sagt Caroline Dufaux, werde Folklore oft mit nationalistischen Ideen in Verbindung gebracht. Doch dieses Album war für uns eine Möglichkeit zu zeigen, dass wir mit dieser Musik tatsächlich auch progressive Ideen vertreten können. Konservative Kräfte haben darauf kein Monopol. Das erzählte sie den englischen Songlines. Auf dem Rückweg vom Jahrmarkt, sagt der nächste Song, traf ich meinen Liebsten. Er umarmte mich und ich gab ihm 4 oder 5 Küsse. Ein Lied über eine Frau, die kleine runde Körbchen aus Brombeerzweigen verkauft mit Cocagna.

0: Das Duo Cocagna interpretiert weiterhin gern traditionelle okzitanische Texte und Melodien wie diese aus der Gascogne. Doch für ihr neues Album nutzen sie diese Quellen eher als Keimzelle. Wir haben einen Teil der Lieder selbst komponiert und getextet, ausgehend von Fragmenten oder Zeitzeugenberichten, von Archivfundstücken oder einer Kadenz aus dem traditionellen Repertoire. Der nächste rebellische Song, der erzählt auch vom Verlust der Muttersprache, Occitanisch.
1: C'est un des problèmes de l'État centraliste français qui fait passer par Paris.
2: Das ist eines der Probleme des zentralistischen französischen Staates, der Züge, Ideen und Dialekte über Paris laufen lässt. Alles über Paris. Aber vor allem ist Clam eigentlich eine Beobachtung, eine Momentaufnahme dessen, was heute bei der Weitergabe der Sprache geschieht, zum Beispiel für meine Generation, wo man feststellt, dass wir keinen Ozean überquert, keinen Kontinent gewechselt haben. Wir haben sozusagen kein Migrationsverhalten. Und doch haben wir eine andere Sprache als die unserer Großmütter und Großväter zum Beispiel. Das heißt, die Sprache des Innersten hat sich verändert.
1: C'est-à-dire que la langue de l'intime a changé. Voilà, c'est ça que Clam raconte.

0: Und schließlich haben wir unsere Musik gemeinsam wieder neu entdeckt. Und genau das passiert uns übrigens auch auf der Bühne, seit wir zu zweit sind. Wir haben mindestens zwei große Projekte, bei denen wir uns mit anderen Künstlern verbinden. Und auf jeden Fall haben wir bei Flamme Folklore, das ein echter Aufruf zur Verbindung ist, genau das getan. Bei der Produktion der Platte. Das war anfangs nicht geplant, aber letztendlich sind wir sehr, sehr glücklich darüber, dass wir eine gemeinsame Dimension gefunden haben. Das ist sehr wichtig für uns, das Gemeinsame, das Kollektiv.
1: Das ist sehr wichtig für uns, le commun, le collectif.

Kokania mit ihrem Gemeinschaftswerk Flamme Folklore. Dieses Stück hieß Los Mes de Mai und da ging es um junge Frauen, die nicht den schönen Worten der Männer auf den Leim gehen sollen, denn sonst sitzen sie nur am Fluss und weinen. In anderen neuen Liedern von Kokania, da geht es auch um den Kampf gegen Umweltzerstörung und um Solidarität zwischen Frauen in Occitanien. Caroline Dufaux und Lila Fraisse sind Kokania und sie kommen im August zu einem Konzert nach München, am 21. August genauer gesagt, ins Import-Export. Da kann man Polyphongesang und die Energie des Saitentamburins erleben. Hypnotisch sinnliche Musik spielt auch Titi Robon aus Angers in Frankreich. Mehmet Wey Seyrane stammt von der Lovari LP, die gerade erschienen ist, Anfang Mai. Titi Robin spielt hier die Laute Buzuk und wird von einer Band aus Istanbul begleitet, wo diese Aufnahme vor 15 Jahren entstanden ist.

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1: Mit Jens Farbig, guten Abend. USA erheben Anklage gegen Kubas Ex-Präsidenten Raúl Castro. Bundesregierung will offenbar mit 40% beim Panzerbauer KNDS einsteigen. Eisbären Bremerhaven verlieren erstes Halbfinale-Playoff-Spiel. Das Wetter abziehende Schauer, danach weitgehend trocken, Tiefstwerte bei 9 Grad. Die US-Regierung hat gegen den früheren kubanischen Präsidenten Raúl Castro Anklage erhoben. Das US-Justizministerium wirft dem 94-Jährigen vor, mitverantwortlich für den Abschuss zweier Flugzeuge von Exilkubanern im Jahr 1996 zu sein. Jenny Barker berichtet.
2: Zur Zeit des Vorfalls vor 30 Jahren war Raúl Castro Verteidigungsminister. Der heute 94-jährige Raúl Castro hatte 2011 das Präsidentenamt von seinem kränkelnden Bruder Fidel Castro übernommen und die Macht 8 Jahre später seinem getreuen Miguel Díaz-Canel übergeben. Obwohl er seitdem das Rampenlicht weitgehend meidet, gilt Castro als machtvolle Eminenz hinter den Kulissen. Kritiker vermuten, dass die Anklage gegen Raúl Castro als Vorwand für einen erzwungenen Regierungswechsel oder ein militärisches Eingreifen dienen könnten.
1: International für Empörung sorgt derzeit ein Video, das Israels rechtsextremer Polizeiminister Itamar Ben-Gvir gepostet hat. Es zeigt, wie der Minister gefangen genommene Teilnehmer der Gaza-Hilfsflotte demütigt. Bettina Meyer mit Einzelheiten.
3: Er ließ sie barfuß und mit verbundenen Augen vorführen. Auf den Bildern ist zu sehen, wie Ben-Gvir sie anschreit und immer wieder auf Hebräisch und Englisch die Worte Terroristen und Unterstützer von Mördern wiederholt. Mehrere Staaten, darunter auch Frankreich, riefen die israelischen Botschafter ein. Das Auswärtige Amt mahnte die israelische Regierung, die Menschenrechte einzuhalten. Scharfe Kritik an Ben-Gvir gab es aber auch innerhalb der israelischen Regierung. Ministerpräsident Netanyahu erklärte, Ben-Gvirs Umgang mit den Aktivisten entspreche nicht den Werten und Normen Israels.
1: Die Bundesregierung will zu 40% am deutsch-französischen Rüstungskonzern KNDS Anteile kaufen, das melden mehrere Medien. Aktuell befindet sich der Panzerbauer im Besitz zweier deutscher Familien und der französischen Regierung. Der Konzern soll jetzt an die Börse gehen. Die Eisbären Bremerhaven haben das erste Spiel im Playoff-Halbfinale der zweiten Basketball-Bundesliga verloren. Sie unterlagen Phoenix Hagen mit 80-85. In der Best-of-Five-Serie geht es um den Aufstieg in die erste Bundesliga. Wer als erstes 3 Siege hat, erreicht das Finale und steigt in die erste Liga auf. Das nächste Spiel findet am Samstag in Bremerhaven statt. Und das waren Nachrichten mit Jens Farbig.
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1: Heute Nacht ziehen letzte Schauer ab, Tiefstwerte in der Nacht bei 9 Grad. Morgen sind zahlreiche Wolken unterwegs, daneben sehen wir aber auch hin und wieder die Sonne. Tagsüber hier und da sind kurze Regenschauer möglich, die Höchstwerte liegen bei 22 Grad.
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4: Funk und Welt in den Late Night Sounds bei MDR Kultur Bayern 2 und Bremen 2. Am Mikrofon ist Grit Friedrich. Heute mit Kokania, Lovari und Wüstenblues und mit einem der aktivsten palästinensischen Singer-Songwriter in der Diaspora. Mit seiner Solo-Debüt-EP Letzte Lieder hieß die auf Deutsch, schlug Ahmed Eid vor 2 Jahren ein neues Kapitel auf in seiner Karriere und jetzt erschien das Album Min Gazi, La Bagdad, Min Haifa, La Beirut und damit ist er gerade international auf Tour, auch in Bayern. Erzählt die Geschichten, ihr, die ihr zurückbleibt. Sie töteten uns kaltblütig und doch blieben wir standhaft. Bewahrt uns in euren Herzen, singt er hier.
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1: Live wird Ahmed Eid von Daniel Avi Schneider und ihrer gemeinsamen Berliner Band begleitet. ILYF ist eine Band, die aus zwei der Bukahara-Mitbegründer besteht, sowie dem Schlagzeuger Kuba Akabet Kuzu zusammen mit der Keyboarderin Alyssa Grace Martinez. Seit über einem Jahrzehnt sind sie ein eingespieltes Team und waren schon das Herz vieler verschiedener Projekte zwischen psychedelischen Grooves, traditionell beeinflussten arabischsprachigen Songs und improvisierten Abenteuern, schreiben sie. Und alles bleibt tanzbar, fast alles. Getanzt wurde bei der Aufnahme des nächsten Albums eher nicht. Es wurde gebannt zugehört, als das Duo The Breath seine Songs vorstellte live at New Century bei der English Folk Expo in Manchester vor 3 Jahren. The Breath besteht aus der Sängerin und Flötistin Rainach Conley und dem Gitarristen Stuart McCallum. Live at New Century wurde dabei kein gewöhnliches Live-Album. Rainach Conley und McCallum traten dabei mitten im Publikum auf.
2: 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If anybody's here from Donegal,

Das englisch-irische Duo The Breath mit ihrem Live-Album Live at New Century. Dieser Song hieß Little One und Ryan nach Conley sagte über das Album, wir haben als Duo schon viele Konzerte gespielt und sind dabei immer stärker und selbstsicherer geworden, allein zu zweit, ohne uns hinter irgendetwas zu verstecken. Dieses Konzert ermöglichte es uns, sowohl das Publikum als auch uns selbst in eine magische Klanglandschaft einzuhüllen. Und es gibt da auch Reflexionen der irischen Sängerin über militärische Konflikte und Kriege, sowohl in ihrer Heimat als auch auf der Welt und die Schmerzen, die sie bringen. Denn sie selbst ist ein Kind des Konflikts, sagt sie hier, und sie hofft, dass niemand seine eigenen Kinder begraben muss wegen eines Krieges.

0: Too Many Have Gone, The Brass waren das, das irisch-englische Duo mit einem Song von ihrer CD Live at New Century. Leider touren sie viel zu selten bei uns, aber sie kommen nach Němeč nad Oslavou, nach Tschechien, zum Folk Holidays Festival im Juli. Und auch The Klezmatics aus New York touren gerade mit ihrem neuen Jubiläumsalbum We Are Made for These Times.
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The Klezmatics live unter anderem beim Jewish Culture Festival in Krakau Anfang Juli und am 6. November stellen sie die Songs von ihrem neuen Album aus 40 Jahren The Klezmatics live im Malzhaus Plauen im Vogtland vor. Sie sind bei Funk und Welt in den Late Night Sounds zu hören bei MDR Kultur Bayern 2 und Bremen 2 und man könnte The Klezmatics als die wilden Kinder der jiddischsprachigen Diaspora in New York bezeichnen, wenn sie nicht schon Damen und Herren um die 60 und 70 wären, die ungebrochen freudvoll und virtuos spielen. Diese Band reift wie guter Wein und meldet sich auch zu Wort, wenn es um Ungerechtigkeiten und um Rassismus geht in ihrer Heimat, den Vereinigten Staaten. Sie sind bei den Late Night Sounds rund um den Globus, schauen wir hier jeden Mittwoch ab 21 Uhr. Und Fatoumata Diawara, die ist seit Jahren eine wichtige Stimme aus Mali. Ihre neue Single heißt Sigui und sie erscheint heute mit einem Video dazu. In diesem Lied ruft sie die Gesellschaft dazu auf, den desolaten Zustand der zwischenmenschlichen Beziehungen in polygamen Familien zu thematisieren. Voller Heuchelei, Lügen und Eifersucht sind diese Beziehungen, sagt die Künstlerin. Es ist höchste Zeit, dass wir das aus unseren Familien verbannen, damit wir wieder lieben, verstehen, vertrauen und uns gegenseitig aufrichtig helfen können. Das ist die Meinung von Fatoumata Diawara und sie besingt sie hier.

Fatoumata Diawara aus Mali live am 15. August in Hamburg in der Elbphilharmonie mit ihren neuen Songs. Am 9. November in Leverkusen bei den Jazztagen, am 15. November in München in der Mofferthalle und am 22. November in Berlin im Festsaal Kreuzberg. Wir werden auf ihr neues Album hier bei Funk und Welt sicherlich noch ausführlicher zurückkommen. Mit elektronischen Beats ist auch Natasha Atlas aus Großbritannien vertraut. Trans Global Underground war lange ihre Band auf der Bühne und jetzt hat sie zusammen mit ihrem Lebenspartner und Schaffenspartner Sami Bishai ein ägyptisch-anglo-arabisches Album aufgenommen, das heißt Parallel Universe Volume 1. Und das hat sie dem Land Palästina und seinem Volk, den Palästinensern, gewidmet. Ihre Single Unchanging Game, auf Englisch und Arabisch gesungen, erzählt von Erinnerung, Wiederholung und der Illusion des Fortschritts.

Natascha Atlas ist eine panarabische Ikone, die westliche und nahöstliche Gesangstradition kennt und 15 Soloalben aufgenommen hat. Unter anderem arbeitete sie mit Transglobal Underground, mit Peter Gabriel und mit Nigel Kennedy zusammen und mit vielen anderen. Sami Bishai ist ein ägyptischer Violinist, Komponist und Produzent und sie haben jetzt zusammen Parallel Universe Volume 1 aufgenommen. Das erscheint am 5. Juni. Um Flucht und Exil, da geht es auch bei den nächsten Musikern, bei der Sahara-Rockband Tammy Crest. Azikel heißt ihr neues Album und das klingt intim, rau, überraschend sanft immer wieder und es wurde analog aufgenommen. Seit ungefähr 15 Jahren sind etwa 250.000 Menschen aus dem Norden Malis nach Mauretanien geflohen, um der Gewalt und den Gräueltaten zu entkommen, die die malische Armee und das Afrika Korps, die ehemalige Wagner-Gruppe, an der Zivilbevölkerung verübt haben. Viele Flüchtlinge stammen aus der Region Timbuktu in Mali, darunter auch die jungen Musiker der Band Asof Andavna, die im Video zu Tammy Crests Titel Imanin, meine Seele zu sehen sind. Imanin leicht zu hören, ist ein sehr eindringlicher Song, getragen von Gitarren, hypnotischen Rhythmen und tranceartiger Energie. Tammy Crest.

Die Sahara-Rockband Tamikrist wurde 2006 gegründet und wurde anfangs inspiriert vom musikalischen Erbe von Tina Riven und angetrieben auch vom Wunsch, der unterdrückten Stimme ihres Volkes, der Keltamashek, der Tuareg, Gehör zu verschaffen. Man hört hier unglaublich schwebende Gitarren und Gesänge und alles zusammen entwickelt einen starken Sog. Lieder des Widerstands, sagen sie, der Gemeinschaft und der Sehnsucht nach Frieden. Musik also für diesen Moment mit Tamikrist.

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1: Bei Tammy Crest geht es auch auf dem neuen Album um das Gefühl der Entwurzelung und der Sehnsucht nach Frieden, gelebte Realität des Volks der Keltamashek aus Nordmali, von denen viele gezwungen waren, ihre Heimat zu verlassen. Tammy Crest bedeutet auf Tamashek Verbindung oder Vereinigung und diese Band hat sich zu einer der wichtigsten Stimmen ihres Volkes entwickelt. Das sechste Studioalbum heißt Asikel, das bedeutet Reise oder Fahrt und es zeigt, wie die Band mittlerweile sich entwickelt hat. Auch das interkulturelle Leipziger Orchester Klänge der Hoffnung und das gleichnamige Ensemble ist sehr weit gekommen und lädt mit vielen Gästen, illustren Gästen, Chören und dem Ensemble Klänge der Hoffnung ins Gewandhaus ein, in den großen Saal am 3. Juni zum Jubiläumskonzert. Und da erklingt vielleicht auch dieser Schier.

Am 3. Juni feiert das Orchester Klänge der Hoffnung ein großes Jubiläumskonzert im großen Saal des Gewandhauses zu Leipzig. Das wird ein Abend mit etwa 170 Mitwirkenden, voller Begegnung, Vielfalt und Klangräume. Neben dem Klänge der Hoffnung Orchester hört man auch das Jugendorchester und das Ensemble Klänge der Hoffnung. Die Banda Kommunale reist aus Dresden an, mit dabei der Leipziger Synagogalchor, Choralle, ein weiterer Chor und der Kinderchor der Kirchgemeinde im Leipziger Süden. Und alle zusammen klingen dann so kraftvoll wie hier mit Caroline.

Kompositionen kann man da hören mit Einflüssen aus arabischer, persischer, polnischer und jüdischer Musik unter der Leitung von Ali Pirabi und Tilman Löser. Dieses Konzert findet im Rahmen von Tacheles, Jahr der jüdischen Kultur in Sachsen statt. Und man kann dort auch eine CD entdecken. 10 Jahre Klänge der Hoffnung erscheint am selben Abend. Ebenfalls am 3. Juni, und das ist unser letzter Konzerttipp hier bei Funk und Welt in den Late Night Sounds, kann man Musik aus der Bukarester Vorstadt in Berlin an einem ungewöhnlichen Ort erleben. In der Ausstellung von Constantin Brâncusi, Constantin Brâncuș auf Rumänisch, in der Neuen Nationalgalerie. Denn der Bildhauer war auch Sänger, spielte in seiner Jugend im Kirchenchor. Später dann lernte er Kontrabass und Gitarre und er hatte eine riesige Plattensammlung in seinem Atelier. Es erschien vor einigen Jahren eine CD mit seinen Aufnahmen am Centre Pompidou. Da hörte man Musik, ethnische Musik aus der Südsee, genauso wie Erik Satis neueste Werke, denn er war einer seiner besten Freunde. Und man hörte auch traditionelle Lieder aus Rumänien, wo Constantin Brâncuș aufgewachsen ist und studierte, bevor er nach Paris ging, zu Fuß, um dort weiter zu studieren und seine wichtigsten Werke zu schaffen, die man jetzt in Berlin sehen kann bis zum August. Constantin Brâncuș war mit der Volkssängerin Maria Tanase eng befreundet in den 30er Jahren, die er auf der Weltausstellung in Paris und später nochmal in New York getroffen hat. Die Berliner Sängerin Oana Catalina Kizzo erinnert auch an diese Begegnung bei der Ausstellung jetzt in Berlin bei ihrem Konzert am 3. Juni. Sie stellt dort Songs von ihrem Album Divine vor, auf dem sie Maria Tanase Klassiker neu interpretiert hat mit ihrer jazzaffinen Berliner Balkanband am Akkordeon Dejan Jovanovic aus Serbien. Musik.

Lunke, Lunke sang Oana Catalina Kizzo auf ihrem Album Divine. Vorher hatte sie Tangos und Romanzen aus Bukarest aufgenommen und auch die hört man im Konzert am 3. Juni. Da begegnen sich Musik und Skulpturen in der Ausstellung in der Neuen Nationalgalerie in Berlin, genauso wie in Brancouches Atelier in Paris. In den 20er bis 50er Jahren. Leider wurde es nach seinem Tod abgerissen, anders als er es in seinem Testament gefordert hatte. Renzo Piano baute dann eine Reinterpretation in den 90er Jahren dieses Ateliers. Das steht vor dem Centre Pompidou heute im Herzen von Paris. Er schuf sich seinen eigenen Wald aus Skulpturen im Atelier, hat mir damals begeistert der Architekt Renzo Piano erzählt. Auch Titi Robin war oft in Rumänien, nahm dort mit seinem Freund Eric Marchand neue Musik auf. La Petite Mère entstand allerdings für sein eigenes Album Giton. 1993 erschien das wieder mit den Sadna-Brüdern wie bei der Magawali-Rumba. Mit dem Sänger Roberto Sadna steht Robin im Mai und Juni wieder auf der Bühne, allerdings überwiegend in Frankreich. Ich bin Gerd Friedrich, Sie finden Cocagna, Lovari und Wüstenblues bei ARD Sounds und bei mdrkultur.de. Schön, dass Sie dabei waren. Hier nochmal Titi Robin.

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1: Mit Jens Farbig, guten Abend. USA erheben Anklage gegen Kubas Ex-Präsidenten Raúl Castro. Bundesregierung will beim Panzerbauer KNDS einsteigen. Werder Bremens Torwart Backhaus wechselt offenbar nach Freiburg. Das Wetter, letzte Regenschauer ziehen ab. Tiefstwerte heute Nacht bei 9 Grad. Die US-Regierung hat gegen den früheren kubanischen Präsidenten Raúl Castro Anklage erhoben. Das US-Justizministerium wirft dem 94-Jährigen vor, mitverantwortlich für den Abschuss zweier Flugzeuge von Exilkubanern im Jahr 1996 zu sein. Jenny Barker berichtet.
2: Zur Zeit des Vorfalls vor 30 Jahren war Raúl Castro Verteidigungsminister. Der heute 94-jährige Raúl Castro hatte 2011 das Präsidentenamt von seinem kränkelnden Bruder Fidel Castro übernommen und die Macht 8 Jahre später seinem Getreuen Miguel Díaz-Canel übergeben. Obwohl er seitdem das Rampenlicht weitgehend meidet, gilt Castro als machtvolle Eminenz hinter den Kulissen. Kritiker vermuten, dass die Anklage gegen Raúl Castro als Vorwand für einen erzwungenen Regierungswechsel oder ein militärisches Eingreifen dienen könnten.
1: Die Bundesregierung will sich am deutsch-französischen Rüstungskonzern KNDS beteiligen, das berichten mehrere Medien. Aktuell befindet sich der Konzern im Besitz zweier deutscher Familien und der französischen Regierung. Einsleiten von Heike Lüttich.
3: Zunächst will der Bund 40% der Aktien kaufen und später auf 30% reduzieren. Parallel soll auch Frankreich Anteile abgeben. Vereinbart ist, dass beide Länder gleiches Stimmrecht haben sollen, unabhängig von ihrem Anteil, damit wichtige Entscheidungen gemeinsam getroffen werden müssen. KNDS ist vor 11 Jahren entstanden aus dem Zusammenschluss des deutschen Rüstungsunternehmens Krauss-Maffei-Wegmann mit dem staatlichen französischen Rüstungsbetrieb Nexter. Der Konzern baut unter anderem den Kampfpanzer Leopard 2 und die Panzerhaubitze 2000.
1: In der Fußball-Europa League hat Freiburg das Finale verloren. Gegen Aston Villa stand es am Ende 0:3. In der nächsten Saison werden die Freiburger vermutlich einen neuen Torwart bekommen und das könnte Werder Bremens Torwart Mio Backhaus sein. Das melden zumindest übereinstimmend die Bild-Zeitung und die Deichstube. Danach sind sich Backhaus und die Freiburger in allen Punkten einig. Nach Angaben der Deichstube steht eine Ablöse von 15 Millionen Euro im Raum. Die Eisbären Bremerhaven haben das erste Spiel im Playoff-Halbfinale der zweiten Basketball-Bundesliga verloren. Hagen schlug die Bremerhavener 85:80. In der Best-of-Five-Serie geht es um den Aufstieg in die erste Bundesliga. Wer als erstes 3 Siege hat, erreicht das Finale und steigt damit in die erste Liga auf. Das nächste Spiel findet am Samstag in Bremerhaven statt. Und das waren Nachrichten mit Jens Farbig.
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1: In der Nacht ziehen letzte Schauer ab, Tiefstwerte bei 9 Grad. Morgen viele Wolken, ab und zu aber auch die Sonne. Tagsüber hin und wieder ein paar Regenschauer, Höchstwerte bei 22 Grad.
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4: Diskothek, wo Musik auf Geschichten trifft. So lautet das Motto einer vom Zündfunk präsentierten Veranstaltungsreihe in Ingolstadt in der Neuen Welt. DJs und Musikschaffende jeden Alters präsentieren hier Songs, die ihnen ganz besonders wichtig sind und erzählen uns und euch auch weshalb. Im Anschluss wird aufgelegt. DJ Hell hat hier schon das Wasser von der Decke der Neuen Welt tropfen lassen. Aber auch der Moderator und Podcaster Markus Kafka hat ein ganz wunderbares DJ-Set abgeliefert. Davor hat er in einer Stunde Talk über seine musikalische Sozialisation gesprochen, seine Liebe zum Musikentdecken und wie er dadurch zum bekanntesten MTV-Gesicht überhaupt geworden ist. Hallo zu einem besonderen Zündfunk auf Bayern 2, sagt Angie Portner.
5: Ja, guten Abend allerseits. Herzlich willkommen in der Neuen Welt zu einer neuen Folge Diskothek. Heute Abend mit dem Podcaster, dem Autor, dem Musikjournalisten, dem DJ und dem Ingolstädter Markus Kafka.
6: Ja, guten Abend allerseits. Servus, grüß Gott miteinander.
5: Wir reden heute Abend über deine musikalische Biografie, wie du in Ingolstadt zur Musik gefunden hast, wie es überhaupt ist, hier aufzuwachsen und welche Platten dich geprägt haben mit den Jahren.
6: Jawohl.
5: Und ich habe ja gerade schon mit einem Zitat von dir eigentlich angefangen. Vielleicht hat man es noch nicht so gut gehört, dieses, ja gut, ein Abend allerseits.
6: Ja.
5: Und dann gibt es noch so eine Formulierung, typisch Kafka, Herrschaften oder haben wir wieder was gelernt?
6: Ja, genau. Recht herzlichen Dank für die Aufmerksamkeit. Auf Wiedersehen, sage ich nachher noch.
5: Wo kommt es her?
6: Verschieden. Also das, ja gut, ist vom Kaiser, von Franz Beckenbauer. Abend allerseits ist von Heribert Fassbender, dem Fußballkommentator. Und in diesem Sinne haben wir wieder was gelernt. Recht herzlichen Dank für die Aufmerksamkeit. Das ist in Anlehnung an meinen absoluten Lieblingslehrer am Christoph-Scheiner-Gymnasium, Dr. Schilcher, meinem Lateinlehrer. Und der, ich weiß nicht, ob jemand von euch das Vergnügen mit ihm hatte. Da ist er her. Haha, nur mal so, ich habe Lateinabitur, 14 Punkte. Oh!
5: Hut ab!
6: Ja. Hat mir irgendwie getaugt. Und genau, und Dr. Schilcher hat immer, wenn wir besonders gut aufgepasst haben, am Ende der Unterrichtsstunde, hat er das gesagt, haben wir wieder was gelernt. Und bei ihm war das zutreffend, bei mir ist es eher eine satirische Abwandlung.
5: Naja, gut, 14 Punkte. War so schlecht nicht.
6: Ja, in Latein, aber. Mathe schon wieder nicht.
5: Jetzt waren wir schon im Scheiner-Gymnasium.
6: Richtig, hier ums Eck, ja.
5: Ja, und da bist du ja auch schon ziemlich aufgefallen damals. Ich war jetzt zwar nicht am Scheiner, sondern am Knorrental, aber ich habe mir sagen lassen, im Scheiner, da gibt es einen, der sticht raus. Warum? Wie kann man uns das vorstellen? Wie hat Markus Kafka damals dafür gesorgt, aufzufallen?
6: Also ich habe ab Anfang der 80er so bisschen angefangen haben, mir rumzustylen. Erst war ich so ein bisschen so ein Dave Gahan, Alan Wilder, Depeche Mode, Rip-Off, Lookalike. Und dann ab so 83, 84 wurde es dann aber schon sehr konkret Goth. Karl und ich, wir waren so die beiden Goths an der Schule. Und da kann man sich vorstellen, dass es da zu einigen Irritationen kam. Und ich kann mich noch erinnern an die Worte des Rektors, als er mir mein Abiturzeugnis überreicht hat, hat er zu mir gemeint: Herr Kafka, ganz ehrlich, Ihren Anblick werde ich hier nicht vermissen. Sowas ausgeschammt. Das hat meine Mama wahnsinnig aufgeregt. Aber dazu muss man wissen, dass ich auch in der Schülerzeitung im Feuermelder mitgeschrieben habe und da auch entsprechend politisch agitiert habe. Und der war, glaube ich, bei der CSU, unser Rektor. Fand er so Mittel, was der Kafka da schreibt, der linke Hund aus Manchingen.
5: Und der Kafka, der war ja auch wirklich schön anzuschauen, sage ich mal. Die Haare, die Klamotten.
6: Hast du das meinen Eltern irgendwann mal gesagt? Die fanden das nicht.
5: Und dein Umfeld, wie hat das reagiert? Also ich meine, das ist ja schon die Schnallenschuhe. Dann gab es, glaube ich, auch noch so einen Katzenkopf,
6: ja,
5: den du dir umgehängt hast.
6: Das war mein Lieblingsaccessoire. Das war ein skelettierter Katzenschädel. Aber wirklich, ich habe das Tierchen im Straßengraben gefunden. Und das, weiß nicht, hat bestimmt der Bulldog überfahren. Ich habe dann halt den Kopf abgemacht. War schon komplett skelettiert eigentlich. Und haben da mit einem Zahnbürstel sauber gemacht und mir an der Lederschnur um den Hals gehängt. Und das Geile ist, ich habe mit dem Zahnbürstel nicht richtig sauber bekommen. Und dann bin ich in die Apotheke in Manchingen gegangen und habe zum Apotheker gesagt: Grüß Gott, ich bräuchte jetzt bitte ein Mittel zum Knochenbleichen. Und er so: Jawohl, Homer. Und da gehe ich halt so als 17-Jähriger rein und er stellt mir nicht eine einzige Frage, wofür ich ein Knochenbleichmittel brauche. Schiebt mir das einfach so rüber, 100%iges Wasserstoffperoxid oder was das war. Und dann habe ich rausgefunden, warum der das so griffbereit da hatte, weil es natürlich bei uns in der Gegend eine Menge Jäger gibt, die ihre Trophäen bleichen wollten. Aber dass der sich gedacht hat, der Kafka Markus, das ist bestimmt ein Jäger, der kriegt jetzt das.
5: Oder er das hat gedacht, du willst dir die Haare bleichen.
6: Das hätte sein können, aber ich habe ja explizit gesagt Knochen. War trotzdem kein Problem. Aber ja, mit dem Ding rumzurennen in Manchingen, das war natürlich manchmal schon ein bisschen kritisch. Vor allen Dingen, wenn man ja, wie ich, parallel auch noch Ministrant war.
5: Oh.
6: Alle drei, Günther, Karl und ich, wir waren alle drei Goth in Manchingen und aber auch parallel Ministranten. Wir sind jetzt nicht in voller Montur in die Kirche gegangen. Also Haare blieben unten, Katzenschädel wurde nicht hingehängt. Auch die Särge in den Ohren und die umgedrehten Kreuze haben wir alles daheim gelassen. Trotzdem, wenn irgendwas im Ort passiert ist, eine Katze ist davon gelaufen, sind die Leute zu meiner Mama gekommen und gesagt: Irmgard, hat der Markus unsere Katze gesehen? Oder wenn irgendwas in der Kirche war, also wir haben manchmal so ein bisschen Streiche gemacht, zum Beispiel beim Hochamt, wenn Weihrauch im Einsatz ist, haben wir halt immer so das Zehnfache ins Fass rein. Und da sah es dann aus wie im Berghain. Alles komplett zugenebelt. Den Omas ist ganz schlecht worden. Sind alle raus. Und dann haben wir, im Pfarrer haben wir auch mal Wodka im Messwein. Das schmeckt überhaupt nicht, aber es macht halt wahnsinnig besoffen. Da hat er dann ein bisschen gelallt, der Herr Hochwürden. Aber das sind ja alles Dinge, die macht man halt. Das sind jugendliche Streiche. Das ist eher Ludwig Thoma-mäßig. Aber durften sich meine Eltern immer ganz schön was anhören. Meine Güte.
4: Und welche Band ist jetzt da konkret schuld, sag ich mal, dass aus dir ein Goth geworden ist?
6: Also der Anfang von allen, muss ich ehrlich sagen, war, als ich das erste Mal das Video von Fade to Grey von Visage im Fernsehen gesehen habe. Da gab es nämlich schon vor Formel 1 im dritten bayerischen Programm eine Sendung mit Musikvideos. Ich habe leider den Namen vergessen, aber da habe ich das erste Mal den Clip gesehen und den Song kannte ich vorher schon aus dem Radio und da habe ich mir gedacht, okay, das ist der Sound, auf den ich mein ganzes Leben schon gewartet habe, ohne es zu wissen. Ich habe den Song gehört und dachte, der ist nur für mich und niemanden sonst auf der Welt gemacht. Das ist genau das, was ich bis ans Ende meiner Tage hören möchte.
4: Okay, aber da wurdest du ja eher mal ein Popper, würde ich sagen, oder?
6: Da war ich so, ja, mit 14, 15 war ich noch so ein bisschen hübsch. New Romantic, so ja. Schon ein bisschen New Wave, aber noch kein Goth. Aber damit ging es halt los, melancholische Musik.
4: Ja, der kam doch eine andere Band.
6: Ja, das waren dann wahrscheinlich The Cure, ne? Weil
4: da bin ich hin.
6: The Cure, damit ging alles los, als ich dann Pornography und Faith, also die Platten von The Cure aus den frühen 80ern gehört habe, da war so mich geschehen und das war dann mehr als nur so eine musikalische Schwärmerei, das war dann auch eine Lebenseinstellung und dann war ich halt 5 Jahre Goth und hab's ernst gemeint.
4: Wir hören mal rein.
6: Soll ich abfahren? Soll ich The Cure oder Visage machen?
4: Nee, du darfst ich würde sagen The Cure.

0: Wahnsinn, kriege ich immer noch Gänsehaut. Zuverlässig. Das ist Musik aus einer Zeit, da hatte man noch Zeit für Intros.
1: Aber hallo.
0: Aber dieses Intro, mörderisch. Weil ein paar von euch waren ja vielleicht auch in der Szene unterwegs. Aber es gibt ja diesen bestimmten Goth-Tanz. Ne? 3 Schritte vor, Verneigung, 3 zurück. So, und jetzt ist bei dem Song natürlich immer Folgendes passiert. Das Intro hat ja fast eine ganze Minute keinen Beat. Und wenn man jetzt aber erst auf die Tanzfläche geht, wenn der Beat einsetzt, komplett würdelos. Darf man nicht machen. Du musst also dieses Intro mittanzen. Und das hat nicht nur bei mir, sondern bei allen, die im Club waren, zu ganz, ganz komischen Ausdruckstanzformen geführt. Ich weiß nicht, ob das Mikrokabel reicht, aber ich bin mir jetzt nicht zu blöd, meine mal vorzumachen. Ja, genau. Also, man geht halt 3 Schritte vor, schaut traurig, verneigt sich, geht wieder 3 Schritte zurück. Und das kann man wunderbar auf dem Beat machen. Bumtschak, bumtschak. Bei dem Intro, das eine Minute dauert. Ja, was machst du denn da? Also viele haben dann einfach immer so bedeutungsschwanger mit den Armen gefuchtelt. Und ich weiß nicht warum. Ich bin irgendwann dazu übergegangen, dass ich noch langsamer die 3 Schritte gegangen, ganz langsam runtergebeugt und dann habe ich hier so Wedelbewegungen gemacht. Als hätte ich Staub gewedelt oder... Jedenfalls habe ich darauf gewartet, dass irgendwann mal mein Spitzel Karl aus dem Halbdunkel auf die Tanzfläche kommt und mir Schaufel und Besal gibt. Weil es so blöd hat ausgeschaut. Aber wie gesagt, man muss das Intro mittanzen. Sonst ist es Verbrechen.
1: Ja, aber heutzutage gibt es sowas nicht mehr, weil da werden die

0: Und es kann sein, dass ich es da entdeckt habe. Ich habe auch, ohne dass ich jetzt hier rumschleimen will, aber Zündfunk war ganz früh für mich eine prägende Sendung. Im Radio habe ich jeden Tag gehört und habe ganz viel von dem, was in meinem Plattenschrank steht, habe ich da gefunden.
1: Bei Sabine Gietzelt wahrscheinlich?
0: Bei Sabine Gietzelt in der Tat und anderen. Es war immer schon eine wegweisende Sendung bis zum heutigen Tag. Und dann war es natürlich so, dass man, ja, mit 14, 15 haben wir angefangen, mit dem Bus nach München zu fahren. Und dann haben wir erstmal die Klamottenläden ausfindig gemacht, Anti-Schick, Robot und so weiter. Und dann auch die entsprechenden Plattenläden. Und da ist man dann reingegangen, ganz schüchtern, und hat geguckt, was die Erwachsenen hören. Naja, und hat sich okay. Das ein bisschen abgeschaut.
1: Und du hast mal gesagt, dass du durch dieses Goth-Ding die weibliche Seite in dir entdeckt hast.
0: Ja.
1: Also durch dieses Schminken, genau, tragen und Haare tupieren und so.
0: Das ging bei mir mit diesem New Romantic-Ding los. Habe ich immer beim Drogeriemarkt Kajal geklaut, weil meine Mama keinen hatte. Und dann hat man sich, wie es auf gut bayerisch hieß, die Augen eingekastelt. Und hier so die New Romantic-Szene und auch die Goth-Szene, die war ja immer schon ganz androgyn. Und ich habe halt sehr früh schon gemerkt, dass ich so das, was im Dorf so vorherrschend war, Frauenbild hier, wie haben Männer zu sein auf der anderen Seite, dass ich das schon sehr früh als nicht passend für mich fand. So ein gewisses Unbehagen ausgelöst. Und deswegen war das auch in dem Sinne noch für mich ja so eine Offenbarung, so ein neues Zuhause, dass ich eben mit Leuten später dann auch aus München mit Gleichgesinnten gegen Sexismus sein konnte und gegen sofort auf die Fresse, wenn irgendwas ist. Und das hat mir in meinem kleinen bayerischen Dorf viel geholfen. Also weil man ist ja ein bisschen anders und wenn man in so einem Dorf aufwächst, da wird halt dann auch nicht lange nachgefragt. Da gibt's dann als Ausdruck von Intoleranz und Unbehagen gleich eine aufs Maul. Und wenn man fragt, warum, gleich nochmal eine. Und so war es halt auch fast wöchentlich bei uns in der Dorfdisco. Und irgendwann haben wir dann auch uns gar nicht mehr gewehrt, sondern nur noch auf den Boden gelegt und einen Schwinger eingesteckt. Danke, Servus. Klar, hat mich sehr geprägt alles, aber so die Szene, Goth zu sein ein paar Jahre, das hat mir so eine Stütze gegeben. Und auch meine Eltern, die dann sogar gesagt haben, das scheint dir ja wichtig zu sein, wenn du jede Woche Puckfutzen einsteckst und das trotzdem weitermachst, also dann wollen wir dir das auch nicht verbieten.
1: Musik als Identitätsfindungshilfe also sozusagen.
0: Man weiß ja eine Zeit lang gar nicht so, wonach sucht man denn eigentlich. Und dann tastet man sich immer weiter ran und merkt, was einem das wirklich gibt, dass das halt weit über die Musik hinausgeht. Und also wenn ich an die Abende in meinem ausgebauten Dachgeschoss, in meinem Kinder-Jugendzimmer denke, wenn ich dann heimlich so oft bis 2-3 Uhr morgens noch Musik gehört habe, teilweise zu Tränen gerührt, aber die hat mir auch so viel Hoffnung gegeben und Rückhalt. Und deswegen, also wenn ich zu der Zeit nicht die Musik für mich entdeckt hätte, ich wüsste nicht, wie es weitergegangen wäre, so in meiner Jugend. Insofern, ja, das ist bis zum heutigen Tag.
1: Ja, schon, dass man auch weiß, da ist noch was anderes über manchen hinaus. Also da existiert noch eine andere Welt, das kann schon...
0: Klar, also ich meine, ich habe natürlich alles mitgemacht, was man dann irgendwann im Dorf macht. Man geht in Sportvereine, ich habe Fußball gespielt, ich war im Tennisverein, ich war Ministrant. Also ich war schon sozial integriert in der Dorfgemeinschaft. Und irgendwann, glaube ich, haben sich die Leute auch an meinen Anblick und an meinen Musikgeschmack gewöhnt. Und dann war auch Ruhe und das tat dann auch ganz gut.
1: Und irgendwann ist dann auch Oasis in dein Leben getreten, die angeblich, habe ich gelesen, hast du mal gesagt, dir gezeigt hätten, wie man ein Mann sein kann. Oder irgendwie
0: lustig,
1: nicht.
0: Erstmal musste ich meine weibliche Seite entdecken und dann kam Oasis, die haben mir wieder geholfen, meine männliche Seite zu entdecken. Alles durch die Musik, alles abgefahren, weil ich war dann wirklich sehr androgyn und immer eigentlich geschminkt und dann hatte ich ja auch zu meiner Metal-Zeit sehr lange Haare bis zum Po und war aber auch immer noch geschminkt und ich wusste nicht so recht, wie verhält man sich jetzt eigentlich als Mann. Da kam ja so David Beckham, metrosexuell und das alles. Und ich wollte halt partout Frauen nicht so behandeln, wie viele Typen das in meinem Umfeld gemacht haben. Und ich habe da auch wirklich so auf der Suche nach meiner Identität alles Macho-mäßige, alles Sexistische sowieso, alles komplett abgelehnt. Und ich war aber auch halt noch krasser Fußballfan und bin ins Stadion gegangen. Und ich wusste nicht, wie ich dieses Musikding, die Popkultur mit diesem damals ja noch vollkommen verurteilenswerten Proletensport unter einen Hut bringe. 80er und 90er ins Stadion zu gehen, finster. Das ist halt weit von dem weg, was es heute ist. Da haben mir dann Oasis geholfen, weil ich habe dann

0: das erste Interview mit ihnen gemacht und dann haben die halt, wollten eigentlich nur über Fußball reden und nicht über Musik. Und ich dachte mir, aha, das geht also. England war da schon ein Stück weiter als wir. Und dann habe ich zu meiner damaligen Freundin gesagt, also sie meinte zu mir, ich verstehe gar nicht, warum du auf Fußball stehst. Du bist gar nicht so der Typ dafür. Das ist wirklich so ein totaler Proletensport. Und dann habe ich gesagt so, ja, aber Oasis, die machen total coole Musik, die stehen auch auf Fußball. Und dann hat sie darauf bestanden, dass das auch Proleten sind. Und dann habe ich gesagt, ja, aber ganz coole Proleten eigentlich. Und damit war ich dann fein raus, weil ich konnte endlich die Musik hören, die mir gefällt, und ins Stadion gehen. Aber man muss sich das mal vorstellen, ich habe mit meiner Freundin damals, Natascha, haben wir erst zu der Zeit, als RAN, Sportschau und so die Fußballmagazine Samstagabend im Fernsehen liefen, habe ich ihr zuliebe erst Beverly Hills 90210 und dann Melrose Place geguckt, weil ich so ein lieber Mann sein wollte. Das muss man sich wirklich mal vorstellen. Und dann kam eben Oasis und Oasis haben mich darin bestärkt, dass wir Samstagabend zwischen 18 und 19 Uhr schaue ich bei mir zu Hause Fußballsendungen und sie guckt bei sich zu Hause Beverly Hills und Melrose Place. Und das war wirklich wunderbar für unsere Beziehung.
1: War mal in Ingolstadt. In welche Clubs bist du da gegangen?
0: Also erstmal konnte ich ja, wenn man so will, nur in Manching, ins La Cabana und ins Rainbow, falls das noch jemand kennt. Und dann hat mein Vater angefangen, als ich so 16 war, hat er mich und meinen Spätzle aus Manching immer ins New York gefahren, nach Ingolstadt. Das war da in der Donaulände so eine Container-Disco. Bahnbrechender Club damals, muss man wirklich sagen. Einmal hat mein Papa wollte uns abholen und der hat dann seinen dunkelblau-hellblauen Jersey-Schlafanzug, seine Hausschuhe und seinen Bundeswehr-Arbeitsparker drüber gezogen. Und so ist er dann nach Ingolstadt reingefahren, Kelle, hat ihn die Polizei angehalten und die haben ihn von Kopf bis Fuß angeschaut und die dachten so, der ist irgendwie aus einer Geschlossenen ausgebrochen. Haben Sie was drunter? Na, ich hole bloß meinen Bur. Und herrlich. Und das hat er jeden Samstag gemacht.
1: Wahnsinn. Und ja. Wie viel Uhr hat er dich da abgeholt? Wahrscheinlich nicht um 9.
0: Na, also wir mussten dann eine Zeit lang um 11, glaube ich, raus, so als unter 16-Jährige. Und dann kam er teilweise später um 1 noch. Hat er sich vorher hingelegt. Deswegen hat er dann immer schon einen Schlafanzug angehabt. Wunderbar.
1: Und dann wurden es aber ein bisschen härter, deine Vorlieben. Also dann hast du dich ja so ein bisschen weg von diesem Moll, vielleicht, kann man das so sagen, ein bisschen mehr zu Metal oder was kam dann da so danach?
0: Ja, also so über Umweg The Cult, das war so eine Band, die ich als Goth schon mochte, die hat sich dann auch so ein bisschen mehr so in Richtung Hardrock entwickelt, bin ich dann halt irgendwann bei Danzig und Metallica und so weiter gelandet und hatte dann eben lange Haare, wie sie es gehört, und war so paar Jahre lang auch Redakteur bei Metal Hammer. Also mir ging es nur darum, dass ich halt möglichst extreme Musik hören wollte.
1: Aber davor warst du, glaube ich, auch noch einer, der Nirvana in Gammelsdorf gesehen hat, oder?
0: Richtig, ja. Im November 1989 war das die erste Tour von Nirvana. Da haben sie im Zirkus Gammelsdorf gespielt mit Ted, einer anderen Band aus Seattle. Und da durfte ich sogar Kurt Cobain interviewen. Da habe ich schon beim Radio moderiert in Erlangen, bei Radio Downtown, und habe Kurt Cobain interviewt. Und na, wenn mir damals jemand gesagt hätte, dass der 2 Jahre später ein Weltstar ist und so ein komplett eine Bewegung gründet, hätte ich damals auch noch nicht geglaubt. Also der war sehr, sehr schüchtern, hat während des Gesprächs so ein Loch in seinen Wollpulli mit dem Finger gepult.
1: Immer nach unten geschaut. Hast du ihn so nervös gemacht?
0: Ja, der hat dann ja auch auf der Bühne beim Konzert, hat er überhaupt nicht ins Publikum geguckt. Der hat immer die Haare über dem Mikroständer so drüber gehängt und immer auf den Boden geschaut. Ich meine, es war schon cool und es war ja auch das erste Album, war ja schon draußen, fand ich super. Aber ich glaube nicht, dass irgendjemand von den Anwesenden sich gedacht hat, dass das mal so durch die Decke gehen würde. Aber netter Typ, auf jeden Fall.
1: Da warst du bei Metal Hammer und danach ja schon relativ bald bei Viva.
0: Mhm, genau.
1: Metalla, Vava, so mhm. Metal-Sendungen moderiert.
0: Ja.
1: Was hast du da am liebsten anmoderiert?
0: Also,
1: welche Songs waren dir am liebsten?
0: Ich war schon krasser Grunge-Fan, also wirklich die ganzen Jahre hindurch so Nirvana, Soundgarden, Pearl Jam, Alice in Chains mochte ich total gern. Und dann habe ich halt irgendwann Metallica für mich entdeckt. Zu einer Zeit, als alle Hardcore-Metallica-Fans gesagt haben, jetzt ist der Sellout perfekt, als das schwarze Album rauskam. Aber Enter Sandman habe ich dann schon gefeiert. ja, über die kann ich wirklich kein schlechtes Wort sagen. Also James Hetfield, einer der besten Typen in der Branche und habe ich immer gern getroffen. Und der Song, der ist halt einfach, hat schon ein geiles Riff.

0: Markus Kafka. Man könnte fast sagen, so Urgestein, Gründer, Vater des deutschen Musikfernsehens. Du warst nach Viva ja dann bei MTV und dann wurdest du richtig wild. Also da warst du ja wahnsinnig busy nach 2000, oder?
1: Ja, also da hat sich schon noch was verändert, ganz schön in meinem Leben, weil bei Viva erst die Metal-Sendung gemacht zu haben und dann auch diese 2,5 wunderschönen Jahre bei Viva 2, wo ich Two-Rock, so eine Indie-Britpop-Sendung gemacht habe, das war alles komplett auf Augenhöhe. Also ich, Musikfan, die Leute, die es geguckt haben, Musikfans, wenn man sich irgendwo getroffen hat bei einem Konzert, man hat nur über Musik geredet und es war überhaupt nicht so, der Typ ist im Fernsehen und die gucken zu, sondern alles Musikfans. Und bei MTV war es halt dann so, da habe ich dann die MTV News moderiert und noch ein paar andere Formate und die waren musikalisch halt totaler Mainstream. Da lief halt auch Chartsmusik und da habe ich dann mit einem Schlag gemerkt, dass wenn mich Leute draußen erkennen, dann wollen die nicht mal über Musik reden, dann wollen die halt mit jemandem reden, der im Fernsehen ist. Und das fand ich total schräg, weil ich war ja immer noch Musikfan und ich habe mich ja nicht als Moderator begriffen. Ich bin ja auch nicht im Musikfernsehen gelandet, weil ich von mir dachte, dass ich so ein süßer Boy bin, der unbedingt mal ins Fernsehen muss. Nee, ich war schon immer in erster Linie moderierender Redakteur. Also im Prinzip habe ich das von der Kamera erzählt, was ich vorher in Print geschrieben habe oder im Radio auch erzählt habe.
0: Sobald Aber es man gab da schon so einen Brad Pitt-Lookalike-Wettbewerb, also...
1: Es ist krass, so. Ja, so, weil das hat sogar meine Mama gesagt, dass ich aussehe wie der. Also damals zumindest. Das kann man sich heutzutage gar nicht mehr vorstellen. Aber die hat gemeint, ja, die Grübchen. Und dann hatte ich ja damals ja auch noch dunkle Haare. Und das kam so, weil irgendwann habe ich Madonna interviewt. 98 war das. Da hieß es, die gibt eigentlich gar keine Interviews. Und dann ein paar Stunden vorher, ja doch, Viva kriegt jetzt eins und du machst es. Und da bin ich halt da hingefahren. Einen Auftritt hatte die bei Wetten, dass in Düsseldorf. Und dann habe ich die davor halt interviewt und ihre Make-up-Persons haben mich auch so ein bisschen abgepudert. Und einer von denen hat dann anscheinend zu ihr was gesagt, weil als sie dann in den Raum reinkam, meinte sie so zu mir, oh my God, it's true. Und ich so, was denn? Und dann meinte sie so, ja, also mein Stylist hat gemeint, du siehst aus wie der jüngere Bruder von Brad Pitt. Und dann habe ich gesagt so, well, thank you very much. Ist besser als der jüngere Bruder von Horst Tappert. Kannte sie nicht. Das war aber so ein Icebreaker. Und dann habe ich das halt meiner Mama erzählt. Und genau in der Woche war Brad Pitt auf dem Cover von unserer Fernsehzeitung. Und da hat sie dann echt gesagt, du, das stimmt, was Madonna gesagt hat, Markus. Okay, seitdem ist es gesetzt.
0: Da gibt's auch noch was Schönes zu deiner Mama. Hast du mal erzählt, dass du ja immer so Zettel geschrieben hast in der Zeit, wo du im nächsten Monat bist, damit sie so ein bisschen was von deinem Leben mitbekommt. Und dann gab's so Zettel, wo du jeden Tag an einem anderen Ort warst. Also London, New York, Hamburg, München, keine Ahnung. Wie hält man das aus? Also so ein Leben, wie funktioniert das, dass man nicht ein bisschen abhebt, ein bisschen durchdreht? So ein Hochgeschwindigkeitszug, irgendwie, das ist ja schon krass.
1: Also während das alles vor sich geht, merkt man das gar nicht so wirklich. Also mein Einleitersatz hätte eigentlich sein müssen, May Angie, da war ich nur jung. Aber klar, geht es mit Ende 20, Anfang 30 noch ganz anders, als es inzwischen...
0: Körperlich schon, aber mental?
1: Mental ist es, also man wird da einfach so reingeworfen. Wir wurden ja auch in keinster Weise darauf vorbereitet, was einen dann da erwartet. Und dann ist es wirklich so wie im Rausch. Also es war in der Tat so, dass ich manchmal innerhalb von einer Woche in London, New York, Los Angeles war. Und dann war ich eine Woche in Berlin und die nächste Woche ging es dann nach London und wieder nach New York. Und das war für mich ein paar Jahre lang so totale Normalität. Und was da in diesen Jahren passiert ist, auch mental, das habe ich erst gecheckt, als es vorbei war. Weil so bist du halt in so einem ungebremsten Hochgeschwindigkeitszug, kriegst halt gar nichts mehr mit, außer dem, was gerade in dem Moment passiert. Kannst es überhaupt nicht reflektieren, kannst auch gar nicht vorausgucken. Und als ich dann 2009 bei MTV aufgehört habe, da hatte ich mal so ein, zwei Jahre Zeit, um das alles so ein bisschen zu verarbeiten. Und in dem Moment war es halt auch gleichbedeutend damit, dass dieser Riesenhype erstmal vorbei war. Also waren es zwei Dinge, die man verarbeiten musste. Erstmal so 10 Jahre komplett Alarm und dann, dass man halt, also es ist, geht dann auch relativ schnell, dass wenn man nicht mehr jeden Tag im Fernsehen ist, dass man wieder unerkannt und entspannt durch die Fußgängerzone gehen kann. Und das fand ich dann aber wirklich total super und da habe ich gemerkt, wie anstrengend die Jahre vorher waren.
0: Anstrengend und dann aber auch natürlich aufregend. Du hast ja WahnsinnsmusikerInnen interviewt. Also Madonna hast du schon gesagt, aber dann auch David Bowie oder Nick Cave oder Robert Smith, also The Cure und so. Also auch so Helden wahrscheinlich von dir. Gab es da irgendjemand, der dich ganz besonders beeindruckt hat oder der dich wahnsinnig enttäuscht hat?
1: Also beeindruckt, ich meine, es ist ja so, wenn man seine Jugendidole interviewen darf, die du genannt hast, also allen voran eben The Cure, Depeche Mode, Nick Cave, New Order, überhaupt erstmal in diese Situation zu kommen, das ist ja so ein unfassbares Privileg, so ein krasses Geschenk, aber man ist natürlich auch entsprechend aufgeregt, weil, also ich war in allen genannten Fällen schon eine ganze Weile im Geschäft, ich habe die alle, glaube ich, so Anfang der 2000er interviewt, Fan von denen war ich ja schon 20 Jahre länger und dann kommt man da hin und interviewt diese Personen, die man so vergöttert. Und dann hat man natürlich wahnsinnig Angst davor, dass aus irgendwelchen Gründen das Interview nicht so, wie man sich es vorstellt, läuft. Und dann würde man ja im Nachhinein, so worst case, sein komplettes Fansein damit ruinieren. Man könnte die Musik nicht mehr so hören wie vorher. Und davor hatte ich wahnsinnige Angst. Und andererseits ist es aber so, dass einem ja dieses Fansein eine Menge Wissen verschafft. Man weiß über diese Leute fast genauso viel wie über sich selbst. Und deswegen kann man da einigermaßen gut vorbereitet in ein Interview gehen. Man kennt jeden Song, über den die reden. Man weiß auch sonst alles. Und man kann von dieser Basis ausgehend Sachen fragen, die einen wirklich interessieren. Jetzt nicht als Fan, sondern von Mensch zu Mensch auch. Und deswegen, diese Interviews, die liefen dann Gott sei Dank noch viel besser, als ich es mir erträumt habe. Und wenn dann Robert Smith am Ende des Gesprächs einen umarmt, da dachte ich mir echt, das kann doch jetzt alles nicht wahr sein, dass ich das erleben darf. Deswegen, also das sind unvergessliche Begegnungen, die haben mich noch mehr begeistert, als ich es eh schon dachte. Dann gab es Leute, von denen man es überhaupt nicht gedacht hätte, dass sie einen begeistern. Kylie Minogue zum Beispiel, die war für mich in den 80ern der musikalische Satan. Und genauso wie Phil Collins, noch schlimmer, Genesis. Und dann gehe ich da hin und treffe die und dann ist Kylie Minogue so unfassbar cool und lustig und auch Phil Collins und dass ich mir seinen kompletten Backkatalog dann zugelegt habe. Und das sind so Begegnungen, die waren halt so tolle Überraschungen, dass man so fantastische Menschen kennenlernt, die man vorher nicht auf dem Schirm hatte. Diese Bodenständigkeit, die ich durch meine Erziehung bekommen habe, die hat mir all diese Jahre sehr geholfen in meinem Beruf. Und für mich war immer das Schönste, wenn ich zu den krassen MTV-Zeiten nach München kam und wir saßen alle am Küchentisch und dann hieß es, Markus, jetzt erzähl halt mal was. Und dann habe ich gesagt, nee, erzähl's ihr. Und dann wollte ich halt Geschichten aus der Familie hören und war so froh, dass ich so diese Erdung habe im Dorf. Und ich glaube, das war der Hauptgrund, warum ich den Job auch so machen konnte und auch so ohne einen totalen Schaden zu kriegen.
0: Es gibt da noch so eine schöne Geschichte, nochmal zurück nach Manching eben, wo du, er ist jetzt vom Karl, schade, dass er nicht da ist. Aber,
1: der hat gepetzt? Ja, jetzt bin ich gespannt.
0: Gepetzt. Ihr wolltet irgendwie zu Depeche Mode-Konzert besuchen. Mhm. Habt euch richtig hübsch gemacht. Also mit allem Pipapo. Allerdings so, dass es keiner gesehen hat. Also irgendwie an den Eltern vorbeigehuscht oder so.
1: Ja.
0: Wart dann da dort in voller Montur. Ach, ja. Und dann kam die Bravo und hat ein hübsches Bild von euch gemacht.
1: Oh ja.
0: Und alle haben es gesehen.
1: Das war
0: ganz
1: natürlich,
0: Manching.
1: Das war ein Kollateralschaden, den hätte ich mir selbst auch gerne erspart. Aber das war eine Riesensauerei, weil, genau, wir sind in voller Montur da eingeritten und dann kam eben, das Konzert war 1986, Mai 86 in der Rudi-Sedlmayr-Halle in München, mein erstes Depeche Mode-Konzert. Und dann sind Karl und ich dahin und dann kam halt vor dem Konzert ein Fotograf zu uns, der hat uns gefragt, ob er uns mal kurz ablichten dürfe und haben gesagt, ja, kein Problem. Er hat aber nicht gesagt, dass er von der Bravo ist. Und dann eine Woche später kommt diese Ausgabe raus mit einem Konzertbericht und Fotos von Depeche Mode-Fans, Überschrift immer gut drauf. Da ging schon mal los. Natürlich ist man nicht immer gut drauf als Gott. Das Gegenteil ist der Fall. Und weil ich bin jetzt gerade durch die Stadt gelaufen und es gibt dieses Geschäft vorne an der Ecke Xaver Meyer, gibt's immer noch. Und da hat meine Oma schon den Stoff gekauft. Meine Oma, eine Näherin, die mir immer meine Gottklamotten genäht hat, so nach meinen Entwürfen. Und die hat mir einmal da einen Futtertaftstoff gekauft, einen schwarzen. Ich wollte eigentlich einen schwarzen Satinmantel und dann hat sie gemeint, nee Markus,
2: zu teuer.
1: Den machen wir aus Futtertaft, der ist viel pflegeleichter. Gut, mir war es wurscht. Und dann hat sie mir eben diesen Mantel genäht und den hatte ich beim Konzert an. Und dann steht doch in diesem Text von diesem Reporter, pflichtmäßig muss man schwarze Klamotten tragen. Sehr angesagt sind wadenlange Mäntel, vorzugsweise aus schillerndem Satin. Zur Not tut's aber auch etwas billigerer Futtertaft. Also, meine Oma war komplett empört. Zu Recht. Naja. Und dann war eben da dieses Foto von Karl und mir in der Bravo. Und erst dachten wir uns, ja Mensch, es ist doch so als Landei nicht schlecht, in so einer riesen Zeitschrift aufzutauchen. Und dann haben wir uns gedacht, naja gut, es gibt aber vielleicht coolere Zeitungen als die Bravo, in der man auftauchen könnte. Und dann hat halt der Hanke Tom, ein Kumpel, hat diesen Artikel 100-fach kopiert und hat damit das ganze Größenwand tapeziert. Wow. Damit auch jeder mitkriegt, dass wir zwei Trottel in der Bravo waren, mit etwas billigerem Futtertaft.
0: Jetzt hören wir mal Depeche Mode, oder? Zur Feier des Futtertafts.
1: Auf jeden.
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1: Yes.

0: auch da immer Gänsehaut, also vor allem, wenn sie den live spielen. Ganz bewegende Momente sind es dann immer.
1: Und was hat dich damals so fasziniert an dieser Band? Was war da der Reiz für dich an Depeche Mode?
0: Also Depeche Mode waren für mich immer eine Band, die so voll in mein Melancholieherz getroffen hat. Also Schwermut und Melancholie, das zieht sich ja wie ein roter Faden durch alle Bands, Künstlerinnen und Künstler, die ich höre. Und bei denen war es halt ganz besonders so. Und die hatten auch für mich was Identitätsstiftendes, weil Daniel Miller, der Entdecker von Depeche Mode, der hat mal gesagt, das ist die einzige Außenseiterband für die Massen. Und es ist wirklich so. Also da kommen 70.000 Leute ins Stadion und jede Einzelne hat genauso, wie ich das auch immer hatte, das Gefühl, nicht hundertprozentig reinzupassen, nicht dazuzugehören. Also so in der Schule halt immer ein bisschen abseits des Geschehens, immer in der letzten Reihe. Nicht so ganz zu wissen, was ist jetzt eigentlich, was läuft jetzt hier falsch? Und dann haben mich die eingesammelt mit 14. Und ich dachte mir so, ha, die sind irgendwie wie ich und die finde ich jetzt toll und die höre ich mein ganzes Leben. Und es ist wirklich so. Das ist die Band neben The Cure, die mich ja seit 1980 oder so, 81 begleitet. Und das ist echt eine lange Zeit und Das wird auch nie aufhören.
1: 45 Jahre.
0: Wirklich schon so lang?
1: Wow. Oder? Habe ich richtig
0: gerechnet? Ja, das stimmt. Ich will es dann immer gar nicht ausrechnen, ja. Aber das stimmt leider.
1: Du hattest ja damals auch schon mit 14, glaube ich, einen Synthesizer dir dann auch gekauft, wegen Depeche Mode oder wegen dieser Musik oder
0: da
1: so?
0: Da habe ich angefangen zu sparen, ja. Wir sind immer in München so ein Musikgeschäft gefahren, auch Karl Günther und ich, und haben dann im hinteren Raum, war alles voller Synthesizer, auf denen haben wir immer rumgeklimpert. Die haben schon immer genervt die Augen gerollt, wenn wir drei Spezialisten eingeritten sind. Und irgendwann habe ich dann so viel Geld durch meine diversen Nebenjobs zusammengespart und Geburtstag noch von der Oma und Mama, Papa, habe ich mir einen Synthesizer gekauft, einen Roland JX3P. Und wir mussten dann natürlich auch, ne, wir wissen nicht allein, logisch wissen nicht allein Synthesizer spielen. Und dann haben wir eine Band gegründet. Wir waren alle Depeche Mode Fans und jetzt dürft ihr dreimal raten, wie sich anno 1984 eine Band aus drei Depeche Mode Fans nennt.
1: Wer weiß es?
0: Ich sag's euch. Master and Servant. Und dann hat sich das an der Schule rumgesprochen, dass wir beim Schulfest unseren ersten Auftritt haben. Und dann hat uns ein Klassenkamerad, saublöd, aber auch vollkommen zu Recht, muss man sagen, gefragt, hey, wer von euch drei ist jetzt der Master, wer der Servant und wer der End? Ja, super.
1: Aber
0: bin dann auf die andere Seite gewechselt, auf die Journalistenseite.
1: Ja, aber du machst ja auch Tracks und du legst auf. Wie kam es denn, jetzt möchte ich gern zu deiner Liebe zur elektronischen Musik?
0: Ja, genau. Also ich würde einschränken, muss ich sagen, ich würde nicht mehr als Sänger auf eine Bühne gehen bei einer Band. Aber ja, ich produziere auch schon relativ lange elektronische Musik, Techno. Und ja, wie kam es dazu? Ich hatte an irgendeinem Punkt, so Ende der 90er, hatte ich so das Gefühl, dass meine Ohren durch Gitarrenmusik mit Gesang und Soli und 48 Spuren, dass die so ein bisschen vollgesuppt waren. Ich war überhaupt nicht mehr aufnahmefähig für Gitarrenmusik, weil ich das Gefühl hatte, ich hatte irgendwie alles schon mal gehört und mir war es einfach zu viel von allem. Und dann habe ich zu der Zeit in Köln gelebt und bin dann jeden Freitag ins Studio 672, das war so ein Club, da hat Compact Records, ein Label aus Köln, die Partys veranstaltet. Und das war für mich so eine Offenbarung, weil die Musik so minimalistisch war, dass man alles, was man mochte, da rein interpretieren und projizieren konnte, weil man diese Freiräume hatte. Und dann habe ich so 98, 99 angefangen, Techno aufzulegen. Und das ist seitdem parallel meine Leidenschaft. Und wir haben jetzt ja eine sehr eklektische Playlist hier gehört. Und das hat auch wirklich jetzt schon seit ein paar Jahren nicht mehr. Aber wenn es irgendwo hieß, Markus Kafka legt auf, dann kamen ein paar Leute, die mich aus Metaller- und Metalhammer-Zeiten kannten, die dachten, es läuft Metal. Dann kamen die kannten mich aus Viva 2 Zeiten, die dachten, es läuft Britpop und Indie. Und dann kamen die wirklich wussten, dass ich auch jetzt schon ganz lange Techno auflege. Und die kamen wegen Techno. Und dann gab es aber immer ein paar lange Gesichter, weil die Leute enttäuscht waren. Also falls jemand fragt, ich lege hier heute Abend auch elektronisch auf.
1: Um das schon mal klarzustellen.
0: Ja.
1: DJ Hell, der das letzte Mal da war hier in der Diskothek.
0: Einer meiner großen Helden.
1: Oh, okay.
0: Ja.
1: der hat erzählt, der war ja hier, hat aufgelegt bis 23.15 Uhr, musste dann Schluss machen, man musste ihn aber schon fast ein bisschen wegzerren, weil er nach Stuttgart fahren musste.
0: Doppelbooking, der Heli.
1: Doppelbooking, ja. Und mit Lars Eidinger auflegen.
0: Na klar.
1: Und dann haben wir so drüber gesprochen, wie das so ist mit den Jahren, mit dem Auflegen und so. Und er hat gesagt, ja, also er findet es manchmal ganz schön unhöflich, dass jetzt, wenn er irgendwo auflegt und es ist eins oder zwei und keiner von seinen Kumpels kommt, alle bleiben im Bett. Das, ja, findet er hochgradig unhöflich. Wie geht's da dir?
0: Man ist schon einsam dann. Ja, also das ist so die natürliche Auslese. Ne? Das ist, ich selbst habe keine Kinder, aber die meisten meiner Freunde, Freundinnen haben Kinder und die können dann halt nicht mehr irgendwie so um drei auf der Matte stehen. Verstehe ich vollkommen, aber ich spiele wahnsinnig gerne mittlerweile altersgerechte Festival-Playtimes.
1: Okay.
0: 18 bis 20 Uhr, genau mein Ding. Primetime im Club. Wenn sie unbedingt sein muss, dann nimmer.
1: Oder After Hour.
0: After Hour, genau, dann gehe ich gefrühstückt und frisch Zähne geputzt und geduscht. Ich spiele gerne im Kater in Berlin und die haben eine ziemlich geile Schicht am Sonntag von 9 bis 12, 9 Uhr vormittags bis 12 Uhr mittags. Und da komme ich rein und da sind halt Leute schon seit Freitag da, teilweise. Und da komme ich da rein, habe noch irgendwie Croissant im Mund und riech halt wahnsinnig gut, weil ich frisch geduscht bin. Und dann kommt schon das erste Opfer mit nacktem Oberkörper und zwei Kurzen auf mich zu. Markus, endlich bist du da! Und dann hast du halt direkt nach deinem Croissant, musst du halt schon den ersten Kurzen trinken. Und das ist hart. Pfeffi geht noch, weil er zur Zahnpasta passt. Aber man ist halt dann schon, nach einer Viertelstunde ist man dann auch eigentlich ganz, ganz gut integriert.
1: Ein Song, der immer funktioniert, wenn du auflegst, den du liebst.
0: Den spiele ich auch heute, also ja, habe ich zumindest fest vor. Aber das war auch so eine Erleuchtung für mich. Es gibt ja zwei Projekte. Das eine ist Mode Selector, das andere ist Apparat, beide aus Berlin. Und die haben sich zusammengetan für ein Projekt namens Moderat. Und da gibt es einen Track von denen, der heißt Bad Kingdom. Und da gibt es einen Remix von DJ Kotze. Und das ist einer der dienstältesten Tracks bei mir im Plattenkoffer. Den spiele ich eigentlich seit er rauskam bis zum heutigen Tag.

0: Also ich habe moderat schon mal Puls Festival Kaltenberg gesehen und die haben angefangen, also diese Bässe sind wirklich der Wahnsinn.
1: Ja.
0: Die Leute sind wie Lemminge, sind die da zu dieser Bühne hingerannt, wie magisch angezogen, magnetisch hingezogen, also es war unglaublich.
1: Ich finde die deswegen so toll moderat, weil die so auf der einen Seite so dieses melancholisch Versponnene so aus der Indie-Musik haben, durch Sascha Ring, durch Apparat, auch so ein bisschen. Und dann aber so dieses krasse Berliner Breakbeat-Techno-Ding von Mode Selector, also mit ordentlich Schwung untenrum. Und diese Kombination, also die hat mich total gepackt.
0: Du suchst ja jetzt schon seit 45 Jahren nach neuer Musik, die dich packt. Mhm. Was muss die Musik haben, damit sie bei dir in deiner Playlist landet?
1: Das ist damals wie heute exakt ein und dasselbe Kriterium, berührt sie mich oder berührt sie mich nicht. Das ist ganz egal, was es für ein Stil ist, Instrumentierung ist mir egal. Ich muss sofort nach 10, 20, spätestens 30 Sekunden das Gefühl haben, das macht was mit mir. Und das kann auf ganz verschiedene Arten und Weisen passieren. Also entweder ist es eine Melodie, die mich packt, oder es ist ein Groove, der mich packt. Und deswegen auch so viele verschiedene Stile, aber Musik muss mich berühren. Und das ist, glaube ich, auch der Grund, warum ich diesen Beruf immer noch so wahnsinnig liebe, weil, also das muss man sich mal vorstellen, ich darf seit so langer Zeit was machen, da würde ich sogar noch zahlen dafür. Stattdessen darf ich das als Beruf und es zahlt mir quasi meine Miete, dass ich über Musik rede und höre. Das ist totaler Irrsinn. Und ich bin so unfassbar dankbar dafür, dass ich das machen darf und habe da immer auch noch die Worte meines Papas im Ohr. Als ich ihm so mit 18, 19 eröffnet habe, hat er mich gefragt, ja Markus, jetzt studierst du ja, was soll denn das dann später werden? Und dann habe ich gesagt, du Papa, ich würde gern Journalist werden. Und er schon so, ja, und zwar genauer gesagt, Musikjournalist. Und er so, mein Bub, das ist doch kein Beruf, das ist doch ein Hobby. Recht hat er. Und das ist wirklich, bis zum heutigen Tag darf ich mein Hobby zum Beruf machen. Und das ist so ein Privileg und so ein Geschenk. Jeden Tag wache ich aufs Neue auf und denke mir, danke.
0: Und selbst wenn dich gerade nichts umhaut, hast du ja noch viele Dinge, die dich glücklich machen. Fußball zum Beispiel.
1: Absolut, Fußball, ja, ja.
0: Du veröffentlichst in wenigen Tagen ein Buch über Fußball,
1: ja.
0: Über den FC Bayern.
1: Ja, über wen sonst?
0: Eine Liebeserklärung, ja. Heißt das Buch. Was hast du dir dabei gedacht, über den meistgehassten Verein Deutschlands ein Buch zu schreiben?
1: Ja, der meistgehasste ist auch der meistgeliebte, also besonders von mir, weil für mich ist es so, dass ich die Liebe zum Fußball, die begleitet mich sogar fast noch ein bisschen länger als die zur Musik, weil ich mit 7 das erste Mal mit meinem Papa im Stadion war, im Olympiastadion in München, Bayern gegen Köln, 1974, 6-3. Ab da war es um mich geschehen und seitdem bin ich halt so Hardcore-Bayern-Fan. Und jetzt habe ich dieses Buch geschrieben und das ging mir wirklich innerhalb von 4 Wochen, ist es komplett aus mir rausgeflossen, weil ich mit dem Verein schon so viel erlebt habe, so viele Höhen und Tiefen, so viel krasse Spiele, bei denen ich im Stadion war und Begegnungen. Und das habe ich jetzt alles mal aufgeschrieben und jetzt kommt halt das Buch raus und jetzt so die Postings, die ich bei Social Media schon abgefeuert habe, da gab es natürlich schon direkt Shitstorm.
0: Oh oh. So,
1: Bottomline war immer, ich mochte dich bis jetzt ja ganz gern, aber bleib mal lieber bei der Musik und sowas halt. Das waren noch die harmlosesten Dinge, weil wie du sagst, Bayern ist der meistgehasste Verein und wenn man Bayern-Fan ist, dann ist man halt für den Rest der Republik, jetzt außer die anderen Bayern-Fans, ist man halt ein komplett hassenswertes Arschloch. Und mit der Last gehe ich jetzt dann auf Lesetour und hoffe
0: viel Spaß.
1: Und hoffe, dass überhaupt jemand in Köln, Essen und Hamburg kommt. Aber hey,
0: lauter
1: viel
0: Fans.
1: Fein, viel eher. Ja,
0: ja, da kommen lauter Fans. Aber ich habe ein kleines Problem, weil du hast nicht nur das Depeche Mode Buch geschrieben, du hast ja schon viele Bücher geschrieben, beziehungsweise es gibt eines, das ist so ein Protokoll von der Caroline Corneli.
1: Oh.
0: Da redet ja über dieses Mann-Frau-Bild,
1: ja.
0: Ja.
1: Mach mir mal eine Nudelsuppe, bevor ich dich besudelpuppe.
0: Schlimmer Titel, ich wollte
1: es jetzt
0: gar nicht sagen.
1: Ist von Caro, ja.
0: Ganz schlimm.
1: Ich war dagegen.
0: Du bist wahnsinnig nett in diesem Buch. Also man denkt sich wirklich, MeToo hätte es nie geben müssen, wenn alle so nett wären wie Markus Kafka. Also wenn die Welt nur aus Markus Kafkas bestehen würde, wäre alles gut. Aber du hast einen Satz in diesem Buch, sagst du, und den muss ich jetzt mal kurz vorlesen zum Thema Fußball. Im Allgemeinen denke ich geschlechtslos. Nur beim Frauenfußball, da ist mein Respekt nicht allzu groß. Die Mädchen können einfach nicht so fest schießen. Und ich finde, das gehört zum Fußball dazu.
1: Ja, den bereue ich ohne Ende, diesen Satz. Der klingt wie Mario Basler heutzutage. Und also da würde ich mir
0: wirklich gar nicht mehr, oder?
1: Den Mund mit Kernseife auswaschen. Ich weiß auch gar nicht, was mich zu dem Zeitpunkt noch geritten hat. Gut, das Buch kam raus
0: 2007. Entschuldigung. Ja.
1: Ja, gut, es sind jetzt fast 20 Jahre, aber das soll jetzt überhaupt keine Rechtfertigung sein. Den hätte ich damals schon überhaupt nicht so sagen sollen, den Satz. Und kurz darauf hat dann auch, also ein paar Jahre später schon, aber hat dann meine Nichte angefangen, Fußball zu spielen. Und der Onkel war ganz stolz. Also mittlerweile, ich finde Frauenfußball halt so krass. Und wie auch Schlotterbeck gesagt hat, der wurde auch mal gefragt, so, ja, was halten Sie denn von Frauenfußball? Und dann hat er gemeint, na, die haben der heutigen Männergeneration was voraus, die haben schon was gewonnen. Und also ich finde halt auch so, gehe oft zur Union Berlin jetzt zu den Frauenspielen. Und ja, also wir brauchen überhaupt nicht mehr drüber reden, dass das, also wir brauchen wirklich nicht mehr drüber reden im klassischen Sinne.
0: Ich bin jetzt kein Fußballexperte, aber ich bin totaler Katrin Berger-Fan. Ich finde, das ist eine begnadete Torhüterin.
1: Absolut.
0: Total cool und kann auch richtig fest schießen.
1: Ja, kann richtig fest schießen. Und also weißt du, wer überhaupt nicht fest schießen kann? Ich. Ich habe lange Fußball gespielt. Ich musste den Ball oft irgendwie noch ins Tor schubsen, weil das sonst nicht so weit gekommen wäre.
0: Aber du würdest ja gerne das aktuelle Sportstudio, Sportschau.
1: Ja, das war immer so mein großer Traum.
0: Was immer?
1: Ja, ich durfte ja schon zwischendurch mal so ein paar Jahre Fußball moderieren im Fernsehen bei RTL Nitro, so WM und EM Quali-Spiele. Und das war dann auch nochmal so ein kleiner, wahr gewordener Traum. Aber ich glaube, der Zug ist abgefahren. Also ich bleibe dann der Musik treu auch weiterhin.
0: Sonst noch Pläne für die Zukunft?
1: Also keine konkreten. Es ist halt, wie gesagt, ich freue mich jeden Tag über dieses Geschenk, dass ich das machen darf, was ich machen darf. Und das mache ich einfach, bis ich umfall.
0: Vielen Dank. Haben wir wieder was gelernt, oder?
1: Genau, das würde jetzt Dr. Schilcher sagen. In diesem Sinne haben wir wieder was gelernt. Recht herzlichen Dank für die Aufmerksamkeit. Auf Wiedersehen.
0: Auf Wiedersehen.
2: 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Danke fürs Zuhören, sagt Angie Portmann.

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1: Um 0 Uhr mit Wolfgang Berger. Die Bundesregierung steigt offenbar beim deutsch-französischen Rüstungskonzern KNDS ein. Wie KNDS-Verwaltungsratschef Enders bestätigte, will sich der Bund mit zunächst 40% an dem Unternehmen beteiligen. Nach 3 Jahren solle der Anteil auf 30% sinken. Aus der Nachrichtenredaktion Astrid Rolle.
2: Mit welcher Summe der Bund bei KNDS einsteigt, wurde nicht bekannt. Der Konzern stellt Waffensysteme wie den Kampfpanzer Leopard 2 und die Panzerhaubitze 2000 her. Zurzeit ist KNDS im Besitz der deutschen Krauss-Maffei-Wegmann GmbH und der französischen Regierung und wird in Finanzkreisen mit bis zu 20 Milliarden Euro bewertet. Frankreich hält 50% an dem Unternehmen. Beide Länder haben laut Berichten gleiche Stimmrechte vereinbart. Das betrifft zum Beispiel Standortentscheidungen. In Deutschland hat KNDS 11 Standorte, unter anderem in Hamburg, Mülheim an der Ruhr und Ebeleben.
1: Erst gestern hatte CDU-Kanzler Merz die SPD-Fraktion besucht und die Koalition zu mehr Ruhe aufgefordert. Heute fordern mehrere Mitglieder der Unionsfraktion trotzdem einen härteren Kurs gegen die SPD. In einem Beschluss des Vorstands des sogenannten Parlamentskreises Mittelstand heißt es, die Kompromissbereitschaft finde da ihre Grenzen, wo zusätzliche steuerliche Belastungen zur Diskussion gestellt werden. Außerdem wird eine Lockerung der Schuldenbremse sowie eine höhere Erbschaftssteuer abgelehnt. Die USA haben gegen den früheren kubanischen Präsidenten Raúl Castro Anklage erhoben. Das US-Justizministerium macht den 94-Jährigen für den Abschuss von 2 Flugzeugen im Jahr 1996 verantwortlich. Aus Mexiko, Jenny Barke.
3: Damals hatten kubanische Kampfjets 2 Flugzeuge einer in Miami ansässigen exilkubanischen Gruppe abgeschossen. Dabei kamen 4 aus Kuba stammende Piloten ums Leben. Zur Zeit des Vorfalls vor 30 Jahren war Raúl Castro Verteidigungsminister. Mit der Anklage gegen Castro verschärft US-Präsident Donald Trump seine Bemühungen weiter, einen Regimewechsel herbeizuführen. Am Sonntag warfen die USA Kuba vor, mehr als 300 Militärdrohnen erworben zu haben und deren Einsatz gegen US-Ziele zu erwägen. Havanna weist die Vorwürfe zurück.
1: Fußball-Bundesligist SC Freiburg hat das Finale der Europa League verloren. Die Breisgauer mussten sich Aston Villa mit 0:3 geschlagen geben. Für die Freiburger war es das erste Mal, dass sie ein Finale im internationalen Wettbewerb erreicht haben. Das waren die Nachrichten. Das Wetter in Deutschland. Oft trocken, einzelne Gewitter, Tiefstwerte 12 bis 6 Grad. Tagsüber im Westen freundlich, im Osten einzelne Schauer oder Gewitter. Höchstwerte 16 Grad auf den nordfriesischen Inseln bis 26 Grad im Mittelgebirge. Am Freitag fast überall trocken bei 21 bis 30 Grad. Es ist 0:03 Uhr.
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1: Um 1 Uhr mit Wolfgang Berger. Die Bundesregierung steigt offenbar beim deutsch-französischen Rüstungskonzern KNDS ein. Wie KNDS-Verwaltungsratschef Enders bestätigte, will sich der Bund mit zunächst 40% an dem Unternehmen beteiligen. Nach 3 Jahren solle der Anteil auf 30% sinken. Aus der Nachrichtenredaktion Astrid Rolle.
2: Mit welcher Summe der Bund bei KNDS einsteigt, wurde nicht bekannt. Der Konzern stellt Waffensysteme wie den Kampfpanzer Leopard 2 und die Panzerhaubitze 2000 her. Zurzeit ist KNDS im Besitz der deutschen Krauss-Maffei-Wegmann GmbH und der französischen Regierung und wird in Finanzkreisen mit bis zu 20 Milliarden Euro bewertet. Frankreich hält 50% an dem Unternehmen. Beide Länder haben laut Berichten gleiche Stimmrechte vereinbart. Das betrifft zum Beispiel Standortentscheidungen. In Deutschland hat KNDS 11 Standorte, unter anderem in Hamburg, Mülheim an der Ruhr und Ebeleben.
1: Tech-Milliardär Elon Musk peilt mit seinem Raumfahrtunternehmen SpaceX den bisher größten Börsengang der Geschichte an. Dieser könnte laut den jetzt veröffentlichten Unterlagen rund 75 Milliarden Dollar einbringen und Hauptaktionär Musk zum ersten Billionär der Welt machen. Das Unternehmen erklärte, dass das Geld in Projekte fließen soll, um Menschen auf den Mond und möglicherweise eines Tages auf den Mars zu bringen. Die USA klagen den früheren kubanischen Präsidenten Raúl Castro an. Das US-Justizministerium macht den 94-Jährigen für den Abschuss von 2 US-Zivilflugzeugen mit 4 Toten vor 30 Jahren verantwortlich. Eine Organisation von Exilkubanern wollte damit kubanische Staatsbürger retten, die über das Meer zu fliehen versuchten. Die kubanische Regierung hatte den Abschuss als legitime Reaktion auf das Eindringen in ihren Luftraum verteidigt. Fußball-Bundesligist SC Freiburg hat das Finale der Europa League verloren. Die Breisgauer mussten sich Aston Villa in Istanbul mit 0:3 geschlagen geben. Aus Istanbul Jens-Jörg Rieck.
3: Nach nervösem Start fand der Sportclub nach einer Viertelstunde zwar besser ins Spiel, verteidigte aber zu luftig und machte den Weg zu 2 wahren Traumtoren für die Williams frei. Tielemans und Buendia trafen sehenswert zum 0:2 Halbzeitstand. Aber auch nach Wiederbeginn wurde es nie ein wirkliches Spiel. Es blieb ein ungleiches Duell. Dem Team von Julian Schuster fiel mit dem Ball zu wenig ein und der Tabellenvierte der Premier League blieb gnadenlos. Spätestens nach dem 3. Tor durch Rodgers, nach knapp einer Stunde, war die Sache endgültig entschieden.
1: Das waren die Nachrichten. Das Wetter in Deutschland. Oft trocken, einzelne Gewitter, Tiefstwerte 12 bis 6 Grad. Tagsüber im Westen freundlich, im Osten einzelne Schauer oder Gewitter. Höchstwerte 16 Grad auf den nordfriesischen Inseln bis 26 Grad im Mittelgebirge. Am Freitag fast überall trocken bei 21 bis 30 Grad. Es ist 1:03 Uhr.
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1: Um 2 Uhr mit Wolfgang Berger. Die Bundesregierung steigt beim deutsch-französischen Rüstungskonzern KNDS ein. Das hat der Verwaltungsratschef des Unternehmens Enders bestätigt. Aus der Nachrichtenredaktion Emily Seidel.
2: Nach übereinstimmenden Medienberichten will die Bundesregierung zunächst 40% der Anteile übernehmen. Binnen 3 Jahren soll der Anteil auf 30% sinken. Mit Frankreich sei vereinbart, dass die Stimmrechte gleich verteilt sind, hieß es. Das betrifft zum Beispiel Standortentscheidungen. KNDS stellt Waffensysteme wie den Kampfpanzer Leopard 2 und die Panzerhaubitze 2000 her. Zurzeit ist KNDS im Besitz der deutschen Familie Krauss-Maffei-Wegmann und der französischen Regierung. Das Unternehmen will demnächst an die Börse gehen. Sein Wert wird auf 20 Milliarden Euro geschätzt.
1: Tech-Milliardär Elon Musk peilt mit seinem Raumfahrtunternehmen SpaceX den bisher größten Börsengang der Geschichte an. Dieser könnte laut den jetzt veröffentlichten Unterlagen rund 75 Milliarden Dollar einbringen und Hauptaktionär Musk zum ersten Billionär der Welt machen. Das Unternehmen erklärte, dass das Geld in Projekte fließen soll, um Menschen auf den Mond und möglicherweise eines Tages auf den Mars zu bringen. Derzeit schreibt SpaceX Milliardenverluste. Die USA klagen den früheren kubanischen Präsidenten Raúl Castro an. Das US-Justizministerium macht den 94-Jährigen für den Abschuss von 2 US-Zivilflugzeugen